Das Orchestre de Paris unter der Leitung von Paavo Järvi unterwegs in Rom, Roma. Die Orchestersuite von Georges Bizet war das hier im ARD-Nachtkonzert. Das Ganze wird Ihnen präsentiert von BR Classic. Und da geht es jetzt mit dem Ensemble für alte Musik, ja, dem Klemenčič-Konzert in diese Nacht auf Mittwoch. Das ist ein österreichisches Ensemble, 1968 bereits gegründet von René Klemenčič. Und hier präsentieren die Musikerinnen und Musiker das Gloria in Excelsis Deo für Sopran, zwei Violinen und Basso Continuo von Georg Friedrich Händel.

Gloria in Excelsis Deo für Sopran, zwei Violinen und Basso Continuo von Georg Friedrich Händel mit dem Klemenčič Konsort Knabensopran Lauren Wey. Mit Musik von Josef Haydn geht es jetzt in diese Nacht auf Mittwoch. Hier im ARD-Nachtkonzert präsentiert das SWR-Symphonieorchester Stuttgart unter der Leitung von Roger Norrington die D-Dur-Sinfonie, die sogenannte siebte Londoner Sinfonie von Josef Haydn.

Beifall und Bravo-Rufe 1999 in der Stuttgarter Liederhalle. Das SWR-Symphonieorchester unter der Leitung von Roger Norrington mit der Sinfonie D-Dur, der sogenannten 7. Londoner Sinfonie von Joseph Haydn. Das ist das ARD-Nachtkonzert, präsentiert von BR Klassik. Da geht es jetzt weiter mit Klaviermusik von Sergei Rachmaninow, seinem Moment Musico, mit dem Pianisten Alexei Volodin.

Applaus im alten königlichen Kurhaus Bad Reichenhall im Jahr 2008 für den Pianisten Alexei Volodin. Er präsentierte da die Moments Musicaux von Sergei Rachmaninow. Das hier war der dazugehörige Konzertmitschnitt im ARD-Nachkonzert. Er scheut sich nicht, seine Blößen zu zeigen. Er ist angreifbar, verletzlich wie nur einer, aber er ist, was die anderen nicht sind. Echt. So Dirigent Wilhelm Furtwängler über unseren nächsten Komponisten Hans Pfitzner. Von ihm das Duo für Violine und Violoncello mit Begleitung eines kleinen Orchesters. Es sind hier Saschko Gavrilov und Julius Berger sowie die Bamberger Symphoniker unter der Leitung von Werner Andreas Albert.

Saschko Gavrilov, Violine, Julius Berger, Violoncello, die Bamberger Symphoniker, Ampolt, Werner Andreas Albert, diese Kombi hier zu erleben. Im Duo von Hans Pfitzner, das Duo für Violine und Violoncello mit Begleitung eines kleinen Orchesters. Das Ganze hier im ARD-Nachkonzert. Kurz vor 4 Uhr ist es mit ein paar Takten von Michael Glinka und German Brass geht es aus dieser Stunde raus.

0: Um 4 Uhr mit Katja Kindermann. Kanzler Merz hat bei einer Gedenkfeier in Bad Neuenahr-Ahrweiler an die Opfer der Flutkatastrophe vor 5 Jahren erinnert. In der Nacht vom 14. auf den 15. Juli 2021 waren im Westen Deutschlands mehr als 180 Menschen ums Leben gekommen. Merz dankte den vielen Helfern im Ahrtal für ihren Einsatz.
1: Heute ist ein Tag auch von Heldinnen und Helden. Viele Menschen haben in der Flutnacht, haben in den Folgetagen Unglaubliches geleistet. Sie haben geholfen, wo die Not am größten war, bisweilen unter Einsatz des eigenen Lebens. In den Folgewochen haben sich Zehntausende ehrenamtliche Helferinnen und Helfer aus der ganzen Bundesrepublik Deutschland mit ihrer Hände Arbeit der Zerstörung hier im Ahrtal entgegengestellt. Die Katastrophe, die hier geschehen ist, hat das Beste unserer Gesellschaft hervorgebracht. Bedingungslose Hilfsbereitschaft.
0: Bundeskanzler Merz. Zuvor hatte Bundespräsident Steinmeier Kränze zum Gedenken an die Hochwasseropfer niedergelegt und im rheinland-pfälzischen Altenahr mit Betroffenen gesprochen. Das US-Militär hat erneut den Iran angegriffen. Das zuständige Regionalkommando nannte als Ziel, die Möglichkeiten Teherans weiter zu schwächen, die Handelsschifffahrt in der Straße von Hormus zu attackieren. Aus der Nachrichtenredaktion Katrin Kahlke.
2: Zudem sollte die Seeblockade gegen iranische Häfen und Küstengebiete wieder beginnen, hieß es von Seiten des US-Militärs weiter. Präsident Trump hatte die Waffenruhe mit dem Iran vergangene Woche für beendet erklärt. Zugleich verlangte der US-Präsident, allen anderen Ländern solle ein fairer und offener Zugang durch die Meerenge möglich sein. Die USA hatten während des Iran-Kriegs bereits von Mitte April an eine solche Seeblockade durchgesetzt, diese im Zuge des Rahmenabkommens mit Teheran aber Mitte Juni zunächst aufgehoben.
0: Das vom Bund geplante Abschiebeterminal am Münchner Flughafen hat eine entscheidende Hürde genommen. Der Aufsichtsrat der Flughafengesellschaft machte per Mehrheitsentscheidung den Weg für das Projekt frei. Zugleich wurde betont, dass das Gebäude ausschließlich von der Bundespolizei genutzt werden solle. Mit dem eigenen Abschiebeterminal will der Bund die Zahl der Abschiebungen deutlich erhöhen. Flüchtlings- und andere Organisationen sind strikt gegen das Vorhaben. Auch die Gewerkschaft Verdi lehnt es ab. Spanien hat bei der Fußball-Weltmeisterschaft das Finale erreicht. Das Team setzte sich im ersten Halbfinale gegen Frankreich mit 2:0 durch. Der Finalgegner der Spanier wird heute Abend zwischen England und Argentinien ermittelt. Das waren die Nachrichten. Das Wetter in Deutschland. Am Tage oft sonnig, später im Süden Wolken, etwas Regen und teils kräftige Gewitter. Höchstwerte 23 Grad auf den Nordseeinseln bis 33 Grad in Hessen. Am Donnerstag viel Sonne, Richtung Westen einzelne Schauer und Gewitter. 24 bis 34 Grad. Und am Freitag 23 bis 30 Grad. Es ist jetzt 4:03 Uhr.
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4: Mit Tobias Führenbach, hallo. An was denken Sie, wenn Sie an Ihre Kindheit denken? Bei Zoltán Kodály, dem ungarischen Nationalkomponisten, da spielte sich viel auf dem Land ab. 7 Jahre lang lebte er mit seiner Familie in Galanta, einem kleinen Dorf. Das Dorf beheimatete damals eine der berühmtesten Kapellen des Landes, die es sich zur Aufgabe gemacht hatte, die Volksmusik ihres Heimatlandes zu pflegen. Und Kodály saß stundenlang vor dem Haus, in dem die Kapelle probte, und prägte sich ihre Melodien ein, ihre Rhythmen und jeden einzelnen ihrer Töne. Kodáys Tänze aus Galanta, hier mit dem London Symphony Orchestra.

Die Tänze aus Galanta, komponiert von Zoltán Kodály. Das London Symphony Orchestra war zu hören unter der Leitung von István Kertész. Hier im ARD-Nachkonzert jetzt die Sinfonie D-Moll von Johann Baptist van Hall, und zwar mit dem Ensemble The Mozartists unter der Leitung von Ian Page.

Sinfonie D-Moll von Johann Baptist van Hall, The Mozartists, spielten unter der Leitung von Ian Page hier in dieser Nacht auf Mittwoch. Sie hören das ARD-Nachtkonzert. Schön, dass Sie eingeschaltet haben. Bei uns ist Karl Goldmark der nächste Meister, der österreichische Komponist. Hier ein Auszug aus seiner Sinfonie Ländliche Hochzeit. Da beginnt der erste Satz mit dem Hochzeitsmarsch und dann gibt's ja das Thema mit Variationen. Das Utah Symphony Orchestra spielt unter der Leitung von Maurice Abravanel.

So geht sie los. Die Sinfonie Ländliche Hochzeit von Karl Goldmark. Das war der Hochzeitsmarsch, Thema mit Variationen. Präsentiert vom Utah Symphony Orchestra unter der Leitung von Maurice Abravanel. Und das war die Stunde hier im ARD Nachtkonzert. Mit Musik von Giuseppe Verdi geht es auf die 5 Uhr Nachrichten zu.

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1: Um 5 Uhr mit Katja Kindermann. Das US-Militär hat die vierte Nacht in Folge Ziele im Iran attackiert. Zudem wurde die Seeblockade von Hormus wieder aufgenommen, teilte das zuständige Regionalkommando des US-Militärs mit. Aus der Nachrichtenredaktion Astrid Rolle.
2: Schiffe sollten so daran gehindert werden, iranische Häfen oder Küstengebiete anzusteuern oder von dort abzulegen. Zurzeit seien mehr als 20 US-Kriegsschiffe und hunderte Militärflugzeuge im Nahen Osten im Einsatz, hieß es vom US-Militär. Mit der neuen Angriffswelle solle Irans Möglichkeit geschwächt werden, Schiffe in der Straße von Hormus anzugreifen. Es ist die neueste Eskalationsstufe im Krieg zwischen den USA und dem Iran. US-Präsident Trump hatte die Waffenruhe mit dem Iran vergangene Woche für beendet erklärt.
1: Kanzler Merz hat bei einer Gedenkfeier in Bad Neuenahr-Ahrweiler an die Opfer der Flutkatastrophe vor 5 Jahren erinnert. Merz dankte den vielen Helfern im Ahrtal für ihren Einsatz.
3: Heute ist ein Tag auch von Heldinnen und Helden. Viele Menschen haben in der Flutnacht, haben in den Folgetagen Unglaubliches geleistet. Sie haben geholfen, wo die Not am größten war, bisweilen unter Einsatz des eigenen Lebens. In den Folgewochen haben sich Zehntausende ehrenamtliche Helferinnen und Helfer aus der ganzen Bundesrepublik Deutschland mit ihrer Hände Arbeit der Zerstörung hier im Ahrtal entgegengestellt. Die Katastrophe, die hier geschehen ist, hat das Beste unserer Gesellschaft hervorgebracht. Bedingungslose Hilfsbereitschaft.
1: Bundeskanzler Merz. In der Nacht vom 14. auf den 15. Juli 2021 waren im Westen Deutschlands mehr als 180 Menschen ums Leben gekommen. Im Großraum Europa sind mehr als 500.000 Kinder völlig ungeimpft. Das melden die Weltgesundheitsorganisation WHO und das UN-Kinderhilfswerk UNICEF. Vor allem in 4 Ländern mangelt es demnach an Schutz. Gut die Hälfte der gar nicht geimpften Minderjährigen kommt aus Kasachstan, der Türkei, Aserbaidschan und Großbritannien. In Deutschland sind es den Angaben nach rund 21.000 Kinder. Hier sieht die WHO vor allem Verbesserungsbedarf bei der HPV-Impfung gegen Papillomaviren. Spanien hat bei der Fußball-Weltmeisterschaft das Finale erreicht. Das Team setzte sich im ersten Halbfinale gegen Frankreich mit 2:0 durch. Der Finalgegner, der Spanier, wird heute Abend zwischen England und Argentinien ermittelt. Das waren die Nachrichten. Das Wetter in Deutschland: tagsüber oft freundlich, im Süden Wolken, Schauer und teilweise kräftige Gewitter. Höchstwerte 23 Grad auf den Nordseeinseln bis 33 Grad in Hessen. Am Donnerstag viel Sonne, Richtung Westen einzelne Schauer und Gewitter, 24 bis 34 Grad. Und am Freitag teilweise kräftige Schauer und Gewitter, 23 bis 30 Grad. Die Zeit, es ist jetzt 5.03 Uhr.
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4: Mit Tobias Hürenbach am Mittwochmorgen. Hallo, schön, dass Sie eingeschaltet haben hier zum ARD-Nachtkonzert. Und da geht's in diese Stunde mit jugendlicher Frische. Das liegt nicht unbedingt an mir, sondern an Wolfgang Amadeus Mozart. Hier die Ouvertüre zu seinem Jugendwerk Mitridate Re di Ponto.

Die NDR Radiophilharmonie unter der Leitung von Bernhard Klee mit der Ouvertüre zu Mithridate, der Oper von Wolfgang Amadeus Mozart. Schön, dass Sie mit dabei sind hier im ARD-Nachtkonzert. Das Ganze wird Ihnen präsentiert von BR Klassik. Wir haben jetzt Musik von Johann Christian Bach für Sie ausgewählt, nämlich sein Konzert für Klavier und Streicher F-Dur am Hammerklavier hier zu erleben. Anthony Halstead und Mitglieder der Hanover Band.

Anthony Holstedt und die Hannover Band mit dem Konzert F-Dur von Johann Christian Bach. Sie sind im ARD-Nachkonzert gelandet, beziehungsweise haben sich natürlich ganz bewusst dafür entschieden. Schön, dass Sie mit uns in Ihren Mittwoch starten. Und wir haben jetzt ganz verspielte und stimmungsvolle Musik von Camille Saint-Saëns für Sie ausgewählt. Havanaise für Violine und Orchester basierend auf dem Habanera-Rhythmus. Präsentiert hier von Maria Dueñas und den Wiener Symphonikern. Guten Morgen.

Havanaise für Violine und Orchester, komponiert von Camille Saint-Saëns, Maria Dueñas und die Wiener Symphoniker unter der Leitung von Manfred Honeck. Das ist das ARD-Nachtkonzert, präsentiert von BR Classic. Nach der Violine darf jetzt das Violoncello ran, in den Händen von Sol Gabetta, wunderbar und bestens aufgehoben. Sie konzertiert hier zusammen mit dem Kammerorchester Basel einen Auszug aus dem Violoncello-Konzert C-Dur von Joseph Haydn.

Solgabetta und das Kammerorchester Basel mit dem ersten Satz des Konzerts für Violoncello und Orchester C-Dur von Joseph Haydn hier am Mittwochmorgen. Da wird jetzt ein schönes Fest gefeiert, ja, und zwar nämlich in Dänemark. Hans Christian Lumbi ist dafür zuständig. Lumbi, so ein bisschen das dänische Pendant zu Johann Strauss, und so stimmungsvoll sind auch seine Orchestermusiken. Concerto Kopenhagen nimmt uns mit nach Dänemark.

Das Concerto Kopenhagen mit feierlicher Musik von Hans Christian Lumbye hier am Mittwochmorgen im ARD Nachtkonzert, präsentiert von BR Classic.

Wir kommen zu einem Meister, der ja heute eher vergessen daherkommt, Paul Wranitzky. Damals aber war er ein Star der Wiener Klassik. Und diesen alten Glanz wieder aufpolieren, den möchte das Münchner Kammerorchester unter der Leitung von Howard Griffiths. Haben sie einige Werke von Paul Wranitzky eingespielt. Dazu gehört auch das Finale der D-Dur-Sinfonie.

Das Finale der D-Dur-Sinfonie von Paul Wranitzky, Howard Griffiths und das Münchner Kammerorchester zu erleben. Und das war gleichzeitig auch das Finale des heutigen ARD-Nachtkonzerts. Tobias Führenbach bedankt sich bei Ihnen fürs Einschalten. Ich wünsche Ihnen weiterhin einen guten Start in den Mittwochmorgen. Zum Abschluss noch freundliche Grüße von Ermanno Wolf Ferrari. Ciao und tschüss.

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1: 6 Uhr. Polizei ermittelt nach Gewalttat in Kelkheim. Angriffe zwischen den USA und dem Iran gehen weiter. Spanien steht im Finale der Fußball-WM. Das Wetter, mal Sonne, mal Wolken, zum Teil auch Schauer oder Gewitter. 25 bis 31 Grad. Mein Name ist Katrin Rudolph. Guten Morgen. In Kelkheim im Main-Taunus-Kreis ist gestern Abend eine Frau auf offener Straße getötet worden. Das hat die Polizei mitgeteilt. HR-Reporter Andreas Gerlach.
2: Tatverdächtig ist der Ehemann. Laut Polizei hatte er die Frau am Abend in der Innenstadt von Kelkheim mit einer Schnittwaffe angegriffen und sie so schwer verletzt, dass sie noch vor Ort starb. Zeugen hatten den Angreifer überwältigt und den Notruf gewählt. Der Mann wurde festgenommen und dabei leicht verletzt. Was das Motiv für den Angriff war und weitere Hintergründe der Tat müssen nach Angaben der Polizei noch ermittelt werden. Die Spurensicherung war bis weit nach Mitternacht im Einsatz. Es gibt außerdem viele Zeugen, weil das Ganze auf der Straße passierte.
1: Neue Angriffe im Irankrieg. Der Iran hat letzte Nacht wieder Kuwait und Bahrain mit Drohnen angegriffen. Das US-Militär

0: Wiederum bombardierte Ziele an der Straße von Hormus entlang der Küste. ARD-Reporterin Astrid Rolle.
1: Schiffe sollten so daran gehindert werden, iranische Häfen oder Küstengebiete anzusteuern oder von dort abzulegen. Zurzeit seien mehr als 20 US-Kriegsschiffe und hunderte Militärflugzeuge im Nahen Osten im Einsatz, hieß es vom US-Militär. Mit der neuen Angriffswelle solle Irans Möglichkeit geschwächt werden, Schiffe in der Straße von Hormus anzugreifen.
0: Der Sparvorschlag von CDU-Familienministerin Prien zur Kürzung des Unterhaltsvorschusses für Alleinerziehende löst immer mehr Kritik aus, auch beim Koalitionspartner SPD. Generalsekretär Klüssendorf lehnt den Vorschlag ab. Er sagte den Funke-Zeitungen, man sollte Alleinerziehenden das Leben leichter und nicht schwerer machen. Prien plant, dass der Unterhaltsvorschuss des Staates künftig nur noch bis zum 16. anstatt bis zum 18. Geburtstag von Kindern gezahlt wird. Weltweit sind letztes Jahr wieder mehr Kinder geimpft worden als im Jahr davor. Das zeigen Zahlen, die die Weltgesundheitsorganisation WHO und das Kinderhilfswerk UNICEF vorgelegt haben. Demnach wurden fast 90% aller Säuglinge mindestens einmal gegen Diphtherie, Tetanus und Keuchhusten geimpft. ARD-Reporterin Sandra Bieger.
2: Nach Ansicht von WHO und UNICEF geht diese Entwicklung in die richtige Richtung. Zur Wahrheit gehört aber auch, dass nach wie vor weniger als vor der Corona-Pandemie geimpft wird. Besonders schwierig sei die Situation in Ländern, die von Konflikten oder politischer Instabilität betroffen sind, wie beispielsweise Syrien und der Jemen. Rückläufige Impfquoten gibt es daneben unter anderem aber auch in Südafrika und Teilen Europas.
0: Spanien steht im Finale der Fußball-Weltmeisterschaft. Der Europameister setzte sich am Abend im Halbfinale gegen Frankreich durch mit 2:0. ARD-Sportreporter Hendrik Lückhoff.
3: Frankreich mit seinen vielen Offensivkünstlern fand gegen die starke Defensive der Spanier kaum Mittel. Erst in der Schlussphase, als Spanien durch die Tore von Oyarzabal und Pedro Porro schon mit 2:0 führte, kamen die Franzosen zu Gelegenheiten. Aber auch da verteidigten die Iberer konzentriert und zogen mit ihrer dominanten Spielweise verdient ins Endspiel ein. Da geht's am Sonntag entweder gegen Argentinien oder England. Die beiden treffen heute Abend im zweiten Halbfinale aufeinander.
0: Fußball-Zweitligist Darmstadt 98 hat auch sein drittes Testspiel der Saisonvorbereitung gewonnen. Gegen den Viertligisten FC Homburg stand es am Ende 5:1. Und das steht heute noch an. Das Bundeskabinett will weitere Schritte auf den Weg bringen, um Bürokratie abzubauen. Das soll vor allem der Wirtschaft zugutekommen. Die Türkei erinnert an den niedergeschlagenen Putschversuch vor 10 Jahren. Neben Gedenkveranstaltungen ist auch ein Marsch über die ehemalige Bosporusbrücke in Istanbul geplant. Und neue Belastungen für Pendler im Rheingau. In Rüdesheim wird der Bahnübergang über die B42 gesperrt wegen Bauarbeiten. Das waren die Nachrichten. Das Wetter am Vormittag sonnig mit lockeren Wolken. Es bleibt meist trocken. Später ziehen Quellwolken auf und im Süden kann es einzelne Schauer und Gewitter geben. 25 bis 31 Grad. Morgen erst Sonnenschein, später einzelne Schauer und Gewitter bis 33 Grad. Die weiteren Aussichten am Freitag mehr Wolken als Sonne, gebietsweise Schauer oder Gewitter bis 28 Grad. Am Samstag Sonne und Wolken meist trocken bis 26 Grad. Die Zeit 6.04 Uhr.
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5: Mit Bastian Korff einen schönen guten Morgen wünsche ich Ihnen.

Angela Hewitt beginnt den Morgen mit Johann Sebastian Bachs Präludium C-Moll. 6:06 ist es. Wir feiern heute früh noch eine ganz besondere Institution auf dem musikalischen Markt. Das L'Orfeo Barockorchester wird dieses Jahr 30 Jahre alt. Gleich in unserem Gedicht geht's wieder ab ins kühle Nass. Und zuvor starten wir den Tag noch mit einem Küsschen. Was gibt's Schöneres? Auch wenn dieses ein Abschiedskuss ist, Robert Burns, A Fond Kiss, hat er für Agnes Meckelhaus geschrieben zum Abschied, denn sie ist verheiratet gewesen und hat 1791 beschlossen, ihrem Mann nach Jamaika zu folgen und Robert Burns eben nicht mehr zu sehen. Hier kommt A Fond Kiss mit Nicola Benedetti und dem BBC Scottish Symphony Orchestra.

0: Nicola Benedetti und das BBC Scottish Symphony Orchestra von Kiss von Robert Burns, 6:12.
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0: Diese Woche haben wir ja Gedichte für Sie, die ein bisschen kühlen. Heute früh Bertolt Brecht, gelesen von Helmut Wöstmann.
2: Vom Schwimmen in Seen und Flüssen. Im bleichen Sommer, wenn die Winde oben nur in dem Laub der großen Bäume sausen, muss man in Flüssen liegen oder Teichen, wie die Gewächse, worin Hechte hausen. Der Leib wird leicht im Wasser. Wenn der Arm leicht aus dem Wasser in den Himmel fällt, wiegt ihn der kleine Wind vergessen, weil er ihn wohl für braunes Astwerk hält. Der Himmel bietet mittags große Stille. Man macht die Augen zu, wenn Schwalben kommen. Der Schlamm ist warm. Wenn kühle Blasen quellen, weiß man, ein Fisch ist jetzt durch uns geschwommen. Mein Leib, die Schenkel und der stille Arm, wir liegen still im Wasser, ganz geeint. Nur wenn die kühlen Fische durch uns schwimmen, fühl ich, dass Sonne überm Tümpel scheint. Wenn man am Abend von dem langen Liegen sehr faul wird, so, dass alle Glieder beißen, muss man das alles ohne Rücksicht klatschend in blaue Flüsse schmeißen, die sehr reißen. Am besten ist's, man hält's bis Abend aus. Weil dann der bleiche Haifischhimmel kommt, böse und gefräßig über Fluss und Sträuchern, und alle Dinge sind, wie's ihnen frommt. Natürlich muss man auf dem Rücken liegen, so wie gewöhnlich, und sich treiben lassen. Man muss nicht schwimmen, nein, nur so tun, als gehöre man einfach zu Schottermassen. Man soll den Himmel anschauen und so tun, als ob einen ein Weib trägt. Und es stimmt. Ganz ohne großen Umtrieb, wie der liebe Gott tut, wenn er am Abend noch in seinen Flüssen schwimmt.

Nicht nur die Gedichte bringen ein kühles Nass, auch unsere Musik, Gitarissima, mit einer Bearbeitung von Franz Schuberts auf dem Wasser zu singen. Weiter geht es musikalisch ins England des frühen 18. Jahrhunderts zu William Babel, der sich einen Namen gemacht hat, indem er sehr bekannte Opernarien für Klavier bearbeitet hat, aber auch viele andere Dinge komponiert hat, zum Beispiel das Flötenkonzert D-Dur.

Maurice Steger und das Le Tetra Barock Orchester Basel mit William Babels Flötenkonzert D-Dur. Und bevor wir gleich zu unserem Zuspruch am Morgen kommen, kommt hier noch der erste Satz, die Pastorale aus der zweiten Alésienne Suite von Georges Bizet.

0: Das Symphonieorchester Montreal mit der Pastorale, mit dem ersten Satz aus Georges Bizets zweiter Arlésienne-Suite. Gleich ist es 6:30. Wir kommen zu unserem Zuspruch am Morgen. Und da ist Pfarrer Thomas Dörken-Kucharz aus Frankfurt ganz verspielt.
1: Freunde haben sich zum Doppelkopfspielen angesagt. Wo nur können die Spielkarten sein? Ich suche und habe am Schluss den ganzen Schrank mit Spielen aufgeräumt. Wurde auch mal Zeit. Da hat sich einiges angesammelt. Die Klassiker wie Mensch ärgere dich nicht, Halma, Malefiz und Schach. Quizspiele wie Spiel des Wissens, Karten- und Legespiele wie Uno und Kuhhandel und zum Glück auch die gesuchten Doppelkopfkarten. Ganz hinten steckte das Spiel des Lebens. Ehe ich mich versah, war ich bei der Frage, wie viel Spiel und wie viel Ernst ins Leben gehören. Landläufig hat sich eingebürgert, Kinder und Jugendliche dürfen ja sollen spielen. Aber spätestens mit dem Eintritt in den Beruf beginnt der sogenannte Ernst des Lebens. Diesen Ernst gibt es tatsächlich, denn als Mensch möchte man in der Regel ein selbstbestimmtes und selbstverantwortetes Leben führen. Finanziell unabhängig sein, das arbeiten und tun, was man selbst will. Und zu diesem Ernst gehört, man trifft Entscheidungen, die nicht so leicht rückgängig zu machen oder zu ändern sind. Wenn ich mein Leben mit jemandem teile, mich einer Partnerin oder einem Partner verspreche, lässt sich das nicht ohne Verletzungen abräumen wie ein Brettspiel. Die Karten werden nicht dauernd neu gemischt. Doch der Mensch ist nur da ganz Mensch, wo er spielt, wusste schon Friedrich Schiller. Und Jesus meinte, man kann nicht ins Himmelreich kommen. Ich sage jetzt mal, man kann nicht wahrhaft leben, wenn man nicht wird wie ein Kind. Wie ein Kind.

Kind werden heißt für mich, das Spielen nicht verlernen. Denn nur spielerisch macht das Leben Freude. Und auf das eigene Leben gelegentlich draufschauen, als wäre es ein Spiel. Das schafft Distanz und ist wie ein Frühwarnsystem. Ich merke früher, wann ich gegensteuern sollte. Spiel braucht Regeln. Kinder legen immer zuerst die Regeln fest, mindestens die Grundregeln, wenn sie spielen wollen. Ich tät jetzt mal die Mutter sein und du tätst jetzt mal der Vater sein. So klang es oft aus unserem Kinderzimmer. Und dann wurde sich mit heiligem Ernst in die jeweilige Rolle begeben und losgespielt. Dabei entstehen Spielregeln und die müssen im Kinderspiel und im echten Leben immer wieder überprüft und angepasst werden. Eine Zeit lang gehörte ich einem Spielkreis von Erwachsenen an. Da haben wir auch ein Brettspiel gespielt, das für Kinder und Jugendliche nicht erlaubt war. Dieses Spiel hatte fast keine Regeln. Man sollte nur möglichst viel Geld verdienen. Alle Pakte und Aktionen dienten nur dem Ziel des eigenen Bankkontos. Man haute die anderen dauernd übers Ohr, hinterging sie und wurde selbst hintergangen. Das war teilweise schwer auszuhalten. Denn wenn keine Regeln und Sanktionen gelten, dann schnappt so ein Spiel ins richtige Leben über. Die Freundschaften und das Vertrauen litten. Man erlebte den Freund und die guten Bekannten als äußerst fies und benahm sich auch selbst wie ein Schuft. Das machte es schwer, hinterher zu sagen, war doch nur ein Spiel. Da habe ich begriffen, wie wichtig Regeln sind, im Spiel und erst recht im Leben. Und Vertrauen ist noch viel wichtiger, nicht nur im Spiel.

Das Tokarczuk-Quartett mit dem Scherzo aus Alexander Borodins Streichquartett Nummer 2, D-Dur. 7:08 ist es. Jetzt hören Sie an den Tasten Erik Reichel. Der hat seinen ersten Klavierunterricht in Taunusstein bekommen, hat dann in Frankfurt an der Hochschule studiert. Und Sie können ihn auch live erleben, zum Beispiel in Bad Schwalbach am 18. Oktober im Kurhaus unter dem Titel Verträumt, romantisch, poetisch. Und Erik Reichel jetzt auch hier bei uns in HR2 Kultur mit Domenico Scarlattis Klaviersonate D-Dur.

0: Erik Reischl an den Tasten hat Domenico Scarlattis Klaviersonate D-Dur gespielt. Und wir feiern jetzt was ganz Besonderes, das L'Orfeo Barockorchester. Die Geigerin Michi Geig hat in den 70er Jahren Aufnahmen von Concentus Musicus gehört unter Nikolaus Harnoncourt. Und diese Aufnahmen haben sie infiziert. Sie ist umgestiegen von der modernen auf die Barockgeige und hat zusammen mit der Blockflötistin und Barockoboistin Karin van Heerden ihr eigenes Ensemble gegründet, eben das L'Orfeo Barockorchester. Zwei Frauen, die ein Barockorchester gründen, das war neu damals, 1996. 3 Jahre ist das schon her.
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0: Pardon, nicht 3 Jahre, was erzähle ich Ihnen denn da? 30 Jahre. Pardon, jetzt ein kleines Porträt.
1: Oft denke ich jetzt zurück, es war schon mutig, dass wir uns L'Orfeo Barockorchester genannt haben.
2: Hat die Dirigentin des Orchesters Michi Geig mal gesagt. Orfeo, der sagenhafte Sänger und Dichter aus der griechischen Mythologie, der sogar Steine zum Weinen bringen konnte. Ja, das österreichische L'Orfeo Barockorchester hat mit seinem Namen die Latte schon ziemlich hochgelegt, als es 1996 an den Start ging.
3: Wie wir vor 30 Jahren damals das Orchester gegründet haben, war das natürlich in erster Linie war das eigentlich ein Pool von Studenten von uns aus der Bruckner Uni. Damals hieß es Bruckner Konservatorium. Und wir haben extrem viel gearbeitet an Klang, die Streicher an Bogentechnik, die Bläser an Innendynamik.
2: Sagt Karin van Heerden, Blockflötistin und Barockoboistin im Orchester, von Anfang an mit dabei. Sie hat es zusammen mit Michi Geig gegründet. Die alte Musik hat eine ganz eigene Sprache. Damit man die Zuhörer mit dieser Musik wirklich berührt, muss man sprechen spielen. Und das heißt, sehr gut artikulieren.
3: Und das haben wir wirklich sehr, sehr ernst genommen. Das ging davon aus, dass wir zum Beispiel sehr viel Franzosen gemacht haben, wo die Tanzmusik natürlich vordergründig ist und wir extrem an feiner Artikulation arbeiten mussten. Das war für uns eine ganz große Schule.
2: Dieses Ackern hat die Grundlage gelegt für den Erfolg.
4: Dazu kommt noch, dass eben Michi Geig oder auch natürlich Karin van Heerden so arbeiten, dass es immer unglaublich in die Tiefe geht, in die Tiefe der Musik. Das ist einfach das Fantastische. Also man hat nie das Gefühl, dass man eine Stelle einfach so spielt, sondern das kriegt einen ganz großen empathischen und sprachlichen Inhalt.
2: Sagt Julia Huber-Warzicher. Sie ist Konzertmeisterin im Orchester und schon 26 Jahre dabei. Das L'Orfeo Barockorchester ist ein Projektorchester. Sie proben also nicht wöchentlich, sondern kommen für ein Projekt zusammen, proben, danach werden Konzerte gespielt oder ein neues Album aufgenommen. Auch das eine wichtige Komponente für ihren Erfolg. Von Anfang an eine kluge Auswahl an Komponisten, die man aufgenommen hat. Aufschneider, Wagenseil und Holzbauer, das waren die ersten 3 Alben. Namen, die man damals kaum gekannt hat und Musik, aus der man was machen muss, die man sehr gut gestalten muss, sonst klingt's langweilig. Inzwischen sind es fast 50 Alben. Kernrepertoire ist die Musik des 18. Jahrhunderts, aber L'Orfeo hat auch Musik von Mendelssohn und vor allen Dingen alle Sinfonien von Franz Schubert aufgenommen. Ein Mammutprojekt, das von der Kritik gefeiert wurde. Preis der deutschen Schallplattenkritik, 5 Stimmgabeln vom renommierten französischen Musikmagazin Diapason d'Or und, und.

0: Aber natürlich überzeugen Aufnahmen nur dann, wenn die musikalische Qualität stimmt. Da kommt dann die Dirigentin ins Spiel, Michi Geig. Die Geigerin hat anfangs vom ersten Geigenpult aus das Orchester geleitet. Dann hat sie sich mit ihrer Geige mittig vor die Gruppe gestellt, so wie ein Stehgeiger, und seit längerem dirigiert sie ohne Instrument. Das war auch für das Ensemble eine Umstellung, sagt Konzertmeisterin Julia Huber-Warzecher.
1: Ja, also das war schon erstmal für uns ganz unvorstellbar, dass das nicht mehr jetzt hier unser Leitfaden ist sozusagen, was wir immer hören und nachdem wir spielen. Ja, also wir vermissen das immer noch, möchte ich sagen, ihren Klang.
0: Ohne Instrument kann sich Dirigentin Michi Geig voll und ganz auf das Dirigieren konzentrieren. Das Orchester musiziert sprechend, farbenreich, nuanciert in der Innendynamik auch bei den kleinsten Motiven. Eines ist ihr dabei sehr wichtig.
2: Die Natürlichkeit ist schon oberstes Gebot. Das ist natürlich, was heute natürlich immer schwierig ist, weil natürlich unsere Szene ist ja ganz was Normales jetzt geworden. Ich finde, es geht mehr und mehr darin, dass man die Sachen immer wieder neu erfinden muss. Und dann kommt es halt schon eher vor, dass es dann zu affektiert wird und einfach über die Schnur gehauen wird und es einfach jede Natürlichkeit verloren geht.
0: Beim L'Orfeo Barockorchester bleibt es natürlich. Das heißt aber auch, dass sie bewusst mal rauer spielen, wenn es die Musik verlangt.
2: Ich weiß noch, für unsere erste Mozart-Aufnahme mit Christoph Bregert, ja, da haben wir fantastische Kritiken und Preise gekriegt und eine so schlimme Kritik, wo der letzte Satz war, ja, besser hören Sie sich das nicht an, weil die Streicher sowas von kratzig spielen. Und natürlich Mozart, also ich bin nicht für einen entzückenden Mozart. Mozart hat wirklich schwarz-weiß und ja, das kam dann nicht so gut an.
0: Auch nach 30 Jahren gehört L'Orfeo zur ersten Liga der Barockorchester. Dirigentin Michi Geig probt und arbeitet genauso enthusiastisch und akribisch wie am Anfang. Genauso wie Blockflötistin und Barockoboistin Karin van Herden, die sich um die Bläser kümmert und von der ersten Stunde mit dabei war. Mit Michi Geig zu musizieren, macht ihr immer noch viel Freude.
3: Das Allerschönste ist, auf der Bühne zu sein mit ihr, weil sie einfach eine unglaubliche Freiheit vermittelt. Obwohl wir so intensiv gearbeitet hatten an irgendeine Sache. Und wenn wir dann auf der Bühne sind, dann lässt sie alles los. Und wir haben miteinander unglaubliche Höhenflüge. Also diese 30 Jahre sehr, sehr, sehr beglückend. Und ich hoffe, dass das Orchester noch ganz lange lebt, auch wenn es uns nicht mehr gibt.
4: Alles Gute zum 30. Alles Gute dem L'Orfeo Barockorchester. Sie haben ein Porträt von Ilona Hanning gehört. Und jetzt hören Sie das L'Orfeo Barockorchester natürlich. Und zwar mit dem dritten Satz, dem Allegro di Molto, aus der Sinfonie D-Moll von Franz Xaver Richter.

Das L'Orfeo Barockorchester mit dem dritten Satz aus Franz Xaver Richters Sinfonie. Pardon, jetzt bin ich bei der falschen Sinfonie. Sinfonie D-Moll. Wir kommen gleich zur Sinfonie G-Moll von Joseph Haydn und dem HR-Sinfonieorchester. Zuvor verrate ich Ihnen noch, worüber wir heute früh mit Ihnen gerne sprechen möchten, und zwar über besondere Wörter. Manche Wörter verschwinden ja einfach so ganz leise aus unserem Alltag und mit ihnen auch ein Stück Sprachgeschichte. Obacht, angelegentlich, jemandes Federn lesen. Und alte Wörter, alte Sprichwörter erzählen ja oft mehr als moderne Kurzformeln. Die sind sehr bildhaft, voller Charme. Und wir möchten gerne von Ihnen wissen, welche Ausdrücke, welche Wörter sind denn für Sie unverzichtbar? Welche Wörter sollten nicht vergessen werden? Welche Wörter sollten nicht auf gar keinen Fall verloren gehen? Erzählen Sie es uns, lassen Sie uns gemeinsam alte Wörter sammeln. Mailen Sie uns an hr2@hr.de oder rufen Sie uns an 069 155 2225.

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4: 7 Uhr. Polizei ermittelt nach Gewalttat in Kelkheim. CSU sieht bei Pflegereform weiter Diskussionsbedarf. Spanien erreicht Finale der Fußball-WM. Das Wetter mal Sonne, mal Wolken, zum Teil auch Schauer oder Gewitter. 25 bis 31 Grad. Mein Name ist Katrin Rudolph. Guten Morgen. In Kelkheim im Main-Taunus-Kreis ist gestern Abend eine Frau auf offener Straße getötet worden. Angreifer war nach Polizeiangaben ihr Ehemann, der sie mit einer Schnittwaffe attackierte. Polizeisprecher David Ausbüttel hat dem hr gesagt:
5: Zeugen, die sich auch hier im Bereich des Marktplatzes aufgehalten haben, haben die Situation beobachtet und sind schnellstmöglich eingegriffen und haben diesen Mann festgehalten. Leider müssen wir mitteilen, dass es aufgrund der Verletzungen, die Frau davongetragen hat, es so ist, dass sie noch vor Ort ihren Verletzungen erlegen ist und somit wir von einem Tötungsdelikt ausgehen müssen. Die genauen Umstände der Tat und aber auch der Hintergründe sind zum jetzigen Zeitpunkt noch Gegenstand der weiteren Ermittlungen.
4: Im Iran-Krieg gehen die gegenseitigen Attacken weiter. Kuwait und Bahrain meldeten Angriffe mit iranischen Drohnen. Das US-Militär überzog nach eigenen Angaben iranische Küstengebiete mit Raketen. US-Präsident Trump hat jetzt außerdem noch einmal mit Angriffen auf die zivile Infrastruktur des Landes gedroht. Er sagte dem Sender Fox News, wenn der Iran nicht an den Verhandlungstisch zurückkehre, würden nächste Woche alle Kraftwerke und Brücken zerstört. Die CSU sieht bei der geplanten Pflegereform weiter Diskussionsbedarf, vor allem was die Pflege zu Hause angeht. Landesgruppenchef Hofmann sagte, man müsse über jeden froh sein, der die Pflege eines Angehörigen bewältigen könne. Solche Menschen entlasteten das System.

0: System und dürften nicht alleingelassen werden. Wegen steigender Pflegezahlen und hoher Kosten plant Gesundheitsministerin Waken unter anderem, die Rentenbeiträge für pflegende Angehörige zu kürzen. Damit würden ihre Rentenansprüche sinken. Die Schufa speichert veraltete Daten von Millionen Menschen, ohne dass sie davon wissen. Nach Recherchen von NDR und Süddeutscher Zeitung nutzt die Schufa diese Daten für Tests und gibt die Ergebnisse an Firmen weiter. ARD-Reporter Peter Hornung.
1: Die Schufa sagt, alles sei rechtens. Datenschutzexperten sehen das jedoch anders. Weder die Datenbank selbst noch die Weitergabe von Daten seien zulässig. Verbraucher erfahren zudem bislang nicht, dass ihre alten Daten auch nach Ablauf von Löschfristen noch vorhanden sind. Die Schufa ist der Ansicht, sie müsse darüber nicht informieren. Zudem interessiere das die Betroffenen nicht, heißt es. Auch dem widersprechen Daten- und Verbraucherschützer.
0: In Rüdesheim im Rheingau-Taunus-Kreis ist ab heute der Bahnübergang über die B42 wegen Bauarbeiten gesperrt. Das bedeutet nicht nur für Autofahrer Umwege, sondern auch für den gerade angelaufenen Schienenersatzverkehr. HR-Reporterin Birgitta Söhling.
2: Statt auf der Bundesstraße am Rheinufer von Rüdesheim Richtung Koblenz zu fahren, müssen die Ersatzbusse wie alle anderen Fahrzeuge auf schmalen Landstraßen kurvenreich über Pressberg und Lorch umgeleitet werden. Die Sperrung hat mit der Generalsanierung der rechten Rheintrasse zu tun, die gerade begonnen hat. Im Bereich des Bahnübergangs muss der Untergrund ausgetauscht, eine Weiche und die Signaltechnik erneuert werden. Diese Arbeiten hat die DB Infrago bewusst in die Sommerferien gelegt, damit der Verkehr zu Schuljahresbeginn wieder ungehindert über den Bahnübergang rollen kann.
0: Bei der Fußball-Weltmeisterschaft steht der erste Finalist fest. Spanien hat das Halbfinale gegen Frankreich gewonnen mit 2:0. Auf wen Spanien im Finale trifft, entscheidet sich heute Abend im Spiel zwischen Argentinien und England. Und das steht heute noch an. Das Bundeskabinett will weitere Schritte auf den Weg bringen, um Bürokratie abzubauen. Das soll vor allem der Wirtschaft zugutekommen. Die Türkei erinnert an den niedergeschlagenen Putschversuch vor 10 Jahren. Es sind Gedenkveranstaltungen geplant und ein Marsch durch Istanbul. Und im Landtag in Wiesbaden wird bekannt gegeben, wer den Verfassungspreis des Landes Hessen bekommt. Die Auszeichnung wird zum ersten Mal vergeben für Verdienste um die Demokratie. Das waren die Nachrichten. Das Wetter am Vormittag sonnig mit lockeren Wolken. Es bleibt meist trocken. Später ziehen Quellwolken auf und im Süden kann es einzelne Schauer und Gewitter geben. 25 bis 31 Grad. Morgen erst Sonnenschein, später einzelne Schauer und Gewitter. 27 bis 33 Grad. Die weiteren Aussichten: am Freitag mehr Wolken als Sonne, gebietsweise Schauer oder Gewitter bis 28 Grad. Am Samstag Sonne und Wolken, meist trocken bis 26 Grad. Die Zeit 7.04 Uhr.
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4: Mit Bastian Korf. Ich wünsche einen guten Start in diesen Mittwoch.

Da wurde hier im Studio und auch außerhalb ordentlich mitgepfiffen und gepfoffen beim Walzer aus Schostakowitschs Suite für Varieté-Orchester mit dem Konzertgebauorchester Amsterdam. 7:09 ist es. Wir werden heute noch ins Kino gehen in unserer aktuellen Frühkritik und erfahren, wie das Leben klingt. So klingt das Leben. Es ist nämlich ein Film, der morgen in den Kinos anläuft. Außerdem wird es ein bisschen bröselig, was die Bausubstanz angeht, in London, gerade beim britischen Parlament. Und gleich präsentieren wir Ihnen einen Blumenstrauß alter Worte. Zuvor wird es noch ein bisschen wilder am Klavier mit dem 4. Satz aus Karl Maria von Webers Konzertstück F-Moll.

0: Michael Pletnyov mit dem vierten Satz aus dem Konzertstück F-Moll von Karl Maria von Weber um 14 Minuten nach 7.
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0: Wir sprechen heute früh über alte Worte, alte Sprichwörter, alte Ausdrücke, die vielleicht ein bisschen verloren gegangen sind. Wir möchten sie heute früh reanimieren bzw. nicht verloren gehen lassen und mit Ihnen gemeinsam auch eben solche Wörter sammeln. Und ein paar Vorschläge hat Rainer Dachselt schon zusammengetragen.
2: Die schönen alten Worte. Feinsliebchen, Amtsschimmel, Mummenschanz. Sind sie Preziosen, von Französisch précieux, wertvoll, oder Kinkerlitzchen, Herkunft nicht geklärt, vielleicht von Französisch quincaillerie, Eisen- oder Haushaltswaren. Oder sind sie einfach verzopft, was sich wohl auf den alten preußischen Militärzopf bezieht, der schon im 19. Jahrhundert als nicht mehr zeitgemäß empfunden wurde. Das hängt davon ab, wie wir die alten Worte gebrauchen wollen. Ich kann mir alte Handwerksgegenstände an die Wand hängen, dann sieht es irgendwie urig aus, egal wofür die mal da waren. Und so kann ich auch meine Traktate, also Texte, mit Archaismen, also alten Worten, ausstaffieren, also füllen oder schmücken. Das klingt dann irgendwie urig. Aber dieser Reiz erschöpft sich schnell. Interessanter ist doch, ob ich etwas von dem Geist und der Kultur, aus der das Wort einmal entstanden ist, nach heute bringen kann. Viele Worte aus dem Französischen, Galanterie, Finesse, Esprit, Savoir-vivre, das waren nicht nur Bezeichnungen, das waren Statussymbole für eine Eleganz und Lebensart, die so ein plumper Germane sonst eben nicht hat. Genau wie heute Begriffe aus dem Englischen für Weltläufigkeit, Jugend und Coolsein stehen. Das waren sozusagen die Jugendworte des Jahres 1790 oder 1860. Zum Beispiel Bleu Mourant, übersetzt ersterbend blau, ein Pastell blau-grau, gerne für Porzellan im 18. Jahrhundert benutzt, von Frankophilen wie Friedrich dem Großen geschätzt. Daraus wird Blümerant, die Farbe, die man sieht, bevor man ohnmächtig wird, für schwindlig, unwohl. Eigentlich also eine volkstümliche Pointe gegen die feine französische Art. Viele alte Worte sind solche kulturellen Pointen gegen die da oben, wie die vielen Begriffe aus dem Rotwelsch. Das war die Sprache der Außenseiter, der Landfahrer und Ganoven, mit großen hebräischen und jiddischen Anteilen. Malore für Arbeit, von hebräisch Melacha. Zores für Ärger, Ausbaldovern, Pleite, Kaff, alles Rotwelsch. Zuerst übrigens eine Art Geheimsprache, um die sesshaften Bürger und die Polizei zu täuschen. Aber die haben das zuerst langsam verstanden und dann fanden sie es cool. So wie heute brave Mittelschichtkinder Digger und Bitch sagen und sich dabei wie gefährliche Gangsterrapper vorkommen. Die Rotwelsch-Worte sind oft zupackend, vulgär, aber treffend. Ein bisschen merkt man ihnen das heute noch an. Wenn einer über Unregelmäßigkeiten schwadroniert, dann sage ich, ach, das sind doch einfach alles Ganoven. Und von wegen ländliches Umfeld, das ist ein Kaff. Und die alten Worte sind nicht nur farbiger, sie klingen oft auch besser. Mumpitz, Schabernack, Bremborium, da klingt

0: die Bedeutung irgendwie mit. Das ist Mumpitz und Larifari, wirkt deswegen unter Umständen besser als das modernere, aber abgenutzte Bullshit oder Müll. Oft hat das alte Wort auch ein starkes Bild. Heranwanzen. Das klingt einfach schon viel ekliger als sich heranmachen oder Nähe suchen. Oder scharwenzeln. Da ist das Scharren und das Wuseln und Tänzeln drin. Solche Worte sind auch ohne kulturelle Fußnoten verständlich. Können wir alte Worte also wiederverwenden? Ja, wenn wir es können. Wenn wir ihren Klang und ihren kulturellen Anspielungsreichtum lebendig machen können. Dann sind die alten Worte allerdings keine mehr, sondern genau betrachtet eigentlich neu.
1: Dann lassen Sie uns doch auch aus alten Worten neue Worte machen. Oder vielleicht auch ganz andere finden. Welche Worte, welche Wörter, welche Sprichwörter sind denn für Sie unverzichtbar? Welche sollten nicht vergessen werden, nicht verloren gehen? Lassen Sie uns diese sammeln. Schreiben Sie sie uns an hr2@hr.de oder rufen Sie uns an 069 155 2225. Und hier kommt auch was Älteres, was zum Glück nicht verloren gegangen ist. Hier kommt das Allegro aus Vivaldis Der Frühling.

Das Allegro aus Antonio Vivaldis, der Frühling. Und wir hüpfen ein bisschen durch die Jahrhunderte und kommen zu Camille Saint-Saëns. Auch wenn er Anfang des 20. Jahrhunderts seine Fagott-Sonate geschrieben hat, ist da nicht ganz so viel moderne Musik drin. Wenn Sie sie hören, denken Sie wahrscheinlich eher, ach, Romantik. Hören Sie mal genau hin. Der zweite Satz kommt hier, das Allegro Scherzando.

0: Ein Ausschnitt aus der Fagottsonate G-Dur von Camille Saint-Saëns. Das ist der zweite Satz gewesen, der hier gerade erklungen ist. Von Frankreich aus nach England, nach London. Der Palace of Westminster ist ja eines der bekanntesten Gebäude Londons. Hier tagen die beiden Kammern des britischen Parlaments, das Ober- und das Unterhaus. Es gibt viele Sitzungssäle, viele Büros, insgesamt über 1000 Zimmer. Aber das traditionsreiche Gebäude ist auch ein bisschen in die Jahre gekommen. Immer wieder fällt die Heizung aus, Fassadenstücke bröckeln ab. Das muss ganz dringend renoviert werden und das wird natürlich teuer und dauert lange. Eine Kommission hat jetzt zwei Szenarien entworfen. ARD-Korrespondent Christoph Prössl mit Einzelheiten.
1: Der Palace of Westminster ist ein traditionsreicher Ort. Jeder Stein erzählt eine

0: Geschichte. Hier tagt das Parlament und hier trägt der König das Regierungsprogramm vor, zuletzt im Mai dieses Jahres.
1: My government will respond to this world with strength and aim to create a country that is fair for all.
0: Es ist ein bedeutender Moment der britischen Demokratie, eingebettet in den goldenen Glanz der Monarchie. Charles III. Trägt Krone, er sitzt auf einem Thron, mehr Prunk geht fast nicht. Doch in diesem Gebäude liegen Prunk und Verfall nah beieinander. Der Palace of Westminster ist zwischen 1840 und 1870 erbaut worden. Damals gab es noch nicht einmal elektrisches Licht, was viel aussagt über den technischen Stand dieser Immobilie. Das Gebäude hat 1100 Räume. Die Parlamentsverwaltung gibt jede Woche 1,7 Millionen Euro für Reparaturen aus. Anschaulich wird das im Kellergeschoss. Andy Piper vom Renovierungsteam führt durch das sogenannte U-Boot, einen langen Gang, in dem zahlreiche Leitungen und Rohre verbaut sind. Hier sehen wir, wie komplex das Ganze ist. Wir haben hier Wasserdampf, Gas, Hochspannungsleitungen. Wir haben hier Hochdruckwasserleitungen zur Feuerbekämpfung. Das ist wirklich ein Gestrüpp. Alle paar Jahre sind neue Leitungen und Kabel dazugekommen. Die uralten Heizungsrohre mussten durch neue ersetzt werden. Es kamen Leitungen für die Brandbekämpfung dazu, Strippen für die Telekommunikation, Internet. Mittlerweile wird der Platz knapp, sagt Andy Piper. Bei einer Renovierung müssten alle alten Leitungen rausgenommen werden, bevor neue verlegt werden. In einigen Bereichen des Parlamentsgebäudes ist im Winter auch schon die Heizung ausgefallen. Es gibt auch schon Probleme mit der Abwasserentsorgung. Auch die Mäuse lieben das historische Gemäuer. Manchmal zeigen sie sich sogar beim Interview, wie im Büro von Kemi Badenoch, als die Oppositionsführerin dem Fernsehsender ITV ein Interview gab. Der Sender hob die Maus im Bild hervor. Großbritannien diskutierte den Fall tagelang. Insgesamt brachen seit 2016 36 Feuer aus, die alle schnell gelöscht werden konnten. In 19 Fällen stürzten Steine von der Fassade herab. Verletzt wurde zum Glück niemand. Längst ist klar, es muss gehandelt werden. Ein Parlamentsausschuss hat gemeinsam mit Experten Optionen für eine mögliche Renovierung erarbeitet. Die Abgeordnete der Liberaldemokraten Mary Goldman drängt auf eine Entscheidung. Das ist schwierig für die Abgeordneten. Viele haben ein Problem damit, weil es Milliarden kostet. Aber da gibt es keine Option, bei der keine Kosten entstehen. Die Renovierung aufzuschieben, würde alles nur noch viel teurer machen. Ein Bericht fasst die Vorschläge zusammen. Eine Option, vollständiger Auszug aller Abgeordneten. Das Parlament tagt während der Renovierung in einem anderen Gebäude. Dauer bis zu 24 Jahre, Kosten über 13 Milliarden Euro. Zweite Möglichkeit, Renovierung parallel zum Parlamentsbetrieb. Das würde bis zu 61 Jahre dauern und bis zu 22 Milliarden Euro verschlingen. Im Herbst sollen die Abgeordneten beraten, dann, wenn die neue britische Regierung im Amt ist.
2: ARD-Korrespondent Christoph Prössel zum vor sich hin bröckelnden und bröselnden Palace of Westminster. Ein Ministerium, das nicht bröckelt, das ordentlich strahlt, das gibt's im Kino bzw. im Heimkino zu erleben. Bei Harry Potter, das Ministry of Magic.

0: des Chamber Orchestra of London mit der Musik zu Harry Potter und der Orden des Phönix. The Ministry of Magic haben Sie gerade gehört. Und aus dem Kino rein ins Kino. In unserer aktuellen Frühkritik geht es nämlich jetzt auch ums Kino. Nein, nicht um den Film, über den alle schon spekulieren und sich Gedanken machen. Die Odyssee, da sprechen wir ein anderes Mal drüber. Es gibt auch noch andere Filme, die morgen anlaufen und die sich lohnen zu gucken. Da muss nicht Odysseus dabei sein. Wir sprechen über den spanischen Film So klingt das Leben. Und das klingt erstmal nach Tragödie und Trauer. Ulrich Sonnenschein hat den Film gesehen. Das Ganze spielt nämlich 2 Jahre nach einem schweren Schiffsunglück.
1: Genau, das stimmt. Das ist ein nicht näher spezifiziertes Unglück, bei dem ein Mann ums Leben kam, dessen Frau und Kinder übrig geblieben sind. Die Frau ist inzwischen mit seinem besten Freund liiert. Es darf aber eigentlich keiner wissen. Es ist immer noch so eine Freundschaft unter der Decke. Und die Tochter ist schwer traumatisiert durch diesen Verlust. Und es gibt in Galizien eine Tradition, das nennt sich Rondella. Da treten Dörfer gegeneinander an in einer Art Mischung aus Tanz- und Sportveranstaltung. Das ist eine Choreografie aus Bläsersätzen, Tänzern, Fahnenschwenkern, die durch die Straßen ziehen, sich bewegen zur Musik, dirigiert werden von einer Person. Also eine ganz eigentümliche Musikveranstaltung und die dann auch in einem Wettkampf ausgetragen wird. Also man trifft sich an einem Ort und performt sozusagen seine Stücke oder sein Stück und dann wird entschieden, wer der Beste ist. Und dieses Dorf, in dem dieser Unfall passiert ist, hat da schon öfter dran teilgenommen, aber noch nie gewonnen. Und durch diesen tragischen Zwischenfall ist quasi ein Graben durch das Dorf gezogen worden. Auf verschiedenen Seiten stehen verschiedene Trauernde. Die Schuld wird von einem zum anderen gewiesen und man weiß nicht so genau, was jetzt eigentlich genau passiert ist. Und in diesem Musikereignis gibt es plötzlich einen Versuch, das Dorf wieder zu einen.
0: Welche Rolle spielt denn die Musik? Ist es auch eher ein Musikfilm?
1: Unbedingt. Das ist ganz sicher ein Musikfilm. Also es gibt natürlich diese tragische Geschichte, es gibt eine kleine Liebesgeschichte, es gibt die Liebesgeschichte der Mutter mit dem besten Freund des verstorbenen Mannes. Das sind alles narrative Momente, die auch wichtig sind. Aber was den Film tatsächlich auszeichnet, ist, dass er eine rhythmische Balance findet zwischen diesen musikalischen Szenen, zwischen der Probe. Man kann quasi auch dem beiwohnen, wie aus einem sehr chaotischen Haufen ganz unterschiedlicher Menschen zwischen 15 und 85 eine Band wird, wenn man so will. Also ein Ensemble, das zur Musik eine Choreografie aufführt. Und man sieht im Verlauf des Films, wie das immer perfekter, immer passender wird. Das geht unglaublich auf die Millisekunde rhythmisch. Und man schwimmt quasi in diesem Rhythmus mit. Und ich frage mich immer, warum in Deutschland die Titel so pathetisch aufgeladen werden müssen. Ja, der Film heißt im Original Rondella. Ganz einfach. Im Deutschen der Klang des Lebens. Es gibt einen anderen Film, der heißt im Deutschen der Klang der Stradivari. Im französischen Original Le Musicien. Also man muss nicht immer Pathos reinbringen, um die Leute ins Kino zu locken. Denn dieser ganz simple Titel sagt viel klarer, worum es in diesem Film geht.
0: Was die Balance angeht. Es gibt die tragischen Momente, es gibt die leichten Momente. Wie gelingt dieser Spagat? Weil wenn wir jetzt gerade schon bei dem pathetischen Titel sind, beim pathetischen deutschen Titel sind, es besteht auch immer die Gefahr abzurutschen ins Kitschige. Gelingt es dem Regisseur, die Kitschfalle zu umschiffen oder ist es vielleicht auch gerade schön, sich drin zu suhlen?
1: Ich glaube auch, dass ein gewisses

0: Quäntchen Kitsch gar nicht schaden kann. Und natürlich hat die Geschichte von Herzschmerz immer auch einen Kitsch-Aspekt. Dann gibt es den Zwist zwischen zwei Zwillingsbrüdern. Der hat eher einen komischen Aspekt, weil da plötzlich Dinge aufbrechen, die man gar nicht ahnt und die auch zu einem merkwürdigen, ich will das jetzt hier nicht erzählen, Ende führen. Tatsächlich aber ist es diese athletische Leistung, diese Fahnenschwenker, die Fahnen haben, die sind 4-5 Quadratmeter groß, die im Rhythmus geschwungen werden, dazu wird marschiert, die Bläsersätze, die im Marschieren spielen. Und dann diese 18-jährige junge Frau, die sagt, ich übernehme das jetzt im Sinne meines Vaters und ich gucke, dass ich aus diesem Fest ein Ereignis mache. Und am Ende inszeniert sie ein Stück von Coldplay, also ein Pop-Hit der internationalen Musikszene, der überall funktioniert, aber hier ohne Gesang, mit Bläsern und Trommeln. Und man kann ihn kaum erkennen, aber man hat irgendwie so dieses Gespür. Und das ist das, was der Film leistet, dass man merkt, ich habe auch irgendwie so eine musikalische Seele und ich möchte da irgendwie gerne mitklatschen. Und es ist mir auch irgendwie fremd. Ich habe das noch nie gesehen. Ich wusste gar nicht, dass es sowas gibt. Ich kenne auch die galizischen Bräuche nicht so gut. Aber in dem Film geht es mir unheimlich nah.
1: Die spanische Presse hat unter anderem schon gesagt, dieser Film ist eine Umarmung. Das ist ein absoluter Feel-Good-Film. Dein Fazit, bist du auch umarmt worden?
0: Unbedingt, ja. Und ich habe eine Musik kennengelernt, die ich vorher nicht kannte. Und ich würde sehr gerne mal, ich wollte immer nach Pamplona, das habe ich irgendwann gemacht, ich würde sehr gerne mal nach Galizien, um eine dieser Rondellas zu erleben.
1: Das ist mal eine Inspiration. So klingt das Leben. Diesen Film können Sie ab morgen in den Kinos sehen. Vielen Dank, Ulrich Sonnenschein. Und ich gebe dir noch ein Rondalla mit auf den Weg. Rondalla Aragonesca haben wir hier in HR2 Kultur.

Rondalla Aragonesca von Enrique Granados, an den Tasten Alicia de la Rocha. Gefolgt jetzt von Klängen des Orchestra of the 18th Century, ein Ausschnitt aus Jean-Philippe Rameaus Les Indes Galantes.

0: Musik von Jean-Philippe Rameau. Einige hundert Jahre her, weniger als 100 Jahre her, 80 Jahre ist es her, dass im Juni 1946 die Hessinnen und Hessen gewählt, worden sind, die die neue Verfassung für unser Bundesland erarbeiten sollen. 86 Männer und 4 Frauen. 4 Frauen, die in dieser Versammlung ganz unterschiedliche Themen eingebracht haben. Und über diese 4 Frauen sprechen wir diese Woche etwas ausführlicher. Maria Meyer-Sevenich ist eine von ihnen gewesen, auch wenn sie von ihrer Partei quasi ein Sprechverbot bekommen hat.
1: Es ist 1965. Fast 20 Jahre sind vergangen, seit Maria Meyer-Sevenich in Hessen an der Verfassung mitgearbeitet hat. Jetzt steht sie vor der Krönung ihrer bisherigen Karriere.
2: So wahr mir Gott helfe.
1: Maria Meyer-Sevenich wird in Niedersachsen Ministerin. Wie ist sie da gelandet? Sie hat eine ungewöhnliche politische Laufbahn hinter sich, voller Wendungen. Aber was sie von Anfang an kann, ist reden. Sie ist schlagfertig. Zum Beispiel, wenn Journalisten meinen, sie können nicht 2 Ämter gleichzeitig ausüben.
3: Man muss sich so einteilen, dass beides klappt. Und es ist durchaus möglich, wenn man es richtig organisiert.
4: Sie hat sich nicht die Butter vom Brot nehmen lassen, in keinster Weise. Und sie wusste, was sie kann. Sie war intellektuell von der Rhetorik her den Männern mindestens gleich, ich würde sagen, den meisten überlegen.
1: Sagt Susanne Sander. Sie hat mit ihrer Kollegin Ulrike Ley zu den Frauen geforscht, die 1946 an der hessischen Verfassung mitgearbeitet haben. Und die beiden sind bei Maria Meyer-Sevenich über etwas Spannendes gestolpert.
5: Ihr Ausschluss durch die Partei, das ist die erste veritable Intrige, die wir gefunden haben.
1: Obwohl Maria Meyer-Sevenich rhetorisch extrem stark ist, spricht sie in der verfassungsgebenden Versammlung in Hessen kein einziges Mal. Die CDU Hessen, die sie mitgegründet hat, stellt sie mit einem Redeverbot kalt, weil sie zu kritisch gegenüber der amerikanischen Entnazifizierungspolitik ist.
4: Die ist nicht zu Kreuze gekrochen. Die hat ganz klar gesagt, nein, ich habe recht. Und sie hatte recht. Ja, sie lässt sich von ihrem politischen Kontrahenten nicht kleinkriegen.
1: Mit dem hessischen CDU-Chef Werner Hilpert liefert sie sich eine heftige Diskussion. Per Briefwechsel. Über 200 Mal schreiben sich die beiden. Macht Spaß zu lesen, behauptet Ulrike Ley.
5: Das Vergnügen ist auch gewesen, dass sie unglaublich sprachmächtig war. Ja. Und rhetorisch unwahrscheinlich gut. Und Herr Hilpert war auch nicht schlecht, aber ihr auf keinen Fall gewachsen.
1: Für die hessische Verfassung spielt Maria Meyer-Sevenich also keine große Rolle. Kurz darauf verlässt sie Hessen auch und geht nach Niedersachsen, wo sie 1965 Ministerin für Bundesangelegenheiten, Vertriebene und Flüchtlinge wird.
6: Ich bin entschlossen, mich sehr genau mit diesen Dingen zu befassen, bevor ich mich zu irgendwelchen Entscheidungen durchringe, weil ich meine, das kann man gar nicht anders machen.
1: Es ist der Höhepunkt einer langen Politikerinnenkarriere. Maria Meyer-Sevenich war als junge Frau in der kommunistischen Partei, wurde von den Nazis verfolgt und ins Zuchthaus gesteckt, gründete die CDU in Hessen mit, wechselte zur SPD und dann wieder zurück, weil sie immer zu ihren eigenen Überzeugungen stand. Historikerin Susanne Sander nochmal.
4: Sie hat sich eben nicht unterkriegen lassen.
5: Ja.
4: Das ist genau das, was uns auch damals sehr positiv beeindruckt hat.
1: 3 Wochen, nachdem sie das letzte Mal die Partei gewechselt hat, stirbt Maria Meyer-Sevenich. Eine der spannendsten Politikerinnen der Nachkriegszeit, auch wenn sie in Hessen ausgebremst wurde.
0: Johann Gallwitz mit einem Porträt zu Maria Meyer-Sevenich. Morgen geht es weiter mit der bekanntesten der 4 Frauen, die an der hessischen Verfassung mitgearbeitet haben, Elisabeth Selbert.

0: Sing nicht, du Schöne, Rachmaninows Romanze bearbeitet für Trompete und Klavier. Sing nicht ist vielleicht die Aufforderung gewesen, aber rufen Sie gleich mal an. Das wäre die nächste Aufforderung für was Schönes.
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1: 8 Uhr. Klimapolitik in Hessen soll neu ausgerichtet werden. Polizei ermittelt nach Gewalttat in Kelkheim. Spanien steht im Finale der Fußball-WM. Das Wetter: mal Sonne, mal Wolken, zum Teil auch Schauer oder Gewitter. 25 bis 31 Grad. Mein Name ist Katrin Rudolph. Guten Morgen. Die Landesregierung will das hessische Klimagesetz ändern. Dem HR liegt ein Gesetzentwurf vor, nach dem die verbindlichen Klimaziele abgeschwächt werden sollen. Die Koalition aus CDU und SPD begründet die Änderungen unter anderem mit Bürokratieabbau. HR-Landtagskorrespondent Erik Hane.
2: Formal hält das Land an den Klimazielen fest. So sollen die Treibhausgasemissionen weiterhin bis 2030 um mindestens 65% im Vergleich zu 1990 gesenkt werden. Bis 2045 soll Hessen klimaneutral sein. Aber das Gesetz lässt künftig deutlich mehr Spielraum zu. In Ausnahmefällen kann von diesen Zielen laut dem Gesetzentwurf abgewichen werden. Kritik kommt von den Grünen. Mit der Gesetzesnovelle zeige die Landesregierung, dass sie jegliche Verantwortung für den Schutz der Menschen ablehne.
1: In Kelkheim im Main-Taunus-Kreis ist gestern Abend eine Frau auf offener Straße getötet worden. Das hat die Polizei mitgeteilt. HR-Reporter Andreas Gerlach.
3: Tatverdächtig ist der Ehemann. Laut Polizei hatte er die Frau am Abend in der Innenstadt von Kelkheim mit einer Schnittwaffe angegriffen und sie so schwer verletzt, dass sie noch vor Ort starb. Zeugen hatten den Angreifer überwältigt und den Notruf gewählt. Der Mann wurde festgenommen und dabei leicht verletzt. Was das Motiv für den Angriff war und weitere Hintergründe der Tat müssen nach Angaben der Polizei noch ermittelt werden. Die Spurensicherung war bis weit nach Mitternacht im Einsatz. Es gibt außerdem viele Zeugen, weil das Ganze auf der Straße passierte.
1: Die Bundesregierung will heute weitere Maßnahmen zum Abbau von Bürokratie auf den Weg bringen. Dazu tagt das sogenannte Entlastungskabinett. Geplant sind insgesamt 10 Punkte. Beispielsweise soll bei der Agentur für Arbeit vieles digitaler werden. Leistungen sollen künftig online beantragt werden können. Beratungstermine können dann auch per Videoschalter erledigt werden. Im Irankrieg gehen die gegenseitigen Attacken weiter.

0: Kuwait und Bahrain meldeten Angriffe mit iranischen Drohnen. Das US-Militär überzog nach eigenen Angaben iranische Küstengebiete mit Raketen. US-Präsident Trump hat jetzt außerdem noch einmal mit Angriffen auf die zivile Infrastruktur des Landes gedroht. Er sagte dem Sender Fox News, wenn der Iran nicht an den Verhandlungstisch zurückkehre, würden nächste Woche alle Kraftwerke und Brücken zerstört. Weltweit sind letztes Jahr wieder mehr Kinder geimpft worden als im Jahr davor. Das zeigen Zahlen, die die Weltgesundheitsorganisation WHO und das Kinderhilfswerk UNICEF vorgelegt haben. Demnach wurden fast 90% aller Säuglinge mindestens einmal gegen Diphtherie, Tetanus und Keuchhusten geimpft. ARD-Reporterin Sandra Bieger.
1: Nach Ansicht von WHO und UNICEF geht diese Entwicklung in die richtige Richtung. Zur Wahrheit gehört aber auch, dass nach wie vor weniger als vor der Corona-Pandemie geimpft wird. Besonders schwierig sei die Situation in Ländern, die von Konflikten oder politischer Instabilität betroffen sind, wie beispielsweise Syrien und der Jemen. Rückläufige Impfquoten gibt es daneben unter anderem aber auch in Südafrika und Teilen Europas.
0: Spanien steht zum ersten Mal seit 16 Jahren wieder im Finale einer Fußball-Weltmeisterschaft. Im Halbfinale gestern Abend gegen Topfavorit Frankreich gewann der Europameister mit 2:0. Aus dem ARD-WM-Studio Felix Gerhardt.
2: Spanien ließ kaum Chancen zu und das gegen die beste Offensive des Turniers und ging in der ersten Hälfte durch einen verwandelten Foulelfmeter von Oyarzabal in Führung. Nach einer guten Stunde erhöhte Rechtsverteidiger Porro auf 2:0. Im Finale am Sonntag treffen die Spanier auf England oder Argentinien, die heute Abend in Atlanta aufeinandertreffen. England hofft mit dem deutschen Trainer Thomas Tuchel erstmals seit 1966 wieder in ein WM-Finale einzuziehen.
0: Und das steht heute noch an. Kurz vor der Sommerpause stellt sich Kanzler Merz in Berlin den Fragen von Journalisten. Es soll um aktuelle Themen der Innen- und Außenpolitik gehen. Wie erleben Jugendliche die Chancen und Schattenseiten digitaler Medien? Dazu wird in Mainz eine Studie vorgestellt. Und neue Belastungen für Pendler im Rheingau. In Rüdesheim wird der Bahnübergang über die B42 gesperrt wegen Bauarbeiten. Das waren die Nachrichten. Das Wetter am Vormittag sonnig mit lockeren Wolken. Es bleibt meist trocken. Später ziehen Quellwolken auf und im Süden kann es einzelne Schauer und Gewitter geben bei 25 bis 31 Grad. In der Nacht kühlt es ab auf 19 bis 10 Grad. Morgen erst Sonnenschein, später einzelne Schauer und Gewitter 27 bis 33 Grad. Die weiteren Aussichten am Freitag mehr Wolken als Sonne, gebietsweise Schauer oder Gewitter bis 28 Grad. Am Samstag Sonne und Wolken, meist trocken bis 26 Grad. Die Zeit 8.05 Uhr.
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4: Am Mikrofon für Sie, Bastian Korf. Einen guten Start in diesen Mittwoch wünsche ich Ihnen.

Ein gut gelaunter Robert Schumann hat seine dritte Sinfonie, die Rheinische, wirklich gut gelaunt geschrieben, als er Richtung Rheinland unterwegs war. Das Scherzo haben Sie gerade daraus gehört. Heute früh hören Sie noch mehr zu dem neuen Roman von Johanna Seebauer um etwa 20 vor 9. Es wird gedreht in Hessen, unter anderem auf Schloss Büdingen. Es gibt einen ganz fantastischen Film, Max und die Wilde Sieben, unter anderem mit Uschi Glas in einer der Rollen. Ein weiterer Teil wird gerade gedreht und wir haben die Dreharbeiten begleitet. Und gleich gibt es wieder alte Worte, alte Sprichwörter, Redewendungen, die vielleicht verloren gegangen sind, die wir wieder zum Leben erwecken und die wir auch gemeinsam mit Ihnen sammeln. Zuvor wird's ein bisschen nachdenklicher mit einem verwehten Blatt aus Janáčeks Auf verwachsenem Pfade.

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1: Wir sprechen heute früh über Worte, die vielleicht ein bisschen aus unserem Alltag verschwunden sind und mit ihnen auch ein Stückchen Sprachgeschichte verloren gegangen ist. Alte Wörter, alte Sprichwörter haben ja oft noch mehr Bedeutung als moderne Kurzformeln. Sie sind aufgeladener, bildhafter, auch voller Charme. Und ein Fan der deutschen Sprache ist Professor Dr. Roland Kählbrandt, Sprachwissenschaftler. Er hat unter anderem auch das Buch Von der Schönheit der deutschen Sprache geschrieben. Untertitel: Eine Wiederentdeckung. Herr Kählbrandt, was soll denn wiederentdeckt werden?
2: Den großen Reichtum an Bildlichkeit beispielsweise, den das Deutsche hat, gerade auch in der literarischen Tradition, aber eigentlich auch in der Umgangssprache, wenn wir daran denken, dass wir Wörter haben wie der Bergfuß, der Bergkamm, der Bergrücken, das Tischbein, das Stuhlbein, das machen wir uns gar nicht klar, das sind sogenannte Gebrauchsmetaphern, aber es ist eigentlich schön, dass wir diese starke Bildlichkeit haben im Deutschen. Und das haben wir auch deshalb, weil wir sehr leicht Wörter zusammensetzen können. Wir können wie in einer Lego-Sprache sehr leicht Komposita bilden, also zusammengesetzte Wörter, wie zum Beispiel den Elchtest, der mittlerweile aus der Zeit gefallen ist, weil es eine andere Zeit war, als den Elchtest gab für ein Mercedes-A-Modell. Aber das Schöne ist, dass wir eben diese Leichtigkeit haben, Wörter zusammenzubauen und zusammenzufügen. Das tun wir auch grundsätzlich immer im Sprachgebrauch, wenn wir neue Wörter erfinden, wie zum Beispiel das Bauchgefühl. Das ist ja auch ein Begriff, der noch gar nicht so alt ist. Oder Fremdschämen. Das sind neuere Wörter, die auch sehr nützlich sind und auch sehr genau sind, sehr präzise sind. Und ich wollte einfach daran erinnern, dass das Deutsche eben wirklich diese Grundfähigkeit hat und dass wir natürlich auch in unserer Tradition, also in unserer langen Sprachgeschichte, ganz wunderbare Wörter haben. Nicht nur Wörter, sondern auch sehr schöne und geschmeidig gebaute Sätze. Wir haben häufig das Gefühl, das Deutsche sei sperrig oder sei schwierig. Ja, das sind so Vorurteile, die sehr, sehr stark in der Welt sind. Und ich möchte ganz gern dafür werben, zu verstehen, dass das Deutsche auch eine sehr geschmeidige, eine sehr baufähige Sprache ist, die uns eben gerade die Möglichkeit gibt, im Alltag sehr flexibel zu reagieren, aber auch sehr gedankenvoll zu formulieren.
1: Der Elchtest ist ein wenig aus der Zeit gefallen, aber das ist ein Wort auch noch aus der neueren Zeit. Dieses Wort ist uns noch gut im Gedächtnis geblieben. Andere Worte, die aus der Zeit gefallen sind, vielleicht auch einfach, weil man sie eben nicht mehr braucht, weil es die Prozesse dazu nicht mehr gibt, die Gegenstände nicht mehr dazu gibt. Gibt es Wörter, von denen Sie sagen, die würde ich gerne wiederbeleben?
2: Ja, zum Beispiel töricht. Töricht ist ein Adjektiv, das früher Großeltern zu ihren Enkelkindern sagten. Heute in der modernen Verhandlungsfamilie sagt man eher bescheuert, sei nicht so bescheuert. Ja, ich meine, ich karikiere

0: Ein wenig, aber doch. Und töricht hat eine andere Bedeutung. Bedeutet eben, wenn die Großeltern so etwas sagten, bedeutet eine gewisse Milde, ein gewisses Verständnis, aber doch auch eine Kritik. Aber eben nicht gewissermaßen auf Augenhöhe das Bescheuertsein. Ja, das heißt, wir sind im Grunde genommen gleich. Und es ist aber auch gleichzeitig ein ziemlich krasses und auch ein sehr barsches Urteil. Ich finde, Töricht hat diese leichte Milde, dieses leichte Verständnis. Und das ist schade, wenn dieser ganz bestimmte Klang verloren geht, diese Mitbedeutung, die dieses Wort eben hat. Ja, oder zum Beispiel auch saumselig. Ja, das ist auch ein sehr schönes Wort. Das ist auch leider eben ein bedrohtes Wort. Es gibt ja ein Lexikon der bedrohten Wörter. Ich habe ein Lexikon der schönen Wörter geschrieben, aber es gibt auch ein Lexikon der bedrohten Wörter. Da kommt zum Beispiel saumselig drin vor. Also für verspätet. Ja, saumselig kann man doch wiederbeleben. Hätte doch nochmal einen etwas schöneren Klang als einfach nur, ich bin zu spät gekommen.
1: Jetzt entwickelt sich Sprache ja oft immer in der effizientesten Weise. Immer in Verkürzungen, aber trotzdem noch soll das mitgeteilt werden oder wird das mitgeteilt, was mitgeteilt werden soll. Also würde denn heute, wenn wir jetzt töricht wieder einführen würden oder verstärkt, es kommt ja immer noch vor, aber wieder einführen würden oder saumselig, all diese Konnotationen, sind die der jetzigen Generation noch bewusst? Und wie kann man die dann wieder bewusst machen, außer zu sagen, hier kommt ein schönes Wort?
0: Man kann immer Wörter wiederbeleben. Es gab ja ein Jugendwort in den letzten Jahren, bodenlos. Ja? Das hat einen ja nun auch gewundert, denn bodenlos ist auch ein älteres Wort, was plötzlich eben als Jugendsprache wiederbelebt worden ist. Die Sprachentwicklung ist nicht immer vorhersehbar. Und sehr häufig gibt es eben auch Fälle, wo man tatsächlich auch etwas wiederbelebt, wie man überhaupt auch Sprachen wiederbeleben kann, die ausgestorben sind. Auch solche Beispiele gibt es ja. Aber letztlich sind wir sehr einfallsreich und wir können immer neue Wörter erfinden. Die Sprache macht es uns eben auch sehr leicht. Und das ist ja das Entscheidende. Aber schön ist es auch, so würde ich es eher sagen, wenn es einen Überlieferungszusammenhang gibt. Wenn wir einen Überlieferungszusammenhang auch zu älteren Sprachformen wahren, deswegen lesen wir in der Schule ja auch die Klassiker, und dazu bedarf es eben auch einer sprachlichen Sensibilität und gerade, wenn wir jetzt ans 18. und 19. Jahrhundert denken, natürlich auch eine Zeit, in der die deutsche Sprache sich zu einem Glanzpunkt entwickelt in ihrer langen Geschichte durch eben Dichterinnen und Dichter und Denker, die tatsächlich auch die Sprache bereichern. Goethe hatte einen Wortschatz von 92.000 und hunderte, ja tausende Wörter hat er selber erfunden. Nebelglanz, Wolkendunst, Abendhauch und dergleichen. Nun, Abendhauch ist Matthias Claudius. Aber ein schönes Wort zum Beispiel aus dieser Zeit ist die Waldeinsamkeit von Ludwig Tieck. Ja, Waldeinsamkeit. Das ist ein Wort, das tatsächlich schon in sich die ganze Stimmung auch birgt, der Romantik. Wunderbar, wenn man ein solches Wort kennt und wenn man vielleicht über ein solches Wort einmal nachdenkt. Deshalb muss man es nicht tagtäglich, wenn man morgens zum Kiosk geht, dann auch verwenden. Aber es ist schön, es zu kennen.
1: Wenn wir mal nicht nach hinten gucken, sondern nach vorne, wie wird sich die deutsche Sprache denn entwickeln? Also es hat ja immer schon Einflüsse gegeben, aus anderen Sprachen sind Wörter übernommen worden, umgewandelt worden, adaptiert worden. Ja. Zurzeit habe ich das Gefühl, dass das Englische wieder sehr hoch im Kurs steht. Ich höre auch gerade bei jüngeren Generationen, bei jüngeren Menschen ganz viele Halbsätze, die komplett in Englisch gesprochen werden. Wie wird sich die Sprache, die deutsche Sprache weiterentwickeln?
0: Das ist schwer vorherzusagen, ja. Wir haben ja 7 Staaten, in denen das Deutsche eine nationale oder regionale Amtssprache ist. Und im Kern Deklinationen, Beugungen von Verbklassen, Satzbauformen und Satzbauten, überhaupt Satzbauregeln, sind doch sehr, sehr stark stabil geblieben über lange Zeit. Deswegen würde ich sagen, auch weil das Deutsche eben eine Sprache ist, die als Schulsprache unterrichtet wird, auch im Ausland ja gelernt wird. Wir haben 140 deutsche Auslandsschulen, wir haben 14 Millionen Menschen in der Welt, die Deutsch in Schulen lernen. Ist das Deutsche eine der großen Sprachen, Platz 10 etwa unter den 7000 Sprachen der Welt. Ja, das ist schon auch natürlich auch eine Sprache der Literatur, eine Staatssprache, eine Sprache der Gesetze, nicht eine rein mündliche Sprache wie die meisten Sprachen der Welt. Das Deutsche ist fixiert in etlichen Grammatiken. Also wir sind, glaube ich, in unserem Sprachbau so fest, dass wir auf der anderen Seite sehr, sehr gut auch neue Entwicklungen gut verkraften können. Dass das Deutsche vielleicht in der Umgangssprache jetzt nochmal an den Rändern seiner Sätze freier wird und lockerer wird. Die Sprache ist in einer Situation, in der sie Weiterentwicklungen gut vertragen kann und in der außerdem auch wir selber imstande sind, die Sprache weiterzuentwickeln.

0: Also da ist im Grunde genommen bei 5 Millionen Wörtern, die das Deutsche hat, können es auch noch 6 Millionen werden. Das verkauft die Sprache ohne weiteres. Sie auch können. Sie muss ja alles ausdrücken können.
1: Und wenn Sie jetzt inspiriert worden sind und sagen, oh, ich möchte mich auch auf Wiederentdeckungsreise machen oder vielleicht auch auf Neuentdeckungsreise, dann sei Ihnen das Buch von Roland Kellbrand ans Herz gelegt. Von der Schönheit der deutschen Sprache ist bei Piper erschienen, kostet 14 Euro. Herr Kellbrand, vielen Dank für Ihre Zeit heute früh.
0: Vielen Dank für das Gespräch.
1: Und wir möchten natürlich auch gerne mit Ihnen auf Wortsuche gehen. Welche alten Worte, welche Redewendungen, welche Sprichwörter nutzen Sie gerne? Welche sind für Sie unverzichtbar und Sie sagen davon, die dürfen auf gar keinen Fall in Vergessenheit geraten? Mailen Sie uns an hr2@hr.de oder rufen Sie uns an 069 155 2225.

Das Leipziger Streichquartett hat den zweiten Satz gespielt aus dem Streichquartett G-Dur von Joachim Raff. Und wir gehen nochmal zwei Jahrhunderte zurück in die Vergangenheit zu Georg Friedrich Händel, zu seiner Wassermusik, interpretiert vom Ferio-Saxophonquartett.

0: Händel, interpretiert vom Ferio Saxophonquartett. 8:58 ist es. Kamera ab, Action. Wenn Sie das gerade in Hessen hören, dann befinden Sie sich wahrscheinlich in Mittelhessen. Dort laufen nämlich die Dreharbeiten für den deutschen Familienfilm Max und die wilde 7, die Drachenbande, im Schloss Braunfels und auch im Schloss Büdingen. Unter anderem spielt da auch Uschi Glas mit und ein 15-Jähriger aus Frankfurt. Marc Klug hat die Dreharbeiten in Büdingen begleitet und weiß natürlich auch, wie sich das dort anhört.
1: Gut, dann gehen wir auf Anfang für eine Probe.
2: Blaue Rollstühle stehen vor einem alten Kamin und große Kuscheltiere vor verstaubten Bücherregalen. Das Schloss Büding wird gerade wieder zur Filmkulisse für den dritten Teil der Kinoreihe Max und die wilde 7. Diesmal mit dem Untertitel Die Drachenbande. Für den Familienfilm wird das mehr als 800 Jahre alte Schloss zum prunkvollen Seniorenheim. Und da passt die Bibliothek natürlich voll ins Bild, sagt Regisseur Winfried Oelsner.
3: Wir haben hier ein fantastisches Ambiente. Innere Räume, eine Bibliothek, Flure, Treppenhäuser, also alles Mögliche, was man sich nur wünschen kann. Wir haben uns vorgenommen, nicht immer das Gleiche nochmal zu erzählen, sondern möglichst auch mal was Neues hinzuzufügen. Und das Schloss bietet uns einfach die Möglichkeiten dazu.
2: Alles hier wurde an den Filmdreh angepasst, mit einer Ausnahme. Einmal pro Stunde ist hier, wie sonst auch, ein Glockenspiel in den alten Gemäuern zu hören. Schauspielerin Uschi Glas kommt dabei aus dem Schwärmen kaum noch heraus.
4: Es ist jedes Zimmer, das ich bis jetzt gesehen habe, mit Liebe eingerichtet. Es ist wirklich wahnsinnig. Alles, jedes Detail, jeder Stoff ist ausgesucht. Es hat immer eine Ordnung. Und ich finde es schön, wenn man da sein darf.
2: Die 82-Jährige spielt eine Schauspielerin namens Vera, die in einem Seniorenheim lebt. Schon in den ersten beiden Filmen der Reihe hat sie sich mit einer Gruppe von Kindern angefreundet. Auch im dritten Film soll die Gruppe aus verschiedenen Generationen wieder einen Kriminalfall lösen. Angeführt wird sie von Max, der Hauptrolle, gespielt von dem 15-jährigen Lukas Herzog aus Frankfurt.
5: Für mich macht das einfach besonders, dass ich Dreherfahrung habe in so einem jungen Alter und dass ich halt einfach schon erfahren kann, wie es so ist zu arbeiten, was andere Jugendliche halt noch nicht haben. Und ich finde es einfach mega cool, dass man seine Freunde mit ins Kino nehmen kann und dann sagen kann, ja, das bin ich. Ist schon sehr lustig.
2: Genau wie im Film gibt es auch bei den Schauspielern Unterschiede zwischen jung und alt. Für Uschi Glas heißt das aber vor allem eins: Respekt und Bewunderung für den Schauspielernachwuchs.
4: Zum Beispiel Lukas ist auch so einer, der kann aufnehmen, was der Regisseur, der Vini, sagt und er setzt sofort um. Das ist, finde ich, an Kindern so toll, dass die das dann wirklich reinziehen können und dann darstellen können. Das ist ganz wichtig, dass man es nicht spielt, sondern dass man es dann ist.
2: In den kommenden Tagen und Wochen stehen weitere Dreharbeiten an. Am Ende noch im schweizerischen Bern, erstmal aber in Hessen, im Schloss Braunfels zum Beispiel. Das gehörte auch in den beiden Vorgängern zur Filmkulisse. Neu im dritten Teil ist dafür die verlassene Galsche Keramikfabrik in Gießen. Die wird Drehort für den Showdown im Film. Die meisten Szenen entstehen aber hier, im Schloss Büdingen. Das ist auch für Lukas Herzog das größte Highlight.
5: Also ich habe mich schon mega gefreut, wieder zurück nach Büdingen zu kommen, weil ich finde, das ist einfach eine super kleine, süße Stadt und das macht einfach Spaß, hier zu drehen.
2: Der Film ist eine Koproduktion aus Deutschland und der Schweiz, an der unter anderem der Bayerische, der Südwestdeutsche und der Hessische Rundfunk beteiligt sind. Max und die wilde 7, die Drachenbande, wird auch über den Hessen-Filmfonds von der Landesregierung unterstützt, mit mehr als 500.000 Euro. Dazu sagt Hessens Kulturminister Timon Gremmels von der SPD:
6: Ja, Hessen ist ein wunderbarer Drehort. Wir haben eine tolle Kulisse, tolle Landschaften, tolle Schlösser und Burgen. Eine ganz spannende Region mit tollen und noch unbekannten Motiven. Dass das nicht immer die ausgelutschten Motive aus Berlin oder aus Hamburg oder München sind.
2: Der fertige Film soll im Herbst 2027 in die deutschen Kinos kommen. Und wenn die Besucherzahlen so gut sind wie bei den ersten beiden Teilen, ist ein vierter Teil zumindest nicht ausgeschlossen.
0: Dann kann man sich jetzt aber auch erstmal auf den Teil freuen, der gerade gedreht wird. Max und die wilde 7, die Drachenbande. Die Dreharbeiten hat Marc Klug begleitet. Musikalisch begleiten wir sie mit dem ungarischen Tanz mit Raffaella Grummes und Julian Riem. Eine Komposition von Laura Netzel.

0: Das Fliedertrio hat den dritten Satz aus dem Streichtrio D-Dur von Luigi Boccherini interpretiert. 19 Minuten vor 9 mittlerweile. Johanna Seebauer wurde 1988 in Wien geboren, lebt heute im Burgenland, ist Schriftstellerin, hat schon zahlreiche Literaturpreise für ihre Bücher gewonnen. Und der neue Roman heißt Popom. Und Carsten Otte hat ihn gelesen und hat, ja, seiner Meinung nach nicht nur einen unterhaltsamen, sondern auch literaturphilosophisch versierten Roman gelesen.
1: Ein junger Mann namens Hendrik Popom ist unzufrieden. Die Arbeit in einer Kreativagentur macht dem Endzwanziger keine Freude mehr und mit Freundin Anja läuft es auch nicht rund. Dann geschieht das Unfassbare. Der Ich-Erzähler meint, einen Menschen zu treffen, der er selbst sei, nur ein paar Jahre älter.
2: Vor mir saß, ja, es konnte anders nicht sein, ein auf gewisse Weise fortgeschrittenes, an den Lebensjahren gereiftes Ich.
1: Der literarischen Versuchsanordnung, die Johanna Seebauer in einer gelungenen Mischung aus Ironie und Ernsthaftigkeit entwirft, liegt eine offensichtlich unrealistische Prämisse zugrunde. Was den Erzähler, der im Abstand von ein paar Jahren auf das Geschehen zurückblickt, erstaunlicherweise nicht unglaubwürdig erscheinen lässt. Sein Selbstbewusstsein zieht er offenbar aus seinem Vermögen, mögliche Kritik an sich und seiner Geschichte vorneweg zu nehmen.
2: Es ist so, man muss mir glauben. Das ist die Voraussetzung für alles, was jetzt kommt. Denn Erklärungen werde ich keine bringen können. Auch keine Theorien und Beweise schon gar nicht. Man muss mir glauben. Und das,

0: Obwohl ich zur damaligen Zeit, aus ein paar Jahren Entfernung, mit denen ich diese Geschichte nun erzähle, kann ich das sagen, ein unerträglich patscherter, grünschnäbliger Kerl war, der insgesamt wohl einen eher wenig glaubhaften Eindruck machte.
1: Hendrik entwickelt eine äußerst merkwürdige Beziehung zu dem zwar nicht optischen, aber wesensmäßigen Doppelgänger, der ständig Dosenpfirsiche kauft und in einem Pfeifenladen arbeitet. Can I exist in another person? Befragt der überforderte Held das Internet, aber die Antworten der künstlichen Intelligenz machen ihn auch nicht schlauer. Man könnte meinen, der Plot erschöpfe sich auf der langen Strecke, aber Johanna Seebauer ist eine Erzählerin, die im entscheidenden Moment nicht nur Nebenstränge zu entwickeln weiß, sie versteht ohnehin sehr viel von einer unterhaltsamen Eskalationsdramaturgie, die an die Theaterstücke von Jasmina Reza erinnert. Die Autorin schreibt aber witzige Dialoge und hat ein gutes Gespür für kuriose Details. So trägt der Doppelgänger zwar den gleichen Nachnamen wie der Erzähler, nur mit einem klitzekleinen Unterschied.
0: Ich? Du hast mir nie erzählt, warum du einen Akzent im Namen hast. Er? Popom kam mir irgendwann zu nackt vor. Also habe ich ihm etwas angezogen. Ich? Aber warum nicht Popom? Popom klingt wie ein Paukenschlag. Da spielst du den Leuten in die Hände, die sich immer schon über den Klang lustig gemacht haben. Er? Manchmal muss man vielleicht einfach der Paukenschlag sein, der man ist.
1: Die Unklarheiten und Ungewissheiten führen in die hermeneutischen Tiefen dieser Prosa. Auf dem Cover des Romans ist eine geschwungene Pfeife zu sehen, die dem legendären Rauchwerkzeug auf dem Gemälde von Surrealist René Magritte ähnelt, auf dem der berühmte Satz zu lesen ist: Ceci ne pas une pipe. Der literarische Witz des Romans besteht nun darin, dass Johanna Seebauer dieses vielfach analysierte Paradox literarisch nachformt. Popom ist also nicht Popom, oder vielleicht doch? Ist alles nur ein Fiebertraum? So lässt sich das Buch auch als Parodie jener beliebten Texte lesen, die in der Rubrik Autofiktion firmieren. Seebauer bestätigt mit diesem Buch ihre literarische Spezialbegabung. Sie hat mit ihrem zweiten Roman abermals ein humoristisches Meisterstück mit literaturphilosophischem Tiefgang geschrieben.
2: Carsten Otte zu Johanna Seebauers Popom. Popom. Im Dumont Verlag erschienen, kostet 24 Euro.

0: Heiko Ossig mit Stanley Meyers berühmtestem Werk, der Cavatina, ist unter anderem in dem Film The Walking Stick und The Deer Hunter, die durch die Hölle gehen, verwendet worden. 9:11 ist es. Wir schauen schon mal auf den Mittag. Und heute Mittag im Doppelkopf ist die Schauspielerin Kirsten Nehberg zu Gast. Bei ihrer neuesten Produktion, da hat sie sich auf den Spuren ihres Vaters Rüdiger Nehberg bewegt, für eine Dokumentation im Amazonasgebiet. 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Beides hat sie in ihrer Kindheit von ihrem Vater gelernt. 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Alles, um seiner Tochter den Wunsch zu erfüllen, die Musiker der Gruppe ABBA kennenzulernen. Sie kamen also in der Nähe des Wohnortes an und mussten nur noch die richtige Adresse herausfinden. 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
1: "Gesagt, ich zeig dir jetzt mal, wie man das macht. Wie kriegt man denn eine Adresse raus?" 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Du gehst jetzt mit der Karte zum Taxifahrer und bittest ihn, dass er dich dahin fährt. Und dann hat der Taxifahrer meinte, bist du aber Fan? Ich so, ja. Und dann hat er meinte, ich trag dir das mal ein.
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0: Das ist die Academy of St. Martin in the Fields gewesen, mit Musik aus der Zauberladen von Ottorino Respighi. Musik, die zum Tanzen einlädt, und diese Einladung hat Natascha Pflaumbaum angenommen und ist ins Studio getanzt. Warum? Mehr gleich.
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0: Wir haben nämlich gefragt und mit Ihnen gemeinsam Worte, Redewendungen, Sprichwörter gesucht, die ein bisschen in Vergessenheit geraten sind und von denen Sie sagen, die dürfen auf keinen Fall vergessen werden. Und Natascha Pflaumbaum hat Ihre Mails und Anrufe zusammengefasst.
2: Ja, guten Morgen. Also wir haben eine ganze Menge Rückmeldungen bekommen, vor allem zu vielen Wörtern, die in Vergessenheit geraten sind. Und da sind auch eine ganze Menge Rätsel dabei. Und wir müssen mal gucken, ob wir die lösen können. Total gut. Also Mieke Gensorowski sagt uns ja, also sie kennt ein Wort von ihrem Großvater Sapperlott, das sie auch immer wieder erstaunt hat und das er immer benutzt, aber sie wisse nicht so genau, worum es geht. Also das ist ein altbekannter Begriff des Erstaunens, der Überraschung und des Entrüstens. So weit, so gut. Genau. Verena Wittmann aus Friedberg sagt, eigentlich müsste es eine rote Liste der vom Aussterben bedrohten Wörter geben. Und zwar diese Wörter, die da betreffen bestimmte Handlungen, die es einfach nicht mehr gibt, oder Gegenstände. Und sie nennt ein Beispiel, das Dengeln der Sense, weil man es einfach nicht mehr macht. Also das Dengeln ist dann eben ein Begriff, der auf diese Liste gehört. Und dann macht sie aber eine sehr subtile Wendung. Sie sagt, also auch so Wörter wie Güte, Gnade, Genügsamkeit, Gleichmut, Demut, Langmut, Mäßigung, Redlichkeit und Bedächtigkeit gehören darauf. Und da habe ich mich gefragt, Frau Wittmann, glauben Sie, dass es das auch alles nicht mehr gibt und deswegen schon vom Wort her bewahrt werden muss? Eigentlich eine sehr reflektierte beziehungsweise eine zu bedenkende Anmerkung von Frau Wittmann. Dann schreibt uns Herr Bender aus Bruchköbel, und das hat mir ein kleines Rätsel aufgegeben. Er sagt, ihm falle ein Wort ein, vor einiger Zeit habe er zu seiner Frau gesagt, mir gebricht es an Hemden. Mir gebricht es an Hemden. Und da musste ich mal etymologisch ein bisschen forschen. Und zwar brechen ist die Brache, der Bruch, der Brocken, das Zerfallen, in Stücke fallen. Und wenn es jemandem an etwas gebricht, dann hat er einfach einen Mangel.
0: Ah, aber dann kann der Herr von Welt auch selber Hemden kaufen gehen und muss nicht zu seiner Frau sagen, so, mir fehlen Hemden, geh mal.
2: Ich glaube, dass dieser performative Akt, dass er das zu seiner Frau sagt, ist nicht so gemeint, sondern eher nur der Ausdruck, mir gebricht es an Hemden. Finde ich gut. Und ich glaube auch nicht, dass es eine Aufforderung war, an seine Frau ihm was zu kaufen. Dann gibt es natürlich auch so Begriffe. Herr Rüdel aus Friedberg nennt uns zum Beispiel eins Faktotum. Ja, immer gern benutzt, aber in dem Zusammenhang auch etwas Schlattenschammes. Nicht gehört, musste ich auch nochmal nachgucken. Der Schammist ist ein Synagogendiener. Und das Wort Schlattenschammes wurde vor allem in der Berliner Theaterszene gebraucht in der Nachkriegszeit. Wusste ich auch nicht. Dann gibt es so Sachen wie Firlefanz. Darauf weist uns Christian Gulusta aus Frankfurt hin. Er sagt, das hätte biografisch eine ganz, ganz große Bedeutung. Und damit ist so eine Art Albernheit oder wertloser modischer Kram gemeint. Und dann gibt es natürlich auch, das sagt Herr Mario Fay, Papalapap. Auch ein Wort, das sehr alt ist. Wir kommen aber auch nicht nur in den Bereich der Wörter, sondern auch in den Bereich der Redewendung. Denise Jacobi aus Mainz sagt uns, sie hat da so eine Redewendung parat. Ich bitte um Nachsicht. Ist auch sowas, die Nachsicht. Ne? Oder dann geht es noch ein Stück weiter, das Semikolon, also der Strichpunkt.
0: Oh, bin ich ein großer Freund von.
2: Genau, ist auch so eine Sache, die gern vergessen wird. Und dann eine schöne Geschichte. Frau Kaufmann aus Bad Homburg sagt uns etwas, ich fahre in die Sommerfrische. Die Sommerfrische, das ist auch was Schönes, das so ein bisschen in Vergessenheit geraten ist. Und auch gerade, glaube ich, bei der Generation Z im Moment so eine große Renaissance erlebt hat. Also aus dem Bereich der Redensarten kommt dann noch eine schöne Geschichte von Ellen Wagner aus Kassel. Es ist ein weites Feld, und sie nennt auch gleich Fontane dazu als Reflexionsraum. Und apropos Redenswendung, in der Redewendung, es gibt in der Ruhe liegt die Kraft, komme ich heute nicht, komme ich morgen. Also da gibt es eine ganze Reihe von Redewendungen, die uns eine Hörerin auch noch mitgegeben hat. Und jetzt habe ich gerade den Namen nicht parat. Gnade vor Recht, mein Name ist Hase und so weiter. Und dann noch ein Gedicht, und zwar von Marianne Fischer aus Fulda. Und sie sagt,

0: hat immer so eine Zeile im Kopf und sie glaubt, das sei von Ringelnatz. Und zwar, wer Schmetterlinge lachen hört. Aber, Frau Fischer, ich habe schnell mal versucht rauszufinden, das ist ein Gedicht von Carlo Kages, der ist Gründungsmitglied der Rockgruppe Novalis. Und dieses Gedicht oder der Liedtext ist eine Interpretation von Novalis' Gedicht »Es färbte sich die Wiese grün«. Und ein ganz, ganz langer Beitrag kommt von Frau Johanna Arp aus Polen. Und das, finde ich, ist wirklich wahnsinnig gut. Das kann ich leider nicht mehr ganz vorlesen. Und Frau Arp erzählt uns eine Geschichte von der Martin Buber und Franz Rosenzweig-Übersetzung der hebräischen Bibel, wie die das Grimmsche Wörterbuch zu Rate gezogen haben, um möglichst nah an der hebräischen Sprache zu sein. Also eine ganz tolle Geschichte, Zeitzeugenschaft, aber eben auch sehr viel fundiertes Wissen über Sprachwissenschaft.
1: Vielen Dank auf jeden Fall für all Ihre Mails und Ihre Rückmeldungen. Und vielen Dank, Natascha Pflaumbaum, fürs Zusammenfassen.
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6: 9 Uhr. Kabinett entscheidet über Maßnahmen zum Bürokratieabbau. Polizei ermittelt nach Gewalttat in Kelkheim. Klimapolitik in Hessen soll neu ausgerichtet werden. Das Wetter mal Sonne, mal Wolken, zum Teil auch Schauer oder Gewitter. 25 bis 31 Grad. Mein Name ist Katrin Rudolph. Guten Morgen. Die Bundesregierung will weiter Bürokratie abbauen und damit Bürger, Bürgerinnen und Wirtschaft entlasten. Dazu tagt heute das sogenannte Entlastungskabinett. Es will ein ganzes Paket an Maßnahmen auf den Weg bringen. Welche? Dazu ARD-Reporter Chris Berdrow.
7: Bei der Agentur für Arbeit soll vieles digitaler werden. Leistungen sollen künftig online beantragt werden können. Beratungs- und Meldetermine können auch per Videoschalte von unterwegs erledigt werden. Das Gesundheitsministerium plant weitere Schritte zur elektronischen Überweisung von Patienten. Insgesamt will die Bundesregierung die Bürokratiekosten bis zum Ende der Legislatur um ein Viertel reduzieren.
6: In Kelkheim im Main-Taunus-Kreis ist gestern Abend eine Frau auf offener Straße getötet worden. Angreifer war nach Polizeiangaben ihr Ehemann, der sie mit einer Schnittwaffe attackierte. Polizeisprecher David Ausbüttel hat dem HR gesagt:
8: Zeugen, die sich auch hier im Bereich des Marktplatzes aufgehalten haben, haben die Situation beobachtet und sind schnellstmöglich eingegriffen und haben diesen Mann festgehalten. Leider müssen wir mitteilen, dass es aufgrund der Verletzung, die Frau davongetragen hat, es so ist, dass sie noch vor Ort ihren Verletzungen erlegen ist und somit wir von einem Tötungsdelikt ausgehen müssen. Die genauen Umstände der Tat und aber auch der Hintergründe sind zum jetzigen Zeitpunkt noch Gegenstand der weiteren Ermittlungen.
6: Die hessische Landesregierung plant Änderungen am hessischen Klimaschutzgesetz. Dem HR liegt ein entsprechender Entwurf vor. Demnach ist zwar weiterhin geplant, dass Hessen bis 2045 klimaneutral sein soll. In Ausnahmefällen soll aber von verbindlichen Zielen und Vorgaben abgewichen werden können. Die Koalition aus CDU und SPD begründet die Änderungen des Klimagesetzes unter anderem mit Bürokratieabbau. Die Schufa speichert veraltete Daten von Millionen Menschen, ohne dass die davon wissen. Nach Recherchen von NDR und Süddeutscher Zeitung nutzt die Schufa diese Daten für Tests und gibt die Ergebnisse an Firmen weiter. ARD-Reporter Peter Hornung.
9: Die Schufa sagt, alles sei rechtens. Datenschutzexperten sehen das jedoch anders. Weder die Datenbank selbst noch die Weitergabe von Daten seien zulässig. Verbraucher erfahren zudem bislang nicht, dass ihre alten Daten auch nach Ablauf von Löschfristen noch vorhanden sind. Die Schufa ist der Ansicht, sie müsse darüber nicht informieren. Zudem interessiere das die Betroffenen nicht, heißt es. Auch dem widersprechen Daten- und Verbraucherschützer.
6: Bei einem Großbrand in einer Schweinemastanlage in Sachsen-Anhalt sind in der Nacht rund 20.000 Schweine ums Leben gekommen. Die

0: Einsatzkräfte konnten nur wenige Tiere retten. Laut Polizei entstand ein Schaden von rund 9 Millionen Euro. Das Feuer in der Anlage in Coswig ist mittlerweile gelöscht. Wie es dazu kommen konnte, wird noch ermittelt. Neue Belastungen für Pendler im Rheingau. In Rüdesheim ist ab heute der Bahnübergang über die B42 gesperrt wegen Bauarbeiten. Das bedeutet nicht nur für Autofahrer Umwege, sondern auch für den gerade angelaufenen Schienenersatzverkehr. Am Wochenende hatte die Generalsanierung der Bahnstrecke zwischen Wiesbaden und Rußdorf bei Bonn begonnen. Im Rheingau fahren deshalb rechts des Rheins keine Züge mehr. Spanien steht zum ersten Mal seit 16 Jahren wieder im Finale einer Fußball-Weltmeisterschaft. Im Halbfinale gestern Abend gegen Topfavorit Frankreich gewann der Europameister mit 2:0. Aus dem ARD-WM-Studio Felix Gerhardt.
1: Spanien ließ kaum Chancen zu und das gegen die beste Offensive des Turniers und ging in der ersten Hälfte durch einen verwandelten Foulelfmeter von Oyarzabal in Führung. Nach einer guten Stunde erhöhte Rechtsverteidiger Porro auf 2:0. Im Finale am Sonntag treffen die Spanier auf England oder Argentinien, die heute Abend in Atlanta aufeinandertreffen. England hofft mit dem deutschen Trainer Thomas Tuchel erstmals seit 1966 wieder in ein WM-Finale einzuziehen.
0: Das waren die Nachrichten. Das Wetter am Vormittag sonnig mit lockeren Wolken. Es bleibt meist trocken. Später ziehen Quellwolken auf und im Süden kann es einzelne Schauer und Gewitter geben bei 25 bis 31 Grad. In der Nacht kühlt es ab auf 19 bis 10 Grad. Morgen erst Sonnenschein, später einzelne Schauer und Gewitter bei 27 bis 33 Grad. Die weiteren Aussichten: Am Freitag mehr Wolken als Sonne, gebietsweise Schauer oder Gewitter bis 28 Grad. Am Samstag Sonne und Wolken, meist trocken, bis 26 Grad. Die Zeit 9.04 Uhr.
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3: Mit Bastian Kauf. Einen schönen Mittwochmorgen wünsche ich Ihnen.

Musik aus der Twilight-Saga Full Moon von Alexandre Desplat. Hier in HR2 Kultur. 8:08 ist es. In 22 Minuten um 9:30 geht es hier weiter mit Siegfried Lenz Deutschstunde mit Episode 13. Und gleich sprechen wir über eine meiner Lieblingszeichnerinnen, Emil Ferris, im Cartoon-Museum Basel nämlich. Direkt nach David Poppers Dorflied.

0: David Poppers Dorflied, 11:09. Mit 55 hat die US-amerikanische Künstlerin Emil Ferris ihren ersten Comic veröffentlicht und der hat auch gleich ein kleines Erdbeben ausgelöst, weil alle so begeistert gewesen sind, inklusive mir. Ich kann Ihnen nur empfehlen, am liebsten mag ich Monster in zwei dicken Bänden. Dieser Comic ist ganz ungewöhnlich gestaltet, gezeichnet mit Kugelschreiber auf liniertem Papier, erzählt die Geschichte eines 10-jährigen Mädchens, das sich Ende der 1960er Jahre in Chicago behaupten muss. Das Cartoon-Museum in Basel würdigt die Künstlerin jetzt erstmals mit einer umfassenden Ausstellung. Silke Arning hat sie sich angeschaut und auch mit ihr über ihre Arbeit sprechen können.
1: Emil Ferris kramt in ihrer großen Tasche, befördert eine Zeichenmappe zutage und breitet 4 Bilder auf dem Tisch aus. Das Ergebnis einer von Albträumen heimgesuchten Nacht. Dunkle Dämonen, seltsame Gestalten tummeln sich da. Die warten auf den Bus, sagt Emil Ferris und lacht.
2: Essentially they're all waiting for a bus. They're just waiting for a bus. In the world of nightmares, they're also funny and they have their own lives. Being a nightmare is only their job.
1: Sie sind auch witzig und haben ihr eigenes Leben. Ein Albtraum zu sein, ist nur ein Job, meint Emil Ferris. Sie hat einen wirklich besonderen Blick auf diese Welt. Und wenn sie sagt,
2: I was one of those lucky kids who was born with severe disabilities.
1: Sie gehöre zu den glücklichen Kindern, die mit schweren Behinderungen auf die Welt gekommen sind, dann ist das nicht ironisch.

0: dazwischen immer wieder ein Zerrspiegel, in dem Besucherinnen und Besucher unter Umständen ihre eigenen Dämonen entdecken können. Annette Gierig, Kuratorin und Leiterin des Basler Cartoon Museums.
1: Ja, das Monster sitzt in uns alles, oder wir alle haben ganz, ganz verschiedene Monster. Ich lese die Comics so, dass das Monstersein auch wie eine Gegenwelt ist, eine Welt ist, eine befreiende Welt, wo man alles sein kann.
0: Wenn ich in der Monsterwelt bin, kann ich alles sein, sagt denn auch die Heldin Karen in Emil Ferris autofiktionalem Comic »Am liebsten mag ich Monster«. Karen sieht sich als Werwolf und damit stark genug, sich den Herausforderungen eines brutalen, frauenfeindlichen Alltags in einer Stadt wie Chicago stellen zu können. In Chicago, wo Emil Ferris 1962 geboren wird, sind Mord, Gewalt, Entführung damals noch an der Tagesordnung. Auch davon erzählen die grellen Monsterbilder in dieser Ausstellung, die zum Teil erschreckend normal daherkommen.
1: Nicht immer sind alle bösen Monster böse, sagt Emil Ferris. Die bösen Monster, die die guten Monster oder alle anderen Monster in eine bestimmte Rolle reindrücken wollen, um Macht über sie zu gewinnen, das sind die bösen Monster.
0: Und auch Chicago ist nicht einfach nur die dunkle Stadt. Sie ist auch die Stadt, in der Emil Ferris ihren Weg als Künstlerin und Frau gefunden hat. Im Kunstmuseum faszinieren sie die Gemälde alter Meister und der italienischen Renaissance, die starken Göttinnen antiker Mythologien und die vielen Kreaturen, von denen die Kunstgeschichte nur so wimmelt. Emil Ferris' Interpretation der alten Meister gehört zu den beeindruckendsten Momenten in dieser absolut sehenswerten Ausstellung. Vor allem auch, weil sie die hohe Kunstfertigkeit dieser Zeichnerin zeigt, die nur mit dem Kugelschreiber arbeitet. Kunst und Geschichten sind die besten Erfindungen der Menschheit, sagt Emil Ferris. Sie helfen uns, ein starkes Monster zu werden, das das Böse besiegt. Das ist die wichtigste Lektion, die ich in meinem Leben gelernt habe. Die Angst ist da, aber wir sollten ihr nicht erlauben, uns von ihr aufhalten zu lassen. Wir können den Kampf in unserem Innern gewinnen. Und dieser Kampf wird uns vor die Wahl stellen, ob wir aus Liebe oder aus Angst handeln.
2: Emil Ferris, Between Selves, heißt die neue Ausstellung im Cartoon-Museum Basel. Die können Sie noch bis zum 15. November besuchen.

Virtuosi Saxonie verbreiten gute Laune mit dem Presto aus Johann Joachim Quandts Konzert G-Moll. 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

Zoltán Kocsis mit Claude Debussys Arabesque Nummer 2. Und bis zu den Nachrichten gibt es hier noch das Residenzorchester Den Haag mit Richard Holz, Sinfonie Nummer 4. Daraus der vierte Satz.

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1: Es geht weiter mit der Autorenlesung von Deutschstunde, dem bekannten Roman von Siegfried Lenz. Heute hören Sie Folge 13 von 40 Folgen. Sigi Jepsen, der Erzähler, erinnert sich weiter an seine Kindheit im Nationalsozialismus auf der Insel Rugbühl, wo sein Vater der Polizist war. Die Freundschaft zwischen Polizist Jepsen und dem Maler Nansen ist endgültig zu Ende. In die Enge getrieben, zerreißt Nansen sein Bild. Jepsen beschlagnahmt die Fetzen, sein Sohn will sie wieder zusammenfügen. Nicht nur deshalb wird der Abend auf dem Polizeiposten unruhig.
2: Schläge. Wir lauschten. Draußen wurde an die Tür geklopft. Mein Vater gab mir ein schnelles Zeichen, die Reste des Bildes vom Tisch zu räumen. Irgendwohin, nur der Tisch sollte frei sein. Denn offensichtlich hatte er einen bestimmten Verdacht. Er schien ganz sicher zu sein über die Person, die jetzt draußen stand und klopfte, zu sicher. Was dazu führte, dass man ihm seine Enttäuschung ansehen konnte, als er an der Tür Hinnerk Timsen begrüßte und hereinließ. Sie sprachen auf dem Flur miteinander, während wir regungslos dasaßen und zuhörten. Die Türschwelle knickte das Licht, das nur mein Vater traf, nicht Timsen. Es war da ein verdächtiges Motorengeräusch in der Luft. Von der Veranda des Wattblicks aus plötzlich stieß aus den Wolken ein viermotoriges immer tiefer. Aus einem der Motoren schlugen Flammen, während das Flugzeug selbst draußen über See wurde dann. Schließlich brannte noch ein zweiter über See, ja. Die Explosion hätte jeden aus dem Schlaf. Ein Fallschirm schwebte ganz weiß auf das Watt nieder. Zu sehen ist nichts, nein, aber der Fallschirm. Aus dem Dunkel, unsichtbar für uns, meldete Hinnerk Timsen den Vorfall. Sagt auch noch Amerikaner. Ich nehme doch an, Amerikaner. Und auf dem trockenen Gesicht meines Vaters wiederholte sich das Geschehen und nicht nur dies. Deutlich sichtbar spiegelte sich da schon der Beschluss, der Sache auf den Grund zu gehen, sie zu bestätigen, zu beglaubigen. Denn er nickte schwerwiegend, holte schon Mütze und Umhang aus der Garderobe, rief zu uns herein, mein Koppel. Er hielt von Hilke sein Koppel mit der Pistole, schnallte es um und rückte die Pistole zurecht, war mit zwei Schritten an der Haustür, kehrte mit zwei Schritten noch einmal zurück, nur um zu sagen, na denn, tschüss, nicht? Dann folgte er dem Gastwirt, der schon auf dem Hof stand, der schon eine Richtung angab. Ich folgte ihm nicht, obwohl ich ihm diesmal gern gefolgt wäre. In meinem Schoß lagen die Fetzen des Bildes, die ich jetzt behutsam unter den Pullover schob. Ich klemmte sie zwischen Pullover und Hemd ein, glitt unter den Tisch und da mich niemand berief, sammelte ich die Schnipsel ein, die auf den Fußboden gefallen waren. Zwischen Hilkes Beinen sammelte ich, vor der Fensterbank, unter dem Stuhl meiner Mutter, sammelte auch vor dem Küchenschrank, bis ich das Bild oder doch die Reste des Bildes unter meinem Pullover hatte, der jetzt nicht mehr fest

anlag, sondern sich beutelte und durchsackte. Die Hände vor dem Bauch gefaltet, blieb ich vor dem Küchenschrank stehen. Hilke und meine Mutter saßen sich schweigend gegenüber, vielleicht lauschten sie nach draußen. Ein fernes, singendes Motorengeräusch war in der Luft, das auf einmal vom Wecker übertönt wurde, der neben dem Brotkasten Alarm gab und auf seinen kurzen, stählernen Füßen tanzt, wobei er sich um 180 Grad drehte und den weichen, sauber abgelutschten Heringsgräten auf dem Herd die Stunde anzeigte. Wo blieb das Sodbrennen? Ich wartete auf das Sodbrennen, das meine Mutter veranlassen würde, zum Ausguss zu gehen, den Hahn aufzudrehen und, während das Wasser ablief, Trinkglas und Pulvertütchen zu holen, das Glas volllaufen zu lassen, das Tütchen aufzureißen und in das Glas zu entleeren, schließlich am Tisch sitzend zu trinken. Nie zuvor hatte ich das Sodbrennen ungeduldiger herbeigewünscht. Denn ich wollte den Augenblick, in dem sie sich um ihr Sodbrennen kümmerte, benutzen, um zu verschwinden, ohne befragt, ermahnt, verwarnt zu werden. Das Sodbrennen schien Verspätung zu haben. Vielleicht wurde es durch die Bratheringe überhaupt verhindert. Da versuchte ich es auf neue, entschlossene Art. Ging einfach zu ihnen hin, sagte, ich habe noch zu tun. Worauf Hilke lachte, meine Mutter sich belustigt umdrehte und bevor sie etwas sagen konnten, war ich schon draußen auf der Treppe in meinem Zimmer. Riefen sie? Sie riefen mich nicht. Ich trat an den Tisch, der bedeckt war von blauen Meereskarten, auf denen meine grauen Modellflotten schwammen. Ich glaube, da fand wieder mal ein Skagerrak statt. Hipper löste sich in taktischer Klugheit und so weiter von dem überlegenen Jellico. Doch darauf konnte ich jetzt keine Rücksicht nehmen. Ich schob die Schlacht mit dem Ärmel zur Seite, setzte sie einfach von der Tagesordnung ab und öffnete über friedlichen Meeren meinen Pullover. Die Fetzen des Bildes schneiden raus, sie trieben auf dem Meer. Rot bestätigte Blau, Weiß brachte Grün in Aufruhr. Braun behauptete sich gegen Grau. Ein brauner, gekrümmter Zeh, ein dreieckiges Auge, starr, gespreizte Finger, gefleckter Kamm einer Welle, ging's Skagerrak doch weiter. Die Fetzen waren gut gemischt, ich merkte es nur zu bald. Ich lauschte nach unten in die Küche, da lief Wasser, da klapperte Geschirr. Hilke beseitigte da energisch die Spuren des Abendbrots. Sie ließen mich allein und ich begann. Mit dir, Mann im roten Mantel, begann ich das zerstörte Bild wiederzufinden, es zu suchen in unregelmäßigen Fetzen und Schnipseln. Und ich weiß noch die Spannung und die Freude, von denen meine Suche begleitet wurde. Nicht vom Rand, auch nicht vom Zentrum ging ich aus. Ich ließ mich von der Farbe leiten, fügte Rot zu Rot und Grün zu Grün, passte noch nicht die einzelnen Stücke aneinander, sondern verteilte sie nur, wie gesagt, nach ihrer farblichen Zugehörigkeit, teilte das Bild so in Abschnitte ein oder womöglich Kapitel, die nun geordnet werden mussten. Ich gebe zu, es waren keine leichten Entscheidungen, beispielsweise jedes Braun dem Abschnitt Braun zuzurechnen. Und manches Grün musste ich dreimal befragen, bevor es endgültig grün bleiben durfte. Die längste Zeit brachte ich damit zu, Farben zu bestimmen. Wie aufschlussreich Papier sich zerreißen lässt. Wie viele Vergleiche ich bemühen müsste, um die Fetzen zu bezeichnen im Reichtum der Formen. Die Insel Kreta, eine Lanzenspitze, ein Dachstuhl, ein Lampenschirm, ein Kohlkopf, eine Standuhr, der italienische Stiefel, eine Makrele, eine Vase. An all das und noch mehr erinnerten mich die bunten Stücke mit den faserigen Rissstellen, die ich jetzt aneinanderlegte, verschob, hin und her gleiten ließ. Mit dem Zeigefinger drückte ich die Fetzen an den Tisch und rangierte sie zügig an mutmaßliche Anschlussstellen heran, manövrierte eine schwarze Yacht in einen Hafen, den ich mit dem indischen Dreieck schloss. Durch Anlegen passender Teile machte ich aus einem roten Kugelbaum zuerst den aufgebäumten Körper eines Pferds, dann einen fliegenden Drachen und schließlich, immer neue Schnipsel und Stücke einpassend, eine rote Glocke, den roten glockenförmigen Mantel.

wie viele Möglichkeiten in einem Bild steckten, wie viele Stationen es da am Anfang gab. Was machte der Mann im roten Mantel? Warum trug und balancierte er den Strand auf seinen Händen, während die koboldhaften Füße frei in der Luft ragten? Konnte er kichern unter der grauen Last? Ich hantierte weiter mit den Fußteilen, mit gespreizten Fingern, mit einem schweren grün-weißen Körper, suchte für einen durch Schattenfall vergrößerten Mund ein Gesicht und fand, schiebend, probierend, einen Hinweis auf Glas, fügte Dreiecke und Rhomboide hinzu und ließ meinen Bruder sich selbst immer ähnlicher werden, bis er endlich fluchtbereit vorhanden war. Glas, nicht eine Wiedergabe, sondern ein Ausdruck der Furcht. So stellte ich sie her. So befreite ich meinen Bruder und den Mann im roten Mantel. Ich legte und erriet sie aus den Fetzen. Sie waren da, aber sie wollten nicht zueinander passen. Der gleiche sandgraue Strand, über den mein Bruder fliehen wollte, wurde vom Mann im roten Mantel hochgestemmt. Waren es zwei Strände? Fehlte etwa eine Brücke? Hatte ich das Bild doch nicht richtig zusammengesetzt? Den Tisch umkreisend, spielerisch hier und da Schnipsel ansetzend, erkundete ich die Beziehung zwischen den beiden Männern. Und da der Vordergrund nichts preisgeben wollte, hielt ich mich an den Hintergrund, an die schwarze, winterliche Nordsee. Aus dem Schwarz der See lief eine ins Blaugrün spielende Welle gegen den Strand. Sie war zwischen und hinter den beiden Männern erkennbar, eine breite, eher matte Welle, die ich nun die verbindende Hauptrolle spielen ließ. Ohne Rücksicht darauf, wie beide Figuren sich zueinander verhielten, vervollständigte ich die breite Welle und ließ sie durchlaufen, wobei ich gezwungen war, den Mann im roten Mantel umzudrehen, ihn auf dem Kopf stehen zu lassen. Jetzt traf es sich, dass der Strand, über den mein Bruder fliehen wollte, und der Strand, den der Alte hochstemmte, zusammenpassten. Jetzt traf es sich, dass der niedrige Horizont ihrer beider Horizont war und sich gleichmäßig fortsetzte. Und es traf sich, dass die Furcht meines Bruders, der sich aus der Szene herausdrehte, einen unmittelbaren Anlass hatte, den mageren, krummen und die Schwerkraft foppenden Mann im roten Mantel. Es war kein Fetzen übrig geblieben. Anstatt Hilke oder meine Mutter zu rufen und ihnen zu sagen, was in den Schnipseln, die mein Vater erbeutet hatte, verborgen gewesen war, ging ich zur Tür und schloss sie ab. Dann suchte ich nach einem geeigneten Boden, fand aber keinen, entdeckte nur unter dem Bett ein altes, eingerissenes Verdunklungsrollo. Ich zog das Rollo auf dem Fußboden aus und verhinderte ein Zurückschnappen, indem ich jedes Ende mit einem Stuhl belastete und jeden Stuhl selbst auch noch einmal belastete, zur Hauptsache mit ausgedehnten Märchenbüchern. Aus meinem Baukasten, der kleine Tischler, holte ich die Tube mit dem Alleskleber, kniete mich vor dem Rollo hin, drückte einen honigfarbenen Wurm aus der Tube und benutzte die Tubenöffnung, um den sämigen Klebstoff auf das Rollo zu streichen. In Spiralen, in Girlanden strich ich den Klebstoff auf. Er trocknete anscheinend rasch. Nachdem ich das ursprünglich schwarze, jetzt vom Alter weißliche Verdunklungspapier aufnahmebereit gemacht hatte, hob ich die geordneten Schnipsel vom Tisch ab und klebte sie, systematisch vorgehend, ein Streifenschema benutzend, sorgfältig aneinander. Wobei es sich nicht vermeiden ließ, dass die faserigen Rissstellen zusehends dunkelten und über das neu entstehende Bild ein geedertes Muster zogen, ein Gewebe, das die Formen der Zerstörung bezeugte und für immer bewahren würde. Von rechts oben beginnend brachte ich den Himmel, die Nordsee und Glas zusammen und zuletzt dich, Mann im roten Mantel, dich mit deiner alten Schlauheit und deinem unbewegten Lächeln. Ich hob einen Stuhl an, das Rollo schnappte, sich in sich selbst wickelnd nach dem anderen Ende. Das Rollo wickelte das Bild in sich auf. Ich schob es vorsichtig unter das Bett. Jetzt den Malkasten, dachte ich. Jetzt den Zeichenblock, dachte ich. Die Fensterbank ist groß genug, wenn ich die Lästerzungen zur Seite schiebe. Jetzt muss es schnell gehen. Eigentlich
hätte ich es in umgekehrter Reihenfolge tun müssen. Ich sehe mich noch mit Malkasten und Zeichenblock an der Fensterbank, sehe mich kniend, mit dem breitesten Pinsel bewaffnet, dem Zeichenblock kräftige Hiebe in Rot austeilen, die ich zu flammenden Zungen ausziehe. Ich höre den Laut, der entsteht, wenn ein Blatt abgetrennt wird. Sehe mich ein düsteres Braun hinwerfen. Und wie damals lasse ich es noch einmal grün und weiß zusammenlaufen. Alle Farben des Bildes legte ich aufs Papier, bedeckte 3 oder 4 Seiten meines Zeichenblocks. Ich schwenkte die Seiten hin und her. Ich behauchte sie. Die Stablampe zog ich in engen Kreisen über die Blätter und beobachtete, wie die Farbe trocknete, einging ins Papier. Dann räumte ich Block und Malkasten beiseite und trug die farbigen, nichts als farbigen Seiten zum Tisch und zerriss sie. Sorgfältig riss ich die Seiten kaputt, machte zuerst beinahe regelmäßige Rechtecke, nahm mir die Rechtecke einzeln vor, riss Zacken, Rundbögen, schöne Sägemuster, legte die formreichen Fetzen übereinander und ließ sie auf den Tisch auf die Meereskarten hinabregnen, wobei sie sich zufriedenstellend mischten. Schritte. Ein Rechteck nach dem anderen ging so in farbigem Schnee auf, die Flocken häuften sich. Vorsorglich, um keine Vollständigkeit vorzutäuschen, stopfte ich einige Flocken in die Tasche. Mit gekrümmten Fingern harkte ich die Haufen zusammen, mischte sie noch einmal durch, veranstaltete ein kleines, berechnetes Schneegestöber, indem ich die Schnipsel hoch, aber nicht zu hoch, warf. Schritte. Rufen. Sigi! Ich flitzte zur Tür, schloss sie auf und war schon wieder am Tisch und schob und verschob das Gerissene, fügte Stücke zusammen, die nichts voneinander hielten, und seufzte glaubwürdig, als Hilke eintrat und fragte, ist schon was zu sehen? Sie stellte sich hinter meinen Stuhl, blickte auf die Fetzen und hatte sofort eine Eingebung. Ihr rücksichtsloser Sinn für Ordnung war schon erwacht. Sie klopfte mich sozusagen ab. Sie sagte, davon verstehst du nichts, lass mich mal ran. Ich finde nur Rot und Grün, sagte ich, Feuer und Wasser. Und sie darauf, lass Hilke mal machen. Nie konnte sie sich abgewöhnen, mich als ihren jüngsten Bruder zu behandeln. Zuversichtlich sammelte sie die Fetzen ein, schichtete sie auf einem Buch auf, sagte, auf dem Küchentisch, da geht es besser, und ging, das Buch gegen den Bauch gepresst, gleich wieder nach unten, wo sie zuerst den Volksempfänger einstellte und einem Herrn zuhörte, der, obwohl Störungen in der Atmosphäre waren, davon sang, was er bei Frauen gefunden hatte. Ich saß still und stellte mir vor, wie sie die Fetzen zu sortieren begann. Rot zu rot, braun zu braun. Gern habe ich die Frauen geküsst. Worin verlangt das Weiß? Wozu dient das Grau? Ich stellte mir vor, wie sie die geschickt gerissenen Stücke aneinanderpasste, das Ergebnis begutachtete und verwarf, noch einmal von vorn begann, ohne dass die Rechnung aufging. Hab nie gefragt, ob es gestattet ist. Und so wie Hilke, stellte ich mir vor, würden auch andere sitzen, um dem Bild auf den Grund zu kommen. In Husum, vielleicht sogar in Berlin, würden sie die von meinem Vater geschickten Beweisstücke sichten, auf einem Tisch verteilen und in immer neuen, immer gereizteren Anlegespielen zu einem Ganzen zu bringen versuchen, bis jemand, auf die fehlenden Stücke hinweisend, sich mit den fehlenden Stücken tröstend, mein Werk einfach zu den Akten nehmen würde. Erst einmal war Hilke beschäftigt. Sie sortierte. Sie pfiff leise die Melodie mit, fiel auch hier und da an den Text ein. Ich zog das beklebte Verdunklungsrollo wieder hervor, trat auf den Flur, hab nie gefragt, ob es gestattet ist, drückte mich an die Wand und schlich die Treppe hinab, als der singende Frauenkenner zugunsten einer Sondermeldung unterbrochen wurde, den Fanfaren das Mikrofon räumen musste. Die Fanfaren halfen mir, die Haustür unbemerkt zu öffnen und zu schließen. Das lose, eingerollte, in seinem Zug erschlaffte Rollo, wie eine sogenannte Panzerfaust schleppend, lief ich zum alten Kastenwagen vor und sicherte, sprang dann über den Ziegelweg, rutschte die Böschung hinunter, lief geduckt bis zur Schleuse und sicherte ihr noch einmal, während der Wind schon im Rollo saß
und es gegen meine Hüften drückte.

0: Hinter dem Schilf, dunkler als der Horizont, stand meine flügellosen Mühle. Ich nahm das Rollo auf die Schulter. So ließ es sich noch schlechter tragen. Also nahm ich es wieder unter beide Arme und später, als ich mich durch den Schilfgürtel arbeitete, hielt ich es senkrecht gegen die Brust gedrückt, sodass jemand, der uns hätte sehen können, den Eindruck gehabt haben müsste, da gleite ein Seerohr durch das Schilf, da manövrierte sich ein U-Boot in Schussposition, um die Mühle zu torpedieren. Etwas war lose an der Kuppel der Mühle. Etwas schepperte da. Ich konnte mich jetzt nicht darum kümmern. Ich wollte nur das Rollo mit dem geklebten Bild in Sicherheit bringen. Und ich lief am Mühlenteich vorbei den befestigten Weg hinauf. In einem der alten Mehlkästen wollte ich das Bild verstecken, eine Nacht lang. Dann wollte ich es in mein Versteck hinaufbringen und neben den Reiterbildern befestigen. Mit plötzlich am Strand wollte ich eine Ausstellung eröffnen, die, ich wage es zu sagen, der Heimat gewidmet sein sollte. Fern, fern der Deich und das Wattblick. Von meinem Vater, der im Watt nach einem Fallschirm suchte, war nichts zu sehen. Ruckend zog ich die Tür zur Mühle auf, lauschte ins dunkle Treppenhaus. Das huschte, knackte und pfiff. Das warnte und beobachtete mich von allen Seiten. Und hoch oben, von der Kuppel, schwang es zischend über mich hinweg und zog steil hoch. Auch wurden da wie immer Glasscherben zerkleinert. Und das Geräusch eines unauffindbaren Flaschenzugs war ab und zu auszumachen. Ich brauchte kein Licht. Ich tastete nach der Treppe zum Mahlraum, hielt mich links, fand den glatten mit der Axt behauenen Pfeiler, schob mich seitlich immer weiter nach links, das knackte und floh mäuseschnell, nahm das Rollo in eine Hand und streckte die andere Hand den Mehlkästen entgegen. Das schepperte und quietschte, berührte auch schon den kühlen Deckel eines Mehlkastens, aber ich will nichts überstürzen. Ich berührte, wie gesagt, den Mehlkasten, als ich von hinten ein Arm würgend um meinen Hals legte. Nicht gewaltsam, nicht entschlossen, aber doch so kräftig, dass ich das Rollo fahren ließ und mit beiden Händen nach dem Arm griff, der mich umklammert hielt. Kann sein, dass ich aufschrie. Kann auch sein, dass ich in den Arm zu beißen versuchte. Ich erinnerte mich, dass es ein kratziger Stoff war, den ich an meinem Gesicht fühlte. Ich schlug nach hinten aus, so gut ich konnte, wand mich, so gut es ging, konnte mich aber nicht befreien. Wir blieben so ziemlich auf der Stelle. Der Druck verstärkte sich nicht. Plötzlich hörte er auf, der Arm gab mich frei und ich hörte Klaas fragen, was willst du hier? Klaas, fragte ich in Dunkelheit. Und noch einmal, Klaas, hau ab, sagte er, mach, dass du nach Hause kommst und lass dich hier nie wieder blicken. Ich hörte nur auf seinen Atem. Wer hat dir gesagt, dass ich hier bin, fragte er. Wer? Keiner, sagte ich. Keiner hat mir das gesagt. Wirklich, Klaas. Ich wollte nur das Bild hierher bringen. Hat er dich geschickt, fragte er. Und ich, nein, bestimmt nicht. Er ist gar nicht zu Hause. Er wurde ins Wattblick gerufen. Er sucht mich, sagte Klaas. Die ganze Zeit ist er hinter mir her. Er weiß, dass ich hier bin. Ich hab's dir doch versprochen, sagte ich. Von mir kriegen sie nichts raus. Heute, sagte Klaas, heute wäre es fast so weit gewesen. Er hat Wind bekommen, glaub's mir. Irgendjemand hat ihn auf die Spur gebracht. Ich muss da weg von Blekenwarf. Er stand schon vor meiner Kammer. Hat er dich gesehen, fragte ich. Und Klaas, ich weiß nicht. Ich lag unter der Fensterbank, als er meine Kammer ableuchtete. Ich habe keine Ahnung, wie viel er gesehen hat, aber irgendjemand hat ihn auf die Spur gebracht. Er weiß, dass ich hier bin. Mein Bruder bewegte sich in der Dunkelheit. Lautlos kam er auf mich zu in den Segeltuchschuhen, die der Maler ihm geschenkt hatte. Ich hörte, wie er auf das Rollo trat, innehielt und langsam den Fuß hob, worauf sich auch das Rollo knisternd hob. Er bückte sich. Er betastete das Papier, zog es kurz auseinander, ließ es zusammenschnappen. Komm her, befahl er. Ich gehorchte ihm. Ich hielt, wie er es verlangte, das Ende des Rollos fest, während er es auszog und mit einer Latte beschwerte. Er zündete ein Streichholz an. Das flackernde Licht des Streichholzes traf ihn von unten, brachte die Schatten in seinem Gesicht in Bewegung. Er senkte das Streichholz auf das Bild hinab, zog langsame Kreise und zündete ein zweites an, nachdem das erste erloschen war. »Was ist das?« fragte er. »Erkennst du nicht?« fragte ich. »Wen?« fragte er. »Den Mann rechts. Erkennst du ihn nicht?«
1: Siegfried Lenz mit der 13. von 40 Folgen seines Romans »Deutschstunde« 1995 hat er vor Live-Publikum im Hessischen Rundfunk gelesen. Die heutige Folge hören Sie noch einmal um 14.30 Uhr. Morgen gibt's Folge 14 und alle Folgen, alle Episoden, wie üblich, natürlich zu finden in ARD Sounds.

0: Die Deutsche Radio Philharmonie Saarbrücken, Kaiserslautern, hier um 10:03 in HR2 Kultur. Gleich gibt's die Nachrichten. Danach ist Christiane Hillebrand für Sie da. Einen schönen guten Morgen.
1: Guten Morgen, Bastian.
0: Worauf können wir uns bei dir in der Sendung freuen?
1: Ja, wir stellen mal eine Komponistin in den Fokus. Anna Bonn de Venezia, eine italienische Komponistin. Sie war auch Sängerin und hat im 18. Jahrhundert gelebt, ist gerade mal 39 Jahre alt geworden, aber sie gilt wirklich als vergessenes Musiktalent. Sie hat schon mit 4 Jahren Unterricht bekommen am Ospedale della Pietà in Venedig und ihr Debüt als Komponistin gab sie mit 18 Jahren. Da hat sie die Flötensonaten Opus 1 herausgebracht, dann folgten die Sonaten für Klavier Opus 2 und in der Reihe Komponistin im Fokus stellen wir diese Komponistin Anna Bonn de Venezia vor und hören danach natürlich auch noch Musik von ihr, und zwar eine ihrer Klaviersonaten, Opus 2, Nummer 5.
0: Da wünsche ich spannende Entdeckungen. Mein Name ist Bastian Korff. Einen schönen Mittwoch noch.

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1: 10 Uhr. Kabinett entscheidet über Maßnahmen zum Bürokratieabbau. Tatverdächtiger von Kelkheim kommt vor den Haftrichter. EU-Kommissionspräsidentin ist zu Besuch in der Ukraine. Das Wetter mal Sonne, mal Wolken, zum Teil auch Schauer oder Gewitter. 25 bis 31 Grad. Mein Name ist Katrin Rudolph. Die Bundesregierung will weiter Bürokratie abbauen und damit Bürgerinnen und Bürger und die Wirtschaft entlasten. Dazu tagt heute das sogenannte Entlastungskabinett. Es will ein ganzes Paket an Maßnahmen auf den Weg bringen. Welche? Dazu ARD-Reporter Chris Berdrow.
2: Bei der Agentur für Arbeit soll vieles digitaler werden. Leistungen sollen künftig online beantragt werden können. Beratungs- und Meldetermine können auch per Videoschalte von unterwegs erledigt werden. Das Gesundheitsministerium plant weitere Schritte zur elektronischen Überweisung von Patienten. Insgesamt will die Bundesregierung die Bürokratiekosten bis zum Ende der Legislatur um ein Viertel reduzieren.
1: Nach dem tödlichen Angriff auf seine Ehefrau in Kelkheim im Main-Taunus-Kreis soll der Beschuldigte am Nachmittag dem Haftrichter vorgeführt werden. Das hat die Staatsanwaltschaft dem HR bestätigt. Der Mann soll gestern Abend seine Frau mit einer Schnittwaffe in der Kelkheimer Innenstadt attackiert haben. Dabei wurde die Frau so schwer verletzt, dass sie noch vor Ort starb. Der Mann wurde von Zeugen überwältigt und von der Polizei festgenommen. Über die Hintergründe oder das Motiv der Tat machen die Ermittler keine Angaben. Die hessische Landesregierung plant Änderungen am hessischen Klimaschutzgesetz. Dem HR liegt ein entsprechender Entwurf vor. Demnach ist zwar weiterhin geplant, dass Hessen bis 2045 klimaneutral sein soll, in Ausnahmefällen soll aber von verbindlichen Zielen und Vorgaben abgewichen werden können. Die Koalition aus CDU und SPD begründet die Änderungen des Klimagesetzes unter anderem mit Bürokratieabbau. Zum 11. Mal seit Beginn des russischen Angriffskriegs ist EU-Kommissionschefin von der Leyen in die Ukraine gereist. Sie schrieb auf X, das Blatt wende sich gerade. ARD-Kiew-Reporterin Rebecca Barth.
3: Die Ukraine habe ein starkes militärisches Momentum aufgebaut. Bei ihrem Besuch soll es vorrangig um die weitere Integration der Ukraine in die EU gehen, politisch, aber auch militärisch. Von der Leyen kündigt neue Initiativen zur Integration der ukrainischen Rüstungsindustrie an. Man wolle mehr und schneller produzieren, schreibt von der Leyen.
1: Die Schufa speichert veraltete Daten von Millionen Menschen, ohne dass die davon wissen. Nach Recherchen von NDR und Süddeutscher Zeitung nutzt die Schufa diese Daten für Tests und gibt die Ergebnisse an Firmen weiter. ARD-Reporter Peter Hornung.
4: Die Schufa sagt, alles sei rechtens. Datenschutzexperten sehen das jedoch anders. Weder die Datenbank selbst noch die Weitergabe von Daten seien zulässig. Verbraucher erfahren zudem bislang nicht, dass ihre alten Daten auch nach Ablauf von Löschfristen noch vorhanden sind. Die Schufa ist der Ansicht, sie müsse darüber nicht informieren. Zudem interessiere das die Betroffenen nicht, heißt es. Auch dem widersprechen Daten- und Verbraucherschützer.
1: Bei einem Großbrand in einer Schweinemastanlage in Sachsen-Anhalt sind in der Nacht rund 20.000 Schweine ums Leben gekommen. Die Einsatzkräfte konnten nur wenige Tiere retten. Laut Polizei entstand ein Schaden von rund 9 Millionen Euro. Das Feuer in der Anlage in Coswig ist mittlerweile gelöscht. Wie es dazu kommen konnte, wird noch ermittelt. Mit Spanien steht der erste Finalist der Fußball-Weltmeisterschaft fest. Und heute Abend wird in Atlanta der Gegner ausgespielt zwischen Argentinien und England mit seinem deutschen Trainer Thomas Tuchel. Aus dem ARD-WM-Studio Felix Gerhardt.
5: Tuchel hatte sein Team nach dem Viertelfinalsieg gegen Norwegen kritisiert, war nur mit dem Ergebnis nicht, aber mit der Leistung zufrieden. Jetzt betonte Tuchel, niemand aus der Mannschaft sei mit dem bis jetzt schon Erreichten zufrieden. In Atlanta wurden im Vorfeld die Sicherheitsmaßnahmen erhöht. Schon rund um Englands Viertelfinale in Miami hat es Auseinandersetzungen zwischen englischen und argentinischen Fans gegeben.
1: Das waren die Nachrichten. Das Wetter, es ist sonnig mit lockeren Wolken und meist trocken. Ab dem frühen Nachmittag ziehen Quellwolken auf. Vor allem im Süden kann es einzelne Schauer und Gewitter geben bei 25 bis 31 Grad. In der Nacht kühlt es ab auf 19 bis 10 Grad. Auch morgen sonnig, später Quellwolken, einzelne Schauer und Gewitter bei 27 bis 33 Grad. Die weiteren Aussichten. Am Freitag viele Wolken, hier und da teils kräftige Schauer oder Gewitter bis 28 Grad. Am Samstag Sonne und Wolken, meist trocken bis 26 Grad. Die Zeit 10.04 Uhr.
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6: Dazu begrüßt sie heute Christiane Hillebrand und wir hören das dritte brandenburgische Konzert von Johann Sebastian Bach.

0: Das Orchestra Mozart war das hier unter Leitung von Claudio Abbado mit dem dritten brandenburgischen Konzert in G-Dur von Johann Sebastian Bach, Bachwerkeverzeichnis 1048. Johann Sebastian Bach war 52 Jahre alt, als Anna Bonn geboren wurde. Anna Bonn di Venezia, wie sie sich dann als Musikerin nannte. Eine italienische Musikerin, sie war Sängerin, hat zum Beispiel auch als Opernsängerin gearbeitet. Sie war Cembalistin und Komponistin. Dorothee Riemer stellt uns das vergessene Musiktalent hier näher vor.
1: Mit Schwung startet Anna Bonn um 1755 in ihre Karriere als Musikerin. Sie ist 17 Jahre alt und hat gerade ihre erste Anstellung an einem Hof bekommen. Als Kammermusikerin bei Wilhelmine von Bayreuth. Und sie lässt sich nicht lumpen und legt sofort eine Sammlung mit 6 selbst komponierten Flötensonaten vor. Die Widmung ihres Opus 1 geht natürlich an den Markgrafen, ihrem obersten Chef sozusagen, der selbst Flöte spielt.
2: Wenn ihre Durchlaucht sich herabließen, diese anzunehmen und Nachsicht mit dieser meiner ersten schwachen Komposition zu haben, dann würde dies ein Schutz vor jener Kritik sein, der nicht bewusst sind, die Schwierigkeiten in diesem Beruf, noch das Alter der Komponistin. Wenn Sie jedoch einige Passagen bemerken sollten, die für die Flöte unbequem sind, dann möge Ihre Durchlaucht verzeihen, weil mein Instrument das Cembalo ist und mir die Feinheiten und der leichte Umgang mit jenem nicht immer geläufig sind.
3: Man kann durchaus sagen, dass die Musik von Anna Bonn di Venezia typisch für ihre Zeit ist,
1: sagt Michaela Krutschei, Musikwissenschaftlerin am Zentrum für Genderforschung an der Kunstuniversität Graz in Österreich.
3: Durchaus noch in der barocken Tradition verhaftet, mit einer großen Bedeutung des Basso Continuo, aber auch mit starken Tendenzen schon in Richtung Stil Galant und empfindsamen Stil. Die Melodie rückt in den Vordergrund, wird wichtiger. Also der Ausdruck, der musikalische im Moment spielt da eine große Rolle und eben auch die Emotion.
1: Bonns Opus 1 war aber ganz sicherlich nicht ihre erste Komposition, denn
3: tatsächlich ist es so, dass alle ihre Kompositionen gut und fundiert gearbeitet sind. Also handwerklich merkt man, dass da eine fundierte Ausbildung stattgefunden hat.
1: Anna Bonn hat sogar die beste musikalische Ausbildung bekommen, die eine Frau im 18. Jahrhundert in Europa bekommen konnte. Sie war Schülerin am Ospedale della Pietà in Venedig. Die Ospedale in Venedig waren ursprünglich Waisenhäuser. Im 18. Jahrhundert wurden sie dann zu so etwas wie Musikinternaten. Auch Adlige haben ihre Töchter hier ausbilden lassen, gegen ein nicht unerhebliches Schulgeld. Anna Bonn allerdings war weder Waise noch adlig und Geld hatte ihre Familie auch nicht. Ihre Eltern verdienten ihren Lebensunterhalt in einer reisenden Operntruppe. Anna Bonn hatte aber offenbar musikalisches Talent. Anders lässt es sich kaum erklären, dass sie schon mit 4,5 Jahren am Ospedale angenommen wurde. Hier lernt sie nun alles, was sie als Musikerin braucht. Singen, Cembalo spielen, Ensemblespiel, Musiktheorie, Harmonielehre, Komponieren. Ihre umfassende Ausbildung trägt sie später, quasi als Gütesiegel, im Namen und nennt sich Anna Bonn di Venezia.

0: Wahrscheinlich 1755 verlässt Bonn das Ospedale. Sie wird Mitglied in der Operntruppe ihrer Eltern, die kurz darauf an den Bayreuther Hof gehen. Und hier zeigt Anna Bonn, was sie kann. Nach den 6 Flötensonaten für den Markgrafen macht sie gleich weiter mit 6 Cembalo-Sonaten und 6 Trio-Sonaten für 2 Flöten und Basso Continuo. Diese Trio-Sonaten waren dem Kurfürsten Karl Theodor in Mannheim gewidmet, der den musikalisch prächtigsten und fortschrittlichsten Hof der Zeit hatte. Vielleicht wollte Bonn damit ihren nächsten Karriereschritt vorbereiten und nach dem Tod Wilhelmines nach Mannheim wechseln. Aber stattdessen treffen wir Anna Bonn ab 1762 mit ihren Eltern am Hof des Fürsten Esterhazy.
1: Insgesamt kommt die Familie Bonn natürlich genau zu der Zeit an den Hof von Eisenstadt, wo dort auch Haydn gerade dabei ist, sich zu etablieren. Und es kann durchaus gemutmaßt werden, dass diese italienische Operntruppe auch das Schaffen Haydns in gewisser Weise mit beeinflusst hat. Es wird ja zum Beispiel spekuliert, dass Girolamo Bonn für die Texte ganz konkret zu Haydns Kantaten von 1763 und 64 verantwortlich gewesen sein könnte. Also Anna Bonn und ihre Mutter Rosa Rovinetti sind auch in handschriftlichen Vermerken Josef Haydns auffindbar, nämlich in der C-Dur-Kantate Al tuo arrivo felice. Und die zeigen, dass eben beide Frauen in diesen Sopranpartien gewirkt haben und gesungen haben.

0: Anna Bonn scheint am Hof von Esterházy vor allem als Sängerin und Cembalistin gebraucht zu werden. Von weiteren gedruckten Kompositionen weiß man bisher nichts. Nur eine weitere Komposition ist bisher aufgetaucht, die Arie Astra Zöli.
1: Ja, es ist eigentlich bis dato das einzige Indiz, das wir haben, dass ihre Kompositionsaktivitäten später noch fortgeführt wurden. Wenn das tatsächlich alles so haltbar bleibt und sich vielleicht noch weitere Puzzlesteine dazu ergeben, dann gibt es Hinweise, dass auch ihr kompositorischer Stil sich weiterentwickelt hat.

0: 6 Jahre bleibt Anna Bonn am Hof von Esterhazy. Am 20. September 1768 tritt sie aus dem Dienst aus. Das ist das letzte Lebenszeichen von ihr. Hat sie eine Anstellung an einem anderen Hof bekommen? Hat sie geheiratet, ihren Namen geändert und ist nicht mehr aufgetreten? War sie krank? Ist sie kurz darauf gestorben? Wir wissen es nicht. Ihre gedruckten Sonaten werden noch eine Weile verkauft. Musiklexika im 18. und 19. Jahrhundert führen ihren Namen mit immer kürzer werdenden Artikeln, bis er irgendwann ganz aus der Musikgeschichte verschwindet. Zeit, sie jetzt wieder zu entdecken.
1: Anna Bonn de Venezia. Dorothee Riemer hat uns die Komponistin aus Italien vorgestellt und wir hören jetzt natürlich noch Musik von ihr. Und zwar die Sonate für Klavier in D-Dur, Opus 2, Nummer 5. Und es spielt hier Sarah Carroll.

aus den 6 Sonaten, ursprünglich natürlich für Cembalo, Opus 2 von Anna Bonn de Venezia, hörten wir hier die Sonate Opus 2 Nummer 5, hier auf dem Klavier gespielt von Sarah Cahill. Und es folgt Musik von Giacomo Puccini, allerdings keine Musik für die Oper, nicht aus seinen Musiktheaterstücken, sondern wir hören hier Musik für Sinfonieorchester, Preludio Sinfonico A-Dur, sein Opus 1. Und hier spielt das HR-Sinfonieorchester.

0: Das H-Sinfonieorchester haben wir hier gehört, unter Leitung von Juraj Walczua mit dem Preludio Symphonico in A-Dur Opus 1 von Giacomo Puccini. Das ist sein zweites Orchesterwerk übrigens. Er war damals noch am Mailänder Konservatorium, war 23 Jahre alt, also vor seiner Zeit, als er sich dann der Oper zuwandte. Musik berührt, das haben wir eben sicherlich auch alle nachvollziehen können, aber auch bildende Kunst kann uns Gänsehaut bescheren. Diese Erfahrung haben Sie vielleicht auch schon mal gemacht, wenn Sie vor einem Gemälde standen, weil das Kunstwerk etwas mit Ihnen gemacht hat. Und dieses Gefühls bedient sich jetzt ein Wiesbadener Projekt, Touched by Art, so heißt das Projekt, und geht noch weiter. Kunst berührt, und zwar inklusiv. Die Idee dazu: Kunstschaffende mit und ohne Handicap machen gemeinsam Kunst. Und dazu sind sie im April und Mai 2026 in Wiesbaden zusammengekommen. Die Werke waren im Museum Reinhard Ernst zu sehen und wurden vom renommierten Auktionshaus Christie's versteigert. Eine Ausstellung im Bellevue-Saal Wiesbaden schließt sich nun an. Meine Kollegin Katrin Mund hat mit der Kuratorin Julia Isterling gesprochen und sie gefragt, was genau in der Ausstellung zu sehen ist, welche Art von Touched Art.
1: Es wird ein Durchschnitt werden von allen Künstlern, die mitgemacht haben, mit und ohne Beeinträchtigung. Teilweise sind es Arbeiten, die jetzt auch schon versteigert worden sind. Teilweise sind es Arbeiten, die jetzt noch nicht in der Versteigerung waren und auch noch nicht sichtbar waren, die aber in der Zeit entstanden sind.
2: Wie unterscheidet sich das Projekt denn von ähnlichen Engagements für KünstlerInnen mit Beeinträchtigung? Was ist das Besondere daran?
1: Ja, das Besondere ist, dass dort Menschen mit und ohne Beeinträchtigung gemeinsam arbeiten, auf Augenhöhe und voneinander profitieren können und sich austauschen können. Und wir haben halt jedem Künstlertandem die Zeit von 4 Wochen gegeben, um sich kennenzulernen, um miteinander zu arbeiten, um Gemeinsames zu entdecken, um Unterschiede zu entdecken und ja, einen Weg zu finden, ein gemeinsames Bild, eine gemeinsame Arbeit zusammen entstehen zu lassen.
2: Was ist denn für Sie das Besondere an diesem Projekt?
1: Das Besondere an diesem Projekt ist für mich, dass ja, dort einfach wirklich die Kraft gezeigt wird der Menschen, die dort sich treffen und dass es nicht um Mangel geht und dass es eine Möglichkeit ist, aufgezeigt wird, wie Menschen sich begegnen können ohne Mangel, sondern mit ihrer Power, mit ihrer Besonderheit. Das ist für mich da sehr deutlich geworden. Das ist für mich das Besondere.
2: Sie haben eben gesagt, die Künstler haben in Tandems gearbeitet. Wie haben sich die Paare denn gefunden?
1: Das war ein kreativer Prozess, muss ich sagen. Also ich hatte mir Künstlerinnen ausgesucht und vorgestellt. Und Christine Rother hatte eben aus ihrer Galeriezeit Künstlerinnen, die sie vorgeschlagen hat. Und dann haben wir überlegt, was könnte zusammenpassen. Ich habe dann den Leuten, die ich kenne und die ich ausgesucht hatte, auch mal so die Portfolios der anderen Künstler gezeigt. Und dann hat sich das eigentlich so Stück für Stück ergeben. Und wir haben die dann eingeladen, sich zu treffen. Die Künstlerinnen, die von außerhalb kamen, sind dann manchmal, haben dann einfach in der Nähe Ausstellungen gehabt und gesagt, ich könnte jetzt in der Zeit mal nach Wiesbaden kommen. Und dann habe ich meine Leute gefragt, passt das, können wir uns sehen? Und dann haben wir solche Treffen organisiert. Und das hat zu 90% funktioniert.

0: dass die wirklich dann auch sofort gesagt haben, ja, wir sehen da eine Gemeinsamkeit, wir sehen irgendwie eine Sympathie füreinander, wir könnten uns vorstellen, das auszuprobieren.
1: Sie haben ja auch gesagt, es ist so ein Miteinander von professionellen und weniger professionellen Künstlern. Wie sind die denn an diese Arbeit herangegangen? Also wie kam es zu Kooperationen? Wie haben die sich gefunden?
0: Wir haben jeweils 4 Wochen gehabt. Wir haben ein Atelier zur Verfügung gestellt den Leuten, und zwar am Palasthotel in den leerstehenden Wohnungen in Wiesbaden. Und dort haben die sich dann das erste Mal getroffen. Vorher mussten sie sich absprechen, was für Materialien brauchen wir denn eigentlich, womit arbeitest du gerne, womit arbeitest du gerne. Dann haben wir das bestellt und dann sind die in diesen 4 Wochen zusammengekommen und haben einfach geguckt, wie funktioniert das, wie könnte das mit uns funktionieren, was passt, wie können wir arbeiten. Und das war sehr, sehr unterschiedlich. Die einen haben miteinander gearbeitet und gemalt, die anderen haben nacheinander gearbeitet und gemalt und abwechselnd. Die einen haben sehr früh mit dem gemeinschaftlichen Arbeiten angefangen, die anderen erst am Ende. Also das war sehr, so individuell, wie die Künstler sind, so hat sich auch die Arbeit gezeigt.
1: Sie haben für das Projekt sehr prominente Paten gefunden. Die japanische Künstlerin Yayoi Kusama, die Rocklegende Udo Lindenberg kennen wir natürlich alle. Wie bringen die sich in das Projekt ein?
0: Kusama hat uns ein Grußwort geschickt und begleitet uns einfach in ihrer Haltung, ihrer eigenen Haltung zur Kunst, weil sie ja selber auch eine psychische Erkrankung hat und hat uns ein Grußwort geschickt und das wurde dann auch auf dem Art Dinner verlesen. Udo Lindenberg wird, wenn es ihm gesundheitlich wieder machbar ist, auf jeden Fall im zweiten Hälfte des Jahres nochmal Tandems begleiten. Also wir werden vermutlich Künstler nach Hamburg schicken, dass die dort mit ihm arbeiten können. Und wenn alles gut läuft, wird es dann sogar noch eine Versteigerung geben.
1: Zum Abschluss wurden die Werke im Museum Ernst versteigert. Wie viele Werke sind denn zur Versteigerung tatsächlich gekommen und wurden die alle verkauft? Wie war
0: Es
1: das?
0: wurden alle verkauft. Es waren 37 oder 38 Werke. Ich glaube es gerade nicht exakt, aber so um den Dreh. Und sie wurden alle versteigert und es ging halt immer um mindestens ein gemeinsames Werk und jeweils ein Einzelstück von einem der Künstler. Also jeder hat ein eigenes Werk zur Verfügung gestellt und ein gemeinsames und bei manchen gab es auch mehrere, aber im Schnitt war das so.
1: Touched by Art heißt das Projekt. Was berührt Sie daran am meisten?
0: Die Freiheit. Die Freiheit, die in diesem Projekt lebendig wird und das Gesellschaft, also meine Vision von Gesellschaft, in der irgendwann das Wort Inklusion nicht mehr benötigt wird. Gerade in Zeiten, in denen im Moment so viel Rassismus und so viel Gegeneinander in der Gesellschaft passiert, dass dort etwas miteinander passiert und man sich Mühe gibt, den anderen zu verstehen und die Sprache des anderen zu begreifen und den anderen lesen zu lernen. Und ja, das ist das, was mich daran so wahnsinnig berührt.
2: Sagt die Kuratorin von Touched by Art, Julia Easterling. Touched by Art ist ein Projekt, bei dem Künstlerinnen und Künstler mit und ohne Beeinträchtigung zusammenarbeiten und ihre Kunst ausstellen. Und das Ganze ist zu sehen ab dem 17. Juli, also ab übermorgen im Bellevue-Saal in Wiesbaden. Das Litauische Kammerorchester hören wir jetzt mit der Sinfonie Nummer 32 von Antonio Rossetti.

0: Antonio Rossetti hat diese Musik geschrieben. Das war die Symphonie Nummer 32 in S-Dur. Das Litauische Kammerorchester haben wir hier gehört unter Leitung von Georg Mais. Nach den 15 Uhr Nachrichten geht Nils Kaiser mit uns wieder auf musikalische Entdeckungsreise. Und heute geht es um Filmmusik von Peter Greenaway.
1: Die Filme des britischen Regisseurs Peter Greenaway fielen schon immer durch ihre Musik auf. Sie wird nicht

Alpenlandschaften ziehen. Auch in neueren Filmen wie Das Rembrandt-Komplott erweist sich Peter Greenaways Umgang mit der Filmmusik als außergewöhnlich.

Der Kontrakt des Regisseurs, Filmmusik von Peter Greenaway, heute in Kaisersklänge, heute Nachmittag um 15:04 Uhr.

0: Nikolai Luganski haben wir hier gehört mit der Etüde La Campanella von Franz Liszt, einer der Paganini-Etüden von Franz Liszt. Morgen kommt der spanische Film »So klingt das Leben« in die Kinos. »So klingt das Leben« erzählt eine berührende Geschichte über die Kraft der Musik, über Nähe, Hoffnung und den Mut, neue Wege zu gehen. Ein Film, der mit feinem Humor und viel Herz zeigt, wie ein gemeinsamer Klang das Leben verändern kann. Ulrich Sonnenschein hat den Film schon gesehen und mit Bastian Korff heute Morgen in der Frühkritik darüber gesprochen. Das Ganze spielt ja 2 Jahre nach einem schweren Schiffsunglück.
1: Genau, das stimmt. Es ist ein nicht näher spezifiziertes Unglück, bei dem ein Mann ums Leben kam, dessen Frau und Kinder übrig geblieben sind. Die Frau ist inzwischen mit seinem besten Freund liiert. Es darf aber eigentlich keiner wissen. Es ist immer noch so eine Freundschaft unter der Decke. Und die Tochter ist schwer traumatisiert durch diesen Verlust. Und es gibt in Galizien eine Tradition, das nennt sich Rondella. Da treten Dörfer gegeneinander an in einer Art Mischung aus Tanz- und Sportveranstaltung. Das ist eine Choreografie aus Bläsersätzen, Tänzern, Fahnenschwenkern, die durch die Straßen ziehen, sich bewegen zur Musik, dirigiert werden von einer Person. Also eine ganz eigentümliche Musikveranstaltung und die dann auch in einem Wettkampf ausgetragen wird. Also man trifft sich an einem Ort und performt sozusagen seine Stücke oder sein Stück und dann wird entschieden, wer der Beste ist. Und dieses Dorf, in dem dieser Unfall passiert ist, hat da schon öfter dran teilgenommen, aber noch nie gewonnen. Und durch diesen tragischen Zwischenfall ist quasi ein Graben durch das Dorf gezogen worden. Auf verschiedenen Seiten stehen verschiedene Trauernde. Die Schuld wird von einem zum anderen gewiesen und man weiß nicht so genau, was jetzt eigentlich genau passiert ist. Und in diesem Musikereignis gibt es plötzlich einen Versuch, das Dorf wieder zu einen.
2: Welche Rolle spielt denn die Musik? Ist es auch eher ein Musikfilm?
1: Unbedingt. Das ist ganz sicher ein Musikfilm. Also es gibt natürlich diese tragische Geschichte, es gibt eine kleine Liebesgeschichte, es gibt die Liebesgeschichte der Mutter mit dem besten Freund des verstorbenen Mannes. Das sind alles narrative Momente, die auch wichtig sind. Aber was den Film tatsächlich auszeichnet, ist, dass er eine rhythmische Balance findet zwischen diesen musikalischen Szenen, zwischen der Probe. Man kann quasi auch dem beiwohnen, wie aus einem sehr chaotischen Haufen ganz unterschiedlicher Menschen zwischen 15 und 85 eine Band wird, wenn man so will. Also ein Ensemble, das zur Musik eine Choreografie aufführt. Und man sieht im Verlauf des Films, wie das immer perfekter, immer passender wird. Das geht unglaublich auf die Millisekunde rhythmisch. Und man schwimmt quasi in diesem Rhythmus mit. Und ich frage mich immer, warum in Deutschland die Titel so pathetisch aufgeladen werden müssen. Ja, der Film heißt im Original Rondella. Ganz einfach, im Deutschen der Klang des Lebens. Es gibt einen anderen Film, der heißt im Deutschen der Klang der Stradivari. Im französischen Original Le Musicien. Also man muss nicht immer Pathos reinbringen, um die Leute ins Kino zu locken. Denn dieser ganz simple Titel sagt viel klarer, worum es in diesem Film geht.
2: Was die Balance angeht. Es gibt die tragischen Momente, es gibt die leichten Momente. Wie gelingt dieser Spagat? Weil wenn wir jetzt gerade schon bei dem pathetischen Titel sind, beim pathetischen deutschen Titel sind, es besteht auch immer die Gefahr abzurutschen ins Kitschige. Gelingt es dem Regisseur, die Kitschfalle zu umschiffen oder ist es vielleicht auch gerade schön, sich drin zu suhlen?
1: Ich glaube auch, dass ein gewisses Quäntchen Kitsch gar nicht schaden kann. Und natürlich hat die Geschichte von Herzschmerz immer auch einen Kitsch-Aspekt. Dann gibt es den Zwist zwischen zwei Zwillingsbrüdern. Der hat eher einen komischen Aspekt, weil da plötzlich Dinge aufbrechen, die man gar nicht ahnt und die auch zu einem merkwürdigen, ich will das jetzt hier nicht erzählen, Ende führen. Tatsächlich aber ist es diese athletische Leistung, diese Fahnenschwenker, die Fahnen haben, die sind 4-5 Quadratmeter groß, die im Rhythmus geschwungen werden, dazu wird marschiert, die Bläsersätze, die im Marschieren spielen. Und dann diese 18-jährige junge Frau, die sagt, ich übernehme das jetzt im Sinne meines Vaters und ich gucke, dass ich aus diesem Fest ein Ereignis mache. Und am Ende inszeniert sie ein Stück von Coldplay, also ein Pop-Hit der internationalen Musikszene, der überall funktioniert, aber hier ohne Gesang, mit Bläsern und Trommeln. Und man kann ihn kaum erkennen, aber man hat irgendwie so dieses Gespür. Und das ist das, was der Film leistet, dass man merkt, ich habe auch irgendwie so eine musikalische Seele und ich möchte da irgendwie gerne mitklatschen. Und es ist mir auch irgendwie fremd. Ich habe das noch nie gesehen. Ich wusste gar nicht, dass es sowas gibt. Ich kenne auch die galizischen Bräuche nicht so gut. Aber in dem Film geht es mir unheimlich nah.
2: Die spanische Presse hat unter anderem schon gesagt, dieser Film ist eine Umarmung. Das ist ein absoluter Feel-Good-Film. Dein Fazit, bist du auch umarmt worden?
1: Unbedingt, ja. Und ich habe eine Musik kennengelernt, die ich vorher nicht kannte. Und ich würde sehr gerne mal, ich wollte immer nach Pamplona, das habe ich irgendwann gemacht, ich würde sehr gerne mal nach Galizien, um eine dieser Rondellas zu erleben.
0: Sagt Ulrich Sonnenschein. Er hat den Film So klingt das Leben schon gesehen. Morgen kommt der Film in die Kinos. Und heute Morgen hat sich Ulrich Sonnenschein mit Bastian Korff über den Film unterhalten. Die Sonate für Cello und Basso Continuo in C-Dur, Opus 5, Nummer 3 haben wir jetzt im Programm. Musik von Francesco Gemignani. Sie hören Heinrich Schiff, Ton Koopmann am Cembalo, Jaap ter Linden Cello.

Das war die Sonate für Cello und Basso Continuo in C-Dur Opus 5 Nummer 3 von Francesco Geminiani. Rund 200 Jahre später hat Richard Strauss gelebt und von ihm hören wir jetzt ein frühes Werk, Till Eulenspiegels lustige Streiche nach alter Schelmenweise in Rondo-Form für großes Orchester gesetzt, Opus 28, Till Eulenspiegels lustige Streiche.

Till-Eulenspiegels, lustige Streiche nach alter Schelmenweise. Für großes Orchester gesetzt von Richard Strauss. Die Berliner Philharmoniker haben wir hier gehört unter Leitung von Gustavo Dudamel. 12:08 sind es jetzt. Am Tisch mit Kirsten Nehberg sind wir gleich im Doppelkopf nach den 12 Uhr Nachrichten. Kirsten Nehberg ist die Tochter von Rüdiger Nehberg. Sie spricht unter anderem über ihr Buch Glaub immer an das Unmögliche. Bis zu den 12 Uhr Nachrichten jetzt noch Musik von Camille Saint-Saëns, Rhapsodie d'Auvergne für Klavier und Orchester in C-Dur, Opus 73, Louis Lortie und das BBC Philharmonic hören wir hier unter Edward Gardner.

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1: Die Bilder von Hedwig Kruse zeigen fantastische Wesen, Figuren aus Mystik und Märchen. Sie leben von der Linie und leuchtenden Farben. Ihre Werke kreisen um ihre Rolle als Künstlerin, als Angebetete, Geliebte, Mutter oder verlassene Frau. Ihre Zeit enthoben und gleichzeitig dieser weit voraus, schuf Hedwig Kruse ein Crossover der Kulturen. Darin verbinden sich antike Mythologie, Christentum, Judentum, Buddhismus und Islam. Das Hessische Landesmuseum Darmstadt präsentiert die expressiven Papierarbeiten von Hedwig

0: Hedwig Kruse, Tochter des Frankfurter Malers Hermann Kruse, noch bis zum 27. September.
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2: 12 Uhr. Schwarzbuch mit Kritik am Bahnverkehr in Hessen. Gesundheitliche Probleme, häufig Gründe für Überschuldung. Neue Plattform zeigt Orte mit Wasserknappheit in Deutschland. Das Wetter, mal Sonne, mal Wolken, zum Teil auch Schauer oder Gewitter, 25 bis 31 Grad. Mein Name ist Mike Oeske. Starke Verspätungen, wegfallende Fernverkehrsverbindungen, das sind nur zwei Probleme im Bahnverkehr in Hessen. Der Verkehrsclub Deutschland VCD und der Fahrgastverband Pro Bahn fassen Kritik und Lösungsansätze in einem Schwarzbuch zusammen. HR-Reporterin Anne-Kathrin Hochstrat.
3: Nach Ansicht des VCD geht unter anderem der Ausbau vieler Strecken zu langsam voran. Ein Beispiel aus den 30 Seiten Schwarzbuch, die Strecke Frankfurt-Mainz, die massiv überlastet ist. Der VCD schlägt einen viergleisigen Ausbau vor. Auch andere Bahnstrecken würden davon profitieren. Zum Beispiel die Main-Weser-Bahn zwischen Frankfurt und Kassel über Gießen. Der Verkehrsclub fordert zum Beispiel mehr Personal in Stellwerken und in den Zügen und auch, dass die Züge aufeinander warten.
2: Krankheit, Sucht oder Unfälle, das sind die häufigsten Auslöser, warum Menschen zu viele Schulden machen und schließlich zur Schuldnerberatung gehen. Laut Statistischem Bundesamt in Wiesbaden nannten letztes Jahr 18% gesundheitliche Probleme als Ursache für ihre Lage. Danach kommt Arbeitslosigkeit. Im Schnitt haben Betroffene rund 35.000 Euro Schulden. Hessen ehrt Wissenschaftsjournalistin und Erfinder der Stolpersteine. Nach Angaben des Landtags werden die Wissenschaftsjournalistin Maiti Nguyen Kim und der Künstler Gunter Demnig mit dem Verfassungspreis ausgezeichnet. Zur Begründung heißt es, die von der Bergstraße stammende Nguyen Kim erreiche besonders junge Menschen mit fundierten wissenschaftlichen Fakten. Aktionskünstler Demnig aus dem mittelhessischen Alsfeld leiste einen bedeutenden Beitrag zur Erinnerung an NS-Opfer mit seinen Stolpersteinen in Gehwegen seit 30 Jahren. Studierende, die nicht mehr im Elternhaus wohnen, geben im Schnitt mehr als die Hälfte ihres Haushaltseinkommens für die Miete aus. Das geht aus einer Erhebung des Statistischen Bundesamts in Wiesbaden hervor. Aus der Wirtschaftsredaktion Alexander Schmidt.
4: Im Schnitt haben die Studierenden 54% ihres Haushaltseinkommens fürs Wohnen ausgegeben, alleinlebende Studierende sogar noch etwas mehr. Zum Vergleich, in Deutschland liegt der Wert für die gesamte Bevölkerung im Schnitt bei 24%. Nach Angaben der Statistiker finanziert sich knapp die Hälfte der Studierenden mit eigenem Haushalt über einen Job, knapp ein Drittel werden von Angehörigen unterstützt und 14% erhielten BAföG-Leistungen oder Stipendien.
2: In Nordhessen ist ein 7-jähriges Kind von einem Bagger überrollt und lebensgefährlich verletzt worden. Laut Polizei war das Mädchen in Schauenburg im Kreis Kassel mit dem Fahrrad auf dem Gehweg unterwegs. Direkt dahinter seien die Eltern gefahren. Der Baggerfahrer habe auf ein Firmengelände abbiegen wollen und habe dabei das Kind erfasst. Wo in Deutschland ist aktuell das Wasser knapp, in Flüssen oder im Boden? Das zeigt jetzt zum ersten Mal eine offizielle Internetseite. Bundesumweltminister Schneider hat das sogenannte Niedrigwasserinformationssystem, kurz NIWIS, in Berlin vorgestellt. Auf Grundlage der Daten können Kommunen etwa Vorgaben machen, wo Wasser gespart werden muss. Das waren die Nachrichten. Das Wetter. Neben Sonnenschein gibt es auch einige Wolken, die vor allem in Südhessen einzelne Schauer und Gewitter bringen können. Die Temperaturen steigen auf 25 Grad im Upland bis 31 Grad am Rhein. In der Nacht kühlt die Luft ab auf 19 Grad in Wiesbaden bis 11 Grad im Kellerwald. Morgen wieder sonnig und ab dem Nachmittag einzelne Schauer und Gewitter bis 33 Grad. Die weiteren Aussichten: am Freitag oft bewölkt und gebietsweise Schauer und Gewitter bis 27 Grad. Am Samstag Sonne, Wolken und meist trocken, höchstens 26 Grad. Die Zeit 12.04 Uhr.
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6: Heute mit Annemarie Stoltenberg und im Studio freue ich mich, dass Kirsten Nehberg bei mir ist. Sie ist Schauspielerin und eingeladen haben wir sie, weil sie ein Buch geschrieben hat über ihren Vater Rüdiger Nehberg. Das Buch hat den schönen Titel Glaub immer an das Unmögliche. Und wenn man ihr Buch gelesen hat, Kirsten Nehberg, dann weiß man, warum.

0: warum er diesen Satz immer gesagt hat und warum der Ihnen so viel bedeutet. Sie sind bekannt aus zahlreichen Serien, Adelheid und ihre Mörder, Fall für zwei, bei Bella Block haben Sie mitgespielt oder Notruf Hafenkante. Welches ist so die, wo Sie am liebsten sagen, ja, da war ich auch dabei?
1: Das sind Filme, die noch ein bisschen eine andere Schwerkraft haben, wie zum Beispiel Hasenjagd. Da geht es in Österreich um etwas, was während des Zweiten Weltkrieges passiert ist. Das hat dann eine andere Bedeutung, ne?
0: Und dann haben Sie eine großartige Dokumentation gemacht, wo Sie Ihrem Vater, glaube ich, am allernächsten gerückt sind. Ein Film über Tatanka Nara und die Toten im Dschungel. Darüber und vieles mehr werden wir sprechen in dieser Sendung. Glaub immer an das Unmögliche. Fing das früh an, dieses Unmögliche, diese Kindheit, die anders war als die Kindheiten anderer?
1: Also erstmal habe ich persönlich das ja nicht so empfunden, dass meine Kindheit anders war. Es klingt vielleicht ein bisschen ungewöhnlich.
0: Die Kinder haben ja keine Vergleichsmöglichkeit.
1: Ja, genau. Und dann war ja auch so, die Freunde von meinem Vater waren ja auch oft Menschen, die etwas Ähnliches gemacht haben, wie zum Beispiel Klaus Dehner, der dann später Globetrotter gegründet hat. Die waren zusammen, sind zusammen durch die Danakil-Wüste gegangen. Und somit haben wir wahnsinnig viel Zeit miteinander verbracht mit der Familie Dehnert. Und demzufolge war das, ja, haben unsere Väter genau dasselbe gemacht, ne? Abenteurer halt, so ein bisschen.
0: Im Buch beschreiben Sie, dass Sie als Kind in einem Zimmer nachts aufgewacht sind, in dem Spinnen waren. Oder auch eine Python in der Wohnung.
1: Ja, genau. Also das kam bei uns schon mal vor, weil mein Vater hatte einen Schlangenraum. Der war genau neben meinem Kinderzimmer. Das fing an, dass er, also seit ich am Leben bin, erstmal so, ich glaube, das waren so 6 Terrarien hatte oder 8, mit Giftschlangen drin. So, damit fing es an. Später hat er dann den Raum umgestaltet in eine Art Dschungel. Also mit Torf und Baumstämmen und einem Wasserfall, also einem Wasserfällchen, einem kleinen Wasserfall. Natürlich so eine Art Teich. Und dann hat er umgestellt auf Würgeschlangen, die da also frei rumliefen. Und da wir am Anfang die Tür noch nicht so verschlossen hatten, also wir hatten früher so eine ältere Tür, die unten noch diesen Spalt hat, wo man gegebenenfalls auch was durchschieben konnte, ne? Und da sind die einfach durchgekommen, weil die sich platt machen wie ein Spiegelei oder wie eine Briefmarke. Also die kommen einfach da unter durch. Später hat mein Vater dann eine Leiste vor die Tür gelegt oder geklebt. Das hat aber immer noch nicht gereicht. Die sind da immer noch durchgekommen. Jetzt nicht jede Woche, aber häufig genug. Und dann irgendwann war es so, dass er die Tür wirklich, also dass er eine neue Tür eingebaut hat, die wirklich so art luftdicht verschlossen hat, ne? Klar, mein Vater hat immer gesagt, vom Schwanz her abwickeln, ne? Das muss man. Aber die sind ja teils so kräftig, das schafft eine Person gar nicht. Da braucht man 2. Das ist ja nur Muskulatur pur. Aber wir haben Glück gehabt. Soweit ich weiß, ist da auch nie was passiert weiter. Ne?
0: Außer Sie haben Ihre wirklich besondere Kindheit heil und glücklich überstanden. Und über Sie und Ihren Vater wollen wir weiter sprechen. Hat er Ihnen manchmal auch vorgelesen?
1: Vorgelesen? Weniger, er hat selber erzählt.
0: Also selber erzählt, noch schöner. Ja. Sie haben sich gewünscht für unsere Sendung den Anfang aus Peter und der Wolf von Sergei Prokofjew. Und gelesen wird das hier von Loriot, der Vogel und die Ente.
2: Eines Morgens, als der Großvater und die dicke Ente noch schliefen, öffnete Peter heimlich die Gartentür und ging hinaus auf die große, weite Wiese.

0: Zu Gast ist heute Kirsten Nehberg, Schauspielerin, bekannt aus zahlreichen Filmen, in denen sie mitgewirkt hat. Und hier heute sprechen wir über Kirsten Nehberg als Tochter von Rüdiger Nehberg. Anlass dafür ist das Buch, das Sie geschrieben haben, Du musst immer an das Unmögliche glauben. Ich finde das ganz bezaubernd, wenn ein Vater so etwas zu seiner Tochter sagt. Da liegt natürlich auch Liebe und Respekt und Aufmunterung und Anerkennung in dieser Formulierung schon. Und Sie sind bestimmt häufig gebeten worden, das mal aufzuschreiben, wie das für Sie war, Tochter des Abenteurers zu sein.
1: Ja, also es kam vor, dass ich im Laufe, also ich bin ja jetzt 60 bald, dass ich im Laufe der Jahre schon mal gefragt wurde, ob ich das nicht aufschreiben möchte. Wie ist das so, als Tochter von Rüdiger Nehberg aufzuwachsen? Es war aber einmal so, dass also früher das für mich gar nicht in Frage kam. Ich glaube, ein Grund ist natürlich, dass die Zeit dafür noch nicht reif war. Aber ich glaube, so psychologisch ist ein Grund, dass ich als Kind schon öfter angefeindet wurde diesbezüglich. Und zwar lag das daran, damals noch, dass er ja früher als Würmerfresser bekannt wurde. Und demzufolge, glaube ich, so ein bisschen einfach ja polarisiert hat, so die Leute, die das cool fanden und die Leute, die das nicht cool fanden. Und geäußert haben sich natürlich dann auch, was mir in Erinnerung geblieben ist, so Menschen, die ich überhaupt nicht kannte, die mich dann gleich so angegangen sind, ne? Und da gab es halt viele Situationen, auch eben bis hin, dass ich bespuckt wurde. Und also die Spucke, das war so das Massivste, was ich halt auch wirklich sehr unangenehm fand, was ich auch Jahrzehnte irgendwie noch im Gesicht gespürt habe, ne? Und ich glaube, vor 2 Jahren, als wir Tatanka Nara und die Toten im Dschungel gedreht haben in Brasilien, da habe ich vorher eine Entscheidung getroffen, dass es jetzt an der Zeit ist, dass ich auch mit dem Namen nach außen treten kann mehr. Vorher war es so, wenn ich jetzt irgendwo angerufen habe und weiß ich nicht, habe immer nicht meinen Namen gesagt. Ich habe den immer so, habe einen anderen Namen dann genommen. Weil es mir einfach, weil ich immer noch so in Verbindung hatte, es kommt eine Reaktion, es kommt eine Reaktion. Obwohl ja dann später mein Vater sich für Menschenrechte eingesetzt hat. Und dann hat sich die Resonanz auch von meinem Umfeld verändert, ne? Also ich rede jetzt gar nicht von Klassenkameraden, die waren alle toll. Die kannten das ja auch alles. Aber jetzt von Fremden, also ich erinnere mich zum Beispiel, ich habe die Fahrprüfung gemacht, Führerschein. Und dann saß der Prüfer da und meinte, Herr Kirsten Nehberg, verwandt mit Rüdiger Nehberg. Und dann meinte ich nur so, ja, weiß ich nicht. Also wie finden Sie das denn, was er macht? Ne? Und dann meint er so, ich finde das ganz gut. Meine ich, ja, ich bin die Tochter. Aber es hätte auch sein können, dass er sagt, ja, Spinner, das habe ich halt oft gehört dieses Jahr, dieser Spinner und der, naja, was man denn so sagt. Ne?
0: Ich glaube schon, dass er bei aller Robustheit und Kühnheit, die er ausgestrahlt hat, auch empfindlich war. Mir hatte er in einem Gespräch mal gesagt, er hätte das mit den Würmern und den Insekten essen nur gemacht, um auszuprobieren, ob er zur Not so überleben könnte, wenn er wirklich irgendwo überleben muss und keinen Zugang zu Nahrungsmitteln hat. Er wollte es einfach im Selbstversuch ausprobieren. Ich glaube, es ist ihm selber auch nahe gegangen. Immer, wenn Menschen so etwas Besonderes tun, aus der Reihe tanzen, glauben,

0: klarkommen. Und ich fand das jetzt auch nicht so schlimm mit den Maden und Würmern, nur dass ich es natürlich heute auf keinen Fall mehr machen würde, weil es keinen Sinn macht, es einfach so zu machen, weil das halt auch Wesen sind, ne? Und das steht mir natürlich gar nicht zu. Aber ich finde es trotzdem gut, weil was immer passieren würde, ich würde zumindest keine Zeit damit verbringen, dass ich denke, oh Hilfe, wie soll ich zurechtkommen? Also vielleicht würde ich nicht zurechtkommen, aber ich hätte keine Angst, dass ich gegebenenfalls nicht zurechtkäme.
1: Was für ein großes Geschenk.
0: Ja, das ist ein
1: Geschenk. Ihres Vaters für ihr Leben. Er hat Ihnen auch noch andere Geschenke gemacht, habe ich beim Lesen gedacht. Mich hat sehr beeindruckt, diese lange Fahrradtour, die Sie zu zweit gemacht haben. Das waren insgesamt 1000 Kilometer. Nun muss man das Wasser abrechnen. Sie sind nach Schweden gereist. Und Sie hatten ausdrücklich um diese Fahrradtour mit dem Vater gebeten, weil Sie ein bestimmtes Ziel hatten. Warum wollten Sie nach Schweden?
0: Ich war oder bin auch, aber damals natürlich sehr massiver ABBA-Fan. Und ich bin über einen Freund meines Vaters dazu gekommen. Der hatte mir, ich war also erstmal als Kind, ich war ja immer alleine zu Hause. Meine Eltern haben gearbeitet. Und was macht man als Kind? Man hört Hörbücher, ne? Hörspiele. Honey und Nanny und Pumuckl und was ich alles gehört habe. Und dann kam Besuch. Majid Nassar, der in dem Buch auch erwähnt wird, der einfach grundsätzlich ein Freund der Familie war, aber auch auf mich aufgepasst hat öfter, gebabysittet hat und so weiter. Und der brachte mir eine Schallplatte mit, die war eingepackt. Und mein erster Gedanke war, oh toll, Pumuckl. Und dann machte ich das Geschenkpapier ab und dann war da Musik drin, aber Arrival. Und dann dachte ich so, oh, Musik. Aber natürlich wollte ich höflich bleiben. Ich mich also bedankt und dann meinte er so, Kisten, die sind ganz toll. Und ich so, okay, ich habe da gar nicht reingehört. Und dann bin ich mit meinem Vater ja auch oft mit dem Auto mitgefahren, also wenn er zur Metro fuhr oder so. Und dann hörte er immer Radio und dann war oft natürlich Musik. Und dann jedes Mal, wenn da ein Song war, den ich gut fand und ich fragte, oh, der Song ist ja toll, von wem ist denn der? Und dann hat er immer gesagt, ABBA. Und dann habe ich irgendwann gedacht, Mensch, ABBA, das ist ja toll, ich habe ja eine Platte von ABBA, die Arrival-Platte. Ja, und dann begann eine wirklich sehr große Leidenschaft und irgendwann reichte es dann nicht aus, die Musik zu hören, sondern ich wollte die persönlich treffen. Und der Grund war, dass ich als Kind einfach dachte, die können ja gar nicht real sein. Aber ich habe gedacht, die können ja gar nicht echt sein. Wenn die in der Disco auftreten, dann werden die, ich habe wirklich gedacht, die werden bestimmt so an so einer Marionette heruntergelassen. Dann treten die auf und dann werden sie wieder hochgelassen. Ja, und dann habe ich mir einen Plan überlegt, wie kriege ich meinen Vater dazu, dass der mit mir nach Schweden fährt. Und dann bin ich zu ihm, mein, ja, Vater, ich würde gern ABBA besuchen und nach Schweden fahren. Er, ja, okay, alles klar, wann hast du Sommerferien, machen wir. Ja, und dann haben wir das gemacht.
1: Dass er das geglaubt hat, also dass er sich auf Ihre Wünsche so eingestellt hat und Ihnen auch vermittelt hat, gar kein Problem, wir finden raus, wo die wohnen und dann klingeln wir da an der Tür und stehen wir da im Vorgarten. Und wie das dann sich gestaltet hat, diese Reise, auch zwischendurch dieses Gefühl, das ist viel zu lang und es regnet zu viel. Und
0: Geht bergauf.
1: Nur, bei solchen Touren geht es ja erfahrungsgemäß nur bergauf. Das haben Sie ganz wunderbar lebendig beschrieben, sodass man das Gefühl hat, man ist dabei gewesen. Und er hat wirklich nicht aufgehört, sie zu unterstützen, obwohl das so wenig aussichtsreich schien. Dürfen wir hier verraten, ob das geklappt hat?
0: Ja, ja, das dürfen wir verraten. Und es war so, dass ich wirklich bei diesem Mal Björn Ulvaeus begegnen durfte. Und ich muss dazu sagen, dass ich ja natürlich davon ausging, mein Vater ist genauso begeistert. Der war ABBA-Fan. Also ganz klar, nur war ihm einfach sehr unangenehm. Er wollte nicht mit rein, er wollte nicht nerven und blieb dann draußen sitzen. Da war so eine Bank, bevor man in die Straße, damals Björkutstranden, hineinfuhr.
1: Allein wie Sie die Adresse rausgefunden haben, ist schon ein Abenteuer.
0: Ja, das war, da hat er mir geholfen. Er hat gesagt, ich zeig dir jetzt mal, wie man das macht. Wie kriegt man denn eine Adresse raus? Und dann hat er gesagt, so jetzt nehmen wir mal den leichtesten Weg. Wir hatten vorher eine Karte von Lidingö gekauft. Die wohnten seinerzeit alle auf Lidingö, was bei Stockholm liegt. Und dann hat er gesagt, jetzt gehst du mit deiner, ich war da 12, ne? Du gehst jetzt mit der Karte zum Taxifahrer und bittest ihn, dass er dich dahin fährt. Und dann hat der Taxifahrer meinte, bist du aber Fan? Ich so, ja. Und dann hat er meinte, ich trage dir das mal ein, wo die wohnen. Und er hat da ein bisschen wer wo wohnt, das hatte er ein bisschen verwechselt. Aber ja, dann bin ich hin, bin
1: Ihr
0: los.
1: Ihr Vater hatte schon eine Menge Tricks.

0: auf Lager, ne?
1: Ja, ja. Ja, und dann habe ich Björn die Karte gezeigt, als ich dann im Gespräch mit ihm war. Und das, glaube ich, fand er ein bisschen erstaunlich, dass da so die Adressen so markiert waren, ne? Ja, aber für mich war es natürlich ein Geschenk. Und ich durfte aber dann hin und wieder in meinem Leben über den Weg laufen und habe wahnsinnig viele Erinnerungen an die ganze Zeit. Und man muss ja auch sehen, heute kann man die Sachen einfach downloaden und streamen. Damals war es ja so, wenn man eine Single haben wollte, man musste darauf sparen, dann musste man warten, es erschien ja gar nicht so oft eine Schallplatte und dann musste man da hin und hat dieses Exemplar gekauft und hat das so ganz vorsichtig, das Vinyl, ne, so ganz vorsichtig auf den Schallplattenteller gelegt und hat da so ehrfürchtig vorgesessen und den neuen Song gehört und dann am Ende immer eines Stücks, wenn das so auslief, dann war da ja immer noch so ein kleiner Twist drin. Musikalisch, dass die Frauen dann was anderes gesungen haben. Später habe ich dann erfahren, das ist natürlich Absicht, ne, dass man da so gebannt dann zuhört und so und immer was entdecken kann bei den Singles. Aber also ich freue mich, dass ich die Zeit erleben durfte, wo es nicht so leicht war, an die Songs ranzukommen.
0: Mit dem Vater nach Schweden, um der ABBA-Leidenschaft der Tochter nachzukommen, gemeinsam. Ja, aber das war ja auch etwas, was sicherlich nicht nur Ihnen, sondern auch Ihrem Vater gefallen hat. Das hatte so was Mitreißendes, Energisches, Zuversichtliches auch.
1: Also meinen Sie jetzt, mich zu begleiten?
0: Ja, dass er sich drauf eingelassen hat, auf dieses ABBA-Projekt.
1: Also da muss ich auch sagen, damals als Kind, ich dachte ja klar, weil der will die auch treffen und er findet das genauso aufregend und spannend. Ich wundere mich aus dem Grunde, im Nachgang habe ich mich gewundert, als ich älter war, weil es war so, wir waren ja schon, ich weiß gar nicht mehr, wie lange wir unterwegs waren, wir waren halt schon eine Weile unterwegs. Dann ja auch in Stockholm und zurück. Und mein Vater hatte ja selber immer wahnsinnig viele Projekte am Laufen. Und der ist ja dann irgendwie so ausgeblockt in dem Moment, ne, wenn er jetzt nur mit seinem Kind zusammen ist. Und das rechne ich ihm hoch an, dass er das trotzdem gemacht hat. Ich meine, klar, der hatte sein Tagebuch dabei, hat immer geschrieben. Aber nichtsdestotrotz.
0: Er hat sich die Zeit genommen. Er hat die Chance wahrgenommen. 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

0: Wir haben damals in der Schule, wir waren ja, es gab die Smokey-Fans und es gab die ABBA-Fans. Und dann haben wir drei Mädels, also mit zwei Freundinnen zusammen, zu diesem Song einen Tanz aufgeführt. Und dann hat uns eine Freundin der Familie die Kostüme genäht. Also wir hatten dann so Kostüme wie ABBA. Die war unter anderem Schneiderin. Und die Kostüme, ich habe das heute noch mit den Katzen drauf. Dann hatten wir eine rote, eine blaue, eine gelbe Katze. Also so wie ABBA das damals auch hatte, ja.
1: Zu Gast bei NDR Kultur à la carte ist heute Kirsten Nehberg. Sie erinnern sich so detailfreudig und lebendig.
0: Ach, ist das
1: an ihre
0: so?
1: Kindheit.
0: Ach,
1: ja.
0: Okay.
1: Und ich dachte, wie ist sie so in diese Feinheiten eingestiegen? Haben Sie Fotos angeguckt und sind dabei die Erinnerungen so präsent geworden? Oder wie sind Sie vorgegangen?
0: Also alles, was ABBA betrifft, das ist natürlich, hat sich eintätowiert in den Körper, weil das einfach... Es war so besonders für mich und so neu und frisch und auch, die waren ja immer auch sehr freundlich, wenn ich denen begegnet bin, die sind mir ja immer sehr freundlich entgegengekommen, also gar nicht genervt. Was andere Geschichten anbelangt, da habe ich dann natürlich Kontakt aufgesucht, auch noch zu den Menschen. Wie war das noch? Zum Beispiel mein Cousin Andreas, der hat ja von meinem Vater mal eine Schlange geschenkt bekommen. Und natürlich, da habe ich ihn auch noch mal gefragt, wie das genau war. Weil ich ja auch in der Zeit, wo er bei sich zu Hause war, nicht dabei war, wo gewisse Dinge vorgefallen sind mit der Schlange. Dann gibt es eine wunderschöne Geschichte, Rote Rosen von Roy Black, Kapitel 4. Da habe ich jeden Beteiligten dazu noch mal gefragt, wirklich aus jeder. Habe ich noch Hans Windisch, der mit meinem Vater früher in Jordanien im Gefängnis saß, unter anderem mit Gerd Siebenhühner. Den habe ich noch mal gefragt, wie war das mit der Roy Black Geschichte. Dann natürlich den Gerd Röben, der die Hauptrolle in diesem Kapitel sozusagen spielt, der musste mir das auch noch 10-mal erzählen. Meine Mutter habe ich natürlich 10-mal dazu befragt.
1: Und haben Sie auch das Buch Ihres Vaters konsultiert? Denn er hat das ja auch alles aufgeschrieben.
0: Aber das mit Roy Black hat er nicht erzählt.
1: Das hat er nicht
0: erzählt.
1: Nein,
0: das hat er nicht erzählt. Ja, ich habe die Geschichten alle nochmal gelesen.
1: Ich denke nur, das mit dem Gefängnis, daran erinnere ich mich dunkel.
0: Das hat er geschrieben.
1: Wenn man diese beiden Erinnerungen vergleicht, die Lebenserinnerung Ihres Vaters und jetzt Ihre, dann hört sich manches lustig an, aber meine Vermutung ist, dass es nicht immer lustig war.
0: Nein, es gab natürlich auch viele Situationen, die einschneidend waren.
1: Auch überfordernd, habe ich das Gefühl.
0: Ja, auf jeden Fall. Also ich weiß nicht, Sie spielen vielleicht auf die Berührung mit dem Tod hin. Also es gab diese, ich war als Kind, ist man ja so, man glaubt, die Eltern können niemals sterben. Wenn man so aufgewachsen wie ich, wenn man natürlich in anderen Ländern aufwächst, dann hat man noch andere Berührungspunkte mit dem Tod. In meinem Leben war es halt so, dass ich erst natürlich davon verschont geblieben bin, glücklicherweise. Und ja, dass ich natürlich meine Eltern für unsterblich hielt. Dann ist 1975 auf einer Reise der Kameramann erschossen worden und Michael Teichmann. Und das hat meine Welt natürlich dann komplett auseinandergenommen, weil ich das erste Mal, also erstmal kannte ich Michael natürlich sehr gut, weil wir bei denen zu Hause waren, er war bei uns zu Hause und ich konnte das überhaupt nicht verstehen, wie das sein kann. Und dann hat sich das auch alles verändert. Der Glaube an diese Unsterblichkeit hat sich dann verändert und dann ist es in das Entgegengesetzte gekippt, dass ich wirklich zum Beispiel in der Schule saß und ich meine, dass es täglich war. Wahrscheinlich war es nicht täglich, aber in meiner Erinnerung habe ich jeden Tag da einen Heulkrampf gekriegt und habe gesagt, ich weiß, dass mein Vater gerade erschossen wurde. Ich weiß es, ich spüre das. Ja, natürlich auch unangenehm, das Ganze. Also auch für die Klassenlehrerin.
1: Große Sorge um den Vater.
0: Ja, total.
1: Sie haben sich für unsere Sendung Musik gewünscht. Sie haben sich gewünscht die Klaviersonate in B-Dur von Franz Schubert. Burak Cebi spielt den dritten Satz.

0: Zu Gast ist heute Kirsten Nehberg. Warum haben Sie sich dieses Stück von Schubert gewünscht?
1: Ich habe mir das Stück gewünscht, weil meine Mutter und ich im letzten Jahr in der Leitzhalle waren, wo er spielte. Das war ein Chopin-Abend. Und ich wollte, der Herr wohnt ja auch in Berlin unter anderem. Er ist türkisch, der wohnt irgendwie in der Türkei, und aber auch in Berlin. Und ich wollte an diesen Abend erinnern. Also jetzt für meine Mutter ist das sozusagen gewesen. Und für die Person, die uns die Karten geschenkt hat.
0: Wenn man die Lebensgeschichte Ihres Vaters mit Ihrer vergleicht, und das bietet sich ja an, denn das Buch handelt zentral von dem Verhältnis von Ihnen zu Ihrem Vater. Also Sie erzählen nicht das ganze Leben, sondern eben speziell diese Beziehung. Ich weiß das aus eigener Erfahrung mit Kindern und Enkeln, dass Kinder es nicht mögen, wenn Erwachsene gegen Regeln verstoßen, die in der Gesellschaft beschlossen sind, sagen wir es mal so. Und das hat Ihr Vater ja, der ein ganz moralischer Mensch war und hohe Ideale verfolgt hat und das ja auch immer wieder bewiesen hat, so kleine Regeln, die haben für ihn eigentlich nicht gegolten, die waren für andere.
1: Ja, das ist richtig. Also er war so, wie er war, und so, wie man ihn von den Reisen kennt, also wenn man das dann verfolgt hat, so war er zu Hause auch. Also er war authentisch, man kann das nicht anders sagen. Und es gab da eine Geschichte, die hat an der See gespielt, um es mal so zu sagen. Wir waren in einem Hotel und es gab da eine Differenz am Morgen beim Frühstücken. Und das war auch aus heutiger Sicht nicht okay, wie wir da behandelt worden sind. Und mein Vater ist dann jemand, wenn der meint, ihm ist Unrecht getan worden, dann, ja, dann sucht er den Ausgleich. Und dann hat er gesagt, so, Kirsten, du stellst dich jetzt mal hier hin. Ich stand in einem Flur, da gab es dann so ein kleines Aufenthaltsbereich, ne, mit Couch und Palmen und so einem Schuhputzautomaten. Er meinte, du guckst jetzt mal, dass keiner kommt. Und dann hat er sein Springmesser rausgeholt und hat dann die Ledersitze von unten aufgeritzt, die Rückenlehnen von hinten aufgeritzt. Dann hat er die Palmen durchgeschnitten, die wieder aufeinandergestellt, dass sie nicht gleich umfallen. Dann hat er den Schuhputzautomaten da kaputt gemacht, er hat das Kabel durchgeschnitten, ja. So, aber natürlich wusste ich, dass das nicht okay ist. Aber andererseits, wenn man das ein paar Mal erlebt hat, das hat ja auch so eine Normalität dann irgendwann im Sinne von, ja, der macht das halt einfach so, der löst das.
0: War der
1: je
0: zornig?
1: Nee, das war er überhaupt nicht. Nee. Nee.
0: Aber in diesem Fall hatte man ihn so verärgert, dass er gedacht hat.
1: Ja, der fand das, es war auch nicht okay, wie das abgelaufen ist. Also selbst aus heutiger Sicht muss ich sagen, das ist irgendwie, da ist irgendwas schiefgelaufen. Muss man so reagieren? Nein, natürlich nicht. Aber weiß ich nicht, der war so, hat gesagt so, ne, mach ich jetzt hier so. Ist nicht fair. Wir sind natürlich direkt ausgezogen, hat er da gewirbelt.
0: Ja, da zuckt man schon so ein bisschen zusammen beim Lesen. Auch die Geschichte, wo er sie irgendwann anruft und sagt, sie sollten ein Boot verlegen, mit einem, obwohl er wusste, sie haben nicht den passenden Führerschein und auch nicht das passende Fahrzeug.
1: Ja, das war halt für ihn so gewisse Gesetze, die hat er umschifft. Und er hat gesagt, das gehört dazu, da musst du dir jetzt was einfallen lassen. Und da war ich aber schon so klug. Es hat ja eine Weile gedauert, als Kind nimmt man das ja erstmal so an, bis man dann irgendwann mal denkt, so muss ich das eigentlich alles dann machen. Und da habe ich dann es nicht gemacht, weil ich dachte, nee, da riskiere ich jetzt einfach meinen Führerschein.
0: Und er hatte ja immer, das schreiben Sie denn auch, er hatte immer einen Plan B. Also er war jetzt nicht darauf angewiesen, dass Sie das so machen,
1: er hatte
0: wie er das
1: Plan
0: gesagt
1: B.
0: Und er hatte noch einen Reserveplan.
1: Er hatte nicht nur einen Plan B, er hatte auch immer noch einen Plan C. Und das hat lange gedauert, bis ich das gemerkt habe. Da habe ich auch eine Geschichte geschrieben, das Piktogramm. Da hat er mich auch in eine Situation theoretisch gebracht, wo ich mich dann auch dagegen entschied und dann aber auch gemerkt habe, am Ende des Kapitels, ach ja, ich muss das ja gar nicht machen, weil er hat ja immer noch Plan B und Plan C. Aber ich sage Ihnen, das hat lange gedauert. Da war ich schon, ach, da ist er nach Australien und hat da an diesem Rennen.
0: Ich glaube, Anfang 20 waren Sie da.
1: Ja, also so alt war ich noch nicht, aber ich war alt genug, man hätte es schon merken können. Ne? Aber es dauert ja manchmal bei Kindern ein bisschen länger, ehe die verstehen so, nee, du musst das gar nicht alles so machen, ne, wie er das sagt.
0: Wir machen jetzt das, was Sie gesagt haben. Wir spielen jetzt Hélène Grimaud mit der Arabesque Nummer 1 E-Dur von Claude Debussy.

0: Kirsten Nehberg ist zu Gast mit ihrem Buch Glaub immer an das Unmögliche. Erinnerungen an ihren Vater Rüdiger Nehberg, den Abenteurer. Und sie sind ihm, glaube ich, mit einer Sache am allernächsten gerückt. Das war dieser Film über Tatanka Nara und die Toten im Dschungel. Das ist schon etwas gewesen, wo ich gedacht habe, Hut ab, beweist sie auch die gleiche Furchtlosigkeit, die ihren Vater ausgezeichnet hat und den Wunsch nach Wahrheitssuche. Denn dieser Tatanka Nara, das weiß man inzwischen, war ein Lügner, Betrüger und allerhöchstwahrscheinlich Mörder, der die Leute umgebracht hat, die ihm auf die Schliche gekommen sind. Da gibt es wenig Möglichkeiten, sich das nicht so zusammenzureimen, was da passiert ist. Ihr Vater, das erzählen Sie ja, ist angerufen worden vom Bundeskriminalamt und befragt worden nach Tatanka Nara, ob er sich vorstellen könnte, dass der einen Mord begangen hat. Und da hat ihr Vater zunächst gesagt, nee, das glaubt er eigentlich nicht, war denn aber wirklich neugierig geworden und hat versucht, ihn zu finden. Und zwar im Amazonasgebiet, im Dschungel.
1: Ja, also das war ein bisschen komplexer. Also es war zufälligerweise ist es so gewesen, dass mein Vater in Brasilien war, in Barcelos, und zufälligerweise bei der Familie von Tatanka Nara geschlafen hat. Das war, ja, also es war schon natürlich klar, er hatte von Tatanka Nara gehört, weil er auch ein Reiseführer ist, Touristen rumführt und vor allem sehr, also so einer von ungewöhnlichem Abstand, nämlich unter anderem von Außerirdischen, das muss man mal dazu sagen. Somit hielt mein Vater ihn für einen Spinner, aber er hat auch die Möglichkeit wahrgenommen, bei der Familie von Tatanka Nara zu schlafen. Die hatten ein kleines, bescheidenes Hotel, das einzige Hotel in Barcelos. Mein Vater hätte auch woanders schlafen können, auf dem Boot, beim Kumpel, aber er hat gedacht, Mensch, das ist hier so gemütlich, ich schlafe hier. Tatanka war in dem Moment nicht da und mein Vater hat sich die Literatur bei ihm im Zimmer angeguckt und hat schon gesehen, da stand ganz viel Däniken und einfach so außerirdische Bücher, die über Außerirdische erzählen. Somit hatte mein Vater natürlich seine Meinung dazu. Zu dem Ganzen hat gedacht, ja okay, da aus diesen Büchern zieht er dann sein Wissen.
0: Und aber er hatte ja auch behauptet, er würde von einem Stamm da aus dem Amazonas, da würde er dazugehören und seine Mutter sollte eine Nonne gewesen ja, sein. Es war die aberwitzigsten Lügen hat dieser Mann verbreitet.
1: Ja, und er hat vor allem, hat er seine Geschichten auch ständig angeglichen. Ne? Also der hat wirklich irgendwie jetzt das erzählt, eine Stunde später hat er was anderes erzählt. Und mein Vater hat, der hat ja sehr viel Tagebuch geschrieben, der hat sich alles notiert. Also und zwar aus dem Grunde, nicht weil er ihm geglaubt hat. Er hat gedacht, okay, die Storys, die Tatanka hier jetzt jeden Abend erzählt, weil Tatanka kam ja dann, die sind vielleicht interessant für einen Thriller. So, ne? Und mein Vater wollte immer mal einen Thriller schreiben und hat sich deshalb alles notiert, um gegebenenfalls eine Inspiration zu haben. Das war der Grund, warum er überhaupt diese ganzen Notizen hatte. Und dann, als er wieder in Deutschland war, hatte er in einem Buch erwähnt, dass er Tatanka Nara für einen Spinner hält, dass man nicht mit dem unbedingt reisen sollte, um zu diesem, wie er erzählte, unterirdisch lebenden Volk geführt zu werden.
0: Da sollten auch Goldschätze sein.
1: Ja,
0: und sonst
1: die
0: was.
1: Wände waren voller Gold. Also er ist sehr ein sehr guter Storyteller, der Tatanka Nara. Und jedenfalls war es dann so, dass das BKA aufgrund dieser Seiten in dem Buch, also es war ja jetzt kein großes Kapitel, was er ihm gewidmet hat, aber er hat das eben kurz erwähnt. Daraufhin hat das BKA sich bei ihm gemeldet und hat gesagt, sie kennen einen Tatanka Nara. Und er, ja, wenn Sie mein Buch gelesen haben, dann wissen Sie das. Und dann haben die gesagt, ja, wir würden Ihnen gerne eine Frage stellen und dass Sie bitte direkt antworten, ohne zu überlegen. Und dann haben die gesagt, können Sie sich vorstellen, dass Tatanka Nara einen Mord begangen hat? Und dann hat mein Vater gesagt, nee, das ist ein Spinner, aber kein Mörder. So, und dann sind die gekommen und haben erzählt, was sie wissen. Und dann sah die Sache natürlich ganz anders aus. Aber wie das in Deutschland so ist bei den Behörden,

0: dem BKA waren die Hände gebundener, als sie meinem Vater waren. Die sind da nicht sehr weit gekommen. Und mein Vater.
1: Also es waren inzwischen Touristen ermordet worden und oder wurden vermisst?
0: Naja, es war noch ein bisschen gezielter. Eine Schweizer Reisegruppe war am Rio Negro gewesen und hat ein Skelett gesehen, was also nur noch ein Skelett war. Aber es gab noch die Turnschuhe, Adidas-Turnschuhe, und es gab noch ein Schweizer Barett, was nicht aufgegessen war, ne? Was einfach noch erhalten war. Und die haben sich das angeguckt und haben gesehen, Mensch, das ist ja Schweiz. Dann mit dem Label da drin, das ist doch die Schweiz. Könnte das ein Schweizer sein, gegebenenfalls, der hier liegt? Und gegebenenfalls vermissen Menschen diesen Mann. Und wie der Zufall es wollte, war das ein Schweizer Zahnarzt-Ehepaar, die diese Leiche gesehen haben, das Skelett. Schweizer Zahnarzt-Ehepaar hat sich das Gebiss genommen, hat das untersucht, hat sich alles notiert mit diesem, wie die Zahnärzte das immer machen, mit oben 4, rechts E oder was sie da immer sagen. Und dann haben die das Gebiss mit nach Europa geschmuggelt, mit in die Schweiz, und haben aufgrund des Gebisses die vermisste Person gefunden und haben
1: herausgefunden, wer das war.
0: Die haben herausgefunden, wer als letztes mit dieser Person zusammen war, mit dem Vermissten. Und vor allem fiel auch eine Pistolenkugel oder eine Gewehrkugel aus dem Schädel, ne? Und da haben die Einheimischen gesagt, es gibt nur eine Person, die diese Kugel, also die eine Waffe bei sich trägt mit dieser Kugel, und somit, und das war Tatunka Nara, und dann hat er eben angefangen, sich mit noch den Lehrern zu treffen von Tatunka Nara, weil man muss dazu sagen, wie sich herausstellte, er ist gar kein Außerirdischer, sondern er ist ganz klar ein Deutscher, Hansi Richard Günther Haug. Und und dann hat mein Vater eben seine Historie recherchiert und hat sich da auf seine Spuren begeben.
1: Und Sie haben das auch getan mit einem Filmteam zusammen. Wer hatte da die Regie? Wer hatte die Idee, das in dieser Weise zu verfolgen? Mhm. Die Geschichte von Tatunka Nara?
0: Das war Dina Dara. Die war diejenige, die gesagt hat, ich möchte das nochmal aufleben in Form von einer True-Crime-Dokumentation. Und die hat gesagt, Mensch, vielleicht habe ich auch Lust dazu, das zu machen. Und so kamen wir dann zusammen. Es hat ein bisschen gedauert, weil ich erst es nicht machen wollte, weil ich habe so gedacht, Mensch, ich weiß, dass der Tatunka Nara nach wie vor sehr gefährlich ist. Ich weiß, dass sein Sohn sehr gefährlich ist. Dass die natürlich
1: auch die Natur ist gefährlich, wenn man dahin fährt, oder?
0: Ja, das
1: empfinden
0: stimmt.
1: Sie das nicht so?
0: Ja, das mag vielleicht so sein, aber ich glaube, durch meinen Vater bin ich so geprägt, dass ich das auf eine Art einschätzen kann, dass ich da jetzt sicher gefühlt hat. Und wir hatten natürlich auch einen Führer, so einen Guide dabei, ne?
1: Der sogar Deutsch sprach.
0: Der nicht nur Deutsch spricht, der spricht irgendwie gefühlt jede Sprache.
1: Er hat gesagt, er spricht Amazonasdeutsch.
0: Er spricht Amazonasdeutsch und spricht irgendwie noch 1000 andere Sprachen. Das ist irgendwie so ein wandelndes Lexikon. Wir haben immer gesagt, was ist die Alster zum Beispiel? Wir haben ihn immer alles gefragt und er wusste alles.
1: An dieser Stelle passt, glaube ich, sehr gut Ihr nächster Musikwunsch. Sie haben sich gewünscht, die Symphonie Klassik von Sergei Prokofjew. Wir hören das New York Philharmonic Orchestra unter der Leitung von Leonard Bernstein mit dem ersten Satz.

0: heute mit Kirsten Nehberg und wir sprechen über ihr Buch, das sie geschrieben haben, Glaub immer an das Unmögliche. Da ist ein Bild vorne drauf, sie und ihr Vater. Wir müssen das an dieser Stelle einmal kurz erwähnen. Sie stammen aus der ersten Ehe von Rüdiger Nehberg. Er hat später ja nochmal geheiratet. Noch genau. Es gibt noch eine weitere Familie.
1: Ich möchte dazu sagen, meine Eltern waren 42 Jahre verheiratet. Das wird immer so ein bisschen vergessen. Aber meine Eltern waren schon sehr lange verheiratet. Und 42 Jahre ist ja auch eine stolze Zeit.
0: Vor allen Dingen, wenn man als Konditorfrau aushält, dass der Vater ihrer Kinder, dass der Ehemann solche Reisen unternimmt, die muss schon auch eine starke Ehefrau gewesen sein, ihre Mutter.
1: Ja, meine Mutter ist natürlich meinem Vater so begegnet, dass er ist ja immer gereist, ne? Und sie kannte ihn nicht anders. Er hatte von Anfang an die Schlangen und sie haben ja auch die Hochzeitsreise dann ja durch Gefängnisse gemacht, in denen mein Vater denn auch schon mal war.
0: Auch bizarr.
1: Ja. Nicht in Deutschland und die kannte den halt nicht anders, ne? Und es war ja auch sehr spannend dann mit ihm. Also er kann auf jeden Fall, wenn er jemanden mag, also in diesem Fall ja liebt, dann glaube ich, ist er da doch sehr kreativ, das auch zu zeigen. Auch so, wenn man sich jetzt so meine Geschenke anguckt, die ich bekommen habe, im Sinne von eben zu ABBA fahren und Wünsche erfüllen. Oder es gab auch eine Zeit, da wollte ich ja unbedingt ins Internat, weil ich dachte, das ist alles wie bei Hani und Nani, bis ich dann eines Besseren belehrt wurde. Aber er ist schon jemand, der dann sehr auf jemanden eingeht, ne? Also er versucht, die Wünsche von Menschen, die ihm nahestehen, möglich zu machen.
0: Das haben Sie wunderbar eingefangen in Ihrem Buch. Und das schließt auch mit einem Kapitel, das ganz besonders rührend ist. Das ist die Fangeschichte. Wie geht die?
1: Ja, also ich muss dazu sagen, dass diese Geschichte ist meine Lieblingsgeschichte. Kapitel 22, Abenteuerleben, eine Fangeschichte.

0: Der Grund ist einmal, dass das Leben einfach so viel oder das Universum hat so viele Möglichkeiten, einem Geschenke zu geben und das Leben interessant zu machen. Und ich habe so oft, sind Menschen auf mich zugekommen und haben mir Begegnungen mit meinem Vater erzählt, ne? Und gerade nach dieser Totunkanara-Dokumentation habe ich nochmal sehr, sehr viele E-Mails bekommen, aber auch wirklich handgeschriebene Briefe, wo Menschen einfach mir mitgeteilt haben, ja, ich verbinde mit deinem Vater das und das und da bin ich dem begegnet und so. Und dann dachte ich mir, als ich dann mich dazu entschied, das Buch zu schreiben, habe ich gedacht, ja, ich müsste eigentlich eine Fangeschichte, also ich sage das jetzt respektvoll, weil man sieht in dem Buch, ich bin ja aber Fan, also ich habe ein Herz für Menschen, die jemanden als Inspiration sehen. Und ich wusste halt, ich möchte eine Fangeschichte reinhaben, aber ich wusste nicht, welche. Und dann ist eine Geschichte auf mich zugekommen, die verbirgt ist. Es gibt Fotos da drin, also die ist 100% verbirgt. Wenn man das liest, sieht man dann auch, warum. Wo wirklich etwas so Unglaubliches passiert ist, wo ich gesehen habe, ja, das Universum vergisst nie den Wunsch, den man als Kind hatte. Und man kriegt vielleicht nicht alles an einem Tag. Aber das will man ja auch gar nicht. Man will ja, dass das Leben spannend bleibt. Und für die Anita Vetter in diesem Buch, die Protagonistin, hat sich so häppchenweise etwas sehr Schönes in Bezug auf meinen Vater erfüllt. Und ich liebe diese Geschichte und ich finde, sie zeigt eigentlich die ganze Substanz des Buches.
1: Die Fangeschichte zum Schluss. Ja. Mehr wollen Sie jetzt nicht verraten.
0: Nein, aber es ist ein Wunder, was da passiert ist, finde ich. Also es ist magisch.
1: Man muss das nachlesen. Und als ich das Buch zu Ende gelesen habe, habe ich gedacht, Kirsten Nehberg, Sie sind mit einer Glückshaube zur Welt gekommen und verbreiten das auch, tragen das auch zu anderen und vermitteln das, wie viel Glück sie hatten in ihrem Leben, dass sie auch Gefahren widerstanden haben, brenzlige Situationen überlebt haben und immer so zuversichtlich in die Zukunft gucken. Das strahlen sie aus und das strahlt auch ihr Buch aus, dass wir vielleicht auch mit ihnen lernen können, an das Unmögliche zu glauben und die eigenen Träume immer weiter zu verfolgen, die man, wie Sie sagen, als Kind mal hatte. Ich danke Ihnen herzlich für das Gespräch.
0: Ich habe zu danken. Es ist mir eine Ehre und eine Freude, dass ich bei Ihnen im Gespräch sein durfte.
1: Das Buch von Kirsten Nehberg ist im Knauer Verlag erschienen und hat den jetzt schon mehrfach erwähnten Titel Glaub immer an das Unmögliche. Ich muss jetzt leider glauben an das Ende dieser Sendung. Am Mikrofon verabschiedet sich Annemarie Stoltenberg.
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1: 13 Uhr. Neue Social-Media-Studie zu Jugendlichen vorgestellt. Kabinett beschließt Finanzplanung für Klima- und Transformationsfonds. Verfassungspreis für Wissenschaftsjournalistin und Erfinder der Stolpersteine. Das Wetter, mal Sonne, mal Wolken, zum Teil auch Schauer oder Gewitter, 25 bis 31 Grad. Mein Name ist Mike Oeske. Wie erleben Jugendliche Social Media? Dieser Frage ist der Medienpädagogische Forschungsverbund Südwest nachgegangen und hat am Vormittag in Mainz eine neue Studie vorgestellt. Befragt wurden 14- bis 17-Jährige. Aus der ARD-Wissenschaftsredaktion Anja Braun.
2: 3/4 aller Befragten sagen, dass sie durch Social Media von den Dingen abgelenkt werden, die sie stattdessen tun sollten. Mehr als die Hälfte hat das Gefühl, dadurch Zeit für Erholung und andere Freizeitaktivitäten zu verlieren. Und 40% der Heranwachsenden sagen, dass ihre Konzentrationsfähigkeit darunter leidet. Auf der anderen Seite sagen die allermeisten, dass sie über Social Media viel Neues lernen und ihr Wissen erweitern. Etwa die Hälfte fühlt sich dort auch verstanden. Wirklich wohl fühlen sich die Heranwachsenden in der Regel aber auf Social Media nicht.
1: Keine Prüfaufkleber mehr auf Kaffeemaschinen und Wasserkochern im Büro. Die Bundesregierung hat weitere Maßnahmen beschlossen, um Firmen und Menschen von Bürokratie zu entlasten. Laut dem zuständigen Minister Wildberger sind jetzt noch einmal Verpflichtungen weggefallen, die einer Entlastung von rund 600 Millionen Euro pro Jahr entsprechen. Unter anderem auch auf der Streichliste die grüne Umweltplakette für Elektroautos. Bahnstrecken sind überlastet, der Ausbau geht zu langsam voran. Der Verkehrsclub Deutschland VCD und der Fahrgastverband Pro Bahn fassen in einem Schwarzbuch Probleme im Bahnverkehr in Hessen zusammen. Weitere Kritikpunkte: starke Verspätungen oder wegfallende Fernverkehrsverbindungen. Der VCD fordert deshalb zum Beispiel mehr Personal in Stellwerken und in Zügen und dass Züge aufeinander warten. Geld für den Klimaschutz und die Energiewende. Das kommt aus dem Bundeshaushalt und aus dem Klima- und Transformationsfonds, kurz KTF. Die Bundesregierung plant, im kommenden Jahr 40 Milliarden Euro aus dem Fonds auszugeben. Aus Berlin Philipp Eckstein.
3: Die Förderung von E-Autos, der Ausbau von Ladesäulen oder der Einbau neuer klimaschonenderer Heizungen. All das wird mit Geldern aus dem KTF bezahlt. Ein großer Posten im Finanzplan des KTF sind zudem finanzielle Hilfen, um den Strompreis zu dämpfen. Der KTF nutzt dafür die Einnahmen aus dem Emissionshandel. Zusätzlich erhält der KTF aktuell jedes Jahr auch 10 Milliarden Euro aus dem schuldenfinanzierten Sondervermögen für Infrastruktur und Klimaschutz.
1: In Nordhessen ist ein 7-jähriges Kind von einem Bagger überrollt und lebensgefährlich verletzt worden. Laut Polizei war das Mädchen in Schauenburg im Kreis Kassel mit dem Fahrrad auf dem Gehweg unterwegs. Direkt dahinter seien die Eltern gefahren. Der Baggerfahrer habe auf ein Firmengelände abbiegen wollen und habe dabei das Kind erfasst. Hessen ehrt Wissenschaftsjournalistin und Erfinder der Stolpersteine. Nach Angaben des Landtags werden die Wissenschaftsjournalistin Mai-Thi Nguyen Kim und der Künstler Gunter Demnig mit dem Verfassungspreis ausgezeichnet. Zur Begründung heißt es, die von der Bergstraße stammenden Nguyen Kim erreiche besonders junge Menschen mit fundierten wissenschaftlichen Fakten. Aktionskünstler Demnig aus dem mittelhessischen Alsfeld leistet einen bedeutenden Beitrag zur Erinnerung an NS-Opfer mit seinen Stolpersteinen in Gehwegen seit 30 Jahren. Das waren die Nachrichten. Das Wetter. Neben Sonnenschein gibt es auch einige Wolken, die vor allem in Südhessen einzelne Schauer und Gewitter bringen. Die Temperaturen steigen auf 25 bis 31 Grad. In der Nacht kühlt die Luft ab auf 19 bis 11 Grad. Morgen wieder sonnig und ab dem Nachmittag einzelne Schauer und Gewitter bis 33 Grad. Die weiteren Aussichten: am Freitag oft bewölkt und gebietsweise Schauer und Gewitter bis 27 Grad. Am Samstag Sonne, Wolken und meist trocken, maximal 26 Grad. Die Zeit 13.04 Uhr.
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4: Da geht es jetzt weiter mit Christiane Hillebrand und mit Musik von Beatrix Smetana. Und er nimmt uns mit zu einem Spaziergang entlang der Moldau. Wir hören das Philharmonische Orchester Oslo unter Leitung von Maris Janssens.

Die Moldau aus Mein Vaterland von Bedřich Smetana war das. Das Philharmonische Orchester Oslo haben wir hier gehört unter Leitung von Maris Jansons. Und damit ganz herzlich willkommen zu HR2 Kultur an diesem Mittwochmittag. Wir schauen nach Aix-en-Provence. Beim Opernfestival in diesem Jahr stehen zwei Opern von Mozart auf dem Programm. Wir stellen das Festival vor in etwa 10 Minuten. Und zur Einstimmung hören wir jetzt Musik von Mozart, und zwar aus seiner Oper Lucio Silla. Rezitativ und Aria der Junior aus dem zweiten Akt mit Patricia Petitbon und dem Concerto Köln unter Leitung von Daniel Harding.

0: Die Sopranistin Patricia Petitbon haben wir hier gehört, zusammen mit dem Concerto Köln unter Daniel Harding. Rezitativ und Arie der Junior aus dem zweiten Akt der Oper Lucio Silla von Wolfgang Amadeus Mozart. Wenn es Sommer ist in Südfrankreich, dann lockt das Opernfestival Klassikliebhaber aus der ganzen Welt nach Aix-en-Provence. Dass dieses Jahr gleich zwei Spätwerke von Wolfgang Amadeus Mozart zur Aufführung kommen, das dürfte nochmal für mehr Aufmerksamkeit sorgen. Luis Jachmann verrät, um welche Werke es sich handelt.
1: Es ist heiß, brüllend heiß, in der Altstadt von Aix-en-Provence. In den verwinkelten Gassen gähnende Leere. Wer kann, meidet am Nachmittag die Hitze. Und doch, ganz ohne Musik geht es in Aix eben nicht. Unter einem schattigen Baum spielt ein Violinist. Ein paar Stunden später am Abend. Jetzt ist es angenehmer draußen und schon strömen die Menschen ins Freilufttheater. Sie freuen sich auf eine besondere Inszenierung, die nach ihrer Premiere 2019 zurück in Aix ist. Wie haben Sie diesen Hitzetag ausgehalten?
2: Oh, schwierig. Am Strand.
3: À la plage.
4: Ich bin gestern angekommen und habe mich tagsüber abgekühlt.
5: Wir schauen uns jetzt das Mozart-Requiem an. Es wird bestimmt gut.
6: Ich nehme einen Fächer mit rein, gegen die Hitze.
1: Auf der Bühne eine betagte Frau. Sie zieht ein letztes Mal an ihrer Zigarette. Ihr Fernseher flimmert. Dann legt sie sich ins Bett. Das Ende eines erfüllten Lebens. Erst dann erscheint der Chor auf der Bühne, zunächst ganz unscheinbar. Dann beginnt ein 90-minütiges Spektakel.

0: Pathos schmettert das Ensemble Pygmalion das Dies Irae. Selbst in ständiger Bewegung auf der Bühne besticht der Chor kleinlich. Und das Orchester von Raphael Pichon legt eine Präzision an den Tag, die imponiert. Für diese Aufführung hat der französische Dirigent mit einem Meister der Bildsprache zusammengearbeitet.
1: Gemeinsam mit Romeo Castellucci das Mozart-Requiem zu inszenieren, war eine außergewöhnliche Erfahrung. Es ist gleichzeitig eine Oper, ein Theaterstück, ein choreografisches Werk, eine Performance mit plastischen und piktoralen Elementen. Und es ist eine Klangwelt, die den ganzen Raum nutzt. Wir haben uns mit einem der größten Werke der westlichen Musik auseinandergesetzt.
2: Toute l'histoire de la musique classique occidentale.

0: Ein Hauch von Darwin schwebt über dem Theater. Ausgestorbene Tiere, verschwundene Kulturen, zerstörte Bauwerke. Nach und nach wird ihnen gedacht. Der Einsatz von Feuer, Staub, Farbe und Erde auf der Bühne machen das Spektakel zu einer haptischen Begegnung mit unserer vergänglichen Existenz. Musikalisch und szenografisch ist dieses Requiem womöglich eine der aufregendsten Inszenierungen unserer Zeit. Wie hat es Ihnen gefallen?
1: Unglaublich, wunderschön.
2: Das musikalische Niveau war beeindruckend.
3: Modern, eine großartige Inszenierung.
0: Ein Freilufttheater hat etwas Magisches an lauen Sommerabenden. Einen Abend später kann davon nicht die Rede sein. Ein Gewitter zieht auf. Minuten vor Aufführung der Zauberflöte.
2: Sehr geehrte Damen und Herren, aufgrund von einem kurzen Gewitterschauer müssen wir den Beginn der Vorstellung verschieben. Bitte entschuldigen Sie die Unannehmlichkeiten.
0: Und dann kommt es zum Wolkenbruch. Die 1300 Festivalgänger in Abendrobe verlassen die Tribünen.
1: Achtung, es ist rutschig. Passen Sie auf.
0: Alex, angereist aus Taiwan, hatte sich auf diesen Abend gefreut.
4: Oh, that's my first time.
5: Ich bin heute das erste Mal überhaupt hier.
6: It's your first time in Aix-en-Provence.
4: Yes.
0: Also zum allerersten Mal in Aix, das allererste Konzert hier?
4: So, that was like
5: ja, interessante Erfahrung. Da kann man nichts machen. Ich hoffe, es geht gleich los.
4: We'll see.
0: Doch der Regen nimmt zu. Um 22 Uhr fällt die Entscheidung der Festivalleitung, die mir eine Mitarbeiterin erläutert.
1: Wir haben 20 Minuten abgewartet, bis sich das Wetter beruhigt. Leider nein, wir müssen abbrechen.
0: Zu diesem Zeitpunkt wäre auch das Arte-Publikum zu Hause in den Genuss einer Live-Übertragung gekommen. Zum Glück gibt es Aufnahmen der Generalprobe. Wie die SolistInnen auch schwierige Partien meistern, ist ein Genuss.
7: Dann schlägt er mir Trink und Essen, dann kennt sich mit Fürstlich messen. Wir schweben uns als Meister nicht rein, und wie die Lady sieben Zeit, dann kennt sich mit Fürstlich.
0: Noch bis zum 21. Juli bleiben Regisseur Clément Cogitor mit seinen aufwendigen Videoinstallationen und Dirigent Leonardo Garcia Alarcón ein paar Vorstellungen. Nur eben nicht heute Abend. Der Klimawandel ist eine Herausforderung, auch in Aix-en-Provence.
8: Eindrücke aus Aix-en-Provence. Louis Jachmann hat uns dorthin mitgenommen. Ja, zwei Spätwerke von Mozart kommen in diesem Jahr beim Opernfestival zur Aufführung. Jetzt wird es etwas ruhiger mit Musik am Klavier. Wir hören von Franz Schubert die Moments Musicaux 2-3 und hier spielt Stephen Kovacevic.

Klaviermusik von Franz Schubert, die Moments Musicaux Nummern 2 bis 3, Deutschverzeichnis 780, gespielt hat hier Steven Kovacevic. 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

Ganz leise geht dieses Gitarrenquintett zu Ende von Luigi Boccherini. Das war sein 9. Gitarrenquintett in C-Dur mit dem Namen La Ritirata di Madrid. Und Sie haben hier das Ensemble Europa Galante gehört. Musik von William Boyce steht jetzt auf unserem Programm, und zwar die 4. Symphonie von Boyce. Eine Symphonie in F-Dur, und Sie hören eine Aufnahme mit The English Concert unter Trevor Pinnock.

Von William Boyce war das die 4. Symphonie in F-Dur mit The English Concert. 3:05 haben wir es jetzt. Um 3:30 geht es weiter mit unserer Lesung. Da hören Sie eine weitere Folge aus der Deutschstunde von Siegfried Lenz, von ihm selbst gelesen. Und bis dahin jetzt noch Musik von Albert Dietrich. Introduktion und Romanze für Horn und Orchester Opus 27. Marie-Louise Neuenecker spielt hier zusammen mit dem Oldenburgischen Staatsorchester.

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5: Wir fahren fort mit der Autorenlesung von Deutschstunde, dem bekannten Roman des Schriftstellers Siegfried Lenz, der in diesem Jahr 100 Jahre alt geworden wäre. Heute hören wir die 13. von 40 Folgen. Unser Erzähler Sigi Jepsen erinnert sich weiter an seine Kindheit im Nationalsozialismus auf der Insel Rügbühl, wo sein Vater der Polizist war. Die Freundschaft zwischen Polizist Jepsen und Maler Nansen ist endgültig zu Ende. In die Enge getrieben zerreißt Nansen sein Bild. Jepsen beschlagnahmt die Fetzen, sein Sohn will sie wieder zusammenfügen. Nicht nur deshalb wird der Abend auf dem Polizeiposten unruhig. Siegfried Lenz liest weiter.
6: Schläge. Wir lauschten. Draußen wurde an die Tür geklopft. Mein Vater gab mir ein schnelles Zeichen, die Reste des Bildes vom Tisch zu räumen. Irgendwohin, nur der Tisch sollte frei sein. Denn offensichtlich hatte er einen bestimmten Verdacht. Er schien ganz sicher zu sein über die Person, die jetzt draußen stand und klopfte, zu sich.

sicher, was dazu führte, dass man ihm seine Enttäuschung ansehen konnte, als er an der Tür Hinnerk Timsen begrüßte und hereinließ. Sie sprachen auf dem Flur miteinander, während wir regungslos dasaßen und zuhörten. Die Türschwelle knickte das Licht, das nur mein Vater traf, nicht Timsen. Es war da ein verdächtiges Motorengeräusch in der Luft. Von der Veranda des Weitblicks aus, plötzlich stieß aus den Wolken ein viermotoriges immer tiefer. Aus einem der Motoren schlugen Flammen, während das Flugzeug selbst draußen über See wurde dann. Schließlich brannte noch ein zweiter über See, ja. Die Explosion hätte jeden aus dem Schlaf. Ein Fallschirm schwebte ganz weiß auf das Watt nieder. Zu sehen ist nichts, nein, aber der Fallschirm. Aus dem Dunkel, unsichtbar für uns, meldete Hinnerk Timsen den Vorfall. Sagt auch noch Amerikaner. Ich nehme doch an, Amerikaner. Und auf dem trockenen Gesicht meines Vaters wiederholte sich das Geschehen. Und nicht nur dies. Deutlich sichtbar spiegelte sich da schon der Beschluss, der Sache auf den Grund zu gehen, sie zu bestätigen, zu beglaubigen. Denn er nickte schwerwiegend, holte schon Mütze und Umhang aus der Garderobe, rief zu uns herein: Mein Koppel. Er hielt von Hilke sein Koppel mit der Pistole, schnallte es um und rückte die Pistole zurecht, war mit zwei Schritten an der Haustür, kehrte mit zwei Schritten noch einmal zurück, nur um zu sagen: Na denn, tschüss, nicht? Dann folgte er dem Gastwirt, der schon auf dem Hof stand, der schon eine Richtung angab. Ich folgte ihm nicht, obwohl ich ihm diesmal gern gefolgt wäre. In meinem Schoß lagen die Fetzen des Bildes, die ich jetzt behutsam unter den Pullover schob. Ich klemmte sie zwischen Pullover und Hemd ein, glitt unter den Tisch, und da mich niemand berief, sammelte ich die Schnipsel ein, die auf den Fußboden gefallen waren. Zwischen Hilkes Beinen sammelte ich, vor der Fensterbank, unter dem Stuhl meiner Mutter, sammelte auch vor dem Küchenschrank, bis ich das Bild oder doch die Reste des Bildes unter meinem Pullover hatte, der jetzt nicht mehr fest anlag, sondern sich beutelte und durchsackte. Die Hände vor dem Bauch gefaltet, blieb ich vor dem Küchenschrank stehen. Hilke und meine Mutter saßen sich schweigend gegenüber, vielleicht lauschten sie nach draußen. Ein fernes, singendes Motorengeräusch war in der Luft, das auf einmal vom Wecker übertönt wurde, der neben dem Brotkasten Alarm gab und auf seinen kurzen, stählernen Füßen tanzt, wobei er sich um 180 Grad drehte und den weichen, sauber abgelutschten Heringsgräten auf dem Herd die Stunde anzeigte. Wo blieb das Sodbrennen? Ich wartete auf das Sodbrennen, das meine Mutter veranlassen würde, zum Ausguss zu gehen, den Hahn aufzudrehen und, während das Wasser ablief, Trinkglas und Pulvertütchen zu holen, das Glas volllaufen zu lassen, das Tütchen aufzureißen und in das Glas zu entleeren, schließlich am Tisch sitzend zu trinken. Nie zuvor hatte ich das Sodbrennen ungeduldiger herbeigewünscht. Denn ich wollte den Augenblick, in dem sie sich um ihr Sodbrennen kümmerte, benutzen, um zu verschwinden, ohne befragt, ermahnt, verwarnt zu werden. Das Sodbrennen schien Verspätung zu haben. Vielleicht wurde es durch die Bratheringe überhaupt verhindert. Da versuchte ich es auf neue, entschlossene Art. Ging einfach zu ihnen hin, sagte: Ich habe noch zu tun. Worauf Hilke lachte, meine Mutter sich belustigt umdrehte und bevor sie etwas sagen konnten, war ich schon draußen auf der Treppe in meinem Zimmer. Riefen sie? Sie riefen mich nicht. Ich trat an den Tisch, der bedeckt war von blauen Meereskarten, auf denen meine grauen Modellflotten schwammen. Ich glaube, da fand wieder mal ein Skagerrak statt. Hipper löste sich in taktischer Klugheit und so weiter von dem überlegenen Jellico. Doch darauf konnte ich jetzt keine Rücksicht nehmen. Ich schob die Schlacht mit dem Ärmel zur Seite, setzte sie einfach von der Tagesordnung ab und öffnete über friedlichen Meeren meinen Pullover. Die Fetzen des Bildes schneiden raus, sie trieben auf dem Meer. Rot bestätigte Blau, Weiß brachte Grün in Aufruhr. Braun behauptete sich gegen Grau. Ein brauner, gekrümmter Zeh, ein dreieckiges Auge, starr, gespreizte Finger, gefleckter Kamm einer Welle, ging's kargerack doch weiter. Die Fetzen waren gut gemischt. Ich merkte es nur zu bald.
Ich lauschte nach unten in die Küche, da lief Wasser, da klapperte Geschirr. Hilke beseitigte da energisch die Spuren des Abendbrots. Sie ließen mich allein und ich begann. Mit dir, Mann im roten Mantel, begann ich das zerstörte Bild wiederzufinden, es zu suchen in unregelmäßigen Fetzen und Schnipseln. Und ich weiß noch die Spannung und die Freude, von denen meine Suche begleitet wurde. Nicht vom Rand, auch nicht vom Zentrum ging ich aus. Ich ließ mich von der Farbe leiten, fügte Rot zu Rot und Grün zu Grün, passte noch nicht die einzelnen Stücke aneinander, sondern verteilte sie nur, wie gesagt, nach ihrer farblichen Zugehörigkeit, teilte das Bild so in Abschnitte ein oder womöglich Kapitel, die nun geordnet werden mussten. Ich gebe zu, es waren keine leichten Entscheidungen, beispielsweise jedes Braun dem Abschnitt Braun zuzurechnen. Und manches Grün musste ich dreimal befragen, bevor es endgültig grün bleiben durfte. Die längste Zeit brachte ich damit zu, Farben zu bestimmen. Wie aufschlussreich Papier sich zerreißen lässt. Wie viele Vergleiche ich bemühen müsste, um die Fetzen zu bezeichnen im Reichtum der Formen. Die Insel Kreta, eine Lanzenspitze, ein Dachstuhl, ein Lampenschirm, ein Kohlkopf, eine Standuhr, der italienische Stiefel, eine Makrele, eine Vase. An all das und noch mehr erinnerten mich die bunten Stücke mit den faserigen Rissstellen, die ich jetzt aneinanderlegte, verschob, hin und her gleiten ließ. Mit dem Zeigefinger drückte ich die Fetzen an den Tisch und rangierte sie zügig an mutmaßliche Anschlussstellen heran, manövrierte eine schwarze Yacht in einen Hafen, den ich mit dem indischen Dreieck schloss. Durch Anlegen passender Teile machte ich aus einem roten Kugelbaum zuerst den aufgebäumten Körper eines Pferds, dann einen fliegenden Drachen und schließlich, immer neue Schnipsel und Stücke einpassend, eine rote Glocke, den roten glockenförmigen Mantel. Wie viele Möglichkeiten an dem Bild steckten, wie viele Stationen es da am Anfang gab. Was machte der Mann im roten Mantel? Warum trug und balancierte er den Strand auf seinen Händen, während die koboldhaften Füße frei in der Luft ragten? Konnte er kichern unter der grauen Last? Ich hantierte weiter mit den Fußteilen, mit gespreizten Fingern, mit einem schweren grün-weißen Körper, suchte für einen durch Schattenfall vergrößerten Mund ein Gesicht und fand, schiebend, probierend, einen Hinweis auf Glas, fügte Dreiecke und Rhomboide hinzu und ließ meinen Bruder sich selbst immer ähnlicher werden, bis er endlich fluchtbereit vorhanden war. Glas, nicht eine Wiedergabe, sondern ein Ausdruck der Furcht. So stellte ich sie her. So befreite ich meinen Bruder und den Mann im roten Mantel. Ich legte und erriet sie aus den Fetzen. Sie waren da, aber sie wollten nicht zueinander passen. Der gleiche sandgraue Strand, über den mein Bruder fliehen wollte, wurde vom Mann im roten Mantel hochgestemmt. Waren es zwei Strände? Fehlte etwa eine Brücke? Hatte ich das Bild doch nicht richtig zusammengesetzt? Den Tisch umkreisend, spielerisch hier und da Schnipsel ansetzend, erkundete ich die Beziehung zwischen den beiden Männern. Und da der Vordergrund nichts preisgeben wollte, hielt ich mich an den Hintergrund, an die schwarze, winterliche Nordsee. Aus dem Schwarz der See lief eine ins Blaugrün spielende Welle gegen den Strand. Sie war zwischen und hinter den beiden Männern erkennbar, eine breite, eher matte Welle, die ich nun die verbindende Hauptrolle spielen ließ. Ohne Rücksicht darauf, wie beide Figuren sich zueinander verhielten, vervollständigte ich die breite Welle und ließ sie durchlaufen, wobei ich gezwungen war, den Mann im roten Mantel umzudrehen, ihn auf dem Kopf stehen zu lassen. Jetzt traf es sich, dass der Strand, über den mein Bruder fliehen wollte, und der Strand, den der Alte hochstemmte, zusammenpassten. Jetzt traf es sich, dass der niedrige Horizont ihrer beider Horizont war und sich gleichmäßig fortsetzte. Und es traf sich, dass die Furcht meines Bruders, der sich aus der Szene herausdrehte, einen unmittelbaren Anlass hatte, den mageren, krummen und die Schwerkraft foppenden Mann im roten Mantel. Es war kein

Fetzen übrig geblieben. Anstatt Hilke oder meine Mutter zu rufen und ihnen zu sagen, was in den Schnipseln, die mein Vater erbeutet hatte, verborgen gewesen war, ging ich zur Tür und schloss sie ab. Dann suchte ich nach einem geeigneten Boden, fand aber keinen, entdeckte nur unter dem Bett ein altes, eingerissenes Verdunklungsrollo. Ich zog das Rollo auf dem Fußboden aus und verhinderte ein Zurückschnappen, indem ich jedes Ende mit einem Stuhl belastete und jeden Stuhl selbst auch noch einmal belastete, zur Hauptsache mit ausgedehnten Märchenbüchern. Aus meinem Baukasten, der kleine Tischler, holte ich die Tube mit dem Alleskleber, kniete mich vor dem Rollo hin, drückte einen honigfarbenen Wurm aus der Tube und benutzte die Tubenöffnung, um den sämigen Klebstoff auf das Rollo zu streichen. In Spiralen, in Girlanden, strich ich den Klebstoff auf. Er trocknete anscheinend rasch. Nachdem ich das ursprünglich schwarze, jetzt vom Alter weißliche Verdunklungspapier aufnahmebereit gemacht hatte, hob ich die geordneten Schnipsel vom Tisch ab und klebte sie, systematisch vorgehend, ein Streifenschema benutzend, sorgfältig aneinander. Wobei es sich nicht vermeiden ließ, dass die faserigen Rissstellen zusehends dunkelten und über das neu entstehende Bild ein geedertes Muster zogen, ein Gewebe, das die Formen der Zerstörung bezeugte und für immer bewahren würde. Von rechts oben beginnend brachte ich den Himmel, die Nordsee und Klaas zusammen und zuletzt dich, Mann im roten Mantel, dich mit deiner alten Schlauheit und deinem unbewegten Lächeln. Ich hob einen Stuhl an, das Rollo schnappte, sich in sich selbst wickelnd nach dem anderen Ende. Das Rollo wickelte das Bild in sich auf. Ich schob es vorsichtig unters Bett. Jetzt den Malkasten, dachte ich. Jetzt den Zeichenblock, dachte ich. Die Fensterbank ist groß genug, wenn ich die Lästerzungen zur Seite schiebe. Jetzt muss es schnell gehen. Eigentlich hätte ich es in umgekehrter Reihenfolge tun müssen. Ich sehe mich noch mit Malkasten und Zeichenblock an der Fensterbank. Sehe mich kniend, mit dem breitesten Pinsel bewaffnet, dem Zeichenblock kräftige Hiebe in Rot austeilen, die ich zu flammenden Zungen ausziehe. Ich höre den Laut, der entsteht, wenn ein Blatt abgetrennt wird. Sehe mich ein düsteres Braun hinwerfen. Und wie damals lasse ich es noch einmal grün und weiß zusammenlaufen. Alle Farben des Bildes legte ich aufs Papier, bedeckte drei oder vier Seiten meines Zeichenblocks. Ich schwenkte die Seiten hin und her. Ich behauchte sie. Die Stablampe zog ich in engen Kreisen über die Blätter und beobachtete, wie die Farbe trocknete, einging ins Papier. Dann räumte ich Block und Malkasten beiseite und trug die farbigen, nichts als farbigen Seiten zum Tisch und zerriss sie. Sorgfältig riss ich die Seiten kaputt, machte zuerst beinahe regelmäßige Rechtecke, nahm mir die Rechtecke einzeln vor, riss Zacken, Rundbögen, schöne Sägemuster, legte die formreichen Fetzen übereinander und ließ sie auf den Tisch auf die Meereskarten hinabregnen, wobei sie sich zufriedenstellend mischten. Schritte. Ein Rechteck nach dem anderen ging so in farbigem Schnee auf, die Flocken häuften sich. Vorsorglich, um keine Vollständigkeit vorzutäuschen, stopfte ich einige Flocken in die Tasche. Mit gekrümmten Fingern harkte ich die Haufen zusammen, mischte sie noch einmal durch, veranstaltete ein kleines, berechnetes Schneegestöber, indem ich die Schnipsel hoch, aber nicht zu hoch, warf. Schritte. Rufen. Sigi! Ich flitzte zur Tür, schloss sie auf und war schon wieder am Tisch und schob und verschob das Gerissene, fügte Stücke zusammen, die nichts voneinander hielten, und seufzte glaubwürdig, als Hilke eintrat und fragte, ist schon was zu sehen? Sie stellte sich hinter meinen Stuhl, blickte auf die Fetzen und hatte sofort eine Eingebung. Ihr rücksichtsloser Sinn für Ordnung war schon erwacht. Sie klopfte mich sozusagen ab. Sie sagte, davon verstehst du nichts, lass mich mal ran. Ich finde nur Rot und Grün, sagte ich, Feuer und Wasser. Und sie darauf, lass Hilke mal machen. Nie konnte sie sich abgewöhnen, mich als ihren jüngsten Bruder zu behandeln.
Zuversichtlich sammelte sie die Fetzen ein, schichtete sie auf einem Buch auf, sagte, auf dem Küchentisch, da geht es besser, und ging, das Buch gegen den Bauch gepresst, gleich wieder nach unten, wo sie zuerst den Volksempfänger einstellte und einem Herrn zuhörte, der, obwohl Störungen in der Atmosphäre waren, davon sang, was er bei Frauen gefunden hatte. Ich saß still und stellte mir vor, wie sie die Fetzen zu sortieren begann. Rot zu rot, braun zu braun. Gern habe ich die Frauen geküsst. Worin verlangt das Weiß? Wozu dient das Grau? Ich stellte mir vor, wie sie die geschickt gerissenen Stücke aneinander passte, das Ergebnis begutachtete und verwarf, noch einmal von vorn begann, ohne dass die Rechnung aufging. Hab nie gefragt, ob es gestattet ist. Und so wie Hilke, stellte ich mir vor, würden auch andere sitzen, um dem Bild auf den Grund zu kommen. In Husum, vielleicht sogar in Berlin, würden sie die von meinem Vater geschickten Beweisstücke sichten, auf einem Tisch verteilen und in immer neuen, immer gereizteren Anlegespielen zu einem Ganzen zu bringen versuchen, bis jemand, auf die fehlenden Stücke hinweisend, sich mit den fehlenden Stücken tröstend, mein Werk einfach zu den Akten nehmen würde. Erst einmal war Hilke beschäftigt. Sie sortierte. Sie pfiff leise die Melodie mit, fiel auch hier und da in den Text ein. Ich zog das beklebte Verdunklungsrollo wieder hervor, trat auf den Flur, hab nie gefragt, ob es gestattet ist, drückte mich an die Wand und schlich die Treppe hinab, als der singende Frauenkenner zugunsten einer Sondermeldung unterbrochen wurde, den Fanfaren das Mikrofon räumen musste. Die Fanfaren halfen mir, die Haustür unbemerkt zu öffnen und zu schließen. Das lose, eingerollte, in seinem Zug erschlaffte Rollo, wie eine sogenannte Panzerfaust schleppend, lief ich zum alten Kastenwagen vor und sicherte, sprang dann über den Ziegelweg, rutschte die Böschung hinunter, lief geduckt bis zur Schleuse und sicherte ihr noch einmal, während der Wind schon im Rollo saß und es gegen meine Hüften drückte. Hinter dem Schilf, dunkler als der Horizont, stand meine flügellosen Mühle. Ich nahm das Rollo auf die Schulter, so ließ es sich noch schlechter tragen. Also nahm ich es wieder unter beide Arme und später, als ich mich durch den Schilfgürtel arbeitete, hielt ich es senkrecht gegen die Brust gedrückt, sodass jemand, der uns hätte sehen können, den Eindruck gehabt haben müsste, da gleite ein Seerohr durch das Schilf, da manövrierte sich ein U-Boot in Schussposition, um die Mühle zu torpedieren. Etwas war lose an der Kuppel der Mühle. Etwas schepperte da. Ich konnte mich jetzt nicht darum kümmern. Ich wollte nur das Rollo mit dem geklebten Bild in Sicherheit bringen. Und ich lief am Mühlenteich vorbei den befestigten Weg hinauf. In einem der alten Mehlkästen wollte ich das Bild verstecken, eine Nacht lang. Dann wollte ich es in mein Versteck hinaufbringen und neben den Reiterbildern befestigen. Mit »Plötzlich am Strand« wollte ich eine Ausstellung eröffnen, die, ich wage es zu sagen, der Heimat gewidmet sein sollte. Fern, fern der Deich und das Wattblick. Von meinem Vater, der im Watt nach einem Fallschirm suchte, war nichts zu sehen. Ruckend zog ich die Tür zur Mühle auf, lauschte ins dunkle Treppenhaus. Das huschte, knackte und pfiff. Das warnte und beobachtete mich von allen Seiten. Und hoch oben, von der Kuppel, schwang es zischend über mich hinweg und zog steil hoch. Auch wurden da wie immer Glasscherben zerkleinert und das Geräusch eines unauffindbaren Flaschenzugs war ab und zu auszumachen. Ich brauchte kein Licht. Ich tastete nach der Treppe zum Mahlraum, hielt mich links, fand den glatten mit der Axt behauenen Pfeiler, schob mich seitlich immer weiter nach links, das knackte und floh mäuseschnell, nahm das Rollo in eine Hand und streckte die andere Hand den Mehlkästen entgegen. Das schepperte und quietschte, berührte auch schon den kühlen Deckel eines Mehlkastens, aber ich will nichts überstürzen. Ich berührte, wie gesagt, den Mehlkasten, als ich von hinten ein Arm würgend um meinen Hals legte. Nicht gewaltsam, nicht entschlossen, aber doch so kräftig, dass ich das Rollo fahren ließ und mit beiden Händen nach dem Arm griff, der mich umklammert hielt. Kann sein,
dass ich aufschrie.

0: Kann auch sein, dass ich in den Arm zu beißen versuchte. Ich erinnerte mich, dass es ein kratziger Stoff war, den ich an meinem Gesicht fühlte. Ich schlug nach hinten aus, so gut ich konnte, wand mich, so gut es ging, konnte mich aber nicht befreien. Wir blieben so ziemlich auf der Stelle. Der Druck verstärkte sich nicht. Plötzlich hörte er auf, der Arm gab mich frei und ich hörte Klaas fragen, was willst du hier? Klaas, fragte ich in Dunkelheit. Und noch einmal, Klaas, hau ab, sagte er. Mach, dass du nach Hause kommst und lass dich hier nie wieder blicken. Ich hörte nur auf seinen Atem. Wer hat dir gesagt, dass ich hier bin, fragte er. Wer? Keiner, sagte ich. Keiner hat mir das gesagt. Wirklich, Klaas. Ich wollte nur das Bild hierher bringen. Hat er dich geschickt, fragte er. Und ich, nein, bestimmt nicht. Er ist gar nicht zu Hause. Er wurde ins Wattblick gerufen. Er sucht mich, sagte Klaas. Die ganze Zeit ist er hinter mir her. Er weiß, dass ich hier bin. Ich hab's dir doch versprochen, sagte ich. Von mir kriegen Sie nichts raus. Heute, sagte Klaas, heute wäre es fast soweit gewesen. Er hat Wind bekommen, glaub's mir. Irgendjemand hat ihn auf die Spur gebracht. Ich muss da weg von Blekenwarf. Er stand schon vor meiner Kammer. Hat er dich gesehen, fragte ich. Und Klaas, ich weiß nicht. Ich lag unter der Fensterbank, als er meine Kammer ableuchtete. Ich habe keine Ahnung, wie viel er gesehen hat, aber irgendjemand hat ihn auf die Spur gebracht. Er weiß, dass ich hier bin. Mein Bruder bewegte sich in der Dunkelheit. Lautlos kam er auf mich zu in den Segeltuchschuhen, die der Maler ihm geschenkt hatte. Ich hörte, wie er auf das Rollo trat, innehielt und langsam den Fuß hob, worauf sich auch das Rollo knisternd hob. Er bückte sich. Er betastete das Papier, zog es kurz auseinander, ließ es zusammenschnappen. »Komm her«, befahl er. Ich gehorchte ihm. Ich hielt, wie er es verlangte, das Ende des Rollos fest, während er es auszog und mit einer Latte beschwerte. Er zündete ein Streichholz an. Das flackernde Licht des Streichholzes traf ihn von unten, brachte die Schatten in seinem Gesicht in Bewegung. Er senkte das Streichholz auf das Bild hinab, zog langsame Kreise und zündete ein zweites an, nachdem das erste erloschen war. »Was ist das?«, fragte er. »Erkennst du nicht?«, fragte ich. »Wen?«, fragte er. »Den Mann rechts. Erkennst du ihn nicht?«
1: Siegfried Lenz las die 13. von 40 Folgen seines Romans »Deutschstunde«. Der Autor las 1995 vor Live-Publikum im Hessischen Rundfunk. Morgen geht es hier weiter und wir begleiten die Lesung wie üblich in ARD Sounds. Dort finden Sie unter dem Titel Löst und Lenz 100 Chronisten aus Ost und West noch viele weitere Prosawerke von Siegfried Lenz und auch von Erich Löst. Beide Schriftsteller wären in diesem Jahr 100 Jahre alt geworden.

Musik von Krzysztof Penderecki, das war das erste der drei Stücke im alten Stil für Streichorchester, komponiert für den Film Die Handschrift von Saragossa. 3:03 haben wir es jetzt. Musik von Johannes Brahms gibt es jetzt noch bis zu den Nachrichten aus der zweiten Violinsonate in A-Dur Opus 100, den dritten Satz oder den Schluss des dritten Satzes mit Alina Ibragimova und Cédric Tiberghien. Und ich verabschiede mich an dieser Stelle. Mein Name ist Christiane Hillebrand. Ich wünsche Ihnen noch einen schönen Nachmittag. Gute Unterhaltung weiterhin. Gleich folgen Kaisers Klänge nach den 15 Uhr Nachrichten. Und ich wünsche Ihnen einen schönen Mittwochnachmittag.

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1: 15 Uhr. Bundesregierung schafft noch mehr Bürokratie ab. Mädchen in Nordhessen bei Baggerunfall lebensgefährlich verletzt. Hessen ehrt Wissenschaftsjournalistin und Stolperstein-Verleger mit neuem Verfassungspreis. Das Wetter, Sonne, Wolken und einzelne Schauer oder Gewitter bis 31 Grad. Mein Name ist Christoph Haas. Keine Prüfaufkleber mehr auf Kaffeemaschinen und Wasserkochern im Büro. Die Bundesregierung hat weitere Maßnahmen beschlossen, um Firmen und Menschen von Bürokratie zu entlasten. Laut dem zuständigen Minister Wildberger sind jetzt noch einmal Verpflichtungen weggefallen, die einer Entlastung von rund 600 Millionen Euro pro Jahr entsprechen. Unter anderem auch auf der Streichliste die grüne Umweltplakette für Elektroautos. Der Abbau von Bürokratie ist Bundeskanzler Merz nach eigenen Worten besonders wichtig. Das hat er auf seiner Sommerpressekonferenz in Berlin noch einmal betont. Auch Reformen hätten Priorität, wie etwa die Pflegereform im Herbst. Aus Berlin Dagmar Pepping.
2: Merz betont, bei allen Reformen gehe es der Regierung um die Wettbewerbsfähigkeit der deutschen Wirtschaft. Mit Blick auf die drei Landtagswahlen im September sagte der Kanzler und CDU-Vorsitzende, er sei zuversichtlich, dass Mehrheiten für die AfD verhindert werden können. Diesen Optimismus werde er bis zum Wahlabend beibehalten. Er werde alles tun, was in seiner Kraft stehe, um zu verhindern, dass diese Partei in Regierungsverantwortung komme, so Merz.
1: In Nordhessen ist ein 7-jähriges Kind von einem Bagger überrollt und lebensgefährlich verletzt worden. Laut Polizei war das Mädchen in Schauenburg im Kreis Kassel mit dem Fahrrad auf dem Gehweg unterwegs. Direkt dahinter seien die Eltern gefahren. Der Baggerfahrer habe auf ein Firmengelände abbiegen wollen und habe dabei das Kind erfasst. Wehrfähige ukrainische Männer erhalten in der Europäischen Union in Zukunft nicht mehr automatisch einen Schutzstatus. Darauf haben sich Vertreter der Mitgliedstaaten in Brüssel geeinigt, auf Bitten der Ukraine. Wer von dort in die EU einreisen will, muss ab März des kommenden Jahres nachweisen, dass er mit Genehmigung aus der Ukraine ausgereist ist oder vom Wehrdienst befreit ist. Nötig ist noch die formelle Zustimmung durch den Rat der 27 EU-Staaten. Männer, die schon in der EU sind, sind von der Änderung nicht betroffen. Viele Jugendliche erleben soziale Medien als eine Achterbahnfahrt zwischen negativen und positiven Erfahrungen. Zu diesem Ergebnis kommt eine Studie, die der Medienpädagogische Forschungsverbund Südwest vorgestellt hat. Gelobt werden etwa der schnelle Austausch mit Freunden und das Beschaffen von Informationen. Als belastend empfinden viele Hasskommentare, Fake News und dass Social Media von Dingen ablenkt, die man eigentlich tun wollte. Hessen ehrt Wissenschaftsjournalistin und Erfinder der Stolpersteine. Nach Angaben des Landtags werden die Wissenschaftsjournalistin Maitin Güen Kim und der Künstler Gunter Demnig mit dem Verfassungspreis ausgezeichnet. Zur Begründung heißt es, die von der Bergstraße stammende Güen Kim erreiche besonders junge Menschen mit fundierten wissenschaftlichen Fakten. Aktionskünstler Demnig aus dem mittelhessischen Alsfeld leiste einen bedeutenden Beitrag zur Erinnerung an NS-Opfer mit seinen Stolpersteinen in Gehwegen seit 30 Jahren. Das waren die Nachrichten. Das Wetter. Zur Sonne gibt es heute Nachmittag einige Quellwolken und die können vor allem in der Südhälfte einzelne Schauer und Gewitter bringen. Das Ganze bei Höchstwerten zwischen 25 und 31 Grad. Kommende Nacht trocken. Es kühlt ab auf 19 bis 11 Grad. Morgen wieder erst oft Sonne, später auch einige Wolken und ein paar Schauer, die vor allem im Südwesten. Maximal 27 bis 33 Grad. Die weiteren Aussichten, der Freitag wird öfter bewölkt und es gibt gebietsweise teils kräftige Schauer und Gewitter, höchstens noch 27 Grad. Und am Samstag wechselhaft, aber meist trocken, bis 26 Grad. Die Zeit 15.04 Uhr.
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3: So, und wir gehen jetzt erst einmal das Alphabet durch. Mal sehen, wie weit wir kommen.

L is for Lightning. Das L steht für Lichtblitze und der Donner, der dem Blitz folgt, ist dann auch zu hören. Außerdem hörten wir die Jazzsängerin Astrid Cerise und das Orchester de Vollharding. 1991 drehte Peter Greenaway den Kurzfilm M is for Man, Music, Mozart. Darin geht es um nichts anderes als den zentralen Buchstaben des Alphabets, weshalb die Filmmusik von Louis Andriessen eben vor dem M stoppte. Und um Filmmusik geht es heute, um die Musik zu den Filmen von Peter Greenaway. Das Spiel mit Buchstaben oder Zahlen ist typisch für seine Filme, genauso wie die opulenten Bildgestaltungen, die seine Herkunft als Maler verraten. Greenaway ist ein Multikünstler. In seinen Filmen passiert weit mehr, als dass einfach nur eine Geschichte erzählt wird. Struktur erhalten seine Filme oft erst durch ganz andere, nicht handlungsbestimmte Elemente. Die Bilder Vermeers in Ein Z mit zwei Nullen, die Baudenkmäler Roms in Der Bauch des Architekten, die Zahlenspiele in Verschwörung der Frauen oder die Bücher in Prosperos Bücher sowie die Koffer in The Tulls Looper Suitcases. Auch bei seiner Filmmusik geht Greenaway eigene Wege. Sie ist ein eigenständiges Element. Sie wird nicht im Nachhinein zur Szene dazu komponiert, sondern entsteht oft bereits vor dem Film und bestimmt dessen Gestaltung mit. Der Kontrakt des Zeichners war 1982 Greenaways erster Spielfilm und sein großer Durchbruch. Daran hatte die minimalistische Musik von Michael Nyman keinen geringen Anteil. Der postmoderne Kostümfilm spielt im England des 17. Jahrhunderts und um da auf den richtigen Sound zu kommen, greift Nyman auf die Musik von Henry Purcell zurück. Er interpretiert dessen Musik aber nicht neu, er dekonstruiert sie, wandelt sie um, formt etwas Neues. Zum Beispiel aus diesem kurzen Vorspiel im dritten Akt von Purcells Oper King Arthur.

Aus diesen kurzen Takten macht Michael Nyman einen regelrechten, barocken Rock'n'Roll von bestürmender Wucht. Er nimmt Purcells Akkorde so, wie sie sind, und baut immer neue und immer klanggewaltigere Melodielinien über ihnen auf, mit heulenden Saxophonen, energischen Streichern und vorwärtstreibenden Bässen.

Kaum etwas von Mozart ist schöner, elegischer, melancholischer als der langsame Satz aus seiner Sinfonia Concertante für Geige, Bratsche und Orchester. Den Anfang daraus spielten soeben Julia Fischer, Gordan Nikolic sowie das niederländische Kammerorchester unter Jakob Kreizberg. Und was passt schöner zu dieser melancholisch verspielten Musik als ein lustvoll inszenierter Mord unter Ehegatten? Jedes Mal, wenn in dem Film Verschwörung der Frauen von Peter Greenaway ein Ehemann ertränkt wird, erklingt Mozarts zarte Musik. Als Zeichen des Mitfühlens und Sympathisierens mit der Mörderin. Das Ganze ist schließlich kein Krimi, sondern Arthouse-Kino. Außerdem gehen die Morde in den formalen Spielereien drumherum geradezu unter. Da ist das seilspringende Mädchen, das 100 Fixsterne mit Namen aufzählt, oder da sind die Zahlen von 1 bis 100, die sich in den Filmbildern verstecken und vom Zuschauer zu entdecken sind. Um die Musik zu den Filmen Peter Greenaways geht es heute hier in Kaisersklänge in HR2 Kultur. Und die Musik zu Verschwörung der Frauen ist komplett aus dem Mozartsatz abgeleitet. Neben dem Original erklingen verschiedene Bearbeitungen von Michael Nyman. Diesmal fügt er aber nicht etwas hinzu, er nimmt etwas weg. In dem Stück Trysting Fields verwendet er zwar das Akkordschema des Mozart-Themas, aber das Thema selbst lässt er weg. Stattdessen erklingen nur die Verzierungen, die Vorschlagswechsel und Zwischennoten, die musikalischen Ornamente. Nyman verlängert ihre Notenwerte, sodass sie eigenständige Motive bilden. Jedes wird dreimal wiederholt. Es entsteht eine minimalistische Etüde aus Wiederholungen und Variationen. Das Interessante aber ist, dass der Mozart-Charme erhalten bleibt.

Der Belgier Wim Mertens ist ein typischer Vertreter der europäischen Minimal Music. 1987 schrieb er die Musik zu Peter Greenaways Film Der Bauch des Architekten und sorgte für einen typischen Greenaway-Filmmusik-Sound. Das eben gehörte Stück für Klavier zu vier Händen ist mit seiner klaren und etwas kalten Förmlichkeit dem klassizistischen Architekten Étienne-Louis Boulez gewidmet, einem Hauptvertreter der französischen Revolutionsarchitektur mit einem Hang zum karg Monumentalen. Die meisten seiner Entwürfe wurden aufgrund ihrer Überdimensioniertheit nie verwirklicht. Boulez' Skizzen und Entwürfe aber verleihen dem Film eine zweite Strukturebene neben der Handlung und dienen als Gegenbild zu der Herrschaftsarchitektur von Rom, wo der Film spielt. Kommen wir noch ein letztes Mal zu Michael Nyman, der in den 80er Jahren Greenaways wichtigster Filmkomponist war. 1989 kam der Film mit dem eigenartigen, aber gerne nachgeahmten Titel Der Koch, der Dieb, seine Frau und ihr Liebhaber in die Kinos. Wie in allen Greenaway-Filmen gibt es neben der erzählten Geschichte eine zweite, künstlerisch selbstreferenzielle Ebene. Diesmal ist es nicht Malerei oder Architektur, sondern das Kochen. Fast alle Szenen spielen in den Räumen eines Feinschmeckerlokals. Besonders beeindruckend die Momente, in denen die Protagonisten sich prozessionsartig von einem Raum in den anderen bewegen und die Kamera mitläuft, als würde sie durch die Wand gehen. Im neuen Raum herrscht dann eine Grundausleuchtung von einer ganz anderen Farbe und auch die Kostüme der Darsteller haben ihre Farbe gewechselt. Zu diesen Prozessionen erklingt wieder Musik, die Michael Nyman aus der King Arthur Oper von Henry Purcell abgeleitet hat, aus dem Vorspiel zur berühmten Arie des Kältegeistes. Nyman macht daraus einen gigantischen Trauermarsch, indem er wieder nur das Akkordgerüst von Purcell übernimmt und immer opulentere Melodien darüber aufschichtet. Jetzt zunächst einmal die 40 Sekunden Purcell-Vorlage, danach der Anfang von Michael Nymans Memorial.

Der slowenische Komponist Borut Križnik hat sein eigenes Orchester. Aber er selbst ist der einzige Mitspieler. Sein Instrument? Der Musikcomputer, in dem er unter anderem die Klänge eines Streichorchesters gesampelt hat, mit denen er seine Musik designt. Das tut er zum Beispiel in The Tulse Looper Suitcases, einem gigantischen Multimedia-Projekt von Peter Greenaway, dessen insgesamt 3 Spielfilme in Deutschland aber nie in die Kinos gekommen sind. Anders als 1996 die Bettlektüre. Aus diesem Film stammte das von der Französin Gesche Paty hingehauchte Chanson Blonde, das wir zuvor hörten und das in dem Film vornehmlich die erotischen Szenen untermalt. Und davon gibt es bei Greenaway eine Menge. HR2 Kultur, hier ist Nils Kaiser mit seinen Klängen und die bestehen heute aus den Soundtracks zu den Filmen von Peter Greenaway. Kommen wir zu seinen neueren Produktionen, in denen zumeist historische Künstlergestalten im Mittelpunkt stehen. In Night Watching von 2007 ist es Rembrandt. Einfühlsam wird dessen Künstler- und Liebesleben gezeigt. Es wird aber auch ein lustvolles Mordkomplott gestrickt um dessen bekanntestes Bild, die Nachtwache. Musikalisch dominiert den Film ein Stück des italienischen Komponisten Giovanni Sollima, Violoncelle Vibré, für 2 Celli und Streichorchester. Ein Stück, das in 11 Minuten alle Höhen und Tiefen des musikalischen Ausdrucks durchläuft und in dem sich hochdramatische Momente mit Passagen von inniger Wärme abwechseln. Greenaway extrahiert aus dem Stück verschiedene Motive von unterschiedlicher Emotionalität, die er leitmotivisch einsetzt. Die Musik ist im Film dauerpräsent und bohrt sich geradezu in die Ohren des Zuschauers. Die 2 Celli, die oft kanonisch einander folgen, werden jetzt gleich gespielt von Håkon Samuelsson und Elissa Weilerstein. Dazu hören Sie die Streicher des Royal Philharmonic Liverpool Orchestra unter Leitung von Clark Randall.

und da verklingt es einfach. Dabei könnte es immer so weitergehen. Seine Zuhörer hält es in Atem, das Stück für zwei Celli- und Streichorchester Violoncelle Vibré von Giovanni Solima. Genauso wie Night Watching von Peter Greenaway seine Zuschauer in Atem hält, der Film, in dem diese Musik eine tragende Rolle spielt. Die Musik in den Filmen Peter Greenaways hat immer eine starke Eigenständigkeit, ob sie nun extra für den Film komponiert wurde oder ob Greenaway sie vorgefunden und in seinen Film eingebaut hat. In jedem Fall ist die Musik weit mehr als bloße Untermalung, trägt mit zum Charakter des Films bei, so wie es die opulenten Bilder tun oder die vielen formalen Spielereien, die Greenaway immer wieder anwendet. Eine Filmmusik ist umso besser, je weniger sie auffällt, heißt es in Hollywood immer wieder. Bei Greenaway gilt das Gegenteil. Hören wir noch etwas aus seinem vorletzten Film, Goltzius and the Pelican Company von 2012. Im Mittelpunkt steht der niederländische Kupferstecher Hendrik Goltzius. Aus dessen hocherotischen Stichen leitet Greenaway eine Geschichte um Sex und Tod ab. Realität und Fiktion verschwimmen darin. Der Kostümfilm ist ohne Kulissen in einer alten Fabrikhalle gedreht worden. Im Abspann sind sogar die Filmmusiker zu sehen. Hier kommt der Abspann zu Kaisers Klänge. 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Jetzt aber noch

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2: 16 Uhr. Bundesregierung schafft noch mehr Bürokratie ab. EU und Ukraine schließen Drohnenvereinbarung. Früherer Eintracht- und Lilienfußballer Markus Bayerle gestorben. Das Wetter, Sonne, Wolken und einzelne Schauer oder Gewitter bis 30 Grad. Mein Name ist Christoph Haas. Das Bundeskabinett hat neue Maßnahmen für Bürokratieabbau auf den Weg gebracht. Digitalminister Wildberger sprach von Änderungen, die das Leben von Bürgern und Unternehmen einfacher machen und ihnen 600 Millionen Euro Kosten ersparen könnten. Aus Berlin Benjamin Großkopf.
3: So wird zum Beispiel die Umweltplakette für E-Autos abgeschafft. Nicht mehr alle elektrischen Anlagen und Geräte am Arbeitsplatz müssen regelmäßig überprüft werden. Der Bundesverband der Industrie spricht heute von kleinteiligen Entlastungen. Allerdings sei entscheidend, die großen Gamechanger umzusetzen. Damit meint die Wirtschaft vor allem die Berichts- und Dokumentationspflichten. Sie sollen systematisch abgebaut werden. Einen konkreten Fahrplan dazu gibt es aber noch nicht.
2: Die Landesregierung hat das Volksbegehren der Initiative Verkehrswende Hessen vor gut 4 Jahren zu Recht abgewiesen. Das hat der Hessische Staatsgerichtshof in Wiesbaden entschieden. Bei dem Volksbegehren ging es um ein neues Mobilitätsgesetz. Die Landesregierung hatte aber schon damals gesagt, dass sie nicht für alles zuständig sei, was gefordert wurde, sondern zum Teil auch der Bund. Die EU und die Ukraine haben beschlossen, in großem Stil gemeinsam Drohnen zu entwickeln und herzustellen. EU-Kommissionschefin von der Leyen sagte in Kiew, man bringe ukrainischen Erfindungsgeist mit der industriellen Größe Europas zusammen. Die Ukraine habe im Krieg gegen Russland einzigartiges Wissen über den Einsatz von Drohnen und ihre Abwehr erworben. Und Europa verfüge über enorme industrielle Kapazitäten in geschützten Produktionsstandorten. Der neue Hessische Verfassungspreis geht an die Wissenschaftsjournalistin Maiti Nguyen Kim und den Künstler Gunter Demnig. Die Auszeichnung wird von Landtagspräsidentin Wallmann gestiftet zum 80-jährigen Bestehen des Landes. Aus Wiesbaden Sebastian Jakob.
4: Die Wissenschaftsjournalistin Maiti Nguyen Kim von der Hessischen Bergstraße erreiche mit ihren vielfältigen ZDF-Online- und Fernsehformaten besonders junge Menschen, erklärt Landtagspräsidentin Wallmann die Auswahl. Die Preisträgerin vermittle die wichtige Bedeutung demokratischer Grundprinzipien. Der Künstler Gunter Demnig aus Alsfeld ist Begründer der Stolpersteine. Sie erinnern seit 1996 auf Bürgersteigen an die Opfer des Nationalsozialismus.
2: Der frühere Fußballprofi Markus Bayerle ist im Alter von 54 Jahren gestorben. Das hat sein ehemaliger Club Eintracht Frankfurt bestätigt. Der Stürmer war vor mehr als 20 Jahren bei der Eintracht und später auch bei Darmstadt 98 unter Vertrag. HR-Sportreporter Matthias Merget.
5: Nach einer Station bei Hansa Rostock landete Bayerle im Winter 2003 bei Eintracht Frankfurt. Für die Hessen stand er beim Wunder von Reutlingen auf dem Platz, als die Hessen am letzten Spieltag durch ein 6:3 gegen den SSV Reutlingen doch noch den Aufstieg in die Bundesliga schafften. Nach einer Station bei 1860 München schloss sich Bayerle dem damaligen Regionalligisten Darmstadt 98 an. Für die Lilien machte Bayerle in 2 Jahren 44 Spiele und traf 12 Mal.
2: Das waren die Nachrichten. Das Wetter: bis zum Abend wird der Sonnenschein teils durch Quellwolken getrübt und vor allem in der Südhälfte kann es auch einzelne Schauer und Gewitter geben. Höchstwerte 24 bis 30 Grad. Kommende Nacht trocken, es kühlt ab auf 19 bis 10 Grad. Morgen wieder erst sonnig, später auch einige Wolken und ein paar Schauer. Die gibt es vor allem im Südwesten, maximal 27 bis 33 Grad. Die weiteren Aussichten: Am Freitag bekommen wir grauen Himmel und gebietsweise teils kräftige Schauer und Gewitter und höchstens noch 27 Grad. Und am Samstag Sonne, Wolken und Wind bis 26 Grad. Die Zeit 16.04 Uhr.
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6: Ich bin Katrin Mohn. Schönen guten Tag zusammen.

Cuerpo, una cabeza von Carlos Gardel aus dem Film Der Duft der Frauen. Sie hörten Itzhak Perlman an der Geige und das Pittsburgh Symphony Orchestra unter John Williams. Hier ist HR2 Kultur am Mittwochnachmittag. Wir schauen gleich auf 80 Jahre Nationalversammlung. Heute haben wir Teil 3 unserer Serie für Sie, Sevenich. Außerdem nehmen wir Sie mit in eine Ausstellung im Bankenland Schweiz, in eine Ausstellung im Landesmuseum und Nostalgie und Retro, Chinas Jugend auf dem Trip in die Vergangenheit. Retro-Fotos aus den 2000er Jahren als digitale Realitätsflucht.

Mit diesem Konzert von Georg Friedrich Händel wird es 16.11 Uhr. Xavier de Maistre hörten Sie an der Harfe. Zusammen mit dem Festival Strings Lucerne haben die Musiker unter der Leitung unter Daniel Dotz den zweiten Satz aus Händels Konzert gespielt. Vor 80 Jahren ist in Hessen etwas sehr Bedeutsames passiert. Im Juni 1900

0: 1946 wurden die Hessinnen und Hessen gewählt, die die neue Verfassung dann für unser Bundesland erarbeiten sollten. 86 Männer und 4 Frauen. 4 Frauen, die in dieser Versammlung ganz unterschiedliche Themen eingebracht haben und die auch sehr verschiedene Leben hatten. Maria Meyer-Sewenig war eine von ihnen, auch wenn sie von ihrer Partei quasi ein Sprechverbot bekam.
1: Es ist 1965. Fast 20 Jahre sind vergangen, seit Maria Meyer-Sewenig in Hessen an der Verfassung mitgearbeitet hat. Jetzt steht sie vor der Krönung ihrer bisherigen Karriere.
2: So wahr mir Gott helfe.
1: Maria Meyer-Sewenig wird in Niedersachsen Ministerin. Wie ist sie da gelandet? Sie hat eine ungewöhnliche politische Laufbahn hinter sich, voller Wendungen. Aber was sie von Anfang an kann, ist reden. Sie ist schlagfertig. Zum Beispiel, wenn Journalisten meinen, sie können nicht 2 Ämter gleichzeitig ausüben.
3: Man muss sich so einteilen, dass beides klappt. Und es ist durchaus möglich, wenn man es richtig organisiert.
4: Sie hat sich nicht die Butter vom Brot nehmen lassen, in keinster Weise. Und sie wusste, was sie kann. Sie war intellektuell von der Rhetorik her den Männern mindestens gleich, ich würde sagen, den meisten überlegen.
1: Sagt Susanne Sander. Sie hat mit ihrer Kollegin Ulrike Ley zu den Frauen geforscht, die 1946 an der hessischen Verfassung mitgearbeitet haben. Und die beiden sind bei Maria Meyer-Sewenig über etwas Spannendes gestolpert.
5: Ihr Ausschluss durch die Partei, das ist die erste veritable Intrige, die wir gefunden haben.
1: Obwohl Maria Meyer-Sewenig rhetorisch extrem stark ist, spricht sie in der verfassungsgebenden Versammlung in Hessen kein einziges Mal. Die CDU Hessen, die sie mitgegründet hat, stellt sie mit einem Redeverbot kalt, weil sie zu kritisch gegenüber der amerikanischen Entnazifizierungspolitik ist.
4: Die ist nicht zu Kreuze gekrochen. Die hat ganz klar gesagt, nein, ich habe recht. Und sie hatte recht. Ja, sie lässt sich von ihrem politischen Kontrahenten nicht kleinkriegen.
1: Mit dem hessischen CDU-Chef Werner Hilpert liefert sie sich eine heftige Diskussion. Per Briefwechsel. Über 200 Mal schreiben sich die beiden. Macht Spaß zu lesen, behauptet Ulrike Ley.
5: Das Vergnügen ist auch gewesen, dass sie unglaublich sprachmächtig war. Ja. Und rhetorisch unwahrscheinlich gut. Und Herr Hilpert war auch nicht schlecht, aber ihr auf keinen Fall gewachsen.
1: Für die hessische Verfassung spielt Maria Meyer-Sewenig also keine große Rolle. Kurz darauf verlässt sie Hessen auch und geht nach Niedersachsen, wo sie 1965 Ministerin für Bundesangelegenheiten, Vertriebene und Flüchtlinge wird.
6: Ich bin entschlossen, mich sehr genau mit diesen Dingen zu befassen, bevor ich mich zu irgendwelchen Entscheidungen durchringe, weil ich meine, das kann man gar nicht anders machen.
1: Es ist der Höhepunkt einer langen Politikerinnenkarriere. Maria Meyer-Sewenig war als junge Frau in der kommunistischen Partei, wurde von den Nazis verfolgt und ins Zuchthaus gesteckt, gründete die CDU in Hessen mit, wechselte zur SPD und dann wieder zurück, weil sie immer zu ihren eigenen Überzeugungen stand. Historikerin Susanne Sander nochmal.
4: Sie hat sich eben nicht unterkriegen lassen.
5: Ja.
4: Das ist genau das, was uns auch damals sehr positiv beeindruckt hat.
1: 3 Wochen, nachdem sie das letzte Mal die Partei gewechselt hat, stirbt Maria Meyer-Sewenig. Eine der spannendsten Politikerinnen der Nachkriegszeit, auch wenn sie in Hessen ausgebremst wurde.
0: Johann Gallwitz mit einem Porträt zu Maria Meyer-Sewenig. Morgen geht es weiter mit der bekanntesten der 4 Frauen, die an der hessischen Verfassung mitgearbeitet haben. Elisabeth Selbert, eine brillante Politikerin, die manchmal auch eine Diva sein konnte.

Musik von Samuel Coleridge Taylor. Das National Philharmonic Orchestra hat unter Michael Rapper sein Scherzo Opus 59 Nummer 5 gespielt. 16.19 Uhr ist es jetzt und wir schauen vielleicht einfach auf das Abendprogramm hier in hr2 Kultur. 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

0: Maria João Pires war das am Klavier mit der Klaviersonate Cis-Moll, der sogenannten Mondschein-Sonate von Ludwig van Beethoven. Geld regiert die Welt und in der Schweiz hat es die Geschichte eines ganzen Landes mitgeprägt. Vom mittelalterlichen Geldverleih über das Bankgeheimnis bis hin zum spektakulären Zusammenbruch der Großbank Credit Suisse vor 3 Jahren. Die Ausstellung Bankenland Schweiz im Landesmuseum Zürich erzählt nun, wie das Land das wurde, was es bis heute ist, nämlich eins der wichtigsten Finanzplätze der Welt. Sandra Bieger weiß mehr darüber.
1: So hört es sich an, wenn mit schweren Schlüsseln ein Bankschließfach geöffnet wird. Viele Deutsche kennen diese mystischen Kästchen aus Metall nur aus Filmen. In der Schweiz gehören sie für viele Menschen zum Alltag. Schätzungsweise 750.000 solcher Bankschließfächer gibt es im Land. Ob Geld, Schmuck, Dokumente, Liebesbriefe. Dass man das, was einem wichtig ist, der Bank anvertraut, sei in der Schweiz keine Ausnahme, sagt der Macher der Ausstellung Bankenland Schweiz, Christian Weiß.
2: Die Banken haben traditionell einen wichtigen Aspekt, wenn es um die Schweizer Mentalität geht, wie man sich selber sieht. Das hat auch mit Tradition zu tun, aber natürlich auch mit einer Diskretion, die damit verbunden wird.
1: Diskretion und Beständigkeit, das ist die eine Seite der Schweizer Bankenmedaille. Steuerhinterziehung, Korruption, Geldwäsche die andere. Vieles davon hat mit dem Schweizer Bankgeheimnis zu tun. Das wurde in den 1930er Jahren zum Gesetz erhoben. Bankangestellte durften Kundendaten fortan nicht mehr an Dritte weitergeben, sonst machten sie sich strafbar. Welche Gefühle das Wort Bankgeheimnis bei Ihnen auslöst, können Besucher der Ausstellung Bankenland Schweiz an umfunktionierten Geldautomaten eingeben. Das Gefühl Sicherheit rangiert bei den Besuchern an diesem Tag auf Platz 1, Scham auf dem letzten Platz. Kurator Christian Weiß.
2: Ich glaube, ein Teil ist natürlich auch der Ursprung der Frage an dieses Bankgeheimnis. Wenn man schaut, wie es entstanden ist, dann war es tatsächlich eigentlich auch zum Schutz vor Übergriffen auf die Banken. Ich glaube, man kann durchaus in alle Richtungen immer diskutieren. Es gibt nicht einfach ein richtig und falsch. Und das ist auch in der Schweiz durchaus der Fall gewesen, immer wieder. Man hat das Bankkundengeheimnis diskutiert. Nicht nur, wenn es Druck von außen oder Fragen von außen gab. Und es ist tatsächlich so, dass inzwischen das Bankkundengeheimnis ins Ausland eigentlich abgeschafft worden ist. Innerhalb der Schweiz gilt das Bankkundengeheimnis aber nach wie vor.
1: Die Zürcher Ausstellung erzählt anhand zahlreicher Exponate anschaulich die Geschichte des Bankenlandes Schweiz, erklärt, wie jüdische Geldverleiher, lombardische und südfranzösische Händler und städtische Wechselstuben den Grundstein für einen modernen Finanzplatz legten. Eindrücklich gezeigt wird auch, wie die Banken versuchten, Kinder früh an sich zu binden, durch Sparen in der Schule etwa oder durch Attraktionen wie Märchentelefontische in Schalterhallen. Dort konnten die Kleinen auf Plastikstühlen Platz nehmen und sich mittels Telefonhörer Märchen anhören.
3: Hänsel und Gretel, vor langer, langer Zeit.
1: Auch der Untergang der Credit Suisse vor 3 Jahren wird in der Ausstellung thematisiert. Die einstige Vorzeigebank hatte zuvor unter anderem wegen Missmanagements und dubioser Geschäfte jahrelang für Schlagzeilen gesorgt. Die Ausstellung Bankenland Schweiz ist ein kurzweiliger Ritt durch die Finanzgeschichte des Landes, ohne moralische Wertung, ohne Prognosen zur Zukunft der Banken in Zeiten zunehmender Digitalisierung. Kurator Christian Weiß möchte vor allem eines: bei den Besuchern Denkprozesse in Gang setzen.
2: Was ist die eigene Beziehung zu Geld und Banken? Wie sieht das bei mir aus? Ist das eine rein finanzielle Angelegenheit? Habe ich auch irgendwie andere Gedanken dazu, die bei mir mehr mit Sicherheit und Zufriedenheit oder eben vielleicht auch eben dem Gegenteil zu tun haben? So ein generelles Nachdenken, Reflektieren über die Banken und man selbst, das wäre sicherlich so eines der Ziele.
0: Die Ausstellung Bankenland Schweiz ist noch bis zum 8. November im Landesmuseum Zürich zu sehen. Das waren Informationen von Sandra Bieger.

Die dritte Streichersinfonie E-Moll war das von Felix Mendelssohn Bartholdy, gespielt vom polnischen Kammerorchester unter der Leitung von Jerzy Maksymiuk. Die Streichersinfonie Nummer 3 E-Moll schrieb Felix Mendelssohn Bartholdy im Alter von nur 12 Jahren. Also Sie hören schon, begabt war er schon als Kind. Später wurde er dann zum Meister der Romantik. Ein Blick auf die Uhr, 16:36 Uhr haben wir jetzt.

0: Mit diesem Flötenquartett A-Dur von Georg Philipp Telemann wird es 16.38 Uhr. Das Ensemble Camerata Köln hat den dritten Satz daraus gespielt. Jobaussichten mies, viel Druck, lange Arbeitszeiten. Die Zukunft der chinesischen Gen Z ist alles andere als rosig. Nun reist die Generation, die so um die Jahrtausendwende geboren ist, in ihren Social Media Feeds in ihre Jugend zurück. Retro-Nostalgie als Rezept gegen digitale Überforderung. Johannes Jolmes über diesen neuen Trend.
1: Es ist ein Bild von China, das so gar nicht zur Hightech-Nation passt, die Chinas Führung der Welt zeigen will. Ein Lehnstuhl aus Holz, an der Wand ein Monatskalender und in der Ecke steht kein supermoderner Flatscreen, sondern ein Röhrenfernseher. Auf dem blank gewienerten Wohnzimmertisch eine Schale mit Äpfeln. Die Bilder erinnern an eine Zeit, in der Familien um die Fernbedienung stritten und niemand ständig in sein Smartphone versunken war. Die Ästhetik der biederen 90er Jahre beherrscht gerade Chinas soziale Medien. Nutzer zeigen ehemalige Klassenräume, Wohnungen, verlassene Spielplätze. Momentaufnahmen unterlegt mit einer Prise Melancholie. Der Trend ist weltweit bekannt unter Chinese Dreamcore. Eine treffende deutsche Übersetzung gibt es nicht, nur Umschreibungen. Eine KI bietet folgende Erklärung an.
2: Eine Sehnsucht gemischt mit dem wohligen, aber leicht unheimlichen Gefühl, einen Traum zu betreten, aus dem man längst aufgewacht ist.
1: Der Internettrend erzählt viel über die Stimmung vieler junger Chinesinnen und Chinesen. Wer mit ihnen darüber redet, erfährt, dass sie eine Zeitreise machen. Zurück in eine Vergangenheit, die einfacher und hoffnungsvoller wirkt. Die Wirtschaft wuchs rasant und der boomende Arbeitsmarkt versprach einen gesellschaftlichen Aufstieg. Das China der 90er und der frühen 2000er Jahre. Ein Lob auf die Vergangenheit, weil die Zukunft wenig Hoffnung verspricht.
2: Sie haben so viele Jahre als Schüler und Studenten verbracht, vom Kindergarten über die Grundschule bis hin zur Universität. Sie haben hart gelernt, dass sie nach all dieser Arbeit eine gute Zukunft haben würden. Jetzt müssen sie feststellen, dass keine glänzende Zukunft auf sie wartet. Das macht sie enttäuscht, ja sogar desillusioniert.
3: And this makes them feel disappointed, even disillusioned.
1: So beschreibt Xiang Biao die Sorgen der chinesischen Gen Z. Er arbeitet derzeit am Max-Planck-Institut für ethnologische Forschung in Halle an der Saale. Aus vielen Posts spricht tiefer Frust. Die Jugendlichen glauben nicht mehr daran, ihre eigene Zukunft selbst beeinflussen zu können. Deshalb flüchten sie in eine scheinbar unbeschwerte Jugend. Die Social-Media-Posts haben eins gemeinsam. Sie wirken auffallend unspektakulär. Kein Protz, nur der ganz normale Alltag.
2: Hallo mein Kind, willkommen zurück. Es ist der Sommer 2008. Es ist heiß draußen. Lass uns in die Bücherei gehen. Du hast dir dein Lieblingsbuch genommen, sitzt auf dem Boden und liest. Der Boden ist kalt und gemütlich.
1: Ein klassisches Video. Fotos aus einer Bücherei. Viele Jugendliche sind zu sehen, womöglich Freunde. Der Text soll die Person wieder zurück in die damalige Zeit versetzen. Besonders das Jahr 2008 ist für viele in China wichtig. Die Olympischen Sommerspiele fanden in Peking statt. Es war ein Höhepunkt des Optimismus und der Öffnung. Was erstaunt, der Staat überwacht das chinesische Social Media engmaschig. Trotzdem werden diese Beiträge offenbar toleriert. Staatsmedien kopieren gar diesen Trend und posten Bilder.

0: von Parks oder Wohnzimmern mit typisch braunen Schränken. Stolz brüsten sie sich mit Abrufzahlen im Milliardenbereich. Für die einen ist es unpolitische Nostalgie, für andere ein Format, um Frust zu zeigen, ohne offen Kritik zu üben. So erzählen diese Social-Media-Posts auch von einer Generation, die sich in eine Zeit zurückwünscht, die einfacher und berechenbarer schien.
1: Johannes Jolmes über Chinas Jugend auf dem Trip in die Vergangenheit. Retro und Nostalgie ist da auf Social Media in.

0: Die Tschechische Philharmonie Prag unter Libor Pešek mit der Polka aus seiner böhmischen Suite. Ein musikalisches Porträt seiner böhmischen Heimat, denn die Rhythmen und Melodien erinnern schon sehr daran. Dvořák war der Sohn eines Gastwirts und Metzgers. Eigentlich sollte er ja den Familienbetrieb übernehmen, stattdessen wurde er Komponist. Ein sehr, sehr berühmter, würde ich sagen. 16.48 Uhr ist es und bei uns wird's lyrisch.
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0: In dieser Woche haben wir Gedichte für Sie, die kühlen. Heute kommt das von Bertolt Brecht. Es liest Helmut Wüstmann.
2: Vom Schwimmen in Seen und Flüssen. Im bleichen Sommer, wenn die Winde oben nur in dem Laub der großen Bäume sausen, muss man in Flüssen liegen oder Teichen, wie die Gewächse, worin Hechte hausen. Der Leib wird leicht im Wasser. Wenn der Arm leicht aus dem Wasser in den Himmel fällt, wiegt ihn der kleine Wind vergessen, weil er ihn wohl für braunes Astwerk hält. Der Himmel bietet mittags große Stille. Man macht die Augen zu, wenn Schwalben kommen. Der Schlamm ist warm. Wenn kühle Blasen quellen, weiß man, ein Fisch ist jetzt durch uns geschwommen. Mein Leib, die Schenkel und der stille Arm, wir liegen still im Wasser, ganz geeint. Nur wenn die kühlen Fische durch uns schwimmen, fühl ich, dass Sonne überm Tümpel scheint. Wenn man am Abend von dem langen Liegen sehr faul wird, so, dass alle Glieder beißen, muss man das alles ohne Rücksicht klatschend in blaue Flüsse schmeißen, die sehr reißen. Am besten ist's, man hält's bis Abend aus, weil dann der bleiche Haifischhimmel kommt, bös und gefräßig über Fluss und Sträuchern, und alle Dinge sind, wie's ihnen frommt. Natürlich muss man auf dem Rücken liegen, so wie gewöhnlich, und sich treiben lassen. Man muss nicht schwimmen, nein, nur so tun, als gehöre man einfach zu Schottermassen. Man soll den Himmel anschauen und so tun, als ob einen ein Weib trägt. Und es stimmt. Ganz ohne großen Umtrieb, wie der liebe Gott tut, wenn er am Abend noch in seinen Flüssen schwimmt.

Musik von Luigi Cherubini in HR2 Kultur am Mittwochnachmittag. Simone Plerini war das am Fortepiano mit dem ersten Satz, dem Allegro con Brio aus Cherubinis Klaviersonate D-Dur. 5:55 ist es inzwischen und nach 5 freue ich mich auf den Historiker und Publizisten Ilko Sascha Kowalczuk. Faschismus ist keine Meinung, nennt er sein neues Buch, und er möchte, dass jeder Einzelne sich einmischt, sich für die Demokratie einsetzt. Wie genau er sich das vorstellt, auch darüber rede ich mit ihm gegen 10:05.

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5: 17 Uhr. Monopolkommission begrüßt Konkurrenz für Deutsche Bahn. Bundesregierung schafft noch mehr Bürokratie ab. Früherer Eintracht- und Lilienfußballer Markus Baierle gestorben. Das Wetter, Sonne, Wolken und einzelne Schauer oder Gewitter bis 30 Grad. Mein Name ist Christoph Haas. Die Monopolkommission des Bundes sieht den möglichen Einstieg des italienischen Zugbetreibers Italo in Deutschland positiv. Der Vorsitzende Duso sagte, mehr Wettbewerb im Hochgeschwindigkeitsfernverkehr sei gut für die Fahrgäste. Ähnlich äußerte sich Verkehrsminister Schnieder. Er sagte aber, dass der Bund eingreifen müsse, wenn sich Anbieter nur attraktive Strecken schnappen und die regionale Anbindung vernachlässigen sollten. Italo will ab 2028 Fernzüge in Deutschland anbieten. Möglich werden soll das durch neue Wettbewerbsregeln. Das Bundeskabinett hat neue Maßnahmen für Bürokratieabbau auf den Weg gebracht. Digitalminister Wildberger sprach von Änderungen, die das Leben von Bürgern und Unternehmen einfacher machen und ihnen 600 Millionen Euro Kosten ersparen könnten. Aus Berlin Benjamin Großkopf.
6: So wird zum Beispiel die Umweltplakette für E-Autos abgeschafft. Nicht mehr alle elektrischen Anlagen und Geräte am Arbeitsplatz müssen regelmäßig überprüft werden. Der Bundesverband der Industrie spricht heute von kleinteiligen Entlastungen. Allerdings sei entscheidend, die großen Gamechanger umzusetzen. Damit meint die Wirtschaft vor allem die Berichts- und Dokumentationspflichten. Sie sollen systematisch abgebaut werden. Einen konkreten Fahrplan dazu gibt es aber noch nicht.
5: Wer gesund lebt, hat ein geringeres Risiko, an Demenz zu erkranken. Darauf hat die Weltgesundheitsorganisation in Genf hingewiesen, in ihren aktuellen Leitlinien zur Vorbeugung. Aus Genf Sandra Bieger.
7: Rauchen, viel Alkohol, zu wenig Bewegung, aber auch Einsamkeit und Luftverschmutzung. Das sind einige der Faktoren, die nach Angaben der Weltgesundheitsorganisation WHO eine Demenzerkrankung begünstigen können. Die Krankheit ist nach wie vor nicht heilbar. Die Weltgesundheitsorganisation ist jedoch überzeugt, 45% aller Demenzfälle könnten durch eine gesunde Lebensweise verhindert oder zumindest verzögert werden.
5: Die EU und die Ukraine haben beschlossen, in großem Stil gemeinsam Drohnen zu entwickeln und herzustellen. EU-Kommissionschefin von der Leyen sagte in Kiew, man bringe ukrainischen Erfindungsgeist mit der industriellen Größe Europas zusammen. Die Ukraine habe im Krieg gegen Russland einzigartiges Wissen über den Einsatz von Drohnen und ihre Abwehr erworben und Europa verfüge über enorme industrielle Kapazitäten in geschützten Produktionsstandorten. Der frühere Fußballprofi Markus Baierle ist im Alter von 54 Jahren gestorben. Das hat sein ehemaliger Club Eintracht Frankfurt bestätigt. Der Stürmer war vor mehr als 20 Jahren bei der Eintracht und später auch bei Darmstadt 98 unter Vertrag. HR-Sportreporter Matthias Merget.
8: Nach einer Station bei Hansa Rostock landete Baierle im Winter 2003 bei Eintracht Frankfurt. Für die Hessen stand er beim Wunder von Reutlingen auf dem Platz, als die Hessen am letzten Spieltag durch ein 6:3 gegen den SSV Reutlingen doch noch den Aufstieg in die Bundesliga schafften. Nach einer Station bei 1860 München schloss sich Baierle dem damaligen Regionalligisten Darmstadt 98 an. Für die Lilien machte Baierle in 2 Jahren 44 Spiele und traf 12 Mal.
5: Das waren die Nachrichten. Das Wetter: bis zum Abend wird der Sonnenschein teils durch Quellwolken getrübt und vor allem in der Südhälfte kann es einzelne Schauer und Gewitter geben. Das Ganze bei Höchstwerten zwischen 24 und 30 Grad. Kommende Nacht bleibt es trocken und es kühlt ab auf 19 bis 10 Grad. Morgen wieder erst sonnig, später auch einige Wolken und ein paar Schauer. Die gibt es vor allem im Südwesten, maximal 27 bis 33 Grad. Die weiteren Aussichten: am Freitag grauer Himmel und gebietsweise teils kräftige Schauer und Gewitter, höchstens noch 27 Grad. Und am Samstag Sonne, Wolken und Wind bis 26 Grad. Die Zeit 17.04 Uhr.
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9: Weiter mit Katrin Mohn. Schönen Mittwoch zusammen.

Die Ouvertüre zu Anna Karenina von Dario Marianelli kommt auch in dem Film Anna Karenina vor. Das Orchester hat unter der Leitung von Benjamin Wolfish gespielt. Ein Film über Liebe, Treue, gesellschaftliche Normen und das persönliche Glück. All das im Russland des 19. Jahrhunderts. Die adlige und verheiratete Anna verliebt sich, fängt eine Affäre an mit einem Offizier und wird geächtet. Am Ende hält sie die gesellschaftliche Ächtung nicht mehr aus und nimmt sich das Leben. Soweit der Film im Schnelldurchlauf. Hier ist HR2 Kultur am Mittwochnachmittag. Faschismus ist keine Meinung, so heißt das Buch des Historikers und Publizisten Ilko Sascha Kowalczuk. Seine Botschaft: Freiheit, Demokratie und Rechtsstaatlichkeit müssen aktiv verteidigt werden. Wie genau und was er damit meint, darüber spreche ich gleich mit ihm. Außerdem erfahren Sie bei uns, wie mehr als 3 Tonnen übrig gebliebenes WM-Essen Familien in Kansas City helfen. Und wir waren bei Dreharbeiten dabei im Schloss Büdingen in Hessen für Max und die Wilde 7, die Drachenbande.

0: Musik von Johann Ernst Hartmann in HR2 Kultur. Das Orchesterkonzerto Kopenhagen hat Lars Ulrik Mortensen hat den dritten Satz gespielt aus Hartmanns vierter Sinfonie G-Dur. Demokratische Gesellschaften geraten gerade unter Druck. Autoritäre und populistische Strömungen gewinnen immer mehr an Einfluss. Das ist auf der ganzen Welt zu beobachten. Der Historiker und Publizist Ilko Sascha Kowalczuk ist wissenschaftlicher Berater der Geschäftsführung des DDR-Museums in Berlin. In seinem neuen Buch »Faschismus ist keine Meinung« plädiert er dafür, sich einzumischen. Freiheit, Demokratie und Rechtsstaatlichkeit, sagt er, müssen aktiv verteidigt werden. Das ist die Botschaft seines Buchs. Während Populisten und Extremisten ein Bild der Krise und der Angst zeichnen würden, schreibt er, würden sie die demokratische Strukturen untergraben. Jetzt freue ich mich, mit ihm über sein Buch zu sprechen. Schönen guten Tag, Ilko Sascha Kowalczuk.
1: Hallo, ich grüße Sie.
0: Sie beschreiben in Ihrem Buch, dass Europa und andere Demokratien einen Wandel erleben hin zu stärkeren autoritären Tendenzen. Was genau hat das für Konsequenzen?
1: Also ich sage mal ein ganz aktuelles Beispiel, ein erschreckendes Beispiel. Gestern fand in Sachsen-Anhalt eine Wahlkampfveranstaltung der AfD statt. In Sachsen-Anhalt sind bekanntlich Anfang September Landtagswahlen. Daran nahm der sozusagen nach eigener Auskunft Ministerpräsident in Spe, Siegmund, teil, der AfD-Vorsitzende Krupalla und der DDR-Nostalgiker, Kreml-Freund und Kabarettist, lustig ist der nicht, Uwe Steimle. Uwe Steimle machte dort drei Sachen. Unter dem Gelächter des Publikums sagte er, ohne dass jemand widersprochen hätte, wenn er Bundeskanzler Merz sieht, dann fragt er sich, wo Stauffenberg ist, wenn man ihn mal braucht. Das muss man sich mal vorstellen. Also der verharmlost nicht nur sozusagen auf offener Bühne den Nationalsozialismus, sondern ruft praktisch zum Mord an unserem Bundeskanzler auf, zu dem man stehen kann, wie man will. Dann kommentiert er das Bild der Altbundeskanzlerin Angela Merkel und sagt sozusagen, ja, das hängt da jetzt, aber bald wird sie an die Wand gestellt. Und damit das alles noch nicht sozusagen, damit die Botschaft immer noch nicht angekommen ist, intoniert er, als der Krupalla sagt, am Ende unserer Veranstaltung singt wir wie immer üblich die Nationalhymne, dann unterbricht er den und fängt an, die DDR-Hymne zu singen und der Saal stimmt ein und Krupalla und der zukünftige angebliche Ministerpräsident Sachsen-Anhalts stehen dabei und lachen sich halt tot. Das ist kein Zufall, das ist auch nicht alles irgendwie gewissermaßen eine Einzelerscheinung, sondern das ist das, was wir seit Wochen, Monaten und Jahren beobachten müssen, eine Radikalisierung, eine Gewaltorientierung, eine Faschisierung der AfD. Und die öffentliche Meinung tut so, als wenn es hier um irgendwelche WutbürgerInnen gehen würde.
0: Sie schreiben ja auch, und dass es sehr problematisch ist, faschistische Positionen als bloße Meinungsäußerungen zu sehen. Wie genau meinen Sie das? Inwiefern steckt da mehr dahinter?
1: Naja, ich meine, wir haben ein Grundgesetz, was die klaren sozusagen auch Schlussfolgerungen aus der nationalsozialistischen Diktatur gezogen hat. Da gibt es die Grundrechte, die auch für jeder Mann und jeder Frau gelten. Und die AfD hat ganz klar, so wie andere faschistische Bewegungen in der westlichen Welt erklärt, diese Grundrechte für einen Teil der Menschen außer Kraft setzen zu wollen. Und insofern ist das sozusagen etwas, was eben nicht verhandelbar eigentlich ist, weil diese Grundrechte im Grundgesetz nicht verhandelbar sind. Die dürfen gar nicht verändern.

0: Die ältesten Länder der Welt, auf der Welt leben aktuell weniger als 5% der Menschen in solchen Verhältnissen wie wir. Und das wollen wir solchen Leuten in die Hand geben, anvertrauen, damit sie das zerstören? Nein, wir müssen positive Narrative über unsere Gegenwart dem entgegenhalten, was die AfD dort verbreitet. Wir haben allen Grund dazu, eben auch das positiv zu erwähnen, was es zu verteidigen gilt. Und dann daraus können wir auch die Kraft schöpfen, die vielen Aufgaben, die vor uns liegen, die Überbürokratisierung abzuschaffen, die Infrastruktur zu verbessern, die Digitalisierung voranzubringen und vieles andere. Aber das bringt dann sozusagen ein anderes Selbstbewusstsein, als wenn man immer so tut, als wenn wir am Abgrund leben, im freien Fall in eine Diktatur. Freiheit und Demokratie heißt, sich einzumischen, heißt, sich einzubringen, heißt, sich in gesellschaftspolitisch kritischer Absicht einzubringen und die Dinge nach vorne zu bringen und sich eben nicht willenlos und geradezu ohnmächtig den Faschisten zu ergeben und zu überlassen.
1: Gegner sagen natürlich ganz schnell, na ja, das ist Demokratie. Jeder muss doch seine Meinung sagen dürfen. Woran erkennen wir denn im Alltag, wann aus einer politischen Meinung eine Gefahr für die Demokratie wird?
0: Naja, ich glaube, man erkennt das sehr gut daran, wenn es darum geht, die Grundrechte, die allen Menschen zustehen und die, auf die sich alle Menschen berufen können, wenn die eingeschränkt werden sollen, beziehungsweise wenn sie nur für einen Teil der Gesellschaft gelten. Die AfD ist eine zutiefst rassistische Partei. Rassismus ist das Band, was die Partei zusammenhält. Und wenn sich nicht nur Höcke, sondern auch andere Teile der AfD hinstellen und sagen, dass 20 bis 30 Millionen Menschen aus Deutschland deportiert werden können, dass man auf die verzichten werden könne, dann weiß ich gar nicht, worüber wir hier überhaupt immer noch reden. Das ist keine Einzelmeinung innerhalb der AfD, dass diese sogenannte Remigration, wie die Deportation gewissermaßen, die geplanten Deportationen beschwichtigend nennen, wenn wir das irgendwie sozusagen als eine legitime politische Handlung ansehen. Das sind schwere, geplante Menschenrechtsverletzungen, das sind Verbrechen. Und wenn wir uns jetzt mal die Programmatik anschauen, mit der die AfD in Sachsen-Anhalt oder in Mecklenburg-Vorpommern zu den geplanten Landtagswahlen antritt, dann sind das genau die Punkte, die dort auch bereits enthalten werden. Es gibt auch ganz andere Dinge, Angriff auf die politische Bildung. Es sollen bestimmte politische Spektren praktisch ausgehöhlt werden und. Und diese Menschenfeindlichkeit, der kann auch jeder im Alltag begegnen, nämlich wenn man solche menschenfeindlichen Überlegungen und Sprüche an der Kasse beim Supermarkt hört, dann kann man einschreiten und sagen, stopp, hier nicht.
1: Sie schauen in Ihrem Buch auf die damalige DDR. Die DDR-Diktatur, schreiben Sie, wurde verharmlost. Und das macht etwas mit dem Verständnis von Freiheit und Demokratie. Inwiefern?
0: Also der Kampf um die Zukunft, und darüber, über nichts weniger reden wir ja hier gerade, ist auch immer ein Kampf um die Vergangenheit. Wer die Hoheit über die Vergangenheit hat, wer seine Geschichtsbilder über die Vergangenheit durchsetzt, wird auch gewissermaßen die Zukunft mitbestimmen. Und wir leben in einer Welt, in der der Kampf um die Vergangenheit so hart geführt wird wie selten zuvor. Schauen Sie sich an, wie der faschistische Diktator Putin im Kreml seine Politik begründet. Das sind alles historische Lügenkonstruktionen, denen er der Ukraine abspricht, überhaupt eine eigene Nation zu sein, der abspricht, überhaupt ein eigenes Staatsvolk zu sein, in der behauptet, dort würden Nazis an der Macht sein und so weiter. Und das können wir halt auch im Kleinen in Ostdeutschland beobachten, wie die kommunistische Vergangenheit, die diktatorische Vergangenheit der SED-Diktatur umgeschrieben wird, wie da versucht wird, die Diktaturgeschichte in Stellung zu bringen gegen die Demokratiegeschichte und so getan wird, als wenn diese Diktaturgeschichte praktisch sogar der Demokratiegeschichte überlegen ist. Dafür gibt es sozusagen einen Hintergrund, den man dann eben auch verstehen muss. Wir leben in einer extrem unsicheren Zeit. Vor allen Dingen die digitale Revolution, die globale Digitalisierung führt zu großen Verunsicherungen in großen Teilen der Welt. Viele Menschen wissen nicht, ob es ihren Arbeitsplatz aus den einem halben Jahr gibt. Und in solchen Zeiten, in denen viele Menschen sehr verunsichert sind, suchen sie nach Sicherheiten. Und es gibt nur einen Ort, in dem die meisten Menschen sich wirklich sicher fühlen. Und das ist die Vergangenheit. Weil in der Vergangenheit kann jeder irgendwie sich was zurück zusammenbasteln, was da angeblich war. Und wenn Sie sich anhören, wie die Rechtsradikalen, wie die Faschisten heute argumentieren, dann werden Sie immer überall auf der Welt sozusagen so ein Narrativ wiederfinden. Es gab ja schon mal eine gute sozusagen Zeit, als es eine angebliche nationale Homogenität gab, als es eine angebliche Vollbeschäftigung gab, als es allen Menschen angeblich gut war. Und diese Zeiten aus der Vergangenheit, die es natürlich nie gab, die werden wieder beschworen, so als Mythengeschichte und sollen so als nationale Mythen praktisch Zukunftsbilder abgeben, die anzustreben sind.
1: Man neigt ja dazu zu

0: resignieren, zu denken, ha, ich kann die Welt nicht verändern. Was halten Sie dagegen?
1: Jeder und jede von uns kann sich im Alltag gegen menschenfeindliche Sprüche engagieren. Natürlich muss man da auch auf seine eigene Sicherheit aufpassen. Aber nochmal, Demokratie und Freiheit leben davon, sich einzubringen, sich einzumischen, Verantwortung, soziale Verantwortung zu übernehmen. Und das kann jeder an seinem Ort, ob nun in der Freiwilligen Feuerwehr und auch, dass man dort aufpasst, dass das nicht unterwandert wird von irgendwelchen extremistischen Kräften, über viele andere zivilgesellschaftliche Organisationen, ob das in einer Partei ist, ob das in einem Verein zur Bewahrung des örtlichen Dorfteichs ist. Also es gibt sehr, sehr viele Möglichkeiten, sich einzubringen. Und dieses Einbringen, glaube ich, ist die wichtigste Energiekraft, die wir haben können, um gegen Extremisten sozusagen vorzugehen, um ihnen zu zeigen, es gibt auch ein anderes freundliches Gesicht. Und da bin ich noch bei so einem anderen Punkt. Die meisten Extremisten, die meisten Faschisten laufen ja immer ziemlich verbiestert und sehr bösartig schauend durch die Welt. Schon ein freundliches Guten Tag, schon ein freundliches Blick, schon die Annahme, dass mein Gegenüber vielleicht auch ein freundliches Wesen ist, könnte im Alltag auch zu einer gewissen Entkrampfung, Entspannung führen und denen auch Wind aus den Segeln nehmen, dass die Welt so schlecht ist, wie sie sie zeichnen, denn die ist viel besser, gerade in Deutschland, als der, die uns immer weismachen wollen.
0: Faschismus ist keine Meinung. Stabil bleiben in autoritären Zeiten, so heißt das Buch des Historikers Ilko Sascha Kowalczuk. Eine Analyse von faschistischen Strömungen und ein Plädoyer für die aktive Verteidigung der Demokratie. Ich glaube, das ist deutlich geworden. Ganz herzlichen Dank, Herr Kowalczuk.
1: Ich danke Ihnen auch.

Seta Taniel hörten Sie am Klavier mit La Jongleuse von Moritz Moszkowski. Ein ganz beliebtes Stück für eine Zugabe bei Konzerten, weil es so schön schnelle Passagen hat.

0: Musik von Elisabeth Jacquet de la Guerre. La Beata Olanda hat ihre zweite Sonate für Violine und Basso Continuo D-Dur gespielt. Egal ob Stadion oder Fanfest, es gibt Essen ohne Ende, Foodstände überall. Aber was passiert eigentlich mit dem übrig gebliebenen Essen? So wenig wie möglich soll im Müll landen, dafür sorgt die gemeinnützige Organisation Pete's Garden in Kansas City. In Zusammenarbeit mit der FIFA packt sie Essenspakete für bedürftige Familien. Sogar in Lionel Messis Mannschaftshotel haben sie das Essen abgeholt. Insgesamt hat Pete's Garden in Kansas City über 8 Tonnen Essen gerettet. Nina Barth hat die Hilfsorganisation besucht.
1: Jennifer Olsen zeigt auf eine große Auflaufform. Mac and Cheese direkt aus dem Stadion.
2: This macaroni and cheese came from Kansas City Stadium.
1: Hier im Untergeschoss einer Kirche in Kansas City arbeiten gerade rund ein Dutzend Helfer der gemeinnützigen Organisation Pete's Garden. Ihre Mission: übrig gebliebenes Essen vor dem Müll bewahren und an bedürftige Familien verteilen. Und da kommt jetzt während der WM einiges zusammen. Aus dem Stadion. Kansas City war Austragungsort von 6 WM-Spielen. Vom Fanfest, aus Hotels. 8 Tonnen Essen hat Pete's Garden bereits gerettet.
2: So we're looking at this particular shelf.
1: Hier schauen wir auf ein Regal mit Essen, das gestern Abend nach einer Veranstaltung tiefgefroren wurde. Wir haben es heute Morgen bekommen, portionieren es und bringen es dann zu sozialen Organisationen. Von dort kommt es noch heute Nachmittag zu bedürftigen Familien. Die 55-Jährige mit dem blonden Pferdeschwanz und weißer Baseballkappe auf dem Kopf sagt, die Vorstellung, dass dieses Essen auf dem Müll landen könnte statt auf dem Tisch bedürftiger Familien, bricht mir das Herz.
2: It breaks my heart to think that this would be in the trash when it could be on a dinner table with a family.
1: Das Essen, das sie im Rahmen der WM-Veranstaltungen bekommen, sind nicht nur Stadion-Hotdogs, sondern auch gesunde, vollwertige Gerichte, zum Beispiel aus Hotels.
3: This is amazing food. Really delicious food.
1: Das ist fantastisches Essen, wirklich gutes Essen, sagt Helferin Liz. Sie steht an einem silbernen Küchentresen mit einem Löffel in der Hand. 2 Tresen hinter ihr befüllt Eileen gerade kleine Container. Ich kümmere mich um den Schinken, den darf hier sonst keiner anrühren.
4: I do all the ham here. No one else is allowed to do ham. No one's allowed to touch the ham except me.
1: Eileen ist 92, wird bald 93. Ehrenamtliche Arbeit, vor allem für Kinder, ist ihr ein und alles. Sollte ich irgendwann zu Hause festsitzen und nicht mehr Auto fahren können, dann könnt ihr am nächsten Tag meinen Nachruf lesen.
4: If I am ever stuck at home and can't drive, you can read the obituary the next day.
1: Dann beugt sich die zierliche kleine Dame mit den grauen Haaren wieder über ihren Schinken. Ein absolutes Essenshighlight, da sind sich alle einig, war aber das Geburtstagsessen von Lionel Messi. Die Argentinier haben ihr Teamquartier in Kansas City und Pete's Garden bekommt auch das übrig gebliebene Essen der Nationalmannschaft, inklusive Messis Geburtstagsessen.
2: It's so fun to think that Messi's birthday dinner.
1: Die Vorstellung, dass Messis Birthday Dinner hierher gekommen ist, ist toll. Wir haben es portioniert und am Abend nach Messis Geburtstag konnten Fußballfans in Kansas City sagen, ich habe das wunderbare argentinische Hühnchengericht gegessen, das Messi zum Geburtstag hatte. Toll, oder?
2: It's so exciting, isn't it, to think about that?
1: Nach 2 Stunden sind sie fertig. 580 Gerichte haben sie an diesem Tag verpackt. Und wenn die WM vorbei ist, hört Pete's Garden dann auf? Jennifer schüttelt vehement den Kopf, der Pferdeschwanz wippt hin und her. Natürlich nicht, ich kann mir keinen Tag vorstellen, an dem Pete's Garden nicht gebraucht wird. Jede Stadt in Amerika sollte eine Art Pete's Garden haben.
2: No, I can't imagine a day when Pete's Garden ever needs to close. In fact, I think every city in America should have something like a Pete's Garden.
1: Und die WM-Bilanz noch vor dem Ende der WM? 8 Tonnen Essen gerettet, das sind 15.000 Mahlzeiten für bedürftige Familien.
0: 8 Tonnen übrig gebliebenes WM-Essen in Kansas City gerettet. Nina Barth hat eine Hilfsorganisation bei ihrer Arbeit begleitet.

Mit dieser Ouvertüre aus der Ballettmusik, aus dem Ballett Der Zauberladen von Ottorino Respighi wird es 20 vor 5, 20 vor 6. Gespielt hat die Academy of St. Martin in the Fields unter der Leitung von Neville Mariner. Morgen früh möchten wir in HR2 Kultur wieder mit Ihnen ins Gespräch kommen. 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

0: Karl Kaiser an der Flöte, Hans-Peter Westermann an der Oboe plus Ensemble mit dem ersten Satz aus dem Konzert D-Dur von Johann Friedrich Fasch. 17:45 ist es jetzt. Kamera ab und Action. Das ist aktuell täglich im Mittelhessen zu hören. Gerade laufen hier nämlich die Dreharbeiten für den deutschen Familienfilm Max und die Wilde Sieben, die Drachenbande, im Schloss Braunfels und auch im Schloss Büdingen. Zum Cast gehören unter anderem die bekannte Schauspielerin Uschi Glas und ein 15-Jähriger aus Frankfurt, Lukas Herzog. Er spielt die Hauptrolle. Marc Klug hat die Dreharbeiten in Büdingen begleitet.
1: Gut, dann gehen wir auf Anfang für eine Probe.
2: Blaue Rollstühle stehen vor einem alten Kamin und große Kuscheltiere vor verstaubten Bücherregalen. Das Schloss Büdingen wird gerade wieder zur Filmkulisse für den dritten Teil der Kinoreihe Max und die Wilde Sieben. Diesmal mit dem Untertitel Die Drachenbande. Für den Familienfilm wird das mehr als 800 Jahre alte Schloss zum prunkvollen Seniorenheim. Und da passt die Bibliothek natürlich voll ins Bild, sagt Regisseur Winfried Oelsner.
3: Wir haben hier ein fantastisches Ambiente. Innere Räume, eine Bibliothek, Flure, Treppenhäuser, also alles Mögliche, was man sich nur wünschen kann. Wir haben uns vorgenommen, nicht immer das Gleiche nochmal zu erzählen, sondern möglichst auch mal was Neues hinzuzufügen. Und das Schloss bietet uns einfach die Möglichkeiten dazu.
2: Alles hier wurde an den Filmdreh angepasst, mit einer Ausnahme. Einmal pro Stunde ist hier, wie sonst auch, ein Glockenspiel in den alten Gemäuern zu hören. Schauspielerin Uschi Glas kommt dabei aus dem Schwärmen kaum noch heraus.
4: Es ist jedes Zimmer, das ich bis jetzt gesehen habe, mit Liebe eingerichtet. Es ist wirklich wahnsinnig. Alles, jedes Detail, jeder Stoff ist ausgesucht. Es hat immer eine Ordnung und ich finde es schön, wenn man da sein darf.
2: Die 82-Jährige spielt eine Schauspielerin namens Vera, die in einem Seniorenheim lebt. Schon in den ersten beiden Filmen der Reihe hat sie sich mit einer Gruppe von Kindern angefreundet. Auch im dritten Film soll die Gruppe aus verschiedenen Generationen wieder einen Kriminalfall lösen. Angeführt wird sie von Max, der Hauptrolle, gespielt von dem 15-jährigen Lukas Herzog aus Frankfurt.
5: Für mich macht das einfach besonders, dass ich Dreherfahrung habe in so einem jungen Alter und dass ich halt einfach schon erfahren kann, wie es so ist zu arbeiten, was andere Jugendliche halt noch nicht haben. Und ich finde es einfach mega cool, dass man seine Freunde mit ins Kino nehmen kann und dann sagen kann, ja, das bin ich. Ist schon sehr lustig.
2: Genau wie im Film gibt es auch bei den Schauspielern Unterschiede zwischen jung und alt. Für Uschi Glas heißt das aber vor allem eins: Respekt und Bewunderung für den Schauspielernachwuchs.
4: Zum Beispiel Lukas ist auch so einer, der kann aufnehmen, was der Regisseur der Vini sagt und er setzt sofort um. Das ist, finde ich, an Kindern so toll, dass die das dann wirklich reinziehen können und dann darstellen können. Das ist ganz wichtig, dass man es nicht spielt, sondern dass man es dann ist.
2: In den kommenden Tagen und Wochen stehen weitere Dreharbeiten an. Am Ende noch im schweizerischen Bern, erstmal aber in Hessen, im Schloss Braunfels zum Beispiel. Das gehörte auch in den beiden Vorgängern.

0: zur Filmkulisse. Neu im dritten Teil ist dafür die verlassene Geilsche Keramikfabrik in Gießen. Die wird Drehort für den Showdown im Film. Die meisten Szenen entstehen aber hier, im Schloss Büdingen. Das ist auch für Lukas Herzog das größte Highlight.
1: Also ich habe mich schon mega gefreut, wieder zurück nach Büdingen zu kommen, weil ich finde, das ist einfach eine super kleine, süße Stadt und das macht einfach Spaß, hier zu drehen.
0: Der Film ist eine Koproduktion aus Deutschland und der Schweiz, an der unter anderem der Bayerische, der Südwestdeutsche und der Hessische Rundfunk beteiligt sind. Max und die Wilde Sieben, die Drachenbande, wird auch über den Hessen-Filmfonds von der Landesregierung unterstützt, mit mehr als 500.000 Euro. Dazu sagt Hessens Kulturminister Timon Gremmels von der SPD:
2: Hessen ist ein wunderbarer Drehort. Wir haben eine tolle Kulisse, tolle Landschaften, tolle Schlösser und Burgen. Eine ganz spannende Region mit tollen und noch unbekannten Motiven. Dass das nicht immer die ausgelutschten Motive aus Berlin oder aus Hamburg oder München sind.
0: Der fertige Film soll im Herbst 2027 in die deutschen Kinos kommen. Und wenn die Besucherzahlen so gut sind wie bei den ersten beiden Teilen, ist ein vierter Teil zumindest nicht ausgeschlossen.
3: Marc Klug über die Dreharbeiten rund ums Schloss Büdingen.

Musik von Robert Schumann. Am Klavier hörten Sie Claire-Marie Le Gay. Zusammen mit dem Mandelring-Quartett hat sie den zweiten Satz gespielt aus Schumanns Klavierquartett Es-Dur. 17.53 Uhr ist es jetzt und nach den 18 Uhr Nachrichten heißt es hier HR2 der Tag. Heute mit Isabel Reifenrath. Thema bei ihr ist Putin unter Druck. Wende im Ukraine-Krieg. Ich wünsche Ihnen auf jeden Fall angeregtes Zuhören. Mein Name ist Katrin Mund. Haben Sie noch einen guten Abend mit HR2 Kultur. Bis ganz bald. Tschüss.

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1: Die Bilder von Hedwig Kruse zeigen fantastische Wesen, Figuren aus Mystik und Märchen. Sie leben von der Linie und leuchtenden Farben. Ihre Werke kreisen um ihre Rolle als Künstlerin, als Angebetete, Geliebte, Mutter oder verlassene Frau. Ihre Zeit enthoben und gleichzeitig dieser weit voraus, schuf Hedwig Kruse ein Crossover der Kulturen. Darin verbinden sich antike Mythologie, Christentum, Judentum, Buddhismus und Islam. Das Hessische Landesmuseum Darmstadt präsentiert die expressiven Papierarbeiten von Hedwig Kruse, Tochter des Frankfurter Malers Hermann Kruse, noch bis zum 27. 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
2: 18 Uhr, viel Kritik an Speicherung alter Verbraucherdaten. Monopolkommission begrüßt Konkurrenz für die Deutsche Bahn. Früherer Eintracht- und Lilienfußballer Markus Bayerle gestorben. Das Wetter in der Nacht trocken, Abkühlung auf 19 bis 10 Grad. Mein Name ist Claudia Meichelbeck. Weiter Kritik an der Schufa. Die Wirtschaftsauskunft Thai hatte eingeräumt, dass sie veraltete Zahlungsdaten von Millionen Menschen speichert, ohne deren Wissen. Die Schufa argumentiert, sie brauche die Daten für Tests. Doch Datenschützer von Algorithm Watch und Camp Act fordern jetzt in einer Petition, dass die Schufa diese Schattendatenbank löscht. ARD-Reporter Peter Hornung.
3: Der Leipziger Rechtsanwalt Peter Hense, der regelmäßig Schufa-Opfer vertritt, forderte gar strafrechtliche Ermittlungen gegen die Führung der Schufa. Das sei im Datenschutzrecht möglich. Es müsse zudem öffentlichen Druck geben durch Sammelklagen. Er kritisierte die zuständige Aufsichtsbehörde, den hessischen Landesdatenschutzbeauftragten. Der prüfe seit über einem Jahr die umstrittene Praxis der Schufa, bislang aber ohne Ergebnis. Das schade vor allem den Betroffenen.
2: Die Monopolkommission des Bundes findet es gut, dass die Deutsche Bahn im Fernverkehr neue Konkurrenz bekommt. Der Vorsitzende Duso sagte, von mehr Wettbewerb im Hochgeschwindigkeitsverkehr würden Fahrgäste profitieren. Verkehrsminister Schnieder sieht das ähnlich. Er warnte aber, der Staat müsse eingreifen, falls die Anbieter nur besonders lukrative Strecken fahren würden. Der Bahnanbieter Italo will ab 2028 neue Fernverbindungen in Deutschland anbieten. Das Volksbegehren für eine Verkehrswende in Hessen ist endgültig gescheitert. Der Staatsgerichtshof in Wiesbaden hat eine Beschwerde zurückgewiesen, mit der das Bündnis Verkehrswende ein entsprechendes Gesetz erzwingen wollte. HR-Landtagskorrespondentin Ute Wellstein.
4: Rund 70.000 Unterschriften hatte das Bündnis Verkehrswende vor 4 Jahren gesammelt. Ziel war ein Gesetz, mit dem die Bedingungen für Fußgänger, Radfahrer und Nutzer des öffentlichen Personennahverkehrs gestärkt werden sollten. Die damalige schwarz-grüne Landesregierung hatte den Gesetzestext für unzulässig erklärt und das Volksbegehren deshalb nicht umgesetzt. Der Staatsgerichtshof sah das heute genauso. Einige der vorgeschlagenen Änderungen betreffen Bundesrecht, das nicht durch hessische Landesgesetze verändert werden dürfe, zum Beispiel die Elektrifizierung von Bahnstrecken.
2: Wärmepumpen sind beim Heizungstausch inzwischen die erste Wahl. Das Institut der Deutschen Wirtschaft IW hat in einer Auswertung festgestellt, dass Wärmepumpen nicht nur im Neubau immer mehr eingesetzt werden. Auch bei Modernisierungen hätten sie die überwiegend fossil betriebenen Heizkessel überholt. Das IW geht davon aus, dass der Trend weitergeht. Wärmepumpen verursachten die niedrigsten Heizkosten und viele Geräte könnten auch kühlen, was eine Klimaanlage überflüssig mache. Überraschungssieg bei der 11. Etappe der Tour de France. Im Massensprint gewann der norwegische Radprofi Søren Werenskiold. Das gelbe Trikot des Gesamtführenden trägt weiter der Slowene Tadej Pogacar. Der ehemalige Eintracht- und Lilienfußballprofi Markus Bayerle ist tot. Wie sein ehemaliger Club Eintracht Frankfurt bestätigte, starb Bayerle vorgestern mit 54 Jahren. Der Stürmer absolvierte insgesamt 123 Bundesligaspiele und schoss dabei 32 Tore. Mit der Eintracht schaffte er 2003 und 2005 die Wiederaufstiege in die Bundesliga. Von 2005 bis 2007 war er bei Darmstadt 98 unter Vertrag. Das waren die Nachrichten. Das Wetter. Heute Abend ziehen die letzten Schauer weg und in der Nacht bleibt es dann überall in Hessen trocken. Der Himmel klart auf und die Temperaturen sinken auf 19 bis 10 Grad. Morgen beginnt der Tag sonnig, später kommen Quellwolken auf und ab dem Nachmittag sind im Südwesten einzelne Schauer oder Gewitter möglich. Dazu morgen dann maximal 27 bis 33 Grad. Es ist 18.04 Uhr.
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5: Mit Isabel Reifenrath, guten Tag. So groß war sie noch nie. Die Militärparade zum französischen Nationalfeiertag in Paris. Immer wieder wurde da betont, dass man militärisch aufgerüstet habe. Und ganz symbolträchtig hat Frankreichs Präsident Emmanuel Macron die Koalition der Willigen nach Paris eingeladen. Dazu gehört Deutschland auch. Und was unser Kanzler zu sagen hatte, macht Hoffnung.
6: Dieser Krieg gegen die Ukraine, gegen Europa, ist in eine neue Phase eingetreten. Die Ukraine erringt seit einigen Monaten beachtliche militärische Erfolge. Unsere Unterstützung hat daran einen ganz maßgeblichen Anteil.
5: Bundeswehrsoldaten sind bei der Parade mitmarschiert und auch ukrainische Soldaten. Der Präsident Zelensky war Ehrengast und er blickte sehr gerührt auf die Parade. Nach dem NATO-Gipfel in Ankara und den Ankündigungen in Paris schauen wir, wie es um den Krieg in der Ukraine steht. Die Unterstützung aus dem Westen ist da. Die ukrainischen Angriffe auf Moskau und Russlands Ölraffinerien wirken. Aber kommen wir dem Ende des Ukraine-Kriegs wirklich schon näher? Herzlich willkommen zum Tag. Putin unter Druck, Wende im Ukraine-Krieg. Die Militärparade in Paris war auch eine Nachricht an Russlands Präsident Putin. Schau her, wir stehen zusammen und lassen die Ukraine nicht im Stich. Frankreichs Präsident Emmanuel Macron drückte und küsste Zelensky und kündigte ein Militärmanöver der Koalition der Willigen im Herbst an.
7: Nous avons à cet égard décidé.
8: Wir haben heute entschieden, in den kommenden Monaten Manöver abzuhalten, die uns heute präsentiert wurden. Sie werden in den Nachbarländern der Ukraine abgehalten. Das soll zeigen, dass wir bereit sind, entschlossen und glaubwürdig. Am Boden, in der Luft und auf dem Meer.
5: Frankreich und Großbritannien werden diese Übung leiten. Wie sich Deutschland beteiligt, ist noch nicht bekannt. Merz drang auf eine diplomatische Lösung.
6: Und unsere Botschaft an Russland lautet daher, es wird Zeit, an den Verhandlungstisch zu kommen. Es wird Zeit, sich auf einen Waffenstillstand zu verständigen. Es wird Zeit, das unnötige Blutvergießen in der Ukraine zu beenden.
5: Russland soll an den Verhandlungstisch kommen. Tatsächlich erhöht sich der Druck auf Putin. Nur wie stark ist die Frage? In Russland sieht man immer öfters Schlangen an den Tankstellen. Benzin und Diesel werden knapp.
9: Sommer in Moskau heißt jetzt Warteschlangen vor Tankstellen. Einige Betreiber verkaufen zeitweise nur noch an Firmenkunden. Privatleute gehen leer aus. Wer kann, der fährt ins Ausland, nach Kasachstan oder China. Tanktourismus nennt sich das. Dass die ukrainischen Drohnenangriffe auf russische Raffinerien und Ölterminals eine wunde Stelle getroffen haben, zeigt die rhetorische Entgleisung von Kreml-Sprecher Dmitri Peskow, der sonst ein Meister der kontrollierten Wortwahl ist.
10: Es ist ein Krieg, ein echter Krieg. Alles hat als spezielle Militäroperation begonnen, geht aber weiter wie ein Krieg.
9: Das Wort Krieg hat im Kreml sonst niemand so breit in den Mund genommen. Militärische Spezialoperation heißt es auch im fünften Kriegsjahr. Den Schuldigen für den echten Krieg hat Peskow gleich mitgeliefert. Den Westen, der Kiew mit Waffen und Satellitendaten versorge. Bei den Russinnen und Russen kommt im Alltag von dem echten Krieg vor allem der Preisdruck an. Umfragen des Levada-Zentrums zeigen, dass der Anstieg der Preise für mehr als die Hälfte der Befragten das dringendste Problem des Landes ist. Laut Statistikbehörde Rostat wurde Benzin allein in den letzten 3 Wochen fast 7% teurer. Beim Diesel sind es mehr als 8% und der darf bis Ende Juli nicht mehr exportiert werden. Für Benzin

0: gibt es seit längerem einen Ausfuhrstopp. In fast allen russischen Regionen ist der Kraftstoff rationiert. Kreml-Chef Wladimir Putin selbst spielte die Krise auf einer Regierungssitzung dennoch herunter.
1: Es ist absolut offensichtlich, dass der Gegner wirtschaftlichen Schaden verursachen will. Und vor allem, er will Nervosität in der Gesellschaft hervorrufen. Diese Aufgabe wird er nicht erfüllen können. Die Widerstandsfähigkeit des russischen Energiesystems ist sehr hoch, einer der höchsten weltweit.
0: Wie so oft behauptet der Kreml, an der Front laufe alles nach Plan und die Spritversorgung werde man ebenso in den Griff bekommen. Nach Recherchen der US-Analysefirma Energy Intelligence ist die russische Ölverarbeitung im Juni im Vergleich zum Vorjahreszeitraum allerdings um ein Viertel eingebrochen. Das ist der niedrigste Wert seit über 20 Jahren.
2: Lilia Becker berichtete für das Studio Moskau. Aus Moskau selbst berichten nur noch wenige deutsche Journalisten. Einer von ihnen ist Michael Thumann, er schreibt für die Zeit. Herr Thumann, lange Schlangen vor den Tankstellen. Die Preise sind sehr hoch. Viele haben Angst, dass das Benzin gepanscht ist. Was sagen die Russen, mit denen Sie sprechen, dazu?
3: Ich würde nicht sagen, dass die Stimmung kippt, aber die Stimmung ist angeschlagen. Es verbreitet sich in Moskau übrigens schon seit Anfang dieses Jahres ein zunehmender Frust über die Folgen des Krieges, die höhere Inflation, über Internetsperren hier und da. Und jetzt kommt noch die Frage der Benzinpreise und der Benzinschlangen, die nicht überall sind, aber die eben immer wieder auftauchen und dann gerade, wenn man es braucht. Und all das vermischt sich zu so einem großen Gefühl des Unbehagens, wo man einfach merkt, wir können hier nicht unser Leben leben, solange dieser Krieg andauert.
2: Es gibt ja auch Auswirkungen auf die Landwirtschaft. Ich habe gelesen, die Bauern haben schon Angst, dass sie ihre Ernte nicht rechtzeitig einholen können, weil sie eben zwischendurch nicht genügend Benzin oder Diesel haben. Merkt man das?
3: Bisher merkt man das nicht. Es ist nicht so, dass jetzt in den Supermärkten keine Waren ankämen, weil die Landwirtschaft nicht liefern kann. Es ist zugleich auch so, dass die russische Regierung nun natürlich versucht, mit allen Mitteln über diese Benzinkrise im eigenen Land hinwegzuspielen. Sie importieren jetzt plötzlich Benzin aus Indien und aus anderen Ländern, die sie zuvor mit raffinierten Benzin und Rohöl natürlich beliefert haben. Das heißt, sie versuchen auf diese Art und Weise durch die Krise dieses Sommers zu kommen. Und sicherlich wird die Landwirtschaft auch davon nach der Armee selbstverständlich profitieren.
2: Der Kreml hat auch seine Rhetorik verändert. Er spricht nicht mehr von einer Spezialoperation in der Ukraine, sondern von Krieg. Was ist der Grund dafür? Geht es auch darum, die Leute einzustimmen, dass es jetzt erstmal schlimmer, ernster für sie wird?
3: Der Kreml stellt die ganze Operation, die sie bisher so genannt haben, zunehmend dar als große finale Auseinandersetzung mit dem Westen. Und nur in diesem Zusammenhang sprechen sie wirklich klar vom Krieg. Was die Ukraine angeht, versuchen sie das Wort Krieg weiter zu unterdrücken oder eben zu suggerieren, wir sind hier überhaupt nicht mit der Ukraine im Krieg, sondern auf dem Boden der Ukraine findet hier ein globaler Krieg, der große Showdown mit dem Westen da. Und auf diese Art und Weise versuchen sie der eigenen Bevölkerung zu verkaufen, warum sie in fast 5 Jahren erst da sind, wo sie jetzt in der Ukraine stehen.
2: Und wie gut funktioniert das? Ich hatte gesehen, im Januar haben ein Fünftel der russischen Bevölkerung gesagt, dass sie gegen den Ukraine-Krieg sind. Sind das mittlerweile mehr oder funktioniert diese Besänftigung noch?
3: Das ist natürlich schwer zu sagen, weil die Umfragen in Russland immer so eine Sache sind. Viele trauen sich ja nicht, offen zu sprechen. Tatsächlich hat es diese Umfragen gegeben in diesem Jahr. Ich würde einmal sagen, es sind wahrscheinlich bis zu einem Fünftel maximal wirklich gegen den Krieg in all seinen Facetten und wären auch dafür, sich für einen Friedensschluss zurückzuziehen an die international anerkannten Grenzen Russlands. Ein weit größerer Teil sagt, es soll bloß aufhören, aber, Klammer auf, zu unseren Bedingungen, Klammer zu, mit anderen Worten, wir behalten alles, was wir erobert haben. Und dann wünschen sich nochmal so etwa 20-25%, es möge weitergehen und mehr als bisher.
2: Bei diesen 20-25% findet man denn da dann auch die willigen Soldaten? Ich meine, beide Länder, sowohl die Ukraine als auch Russland, haben Probleme, neue Soldaten zu rekrutieren. Gibt es da noch ein Potenzial an russischen Männern, was gehoben werden kann?
3: Es gibt sicherlich in einigen Provinzen noch ein begrenztes Potenzial. Man hat da ja schon viele gezogen und vor allem auch verführt, gewissermaßen als Söldner. Die werden ja hoch bezahlt, als Söldner aus der verarmten Provinz dann an die Front zu gehen, wo man da manchmal mehr verdient als in seinem eigenen Dorf oder Städtchen im ganzen Jahr. Es gibt aber auch gleichzeitig immer noch in Moskau und in St. Petersburg Potenzial, weil man ja die bisher verschont hat. Also ich würde nicht darauf rechnen, dass den Russen die Soldaten ausgehen, aber sicherlich ist es nach fast 5 Jahren für Putin immer schwieriger geworden, Soldaten zu finden.
2: Wie geht Putin denn mit den Angriffen auf die russischen Ölraffinerien um? Kann er dem gar nichts entgegensetzen?
3: Es ist für die russische Abwehr offenbar sehr schwer, die Drohnen, gegen die ja wirklich auch noch so kein klares Mittel gefunden ist. Also die großen Bodenluftraketen, die andere Raketen vom Himmel holen, nutzen da wenig und außerdem sind sie viel zu teuer. Und dann haben sie auch noch andere Abwehrgeschütze, die auch so präzise dann bei Drohnen nicht immer sind. Und das macht es für die Russen genauso schwierig, wenn die Ukrainer in großen Schwärmen Drohnen schicken. Und das gilt natürlich übrigens auch umgekehrt. Also gegen Drohnen gibt es bisher noch nicht die perfekte Gegenwaffe. Und zugleich ist es so, dass er in der öffentlichen Kommunikation jetzt natürlich zum ersten Mal auch gesagt hat, ja, wir haben da ein Problem mit dem Benzin und wir arbeiten da dran. Das heißt also, dass er das Problem nicht einfach ignoriert, sondern was dazu sagt, bedeutet die Anerkennung des Problems und dass er sich der Sache in irgendeiner Form stellen muss.
2: Was wir ja auch sehen, ist, dass die Inflation steigt. Wie kann man denn die Wirtschaft bewerten? Ich finde das unheimlich schwierig, weil allein wenn ich jetzt an den Ölpreisdeckel denke, worüber die EU ja heute nochmal spricht, ist ja auch gar nicht klar, wie viel Öl dann doch über Schattenflotten rausgeführt wird. Können Sie das?
3: Es gibt natürlich sehr viele Möglichkeiten für Russland, weiter Öl aus dem Lande zu bekommen. Da spielt die Schattenflotte eine ganz wichtige Rolle. Da spielt aber auch Verkehr eine Rolle, den man von Europa aus so gut nicht kontrollieren kann. Denn wir reden ja oft von der Ostsee, wo man aber auch in internationalen Gewässern solche Schiffe nicht immer gleich stoppen kann. Das verstößt gegen das internationale Seerecht. Es geht aber auch etwas raus über die Häfen am Pazifik. Außerdem gibt es Pipelines. Also von daher, Russland hat diese Möglichkeiten. Man kann es nur begrenzen, aber man kann es nicht stoppen. Und dann muss man einfach sehen, dass derzeit im Zusammenhang mit dem wieder aufflammenden Krieg am Golf natürlich die Ölpreise auch wieder steigen und das bedeutet dann für jedes verkaufte Fass wiederum mehr Einnahmen für Russland und die russischen Ölkonzerne. Und insoweit glaube ich auch hier, Russland hat einen Einnahmeeinbruch, aber keinen Einnahmestopp in diesem Bereich.
2: Die NATO hat ein 140 Milliarden Euro Paket für die Ukraine beschlossen für dieses und nächstes Jahr. Hält der Beistand für die Ukraine durch die NATO und die EU länger, als Putin gedacht hat?
3: Das ganz bestimmt. Putin kalkuliert eigentlich seit Anfang des Überfalls des Großen auf die Ukraine 2022, dass der Westen sich dort nicht so engagieren würde. Dann hat er gehofft, na, denen geht bald die Puste aus. Dann hat er gehofft, ich stelle den Deutschen das Gas ab, was er gemacht hat im August 2022. Dann geben die Kleinen bei. Das heißt, er hat sich eigentlich über den Westen immer geirrt. Klar ist, er will das weiterführen, koste es die Bevölkerung, was es wolle. Das ist ihm ganz wichtig und er setzt natürlich die ganze Zeit darauf, dass wir irgendwann kollabieren und er schaut dann auch von Wahl zu Wahl. Mit Orban hat es nicht geklappt, dummerweise. Er schaut jetzt auf Frankreich im nächsten Jahr, dass sich vielleicht mit dem Aufstieg der französischen Rechten und Rechtsextremen für ihn eine neue Lage ergibt oder mit der AfD in Deutschland. Das heißt, er schaut ganz stark darauf, wie wir uns in unseren eigenen Ländern in Europa zerstreiten und dass daraus vielleicht für ihn der Vorteil erwächst und dass wir aufgeben, sodass er dann zum Sieg spazieren kann.
2: Das heißt, Anzeichen jetzt, dass er irgendwie bereit ist, doch zu verhandeln und von seinen Maximalforderungen abzuweichen, gibt's nicht.
3: Nein, die sehe ich nicht. Er redet gerne davon, um bei uns die Bevölkerung zu beeindrucken, ganz vor allem in Deutschland.

0: mehr Drohnen produzieren. Die Ukraine wird immer besser, Drohnen einzusetzen. Und dieses Wissen will die EU nutzen. Und im Gegenzug bietet sie ihre Produktionsstandorte an. Heißt, hier bei uns in der EU sollen mehr Drohnen produziert werden. Rebecca Barth analysiert für uns die ukrainischen Drohnenangriffe auf Russland.
1: Immer häufiger greift die Ukraine Russland mit teilweise hunderten Drohnen an. Die Bilder brennender Ölhäfen und Speicher, längst keine Seltenheit mehr. Laut dem ukrainischen Militär- und Luftfahrtexperten Valeri Romanenko Ergebnis einer veränderten Strategie der ukrainischen Streitkräfte. Das ist das, worüber ich seit 2022 gesprochen habe, dass man Russland treffen muss, dass man nach den verwundbaren Stellen der Russen suchen muss. Die Ölraffinerien sind so eine verwundbare Stelle. Sie sehen ja, was in Russland passiert. Lange Schlangen bilden sich vor Tankstellen, Benzin und Diesel werden nicht mehr exportiert. Weniger sichtbar die Probleme bei der Versorgung der russischen Besatzungstruppen im Süden und Osten der Ukraine. Mehr als 300 Lastwagen mit Treibstoff würden die ukrainischen Truppen täglich in den von Russland besetzten Gebieten angreifen, gibt der ukrainische Militärexperte Pavlo Naroschny gegenüber ukrainischen Medien an. Hinzu kommen die Klagen russischer Landwirte. Ihnen fehlen die Mittel, ihre Ernte einzubringen. Derzeit wird Weizen geerntet. Im September und Oktober folgen Mais und Sonnenblumen. Das sind erhebliche Einnahmen für den russischen Staatshaushalt. Zuletzt greift das ukrainische Militär auch verstärkt russische Öltanker an. Dutzende Schiffe seien nach ukrainischen Angaben bisher im Asowschen Meer zerstört oder zumindest schwer beschädigt worden, sagt Naroschny. Denn Russland versuche, seine Probleme bei der Versorgung mit Treibstoff offenbar mit entsprechenden Lieferungen über den Seeweg auszugleichen. Videos nach zu urteilen, führt ein solcher Angriff zumindest dazu, dass der Tanker umfassend repariert werden muss. Er wird dadurch zwar nicht vollständig zerstört, aber die Schäden sind erheblich. Das Schiff kann nach einem solchen Treffer für längere Zeit keinen Treibstoff mehr transportieren. Über Jahre hat die Ukraine dafür Kapazitäten und Fähigkeiten aufgebaut, nutzt für ihre Angriffe unterschiedliche Drohnen, oft aus eigener Produktion. Militärexperte Jefen Diki. Ich bin zutiefst beeindruckt von unseren Drohneneinheiten. Was sie leisten, hat bislang niemand auf der Welt geschafft. Selbst der Iran, der über deutlich mehr Möglichkeiten verfügt, war nicht in der Lage, die Straße von Hormuz tatsächlich zu sperren. Die Ukraine will ihre Drohnenangriffe auf die russische Ölinfrastruktur weiter ausbauen. Um sich mittelfristig auch gegen russische Luftangriffe besser schützen zu können, sollten aus Expertensicht auch Angriffe auf russische Rüstungsbetriebe verstärkt werden.
0: Die Ukraine will ihre Angriffe auf Russland ausweiten. Putin unter Druck, Wende im Ukraine-Krieg, fragen wir in dieser Tagsendung. Probleme hat die Ukraine bei der Flugabwehr. Und das ist ein großes Problem, weil Russland die Angriffe immer weiter ausweitet, vor allen Dingen mit Raketen. Darüber spreche ich mit Stefan Lag, der gerade für die ARD in der Ukraine ist. Stefan, Russland greift Infrastruktur und Städte an. Kiews Bürgermeister Vitali Klitschko hat gesagt, die Raketenangriffe seien schlimmer als je zuvor. Wird der Krieg brutaler? Russland greift ja vor allem die Infrastruktur, in der letzten Nacht die Häfen und die Städte an. Kiews Bürgermeister Klitschko hat gesagt, die Raketenangriffe seien schlimmer als je zuvor. Wird der Krieg brutaler?
2: Ja, die Ukraine hat immer größere Schwierigkeiten, vor allem Angriffe mit ballistischen Raketen abzuwehren. Grund ist, dass ihr die Patriot-Luftabwehrraketen ausgehen und die Folge ist, dass die Angriffe mit russischen ballistischen Raketen nicht nur verheerende Schäden an Gebäuden, an Wohnblocks und so weiter anrichten, sondern es sterben eben auch viel mehr Menschen. Im Juni waren es nach ukrainischen Angaben 300 Zivilisten und das sind so viele in einem Monat wie seit Jahren nicht mehr. Hinzu kommt, dass die Russen auch bei den Drohnen aufgerüstet haben, die jetzt häufig mit so einer Art Düsenantrieb ausgestattet sind und dadurch viel schneller fliegen und schwerer abzufangen sind. Und schauen wir mal auf die frontnahen Regionen, da sind es die sogenannten FPV-Drohnen, First-Person-View-Drohnen, mit denen die russische Armee teilweise regelrecht Jagd auf Zivilisten macht. Und diese Drohnen, um das mal kurz zu erklären, die funktionieren so, dass ein Drohnenpilot durch die Kamera der Drohne genau sehen kann, wohin er sie steuert. Die Ukraine versucht sich davor zu schützen,

0: indem zum Beispiel kilometerlang Straßen mit Netzen überspannt sind oder ja auch Fenster bzw. Eingänge durch Netze geschützt werden. Beide Seiten setzen diese Drohnen auch im Kampf gegen jeweils feindliche Stellungen ein. Diese FPV-Drohnen sind zum Beispiel einer der Hauptgründe dafür, dass es ja eine sehr, sehr hohe Opferzahl auf Seiten der russischen Soldaten gibt, die nach Schätzungen bis zu 30.000 Soldaten pro Monat liegt. Das umfasst tote Soldaten, aber auch verletzte Soldaten. Kommen wir vielleicht nochmal zur Brutalität des russischen Angriffskriegs hier auf die Ukraine. Die zeigt sich auch bei Angriffen auf medizinische Einrichtungen, etwa Krankenhäuser oder Angriffe auf Rettungskräfte, die im Einsatz sind. Zu Beginn der Woche wies Ärzte ohne Grenzen darauf hin, dass das immer häufiger passiert. Und es heißt in der Mitteilung, dass diese Angriffe zu systematisch seien, zu häufig und zu präzise, um zufällig zu sein. Ärzte ohne Grenzen teilten mit, wenn Krankenhäuser wiederholt getroffen würden oder mit Präzisionswaffen angegriffen würden, dann sei das kein Zufall.
1: Jetzt hat Russland gerade vor und nach dem NATO-Gipfel stark angegriffen. Geht es bei diesen brutalen Angriffen mehr darum, die ukrainische Bevölkerung mürbe zu machen oder auch nochmal den NATO-Staaten klarzumachen, mit wem sie es zu tun haben?
0: Ich denke beides, aber es ist wahrscheinlich vor allem auch ein Signal an die NATO-Staaten. Präsident Zelensky hatte ja schon im Vorfeld davor gewarnt. Er hatte gesagt, das sei typisch für Putin und absolut sein Verhaltensmuster. Und so kam es dann ja auch. Es waren ja mehrere massive Angriffswellen auf Kiew mit Drohnen, mit Marschflugkörpern, mit ballistischen und Hyperschallraketen. Dazu Gleitbombenangriffe in der Region Sumy. Es wird vermutet, dass Russland so Stärke demonstrieren will, eventuell auch davon ablenken möchte, dass die Lage an der Front stagniert, aus russischer Sicht gar nicht so positiv ist und es ja eben der Ukraine auch gelingt, mit weitreichenden Waffen tief im Landesinneren Russlands die Energieinfrastruktur so effektiv anzugreifen, beispielsweise durch Angriffe mit Drohnen auf Raffinerien. Das ist ja mittlerweile eine Treibstoffkrise in Russland gibt und massive Versorgungsengpässe mit langen Schlangen an den Tankstellen. Eingeschüchtert wurden die NATO-Staaten dadurch jedenfalls nicht. Im Gegenteil, ich glaube, es sind zwei Dinge deutlich geworden. Zum einen, dass die Ukraine dringend Verstärkung bei der Luftabwehr braucht. Da hatte ja Selenskyj an die USA und an die übrigen NATO-Partner appelliert, da einfach mehr zu liefern. Speziell bei den ballistischen Raketen braucht man eben die schon erwähnten Patriot-Luftabwehrraketen. Aber der andere Punkt ist eben der, dass es der Ukraine mittlerweile ja auch gelingt, Russland empfindliche Schläge zu versetzen und sich als Partner für die Europäer zum Beispiel im Bereich der Drohnentechnologie anbietet. Also ist die Ukraine längst nicht mehr nur Bittsteller.
1: Nun haben die USA der Ukraine erlaubt, die Patriot-Raketen zu bauen. Wie lange wird es denn dauern, bis die Ukraine davon profitiert?
0: Also diese Nachricht ist erstmal in der Ukraine sehr positiv aufgenommen worden, aber es könnte nach Einschätzungen von Experten wirklich extrem lange dauern. Manche sprechen sogar von Jahren, bis es soweit ist, dass sich die Ukraine quasi ihre eigenen Patriot-Luftabwehrraketen baut, zumal das ja ein ziemlich komplexer Prozess ist. Aber immerhin, es war ein wichtiges Signal von US-Präsident Trump, dass er das der Ukraine zutraut und offenbar auch bereit ist, dem Land die Lizenz zu geben. Darüber hinaus haben ja Frankreich, Deutschland und 7 weitere europäische Staaten gestern in Paris mit der Ukraine eine Koalition zur Raketenabwehr vereinbart. Da ist es das Ziel, eine gemeinsame Fähigkeit zur Abwehr ballistischer Raketen für Europa aufzubauen. Und dabei will man eben auch auf die Erfahrung Kiews im Abwehrkampf gegen Russland zurückgreifen. Aber trotz aller schönen Worte, die bange Frage ist natürlich, wie die Ukraine sich in den kommenden Wochen und Monaten gegen russische Angriffe mit ballistischen Raketen zur Wehr setzen will. Selenskyj wird wohl nichts anderes übrig bleiben, als immer wieder bei den USA und auch bei den anderen Partnern um Patriot-Abwehrraketen zu bitten. Wie viele dann geliefert werden oder ob das eventuell auch schon geschehen ist, dazu gibt es keine konkreten Angaben.
1: Aber das ist so ein Punkt, wo er sich beim NATO-Gipfel eigentlich mehr versprochen hätte. Und was ist die Begründung, warum er die nicht bekommt offiziell, weil man die im Irankrieg braucht?
0: Also die Patriot-Abwehrraketen werden zum einen sehr, sehr langsam produziert. Deswegen ist es Selenskyj wichtig, ja, da weitere Produktionsmöglichkeiten aufzumachen. Der andere Punkt, das ist schon angesprochen, sehr viele dieser Patriot-Abwehrraketen sind im Irankrieg im Einsatz gewesen. Die USA argumentieren, sie hätten jetzt auch nicht endlos viele davon. Und Ähnlich argumentieren auch die anderen europäischen Partner, dass man diese Patriot-Luftabwehrraketen nicht abgeben könnte, weil man die für den eigenen Bedarf bräuchte.
1: Die deutschen Medien beurteilen den NATO-Gipfel gemischt. Sie kritisieren vor allem, dass der NATO-Beitritt der Ukraine kein Thema mehr ist. Das wurde jetzt schriftlich nicht mehr festgehalten, war aber auch beim letzten NATO-Gipfel schon so. Wie blickt denn die Ukraine selbst auf die Ergebnisse?
0: Also in der Bewertung dieses Gipfels wurde vor allem das Treffen von Trump mit Zelensky hervorgehoben. Einige Kommentatoren sagten, es sei eines der besten, vielleicht sogar das beste Treffen überhaupt gewesen. Und in dem Zusammenhang wurde dann immer wieder diese Lizenz für die Patriots hervorgehoben, dass man da einen entscheidenden Schritt weitergekommen sei. Ich glaube, insgesamt war der Eindruck derart, dass die Ukraine von der US-Regierung ernst genommen wird. Es gab ja da auch schon mal ganz, ganz andere desaströse Treffen. Trump zeigte sich diesmal zum Beispiel beeindruckt davon, dass es der Ukraine gelingt, mitten im Krieg ihre eigenen Drohnen und auch weitreichende Waffen zu bauen. Und US-Außenminister Rubio fügte hinzu, dass Russland jetzt ernsthaft Probleme habe und dies eventuell in der Zukunft ein Fenster für Verhandlungen öffnen könnte. Die Ergebnisse des NATO-Gipfels waren aber auch sonst aus ukrainischer Sicht ja recht positiv, vor allem die 2x70 Milliarden Militärhilfe in den kommenden 2 Jahren. Das gibt eine gewisse Planungssicherheit, zum Beispiel bei vielen bilateralen und multilateralen Rüstungskooperationen. Da geht es zum Beispiel um die Kooperation im Bereich der Drohnenproduktion. Das war heute beim Besuch von EU-Kommissionspräsidentin von der Leyen in Kiew auch ein Thema. Da wurde beschlossen, dass die Europäische Union und die Ukraine bei der Produktion militärischer Drohnen eng zusammenarbeiten wollen.
1: Kommen wir nochmal zu den Friedensverhandlungen. Trump hat das auch so am Rande des NATO-Gipfels erwähnt, dass er bald mit Putin telefonieren werde. Wie viel Hoffnung hat man da in der Ukraine, dass das wirklich passiert und dass diese Verhandlungen auch so verlaufen, dass man nicht die Maximalforderungen Russlands erfüllen muss?
0: Also die Hoffnung darauf, dass es irgendwann Verhandlungen geben könnte, die ist natürlich da. Der ukrainische Präsident Selenskyj hatte ja Putin vor nicht allzu langer Zeit dazu aufgerufen, sofort mit Verhandlungen zu beginnen. Sein Land sei zu einem sofortigen Waffenstillstand bereit, wenn es Verhandlungen geben würde. Und Selenskyj hatte auch vorgeschlagen, diese in einem Drittstaat stattfinden zu lassen, da ja weder er selbst nach Moskau fahren würde oder umgekehrt Putin nach Kiew kommen würde. Aber bislang gibt es eben keinerlei Anzeichen dafür, dass es in absehbarer Zeit dazu kommen könnte. Die heftigen russischen Angriffe auf die Ukraine sprechen da ja auch eine klare Sprache.
1: Selenskyj baut ja auch gerade sein Kabinett um. Julia Swiridenko soll den Posten als Ministerpräsidentin aufgeben. Was hat Selenskyj mit ihr vor?
0: Ja, nach nur einem knappen Jahr im Amt ist Swiridenko zurückgetreten. Selenskyj hätte sie gerne auf dem frei gewordenen Posten der Botschafterin in den USA. Grund dafür ist, dass die sich in den Verhandlungen mit den Amerikanern, zum Beispiel um seltene Erden, als zähe Verhandlungspartnerin erwiesen hatte und auf amerikanischer Seite ja offenbar respektiert wird. Das zeigt, wie wichtig es Selenskyj ist, in Washington jemanden zu haben, der sich dort eben für die Ukraine Gehör verschaffen kann. Hintergrund ist aber auch, dass Selenskyj von Zeit zu Zeit die Regierung umbildet, was auch diesmal der Fall ist. Als neuer Ministerpräsident ist der derzeitige Chef des staatlichen Energiekonzerns Naftogaz, Serhii Koretzki, im Gespräch. Ihm traut Selenskyj zu, die Ukraine auf den kommenden Kriegswinter und die bevorstehenden Angriffe Russlands auf die Energieinfrastruktur vorzubereiten. Auch bei anderen Posten wird es wohl wie in der Vergangenheit auch ein Stühlerücken geben. Ausgewechselt werden könnte zum Beispiel auch Verteidigungsminister Fjodorow. Aber hier ist bislang noch keine Entscheidung gefallen. Die Posten, die Neuverteilung, die werden zur Stunde auch hier in der ukrainischen Rada entschieden.
1: Unser Korrespondent Stefan Laak in der Ukraine war das. Danke für die Eindrücke. Die Ukraine hält also dem russischen Angriffskrieg stand. Aber die Lage ist nicht leicht. Mittlerweile helfen auch private ukrainische Firmen bei der Drohnenabwehr. Friederik Rother hat es sich in der Ukraine angeschaut.
2: Eine Wohnsiedlung in Kiew. Es ist sommerlich warm und grün hier. Überall gibt es Gärten und kleine, einfache Häuschen. Aber die Idylle trügt. Mitten in der Siedlung ist ein Krater zu sehen, mindestens 10 Meter breit. Ein Raketenteil kam hier runter. Die Druckwelle zerstörte ein nahes Häuschen. Die Familie, die darin wohnte, überlebte. Aber das Gebäude ist nur noch ein Haufen Geröll und Schutt. Deswegen ist Vasil gekommen. Unsere Aufgabe ist es, da die Familie hier zurzeit nicht über die finanziellen Mittel verfügt, die Abrissarbeiten durchzuführen. Es geht jetzt darum, das Haus abzureißen und den gesamten Schutt zu beseitigen. Basil leitet die Aktion. Er ist hier für Dobrobat, eine Freiwilligenorganisation, die hilft, Trümmer nach russischen Angriffen wegzuräumen. Der Name heißt übersetzt Bataillon für das Gute. Dann kommt Mikola. Er ist über 70, ehemaliger Ingenieur und will mit anpacken. Auch ein paar andere Freiwillige machen sich bereit für ihren Einsatz. Sie ziehen sich Arbeitskleidung an und Warnwesten. Werkzeug hat Vasil mitgebracht. Dann geht es los. Es ist etwas unkoordiniert. Jeder packt irgendwie an. Manche räumen Teile des Mauerwerks weg. Zwei Männer heben die kaputte Waschmaschine aus dem Trümmerhaufen. Dazwischen liegen immer wieder persönliche Sachen. Musiknoten, Kleidung, ein Buch zum Englischlernen, Schuhe. Mykola macht das betroffen. Die Menschen hier haben einen großen Verlust erlitten. Sie haben diese Dinge über viele Jahre hinweg gesammelt und jetzt ist alles kaputt, unbewohnbar. Das bedeutet großes Leid für die Menschen. Um das zu lindern, möchte er helfen. Außerdem hält es ihn als Rentner fit, erzählt er. Eine Kettensäge wird gesucht. Auf Englisch, denn zwei der Freiwilligen kommen aus den USA. Jason, einer der beiden Amerikaner, nimmt das Gerät in die Hand und legt los. Jason war schon mehrmals in der Ukraine zum Helfen, erzählt er. Ich will einfach der Ukraine helfen. Seltsamerweise hat mir meine Mutter schon als Kind erzählt, dass Russland angreifen würde. Wir lebten damals in Pennsylvania und Russland kam nie. Also dachte ich mir, ich muss dahin gehen, wo Russland angreift, wenn ich helfen will. Dobrobat gibt es seit 2022. Gegründet wurde die Organisation kurz nach der russischen Vollinvasion. Landesweit gibt es mehrere Regionalgruppen, die inzwischen, wie sie sagen, mehr als 10.000 Familien geholfen haben. Meistens räumen sie Trümmer weg oder machen beschädigte Häuser wieder so fit, dass Menschen zumindest temporär darin wohnen können. Dann schaut Jeva vorbei. Sie ist 19 und lebte mit ihrer Familie in dem Häuschen, bis das Raketenteil hier vor 2 Monaten runterkam. Sie erinnert sich noch an den Moment. Leider befanden wir uns damals im Haus. Danach mussten wir aus den Trümmern rausklettern. Zum Glück wurde niemand schwer verletzt. Das war buchstäblich ein Wunder. Der Schmerz über das zerstörte Zuhause sitzt immer noch tief. Sie muss schlucken, als sie die Trümmer sieht. Ob sie, ihre 3 Geschwister und ihre Eltern hier jemals wieder wohnen werden, weiß sie noch nicht. Aber dass die Freiwilligen von Dobrobat hier anpacken, freut sie. Ich bin dankbar für all die Hilfe. Es wäre sehr schwierig und teuer gewesen, das alleine zu machen, da meine Mutter arbeitet und mein Vater beim Militär ist. In 2 Tagen wollen die Freiwilligen hier fertig sein. Dann wollen sie den Schutt so weit sortiert haben, dass er abgeholt werden kann, bis der nächste Auftrag kommt.
1: In der Ukraine ist man kreativ, muss man aber auch im Krieg gegen Russland. Ohne die USA könnte die Ukraine diesen Krieg gar nicht führen. Und innerhalb Europas ist Deutschland der größte Unterstützer. Die Mehrheit der Deutschen findet es richtig, die Ukraine so stark zu unterstützen. Gerade bei der Luftabwehr ist man dafür, weil es eben auch Menschenleben rettet. Wenn es um die Lieferung von Panzern und Kampfflugzeugen geht, sinkt die Zustimmung. Hier haben dann viele Deutsche Angst davor, dass sich der Krieg ausweitet und Deutschland zur Kriegspartei werden könnte. Ich spreche mit dem Politikwissenschaftler Johannes Fawig von der Martin-Luther-Universität Halle-Wittenberg. Er lehrt internationale Beziehungen und europäische Politik. Guten Abend.
3: Guten Abend, Frau Reifenrath.
1: Die NATO hat sich darauf geeinigt, die Ukraine weiter zu unterstützen mit 140 Milliarden Euro dieses und nächstes Jahr. Wie bewerten Sie diese Summe?
3: Das sind gewaltige Summen und man muss sagen, es ist weniger die NATO als die europäischen Staaten plus Kanada, die USA, die lange der größte Unterstützer der Ukraine waren. Die sind ausgestiegen aus der finanziellen Unterstützung. Sie liefern Waffen, sie stellen auch Zielerfassungssysteme bereit und so weiter, aber die Europäer müssen dafür zahlen. Und das sind schon wirklich gewaltige Summen, die da aufgerufen werden. Hinzu kommen ja noch die massiv gestiegenen Rüstungsausgaben der europäischen Staaten. Und die Frage ist jetzt, wer hält länger durch? Die westlichen Unterstützer oder doch Russland? Das ist die entscheidende Frage und ich würde darauf heute noch keine eindeutige Antwort geben.
1: Haben Sie das Gefühl, die Unterstützung der NATO bröckelt? Die NATO-Mitgliedschaft der Ukraine scheint komplett vom Tisch, wurde nicht mehr festgehalten, aber über den EU-Beitritt wird noch gesprochen.
3: Ja, die NATO-Mitgliedschaft ist vom Tisch, wiederum aber hauptsächlich aus amerikanischer Perspektive, die das nicht mehr wollen, weil das in amerikanischer Wahrnehmung ein Teil des Problems ist, auch ein sozusagen ein Zeichen, dass man mit Russland nicht zu einer Lösung kommen kann. Und deswegen haben die Amerikaner das von der Agenda genommen. Die Europäer sehen das aber anders. Die Deutschen zum Beispiel haben jüngst noch in einem ukrainisch-deutschen Sicherheitsabkommen das Ziel der NATO-Mitgliedschaft festgeschrieben. Das heißt, die NATO eiert darum. Ich kann das nicht anders sagen. Sie hat das offiziell vom Tisch genommen, hat aber auch nicht die Kraft, diesen Beschluss wirklich in Verhandlungen einzubringen, weil darum ging es Russland im Wesentlichen, eine Verhinderung der NATO-Mitgliedschaft der Ukraine. Und wie gesagt, da gibt es Risse und Friktionen in der NATO und man hat das jetzt mit Formelkompromissen übertüncht, aber hat im Prinzip keine gemeinsame Strategie mehr. So würde ich das jedenfalls bewerten.
1: Sie kritisieren, dass die militärische Unterstützung den Krieg nur verlängert. Sie fordern stärkere diplomatische Bemühungen. Jetzt hat US-Präsident Donald Trump beim NATO-Gipfel am Rand gesagt, er werde mit Putin telefonieren. Darf man denn daran zweifeln, dass das wirklich passieren wird oder auch, dass die Ukraine gerade Stellenwert Nummer eins ist bei den USA?
3: Die USA haben wirklich im Moment eine undurchsichtige Position. Hinter den Kulissen verhandeln sie. Gleichzeitig tragen sie auch mit weitreichenden Waffensystemen, die sie, wie gesagt, sich von den Europäern bezahlen lassen, dazu bei, dass die Russen militärisch unter Druck geraten. Und das ist wahrscheinlich auch die Doppelstrategie, den Druck auf Russland erhöhen und dann die Hoffnung haben, dass man zu Gesprächen kommt. Und ich denke, das ist der einzig vernünftige Weg, weil faktisch ist es ein Abnutzungskrieg, der wirklich hohe Verluste auf beiden Seiten hat. Die Ukrainer haben zunehmend Schwierigkeiten, Soldaten zu rekrutieren. Es gibt riesige Zahlen an Wehrdienstverweigerern in der Ukraine. In Russland ist das genauso. Der Krieg ist dort auch nicht populär. Das heißt, alles schreit doch eigentlich danach, dass man diesen Krieg mit einem Kompromissfrieden beendet und nicht weiter Durchhalteparolen macht und guckt, wer länger durchhält. Ich glaube, das ist kein verantwortungsvoller Ansatz und die Europäer sollten sich nach meiner Auffassung jedenfalls eher dem amerikanischen Kurs anschließen und dann würde man einer Lösung näher kommen, als mit diesen Durchhalteparolen, wie das etwa die Deutschen seit langer Zeit machen.
1: Ja, aber die Fakten sprechen ein bisschen eine andere Sprache, weil bisher sind alle Gespräche auch zwischen den USA und Russland gescheitert. Sie haben jedenfalls nicht zu einem Treffen von Zelensky und Putin geführt. Glauben Sie, Putin will überhaupt verhandeln?
3: Das weiß ich nicht. Ich weiß nur, dass die Amerikaner im vergangenen Jahr in dem berühmten Treffen zwischen Putin und Trump in Anchorage eine Formel auf den Tisch gelegt hätten, mit denen der Krieg vorbei gewesen wäre. Aber die Europäer haben das nicht unterstützt und auch die Ukraine hat das nicht unterstützt, weil sie der Auffassung sind, dass man noch mehr gewissermaßen rausholen kann, dass man gewissermaßen es schafft, wenn man nur lange genug durchhält, dass Russland sich entweder zurückzieht oder der Krieg zu besseren Bedingungen für die Ukraine endet. Ich glaube nicht daran. Ich glaube, dass die beste Chance, die man im Moment noch haben kann, ist durch Kompromissangebote, mit denen Russland und die Ukraine leben kann. Das ist das Entscheidende. Beide Seiten müssen damit leben können. Und da haben die Amerikaner, wie gesagt, eine Formel ins Spiel gebracht, die im Moment noch nicht mehr als fähig ist. Und sie sagen, die Fakten sprechen dagegen. Ich lese die Fakten anders. Natürlich ist mit Russland nicht einfach zu verhandeln. Das ist ja gar keine Frage. Aber wenn man jeden Kompromiss als Appeasement oder Diktatfrieden quasi framed, wie das Neudeutsch heißt, dann will man letztlich zu keiner Lösung kommen. Und ich bin dafür, dass wir bis an die Grenzen gehen, was verantwortbar ist. Und das ist nach meiner Auffassung auch für die Ukraine besser. Sie wird diesen Krieg nicht gewinnen, genauso wenig wie Russland diesen Krieg nicht gewinnen wird. Deswegen braucht man Kompromisse, mit denen beide irgendwie leben können. Da sind wir aber noch nicht.
1: Wie bewerten Sie denn die aktuelle Sicherheitslage für Deutschland? Ist Putin auch eine Gefahr für uns? Und ich glaube, was sich auch viele Menschen fragen, ist er eine atomare Bedrohung?
3: Also, ich glaube, da steht jetzt kein Atomkrieg direkt vor der Tür, aber natürlich ist nach 5 Jahren Krieg die Eskalationsdynamik enorm. Und ich glaube, dass man Verhandlungen auch gewissermaßen als präventive Eskalationsverhinderung sehen muss. Das gehört zum Gesamtbild dazu, dass Russland noch nuklear eskalieren kann. Das ist nicht sehr wahrscheinlich, dass es das tut. Aber der Schaden wäre so groß, wenn das passieren würde, dass ich das als Ansporn für die sozusagen diplomatische Lösungssuche nehmen würde. Also mit kühlem Kopf an diese Fragen rangehen, keine Panik verbreiten, dafür besteht, glaube ich, kein Anlass, aber doch mehr Energie in politische Lösungen setzen und nicht so eindeutig, wie das bisher der Fall war in den vergangenen Jahren, auf militärische Unterstützung setzen und damit hoffen, dass alles gut wird. Nein, damit wird nicht alles gut. Das haben die letzten 4 Jahre, glaube ich, gezeigt. Wir brauchen wieder Diplomatie.
1: Sie sind kein Mitglied, aber in der Grundwertekommission des BSW. Künftig heißen die Bündnis Soziale Gerechtigkeit und Wirtschaftliche Vernunft noch Bündnis Sarah Wagenknecht. Die Partei fordert, dass sofort alle Waffenlieferungen an die Ukraine eingestellt werden. Finden Sie das richtig? Ist das quasi eine Voraussetzung für Verhandlungen? Oder was wäre die Konsequenz?
3: Na, das ist nämlich nicht so wahr, die BSW-Programmatik, wobei ich hier nicht der Sprecher der BSW, des BSW bin, aber das Argument ist, dass allein mit immer mehr Waffenlieferungen keine Stabilisierung der Lage möglich ist, sondern es ein Paket sein muss aus Diplomatie und natürlich sich gegen diese russische Aggression zu wehren, dass das völkerrechtswidrig ist und dass Russland ein Verbrechen begeht mit diesem Angriffskrieg. Darüber gibt es, glaube ich, keine 2 Meinungen. Es gibt unterschiedliche Vorstellungen über die Strategie, wie man diesen Krieg beendet. Und mit immer mehr Waffenlieferungen wird man das nicht erreichen, sondern nur mit Diplomatie. Das ist die Kernaussage und die finde ich richtig.
1: Vielen Dank, Professor Johannes Fahrweg war das. Sie hören den Tag, Putin unter Druck, Wende im Ukraine-Krieg. Die EU hat den Schutz von geflüchteten Ukrainern verlängert bis März 2028. Wer jetzt allerdings neu in die EU kommt, muss nachweisen, dass er seiner militärischen Verpflichtung nachgekommen ist. Zumindest wenn er männlich ist. Männer zwischen 23 und 60 dürfen die Ukraine nicht einfach so verlassen.
4: Zunächst mal geht es um Sicherheit für Ukrainerinnen und Ukrainer in der EU, auch um Planungssicherheit, denn im kommenden Frühjahr wären die Regeln für den besonderen Schutzstatus für diejenigen, die vor dem Krieg flüchten, ausgelaufen. Die EU aber möchte ihn nun frühzeitig bis zum März 2028 verlängern, so Innenkommissar Brunner.
5: We need to maintain continuity, we need to maintain.
6: Dies schützt die Familien, die sich in Europa ein Leben aufgebaut und sich integriert haben, zum Beispiel indem sie eine Arbeit aufgenommen haben, damit zur europäischen Wirtschaft beigetragen haben. Und auch indem sie hier die Schule besuchen, die Sprachen lernen oder auch Unternehmen gegründet haben.
5: By learning the language, going to school, setting up businesses.
4: Ausgenommen sind künftig allerdings die 23- bis 60-jährigen ukrainischen Männer, die von ihrem Land keine Ausreiseerlaubnis bekommen. Damit folge die EU also einer Bitte der Ukraine, die weiterhin viele Soldaten braucht.
5: Our proposal provides that temporary protection should not be granted to newly arriving persons who are not allowed.
6: Personen, denen die Ausreise aus der Ukraine aufgrund ihrer militärischen Verpflichtungen untersagt ist, werden wir keinen Schutz gewähren. Genau das hat die Ukraine von uns verlangt und genau das setzen wir um.
5: This is what we are doing.
4: Nach Angaben des ukrainischen Präsidenten Selenskyj mobilisiert das Land jeden Monat bis zu 34.000 Mann. Weil aber die Zahl der Fahnenflüchtigen steige, könne die Armee ihre Verluste damit kaum noch ausgleichen. Außerdem würden viele Männer auch für den Wiederaufbau gebraucht. Auch Innenminister Alexander Dobrindt hatte sich zuletzt für diese Änderung im Schutzstatus für Ukraine ausgesprochen.
7: Wir haben festgestellt, dass genau in den vergangenen Monaten auch der Zuzug von Personen im wehrpflichtigen Alter gestiegen ist. Damit muss man umgehen.
4: Das hatte er im Kreise der EU-Innenministerkollegen bereits vor rund 3 Wochen in Luxemburg diskutiert und viel Zustimmung gehört. Denn in der Ukraine unterliegen Männer zwischen 18 und 60 Jahren der Wehrpflicht. Für den Kriegsdienst werden aktuell Wehrpflichtige ab 25 Jahren eingezogen. Und das müsse auch weiterhin verstärkt möglich sein, so zum Beispiel Schwedens Innenminister Johan Forssell. Klar ist es für uns von entscheidender Bedeutung, den Ukrainern jene Art von Schutz zu gewähren. Doch zugleich muss der Krieg geführt werden und er muss gewonnen werden. Und damit dies gelingt, ist es unerlässlich, dass mehr Männer in der Ukraine bleiben und kämpfen.
8: more men are staying in the Ukraine and fighting this war.
4: Aus persönlichen Gründen könnten aber auch weiterhin wehrfähige Männer Schutz in der EU finden, so Dobrindt, wenn natürlich auch die Chancen deutlich geringer sind.
7: Das schließt natürlich nicht aus, dass dann für diese Fälle das normale Asylverfahren gilt. Und ich glaube, auf den Weg kann man sich begeben, dass man bei Personen im wehrpflichtigen Alter zumindest dann auf eine individuelle Prüfung geht und nicht mehr auf den Fall der Massenzustromrichtlinie, der genau diese Individualprüfung ja ausschließt.
4: Über diese EU-Massenzustromrichtlinie haben nun seit mehr als 4 Jahren rund 4,5 Millionen Ukrainerinnen und Ukrainer Zuflucht gefunden und konnten damit zumindest theoretisch direkt arbeiten, zur Schule gehen und medizinische Versorgung sowie Sozialleistungen in Anspruch nehmen. Die allermeisten wurden von Polen und Tschechien aufgenommen und von Deutschland, wo gut 1 Million Ukrainerinnen und Ukrainer seit Beginn des russischen Angriffskriegs einen sicheren Platz gefunden haben.
1: Der Ukraine fehlen Soldaten. Das war ein Bericht von Katrin Schmid. Zu viele Soldaten haben ihre Einheiten verlassen oder sind aus dem Urlaub nicht wieder zurückgekehrt. Man darf aber auch nicht vergessen, wie lange diese Männer schon kämpfen und wie erschöpft sie sind. Aktuell laufen in der Ukraine die Vorbereitungen auf einen weiteren Kriegswinter. Im Gespräch mit unserem Korrespondenten Stefan Lack haben wir gehört, welche Rolle die Energieversorgung spielt, eine ganz große. Und die Frage ist, können die Ukrainer vielleicht doch bald mit einem Waffenstillstand rechnen? Das will ich Nico Lange fragen. Er ist Politikwissenschaftler und Sicherheitsexperte. Herr Lange, hallo.
9: Guten Abend.
1: Die Koalition der Willigen plant ein Militärmanöver im Herbst in Polen. Ist es jetzt schon Zeit, sich auf einen Waffenstillstand vorzubereiten?
9: Naja, wir sind ja keine Beobachter. Es ist Zeit, den Druck so zu erhöhen, dass ein Waffenstillstand wahrscheinlicher wird. Und es ist Zeit, zeigen, dass die Koalition der Willigen auch tatsächlich zu etwas willig ist und nicht nur eine Koalition der Redenden ist. Insofern ist das schon richtig mit dieser Übung. Ist auch richtig, dass Deutschland mitmacht. Und gleichzeitig müssen die Europäer überlegen, wie wir das Momentum der Ukraine jetzt stützen, dass noch vor diesem Winter zumindest ein sektoraler Waffenstillstand für den Luftkrieg möglich wird.
1: Was bedeutet das? Was müssen die Europäer machen, Ihrer Meinung nach?
9: Naja, die Ukrainer werden ja gelobt von den Europäern dafür, dass sie Dinge gemacht haben, von denen ja ehrlicherweise viele Europäer, auch die Deutschen, wollten, dass die Ukrainer sie nicht machen. Die Krim angreifen, tief nach Russland hineinschlagen, Energieanlagen angreifen, Munitionsdepots, militärische Einrichtungen, Einrichtungen der russischen Rüstungsindustrie angreifen, bis weit nach Russland hinein, auch in Moskau und in St. Petersburg. Das hat der Ukraine Momentum verschafft und das können die Europäer unterstützen. Die Europäer haben noch ungenutzte Instrumente, was zum Beispiel die freifahrende immer noch Schattenflotte betrifft, was Visa betrifft für Russen. Also die EU kann mehr machen oder auch Deutschland kann mehr machen, um das Momentum der Ukrainer zu unterstützen und diesen Waffenstillstand nicht nur zu erhoffen, sondern herbeizuführen.
1: Jetzt ist noch unklar, wie sich Deutschland bei diesem Militärmanöver im Herbst beteiligen wird. Wenn man jetzt mal so vergleicht, wie sich Macron und Merz verhalten haben, warum ist der Bundeskanzler zurückhaltend?
9: Ja, der Bundeskanzler ist sicherlich mit Blick auf innenpolitische Dinge zurückhaltend. Und gleichzeitig muss man doch sagen, wir können doch nicht sagen, wir machen eine Koalition der Willigen und dann ist Deutschland das einzige Land, das unwillig ist. Wir müssen da dabei sein und es ist auch eine Frage des politischen Einflusses. Die wichtigste Sicherheitsfrage in Europa muss Deutschland mitgestalten.
1: Jetzt ist auch ein gemeinsames Raketenabwehrsystem geplant. Wie wichtig ist das für unsere eigene Sicherheit?
9: Wir haben ein gemeinsames Problem, alle in Europa, mit der Abwehr ballistischer Raketen und mit der Abwehr von massenweise Drohnen. Und beide Verletzbarkeiten nutzt Russland ja brutal aus. Und ich glaube, gegen diese Dinge muss man eine eigene Abwehr aufbauen, die unabhängig ist von den USA. Das geht nicht schnell. Aber damit muss man jetzt anfangen. Und man sieht ja schon, wie sich die Rollen geändert haben. Die Ukraine ist Teil der Lösung. Die ist kein irgendwie armer Verwandter, der Almosen braucht, sondern ist Teil der Lösung, trägt zu unserer Sicherheit bei. Aber gleichzeitig muss man die Frage beantworten, wenn man das jetzt langfristig angeht, wie kann man kurzfristig jetzt etwas tun, weil ja alle 2 Wochen ungefähr Putin mit massenweise Drohnen und ballistischen Raketen Kiew bombardiert.
1: Die NATO-Hilfen, die in Ankara beschlossen wurden, reichen die denn aus, um den Druck auf Putin zu erhöhen?
9: Nein. Also diese NATO-Hilfen erhöhen ja keinen Druck auf Putin. Das ist gut, dass man der Ukraine weiter Unterstützung zukommen lässt. Aber das ist jetzt nichts, wo Putin schlaflose Nächte bekommen hat nach diesem Gipfel in Ankara. Und das ist ja die Frage, die an die Europäer gestellt ist, nachdem sie die ganze Zeit irgendwie gehofft haben, dass Daddy, also Donald Trump, die Lage löst, was nicht passieren wird. Wie können sie jetzt nicht nur die Ukraine unterstützen, sondern aktiv so Putin unter Druck setzen, dass ein Waffenstillstand mindestens mal für den Luftkrieg wahrscheinlich wird. Und da muss man zum Akteur werden, nicht nur zum Unterstützer und zum Beobachter, sondern muss selbst agieren.
1: Beim EU-Sanktionspaket gegen Russland ist man sich nicht einig geworden. Nächste Woche will man nochmal darüber sprechen. Die EU-Staaten, die leiden selber unter dem hohen Ölpreis. Wie gefährlich ist es denn, hier jetzt nachzugeben?
9: Naja, wenn man immer wieder Schlupflöcher lässt, wenn man Putin immer wieder Möglichkeiten lässt, seine Kriegsmaschinerie zu finanzieren, das ist ja auch das, was ich ansprach mit der Schattenflotte, die weiterhin Öl transportiert und nicht aufgehalten wird, dann dauert dieser Krieg noch länger und dann wird Putin nicht aufgeben oder zu Gesprächen bereit sein, sondern wird versuchen, auf unsere Schwäche zu setzen, auf unsere Zögerlichkeit, auf Uneinigkeit in Europa. Insofern ist das schon notwendig, dass man nochmal miteinander spricht. Ich bin da zuversichtlich, weil es schon oft so war bei diesen Sanktionen, dass es Uneinigkeit gab, aber dass man sich am Ende, das ist ja mittlerweile schon über 4 Jahre, immer wieder einigen konnte. Und ich bin sicher, das wird auch diesmal gelingen.
1: Sie haben ja im Prinzip, fordern Sie, dass wir mehr zum Akteur werden. Da denken Sie an das Militärische. Wie sieht es mit dem Diplomatischen aus? Man liest immer mal wieder, die EU würde gerne die Diplomatie weiter voranbringen, ist aber nicht wirklich integriert zwischen den Gesprächen zwischen den USA und Russland.
9: Es gehört ja zusammen. Also Akteur werden heißt stark sein, entschlossen auftreten, Putin unter Druck setzen und aus dieser Position heraus mit ihm verhandeln. Wie denn sonst? Also wenn man einfach hinfahren könnte und freundlich reden könnte und dann wäre die Sache gelöst, hätten wir jetzt, glaube ich, nicht schon das 5. Kriegsjahr. Man muss wissen, was man sagt, wenn man miteinander spricht und wie man Putin dazu bringt, von seinem imperialistischen Krieg abzusehen. Und das geht eben nur mit Druck und mit Stärke. Und eigentlich müsste man das jetzt im 5. Jahr des Krieges auch schon gelernt haben.
1: Vielen Dank für Ihre Einschätzungen. Nico Lange, Politikwissenschaftler, war das. Aus Transparenzgründen will ich noch sagen, dass er Mitglied der CDU ist. Putin unter Druck. Wende im Ukraine-Krieg. Das war der Tag. 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Der ehemalige NATO-General Erhard Bühler bespricht hier wöchentlich die Lage in der Ukraine und beantwortet auch Hörerfragen. Wenn Sie mal eine Frage haben, können Sie die da gerne hinschicken. Ich wünsche Ihnen viel Spaß beim Hören. Ich bin Isabel Reifenrath. Machen Sie es gut.

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1: 19 Uhr. Viel Kritik an Speicherung alter Verbraucherdaten. Waldbrand in Norddeutschland weitet sich aus. Norweger Werenscholt gewinnt 11. Etappe der Tour de France. Das Wetter in der Nacht trocken, 19 bis 10 Grad. Mein Name ist Claudia Meichelbeck. Weiter Kritik an der Schufa. Die Wirtschaftsauskunft Thai hatte eingeräumt, dass sie veraltete Zahlungsdaten von Millionen Menschen speichert, ohne deren Wissen. Die Schufa argumentiert, sie brauche die Daten für Tests. Doch Datenschützer von Algorithm Watch und Camp Act fordern jetzt in einer Petition, dass die Schufa diese Schattendatenbank löscht. ARD-Reporter Peter Hornung.
2: Der Leipziger Rechtsanwalt Peter Hense, der regelmäßig Schufa-Opfer vertritt, forderte gar strafrechtliche Ermittlungen gegen die Führung der Schufa. Das sei im Datenschutzrecht möglich. Es müsse zudem öffentlichen Druck geben durch Sammelklagen. Er kritisierte die zuständige Aufsichtsbehörde, den hessischen Landesdatenschutzbeauftragten. Der prüfe seit über einem Jahr die umstrittene Praxis der Schufa, bislang aber ohne Ergebnis. Das schade vor allem den Betroffenen.
1: Wärmepumpen sind beim Heizungstausch inzwischen die erste Wahl. Das Institut der deutschen Wirtschaft IW hat in einer Auswertung festgestellt, dass Wärmepumpen nicht nur im Neubau immer mehr eingesetzt werden. Auch bei Modernisierungen hätten sie die überwiegend fossil betriebenen Heizkessel überholt. Das IW geht davon aus, dass der Trend weitergeht. Wärmepumpen verursachten die niedrigsten Heizkosten und viele Geräte könnten auch kühlen, was eine Klimaanlage überflüssig mache. Der Brand im Müritz-Nationalpark in Mecklenburg-Vorpommern weitet sich immer mehr aus. Laut dem zuständigen Landkreis sind inzwischen 200 Hektar Fläche betroffen. Das ist in etwa so viel wie 280 Fußballfelder. Der Ort Granzin bleibe weiter evakuiert. Die Löscharbeiten seien schwierig, weil in der Brandzone auch ein ehemaliger Truppenübungsplatz liegt, der stark mit Munition belastet ist. Wodurch der Brand ausgelöst wurde, ist noch nicht klar. Der neue hessische Verfassungspreis geht an die Wissenschaftsjournalistin Mai-Thi Nguyen Kim und den Künstler Gunter Demnig. Die Auszeichnung wird von Landtagspräsidentin Wallmann gestiftet zum 80-jährigen Bestehen des Landes. Aus Wiesbaden, Sebastian Jakob.
3: Die Wissenschaftsjournalistin Mai-Thi Nguyen Kim von der Hessischen Bergstraße erreiche mit ihren vielfältigen ZDF-Online- und Fernsehformaten besonders junge Menschen, erklärt Landtagspräsidentin Wallmann die Auswahl. Die Preisträgerin vermittle die wichtige Bedeutung demokratischer Grundprinzipien. Der Künstler Gunter Demnig aus Alsfeld ist Begründer der Stolpersteine. Sie erinnern seit 1996 auf Bürgersteigen an die Opfer des Nationalsozialismus.
1: Bei der Tour de France hat der norwegische Radprofi Søren Werenskiold die 11. Etappe gewonnen. Mit einer Durchschnittsgeschwindigkeit von 50,9 Kilometern pro Stunde war es die schnellste Straßenetappe in der Geschichte der Tour. ARD-Sportreporter Holger Gerska.
4: Der Deutschland-Toursieger des vergangenen Jahres gewann den Sprint mit einem Überrumpelungsangriff. 300 Meter vor der Ziellinie hatte er plötzlich 2-3 Radlängen Vorsprung und die Sprinterprominenz kam nicht mehr wirklich heran. Olaf Koy aus den Niederlanden wurde Zweiter, Jasper Philipsen aus Belgien Dritter. Die deutschen Sprinter waren chancenlos. Als Bester der Deutschen erreichte Pascal Ackermann Platz 10. In Gelb bleibt Tadej Pogacar.
1: Das waren die Nachrichten. Das Wetter: in der Nacht klart der Himmel auf, es bleibt trocken, die Werte gehen zurück auf 19 bis 10 Grad. Morgen beginnt der Tag sonnig, dann kommen Quellwolken auf.

0: Und ab dem Nachmittag sind dann vor allem im Südwesten von Hessen einzelne Schauer oder Gewitter möglich. Die Höchstwerte morgen liegen zwischen 27 und 33 Grad. Am Freitag dann regional kräftige Schauer und Gewitter. Es wird sehr schwül bis 27 Grad. Es ist 19.04 Uhr.
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2: Und ich sage herzlich willkommen, mein Name Bastian Korff, und raus an die frische Luft geht's jetzt erstmal mit Pippo Paulina. Ob's regnet oder schneit oder auch nicht, egal, das wird fein. 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

Schau mal da drüben, ein Flügel, eine Gitarre, eine rote Note, ein blaues Lied, ein Regenbogen im Handumdrehen in diesem Sonnenuntergang, in der Farbe des Getreides. Weißt du, wenn das Leben ruft, geh. Pippo Pollina hat uns hier mit ins Freie genommen. Und jetzt wird's deutlich ruhiger und jazziger hier an der Hörbar. Wir kommen zum neuen Album der 1983 in Minsk geborenen deutsch-belarussischen Jazzsängerin Anna Magolina. Song of a Girl heißt das Werk, und wenn man sich das mal etwas genauer anschaut, ist man erstmal irritiert, denn Anna Magolina singt hier Anna Margolin oder Anna Margolin, wie sie in New York genannt worden ist. Die beiden Frauen sind aber trotz des fast identisch geschriebenen Namens nicht miteinander verwandt. Die Sängerin ist aber wohl aufgrund der Namensähnlichkeit überhaupt erst auf die Dichterin Anna Margolin aufmerksam geworden. Sie lebte von 1887 bis 1952 und verfasste durchweg jiddische Texte. Und da die Sängerin Anna Margolina auch schon immer ein Faible für die jüdische Kultur hatte, mussten die beiden fast namensgleichen wohl irgendwann zusammenkommen. Hier gibt's ein erstes Klangbeispiel, das Titelstück Song.

Die Nacht ist innig blau, so wie mein tränenvoller Blick. Sprich deine grausamen Worte doch mit zärtlicher Stimme. Und hier und da wird in deiner Stimme plötzlich erblühen im Mondlicht ein Garten. Höre zu, bis spät in die Nacht, auf das Kommen des Schattens der Liebe, traurig wie Flussgräser, zart wie die Namen der Blumen. So in etwa lautet der Text von Glanz, auf Deutsch im Original geschrieben, auf Jiddisch von der Dichterin Anna Margolin. Sie lebte in der ersten Hälfte des 20. Jahrhunderts, vor allem in New York. Gesungen hat Anna Margolina, wie ich vorhin schon gesagt habe, trotz des fast identischen Namens nicht verwandt mit der Poetin. Anna Margolina hat sich mit ihrem Quartett die Texte von Anna Margolin vorgenommen, singt sie in Jiddisch und in englischen Übersetzungen, oft, wie hier eben, zwischen den beiden Sprachen wechselnd im gleichen Song. Musikalisch sind das mal sehr ruhige, mal aber auch flottere, groovige Vertonungen, gelegentlich versehen mit ein paar elektronischen Einsprengseln. Song of a Girl heißt das Album, am Ende der Hörbar hören Sie noch etwas daraus. Und das hier kommt, auch wenn es gar nicht so klingt, aus der Schweiz. Schumer-Czowiec heißt die Weltmusik-Kombo. Der Name ist bosnisch, nicht zufällig, denn einer der Macher der neunköpfigen Band stammt aus Bosnien-Herzegowina. Und das Ganze klingt dann auch schon mal ganz klar nach gut gelauntem Balkan-Pop.

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Sterns von Anna Margolina und ihrem Quartett. Wie fast alle anderen Stücke auf dem Album Song of a Girl ist auch das ein Text von Anna Margolin. Diesmal gab es die Worte nur in der englischen Übersetzung. Zumeist ist Anna Margolina jedoch mehrsprachig unterwegs im jiddischen Original und in Englisch. Anna Margolina wurde 1983 in Minsk geboren, kam Anfang der 1990er Jahre nach Berlin, wo sie bis heute lebt. Sie studierte dort zunächst russische und deutsche Literaturwissenschaft, hat sich dann aber doch für die Musik entschieden. Wenn Ihnen das mit den Namen zu schnell gegangen ist, insbesondere vielleicht mit Margolina und Margolin, die genauen Infos zu den Titeln gibt's natürlich online. Und schauen Sie doch auch mal bei ARD Sounds rein. Da finden Sie nicht nur weitere Ausgaben der Hörbar, sondern auch noch viele weitere interessante Dinge. Markus Hürtgen aus der Musikredaktion und ich, Bastian Korff, sagen Tschüss für heute mit der Gruppe Jillmann-Zillmann. Darauf reimt sich Tillmann, und da sind wir dann auch schon beim Bandleader dieser Formation angekommen, dem Augsburger Schlagzeuger Tillmann Herbigböhm.

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4: Um 20 Uhr mit Claudia Meichelbeck. Nach dem tödlichen Angriff auf seine Ehefrau in Kelkheim im Main-Taunus-Kreis sitzt der Beschuldigte jetzt in Untersuchungshaft wegen Mordverdachts. Wie die Staatsanwaltschaft mitteilte, soll der 60-Jährige seiner Frau gestern Abend mit einer Machete mindestens 30 Verletzungen zugefügt haben. Zum Motiv hieß es, die 58-Jährige habe sich scheiden lassen wollen. Der Mann habe das nicht akzeptiert und sie aus Eifersucht getötet. Die Wirtschaftsauskunft HAI Schufa hatte eingeräumt, dass sie veraltete Zahlungsdaten von Millionen Menschen speichert, ohne deren Wissen. Sie argumentiert, sie brauche diese Daten für Tests. Doch Datenschützer fordern jetzt in einer Petition, dass die Schufa diese Schattendatenbank löscht. ARD-Reporter Peter Hornung.
5: Der Leipziger Rechtsanwalt Peter Hense, der regelmäßig Schufa-Opfer vertritt, forderte gar strafrechtliche Ermittlungen gegen die Führung der Schufa. Das sei im Datenschutzrecht möglich. Er kritisierte die zuständige Aufsichtsbehörde, den hessischen Landesdatenschutzbeauftragten. Der prüfe seit über einem Jahr die umstrittene Praxis der Schufa, bislang aber ohne Ergebnis.
4: Die Monopolkommission des Bundes findet es gut, dass die Deutsche Bahn im Fernverkehr neue Konkurrenz bekommt. Der Vorsitzende Duso sagte, von mehr Wettbewerb im Hochgeschwindigkeitsverkehr würden Fahrgäste profitieren. Verkehrsminister Schnieder sieht das ähnlich. Der Bahnanbieter Italo will ab 2028 neue Fernverbindungen in Deutschland anbieten. Bei der Fußballweltmeisterschaft entscheidet sich heute Abend, wer am Sonntag im Finale gegen Spanien spielt. In einer Stunde wird das zweite Halbfinalspiel angepfiffen zwischen England und Argentinien. ARD-WM-Reporter Felix Gerhardt.
6: Für Englands Trainer Thomas Tuchel geht es vor allem darum, Lionel Messi auszuschalten. Der 39-Jährige hat bereits 8 Tore im Turnier erzielt und ist der Fixpunkt im argentinischen Spiel. Im Viertelfinale gegen die Schweiz war Messi allerdings ohne Tor und für seine Verhältnisse unauffällig geblieben. Für Spanien ist es die zweite WM-Finalteilnahme nach 2010. Damals gewann das Team auch den Titel.
4: Überraschungssieg bei der 11. Etappe der Tour de France. Im Massensprint gewann der norwegische Radprofi Søren Werenskiold vor dem Niederländer Olaf Kooi und dem Belgier Jasper Philipsen. Das gelbe Trikot des Gesamtführenden trägt weiter der Slowene Tadej Pogacar. Das waren die Nachrichten. Das Wetter: in der Nacht klart der Himmel auf, die Werte sinken auf 19 bis 10 Grad. Morgen beginnt der Tag sonnig, ab dem Nachmittag sind im Südwesten von Hessen hier und da Schauer und Gewitter möglich. Die Höchstwerte erreichen 27 bis 33 Grad. Am Freitag dann viele Wolken und sehr schwül, kräftige Schauer und Gewitter bis 27 Grad maximal. Es ist 20.03 Uhr.
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7: Mit Babette Michel herzlich willkommen. WDR 3 präsentiert Ihnen heute La Nuit d'Afrique, die afrikanische Nacht. Ein Konzert vom Musikfestival Over the Border. Das war am 1. Juni 2026. Und ich kann Ihnen sagen, so aufgeweckt habe ich das Publikum in der Kölner Philharmonie noch nie erlebt. Der Saal war rappelvoll und es gab auf der Bühne ein Großaufgebot an Musikerinnen und Musikern. Auch dieser bekannte Sänger und Gitarrist war dabei.
8: Okay. Also, ihr hört das ARD Radio Festival Konzert. Und hier spricht Wolfgang Niedecken, der normalerweise bei BAP singt.
7: Wolfgang Niedecken von BAP. Er war einer der sogenannten Local Ambassadors in diesem Konzert, zu dem viele Gäste aus afrikanischen Ländern angereist waren. Tiken Jah Fakoly, Afrikas großer Reggae-Star. Die Sänger Kalu D. und Wally Seck aus Senegal. die Sängerin Elida Almeida von den Kapverden, dazu Musiker aus Deutschland. Gemeinsam haben sie nicht nur den runden Geburtstag des Over the Border Festivals gefeiert, das seit 10 Jahren von Manuel Banja geleitet wird, sondern auch gezeigt, wie erfüllend gemeinsam gespielte Musik sein kann. Das Motto: Vom Sahel zum Rhein. Bevor aber die ganzen Berühmtheiten auf die Bühne gekommen sind, gab es einen Opening Act. Das war der Bonner Melan Mosaic Choir, geleitet von der Sängerin Melan Nkunkolo. Ein Auftritt mit Musik, gesprochenem Text und vielen Botschaften. Und damit beginnt jetzt auch dieses ARD Radio Festival Konzert.
9: Geht's euch gut? Ist es aber? Hallo, hallo, hallo, hallo. Mbote Nabilu Nyoso. Ich hoffe, es geht euch allen gut. Es ist heute ein ganz, ganz, ganz besonderer Tag und Moment. Nicht nur 10 Jahre Over the Borders. Allein dafür erstmal Applaus, weil das ist was wirklich sehr, sehr, sehr Starkes. Für ein Festival erstmal in solchen Zeiten so lange durchzuführen. Wir feiern aber auch noch eine kleine Premiere. Mosaikprojekt nennt sich das. Und dafür konnte ich wundervolle Künstler und Stimmen gewinnen, die mit uns ihre Stimme teilen, ihre Geschichten, ihre Realitäten, ihre Sprachen, ihre Identitäten. Und das ist im Grunde genommen auch das Thema, denn Geschichten vor allen Dingen werden von Mensch zu Mensch weitergegeben, von Ort zu Ort fließen die. Und das ist auch das Element, das Wasser, was wir heute haben, denn Wasser trägt Geschichten von Flucht, von Migration, von Angst, von Hoffnung und von all diesen ganz, ganz, ja, vielen gemischten Gefühlen. Und wir leben gerade in einer ganz, ganz, ganz, ganz schrecklichen Welt. Und deswegen das Wasser. Donc, à mes ancêtres.

0: hi, Zambea kutungi samahi. Begrüßen Sie mit mir Mut Njai, Omar Jatta und Mariama an den Vocals.
1: Hallo Köln, ich bin Mut Njai. Ich wohne hier schon seit einer Weile und ich freue mich sehr, diese Ehre zu haben, mit diesen tollen Menschen hier den Auftritt zu haben. Und ich habe ein kleines etwas mitgebracht zum Mitdenken. Ich habe eine Frage. Was bleibt, wenn alles bröckelt? Ich, du, wir sind hier jetzt. Trotz allem Schmerz, trotz aller Verluste, trotz aller Demütigungen. Denn gerade wenn es schwer fällt, entscheiden wir uns. Wir entscheiden uns zu glauben. Ich glaube an Glück, an Freude. Ich glaube an die Sonne auf meiner Haut. Ich glaube an einem Gesicht, der lächelt, an die Stimme meiner Nachbarin, die singt. Ich glaube an eine zweite Chance. Ich glaube, dass die Hoffnung tragen wir in unserem Herzen und heute unsere Herzen singen.

0: Dankeschön. Vielen Dank. Jetzt bitte ich nach vorne Oma Jatta.
1: Hallo Leute, ich hoffe, ihr habt einen schönen Abend. Oder?
2: Ja.
1: Ich bin Oma Jatta. Ich bin Gambianer, Senegalese. Das heißt, ich stehe heute hier für die Afro-Gen. Die neue Generation an schwarzen jungen Menschen, die es hier draußen gibt, genauso wie meine großen Schwestern heute hier. Und es gibt sehr viele da draußen, die genauso wie ich da stehen, ohne Musik zu machen. Und ich kenne welche davon, die uns leider verlassen mussten. Zurück, nach Hause, aber nicht so, wie wir uns vorgestellt haben. Deswegen bin ich heute hier für meinen Bruder, Wali, und alle afrikanischen Menschen da draußen, die es gibt. Menschen, die hier in Neuenheit Deutschland kommen. Menschen, die hier was aufgebaut haben.

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0: Ja, Mann. Behalten diese Energie bei für die Königin, die wir noch haben. Mach mal bitte Applaus für Mariama Diallo.
1: Dankeschön. Mariama ist mein Name. Ich bin auch ein kölsches Mädchen, die aber auch viel Zeit in Paris und in anderen Teilen der Welt verbracht hat. Wir haben über das Wasser gesprochen, über die Geschichten, die es trägt. Geschichten von Hoffnung, Geschichten von Verlust, Geschichten von Gerechtigkeit. Und ich möchte über Heilung singen. Was braucht es, um zu heilen in einer Welt, in der wir als Menschen so losgelöst sind von unserem Umfeld, das wir selbst zum Überleben brauchen, dass wir unsere eigene Lebensgrundlage zerstören, in der wir so losgelöst sind von Empathie mit unseren Mitmenschen, dass wir absolut okay damit durch den Tag gehen können, dass unser Privileg anderswo Menschen tötet. Es passieren in diesem Moment ein bisschen mit unserer Komplizenschaft Genozide, nicht nur einer. Und wie können wir heilen? Wie können wir als Gesellschaft, als globale Menschheit heilen, dass alle Menschen die gleichen Rechte auf basale Würde, Frieden und die Möglichkeit haben, ihre Kinder aufwachsen zu sehen, so wie wir uns das für uns wünschen, dass wir wissen, jeder andere Mensch auf der Welt hat das gleiche Recht. What does it take to heal?

0: Dankeschön.
1: Dankeschön. Ich brauche euer Klatschen, okay? Jetzt kommen wir.
2: Langsamer.
1: So macht man das.

Geil, seid ihr gut drauf? Okay.

wollten euch jetzt ein bisschen einladen, damit ihr so ein kleines bisschen schon mal den Vibe kennt, damit ihr ein bisschen vorbereitet seid, weil das, was gleich kommt, dafür müsst ihr bereit sein. Vielen, vielen Dank. Wir wünschen euch viel, viel, viel Spaß. Und nochmal einen riesengroßen Applaus für diese wundervollen

0: Juni 2026. Nach dem Opening mit dem Melan Mosaic Choir ist die kapverdische Sängerin Elida Almeida aufgetreten.
1: Begrüßen Sie mit uns zusammen die nächste wundervolle Künstlerin, Elida Almeida.

0: Elida Almeida.
1: Elida Almeida, eine starke, fröhliche Stimme von den Kapverden. Sie war eine der vielen Musikerinnen und Musiker, die am 1. Juni in der Kölner Philharmonie zusammengekommen sind, in der afrikanischen Nacht unter dem Motto »From Sahel to Rhine«. Eine Veranstaltung zum 10. Jahrestag des Over the Border Festivals. Over the Border, über die Grenzen hinaus, dieser Gedanke hat das Konzert bestimmt. Eigentlich war der Abend selbst schon so etwas wie ein kleines Festival mit so vielen Beteiligten. Elida Almeida, die kapverdische Sängerin, hat es auf den Punkt gebracht, als sie mir gesagt hat, wir kommen von überall her, von den Kapverden, aus Senegal, Frankreich, Deutschland und wir haben ein gemeinsames Ziel, gemeinsam Musik machen.
2: We have one point and that we're gonna meet, all of us. I'm from Cape Verde, I think one of musicians is from Côte d'Ivoire, one of them is from Senegal, one of them is French and the keyboard player is from here, so it's cachupa. It's our traditional food from Cape Verde that, you know, you put everything inside and you, at the end, it's something very good that you will like to taste, to eat.
1: Auf den Kapverden gibt es das Nationalgericht Cachupa. Das ist ein leckerer Eintopf mit vielen gesunden Zutaten. Und damit hat Elida Almeida die afrikanische Nacht in der Kölner Philharmonie verglichen. Die Sängerinnen und Sänger haben nicht mit ihren regulären Bands auf der Bühne gestanden, sondern eine eigens für den Abend zusammengestellte Band hat sie begleitet, wobei die Besetzung immer wieder neu gemischt worden ist. Alles unter der Leitung von Mike Herting und Markus Schinkel. Die beiden Pianisten bzw. Keyboarder waren vom Konzept des Konzerts sehr begeistert.
3: Ja, Menschen zusammenzubringen. Ich glaube, gerade in der heutigen Weltsituation ist total wichtig, dass man einfach wieder Menschen verbindet, zusammenbringt.
1: La Nuit d'Afrique, From Sahel to Rhine. Als nächster kam dieser Künstler aus dem Senegal auf die Bühne.
4: My name is Carlo D. and I'm from Senegal. Je suis musicien, artist.
1: Carlo D.
4: Yeah.
1: Mit senegalesischem Hip-Hop ist er berühmt geworden. Jetzt macht er ruhigere Songs, die sich um Spiritualität und friedliches Zusammenleben drehen. Dass in Köln afrikanische und europäische Musiker ein gemeinsames Konzert gegeben haben, findet Carlo D. super wichtig.
4: This connection is important. That's what we need right now. Fusion. Une fusion dans la musique. C'est super important.
1: Durch den interkulturellen Austausch lernen wir uns kennen und verstehen, hat Carlo D. mir in Köln gesagt.
4: Cet échange interkulturel nous permet de comprendre de part et d'autre qui est qui. Et ça, c'est super important. Ça facilite les échanges, les voyages entre les deux peuples. La culture, seule la culture a ce pouvoir.
1: Nur die Kultur besitzt diese Kraft, Menschen und Völker miteinander zu verbinden. Carlo D. in Köln, begleitet von einer Band mit Musikern vom Sahel und vom Rhein.

0: Galaudet! Galaudet! 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
1: Mr. Mike, you wanna know me?
2: Sie können hören, was los war in der Kölner Philharmonie am 1. Juni 2026.
1: Thank you, Cologne. Thank you very much.
2: Ein Beifallende, das war nicht in Sicht. Nachdem Carlo D. aufgetreten ist, mit Musikern wie dem Posaunisten Florian Hertel, den Pianisten Mike Herting und Markus Schinkel, dem Perkussionisten Papst Samori Seck und weiteren wunderbaren Künstlern. Carlo D. bei der afrikanischen Nacht, La Nuit d'Afrique. Ein langes Konzert, über 3 Stunden inklusive Pause, aber das Publikum war so fasziniert und aufgeweckt, dass es auch noch 3 Stunden hätte anhängen können. Nach Carlo D. kam dann schon das nächste große Highlight.
3: Tikkenja Fakoly.
4: Hi, this is Tikkenja. I'm African reggae maker. My message talk about Africa. Africa and the world too, because if there is no peace in the rest of the world, I don't think I will live in peace, you know. So this is what I can say.
2: Tikkenja Fakoly mit afrikanischem Reggae. Seine Songs handeln von Afrika und vom Frieden, hat er mir gesagt. Denn ohne Frieden in der Welt kann auch dieser Musiker nicht in Ruhe leben.

Danke. Thank you very much. Yes, let's go.

0: Meine Damen und Herren, Plümeri Meton, es gibt kein passenderes Lied für das Over the Border Festival. Nochmal einen ganz großen Applaus für Tiken Jah Fakoly. Ich möchte mich bei der Kölner Philharmonie bedanken, dass sie uns diesen Abend ermöglicht haben. Ich möchte mich bei meinem Team bedanken, bei meiner Familie bedanken. Ich möchte mich bei dieser wunderbaren Technik, insbesondere bei dieser Wahnsinnsidee, das alles hier heute hinzukriegen. Nochmal einen ganz großen Applaus für... Und es wäre nie möglich gewesen, mit der wunderbaren Unterstützung unserer Musiker und insbesondere der Local Ambassadors. Und als wir auf der wunderbaren Suche nach einem Local Ambassador aus Köln waren, hatten wir das große Glück, dass Pap, Samorisek und Mike Herting sagten, ja, wir könnten mal fragen.
1: Ja, ich würde nämlich, bevor er jetzt damit rauskommt, was passiert, würde ich gerne mal dir was sagen, Manuel. Ich und alle Musiker wollen uns bei dir bedanken. Der hat... Also man kann sich das wirklich kaum vorstellen. Ich sage nur noch ganz kurz, wir alle haben uns Sorgen gemacht bis eben gerade und jetzt kann er endlich entspannen und er hat es geschafft. Vielen Dank, Manuel.
0: Und vielen Dank für diese tolle Idee. Und es ist eigentlich einfach eine wunderbare Sache und ich freue mich, Wolfgang Niedecken hier für euch ankündigen zu dürfen. Großen Applaus!

0: Jo, er hat schon viel hier erlebt. Ich kann es immer nur von der Seite gucken. Von vorne muss das unglaublich aussehen. Sehr schön. Das hört sich auch von vorne sehr gut an, glaube ich. Aber von der Seite übrigens auch.
1: Ja.
0: Also der Mike erzählte mir von diesem Festival und ob wir denn da spielen würden. Also der Mike, muss ich sagen, für die Leute, die es nicht wissen, mit dem Mike bin ich seit vielen Jahren immer bei irgendwelchen Projekten zugange. Wir haben mal ein Zeltinger-Album produziert, das war sehr schön, das war auch sehr lustig. Und ein WDR-Big-Band-Album haben wir gemacht und viele, viele Sachen. Und dann auch diese Dillenreise, wo wir über 100 Shows gespielt haben, die alle davon handelten, dass wir mit einem Team, mit einem kleinen Team, kreuz und quer durch die USA gefahren sind, auf den Spuren von Bob Dylan. Und mit dem Mike kann man immer wunderschöne Sachen machen. Der hat auch unheimlich viele Ideen, ist unglaublich flexibel, findet sich vor allen Dingen in dieser ganzen Weltmusikszene, in Afrika, in Indien. Er spielt mit indischen Orchestern. Also Mike ist wirklich ein Geschenk, das muss ich einfach mal sagen. Gut, dass es den Mike gibt.
2: Ja. Ja, ja.
0: Jo. Und ich habe dann überlegt, was kann ich denn jetzt bei so einem Afrika-Fest spielen? Am besten irgendwelche Stücke, die was mit Afrika zu tun haben. Also ich würde mich jetzt nicht aufschwingen, zu behaupten, ein Weltmusiker zu sein, der sich da überall auskennt. Aber Geschichten, die ich irgendwo erlebt habe, zum Beispiel die nächste Geschichte habe ich in der Türkei erlebt. Und das war 1985, genau. Und dann habe ich darüber ein Stück geschrieben, über dieses Erlebnis. Das war dann auf meinem ersten Soloalbum. Und mit der Band von dem ersten Soloalbum, jetzt kommen wir zum Punkt, habe ich in Mosambik gespielt, weil zu der Zeit war in Mosambik ein furchtbarer Bürgerkrieg. Und die Grünen haben gesagt, da muss man jetzt mal darauf aufmerksam machen, dass da sowas geht. Und dann sind wir da mit dieser kleinen Band sehr, sehr flexibel nach Maputo geflogen und haben unter unfassbar hammermäßigen Bedingungen dann ein Konzert gespielt. Und ja, dieses Stück heißt Mare Tjot, ich weiß nicht, ob ihr das kennt. Und als wir... die Leute haben unglaublich mitgefeiert. Also kann man sich vorstellen, wenn in Afrika irgendwie so eine Art Rhythmus abgeht, dann ist die Band so das Unwichtigste überhaupt auf der Bühne. Dann machen die, das Publikum macht das sowieso alles dann selber. Und als ich dann am nächsten Tag durch Maputo spazieren gegangen bin, riefen mir von überall die Leute hinterher, Money Joe, Money Joe. Also ich habe einen guten Namen in Maputo. So, und wir spielen jetzt dieses Stück, das heißt Money Joe.

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natürlich. Hey. So. Die nächste Nummer ist eine aus dem Jahr 2004. Hat man mich gefragt, ob ich der Botschafter für die Aktion Gemeinsam für Afrika sein wollte. Ich wusste nicht so richtig, was das sein sollte. Ich habe nachgefragt, also ich sollte der Botschafter sein und was muss ich dafür tun? Ich würde erstmal ungefähr drei Wochen nach Uganda und dann mal gucken, was denn die einzelnen Hilfsorganisationen da alles machen. Das war ein Zusammenschluss von Hilfsorganisationen, die auch einen gemeinsamen Spendenaufruf hatten. Und dazu sollte ich natürlich dann hier in Deutschland auch möglichst Bescheid wissen, wenn ich mit der Presse rede. Und da habe ich diese ganzen Einrichtungen besucht, viele der Einrichtungen, ganz, ganz interessante Sachen kennengelernt. Und am Ende dieser Zeit sind wir dann in den Norden von Uganda geflogen, wo noch Bürgerkrieg war. Und was ich da erlebt habe, hat mein Leben wirklich verändert. Das, zu sehen, was mit den Kindersoldaten passiert, wenn die im Gefecht übrig bleiben, das ist der Horror. Die sind verstoßen von ihren Familien, weil sie

schlimme Sachen tun mussten. Die Jungs mussten morden. Die Mädchen waren in der Regel als Sexsklaven verkauft worden. Es hat mich wirklich sehr, sehr mitgenommen. Ich habe in den nächsten Wochen über nichts anderes mehr reden können. Und wir haben dann schließlich dieses Projekt Rebound gegründet, wo es darum geht, ehemaligen Kindersoldaten den Weg zurück in die Gesellschaft zu ermöglichen, also so eine Art Berufsschulen, wo sie einen Job lernen konnten, mit dem sie sich selber finanzieren konnten, weil sie haben furchtbare Sachen getan und viele von ihnen waren von den Familien verschlossen. So, und dieses Stück hier handelt von einem Geschwisterpaar, das wie so viele in diesem Bürgerkrieg nachts nicht mehr in den Flüchtlingslagern leben konnte, weil da kamen die Rebellen hin und haben Kinder, vor allen Dingen Kinder in dem Alter zwischen 12 und 17 entführt, die Jungen zum Töten abgerichtet und die Mädchen kann man sich vorstellen. So, und diese Kinder schliefen dann bewacht von Soldaten in großen Zelten und wussten nicht, am nächsten Morgen, wenn sie zurückkamen in die Flüchtlingslager, ob ihre Eltern noch leben. Das ist die Geschichte, die heißt Norgulu nach Gulu.

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Manchmal, wenn ich nach den Spätnachrichten ins Bett gehe, stelle ich fest, ich kann nicht schlafen, wegen all dem Scheiß, den ich da gesehen habe. Und versuche ich das eine Zeit lang. Und dann stehe ich irgendwann wieder auf und versuche, daraus vielleicht ein Lied zu machen. Und hier bei dem Lied war das so, als ich das dann fertig hatte und wir im Studio versucht haben, das zu spielen, habe ich bei mir gemerkt, ich will das nicht auf Kölsch singen. Ich kam mir auf einmal vor wie die Blackfirst, wie die Höhner als Politrock-Band. Das war irgendwie nichts. Und dann habe ich versucht, das etwas hochdeutscher zu singen und dann kam es richtig. Dieses Lied heißt Absurdistan.

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0: Dankeschön! Dankeschön!
1: Wolfgang Niedecken in der Kölner Philharmonie bei der Afrikanischen Nacht. Dort hat der Kölner Singer-Songwriter und Gitarrist nicht mit seiner berühmten Band Bab gespielt, sondern gemeinsam mit Kolleginnen und Kollegen aus afrikanischen Ländern wie Senegal, Elfenbeinküste und Kapverden, aber auch aus dem Rheinland, aus Köln und Bonn. Und dann hat Wolfgang Niedecken eine berühmte Protesthymne auf Kölsch angestimmt. Die kennen Sie vielleicht. Arschu Zeng auseinander. Geschrieben hat er sie 1992 als Song gegen Rassismus und Rechtsextremismus. Diesmal hat Arschu Zeng auseinander einen afrikanischen Touch bekommen. In der Kölner Philharmonie war dann kein Halten mehr. Die Leute sind aufgesprungen, haben mitgemacht und das war sehr berührend.

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0: Song and Dance Man.
1: Wie wäre, wenn man es wenn man die Sängen auseinanderkriegt? Ja. Come on!

0: Nee, was können wir schön singen? Das ist ja unfassbar. Hey, guck mal. Können wir gut singen, ne?
1: Ja.
0: Ja. Dankeschön. Vielen, vielen Dank. Dankeschön. Viele Jahre später, nach diesem Gulu-Erlebnis, hatten wir dann dieses Projekt gegründet. Und bei der Einweihung von einem dieser Projekte, das war in dem Fall noch in Nord-Uganda, hatten wir ein Haus bauen lassen, vor allen Dingen für Mädchen, die sich da einen neuen Beruf irgendwie erlernen konnten und dann auch für Veranstaltungen die bewirten. Und das war eine ganz große Sache. Und wir sind dann dahin und haben dann noch an den Feierlichkeiten mitgemacht zur Einweihung. Und er hatte gehört, es wäre am besten, wenn man in Afrika irgendwo ankommt, besser nicht die Stücke zu spielen, die man so aus Europa kennt. Aber Bob Marley würde immer gehen. Also so ähnlich wie in Köln, Dom geht immer. Ne? Bob Marley geht auch immer. Man hat uns auch gesagt, also im Zweifelsfall, wenn wir in umkämpfte Gegenden fahren, am besten ein Bob Marley T-Shirt anziehen, den finden alle gut. Ja? Und dann haben wir das dann auch gemacht und dann haben wir Redemption Song eingeprobt und haben allerdings nicht daran gedacht, dass es Regenzeit war und dass dieses Dach aus Wellbech bestand. Also wir haben also Redemption Song gegen den Tropenregen auf dem Wellblechdach gespielt. Diesen Sound werde ich nie mehr erleben, Gott sei Dank, aber ein bisschen nostalgisch bin ich schon. Das muss ich unglaublich angehört haben. Also wir spielen von Bob Marley Redemption Song.

0: Dankeschön. Bob Marleys Redemption Song in der Version von Wolfgang Niedecken mit Musikern des Projekts From Sahel to Rhine bei der Afrikanacht des Over the Border Festivals in der Kölner Philharmonie am 1. Juni 2026 und heute bei mir im ARD Radio Festival Konzert. An Wolfgang Niedeckens Seite war auch der Sänger und Tänzer Issa Sow. Im Nationalballett des Senegal hat er seine Laufbahn gestartet, bevor er vor vielen Jahren nach Nordrhein-Westfalen gezogen ist. Und dann kam langsam der letzte Höhepunkt dieses langen, aber sehr kurzweiligen Konzerts in der Philharmonie. Der gemeinsame Auftritt aller Beteiligten. Zuvor hat der Pianist und Keyboarder Mike Herting aber noch einen Künstler angekündigt.
1: Wir begrüßen also jetzt mit großer Freude den wunderbaren Sänger aus Senegal, Wally Seck.
2: Thank you. Thank you. Thank you so much.
1: Yeah.
2: Thank you so much.

Sprache von dort auch beherrschen? Ja, meine Frau ist auf jeden Fall da, die beherrscht Bayerisch. Einer wie immer. Also, die bayerischen Kollegen lagen ganz weit vorne in dieser spontanen Lyrikaktion. Wunderschöne Strophen und ich wage mich jetzt mal einen Achtzeiler auf Bayerisch zu singen. 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

haben kann. Ja? Das haben wir sogar schon mit Joseph Beuys gesungen, das muss ich mir vorstellen. 82 am 10. Juni mit Joseph Beuys, der immer knock, knock, knock gesagt hat. So, und dann August 82 auf der Lorelei mit Eric Burdon, Rory Gallagher und David Lindley, wo ich gedacht habe, ich träume das alles. Und in den vielen Jahren danach auch noch, Gott weiß wie oft, immer wenn einer kam und unangemeldet, komm, wir spielen Knockin' on Heaven's Door, funktioniert immer. Okay, wir machen das jetzt auch. Okay?

0: Glückseligkeit. Dieses Wort fällt mir ein, wenn ich an dieses Mammutkonzert zurückdenke. Die Afrikanacht, La Nuit d'Afrique, From Sahel to Rhine, am 1. Juni 2026. Es war das Abschlusskonzert des diesjährigen Music Diversity Festivals Over the Border.
1: Die Hauptmessage ist, dass wir alle Menschen sind und dass wir wunderschön miteinander feiern können und dass wir so unterschiedlich eigentlich gar nicht sind. Wir müssen einfach nur empathisch bleiben. Wir müssen flexibel bleiben, empathisch. Da kriegen wir viele, viele Probleme auf der Welt auch gelöst. Aber es sind natürlich die Gegner unterwegs, die einem die Empathie austreiben wollen. Und da muss man halt Stellung beziehen.
0: Wolfgang Niedecken war dabei, Tikkenja Fakoli, Carlo D., Wally Sack, Elida Almeida, Issa So und die Sängerinnen und Sänger des Melan Mosaic Choir Melan Kunkolo, Mariama Giallo, Maud Njaye und Omar Jatta. Am Bass Benson Etwa, an den Tasten Mike Herting und Markus Schinkel, Posaune Florian Hertel, Gitarre Colin LaRoche, Perkussion Papsamori Sack und Mamur Sack. Idee und Realisation Manuel Banja und das Over-the-Border-Team. Sie hören das ARD-Radio-Festival-Konzert. Ich bin Babette Michel und freue mich, wenn Sie weiter mit dabei sind. Ich habe nämlich noch ein ganz anderes, auch sehr interessantes Konzert vom diesjährigen Over-the-Border-Festival dabei. Dort ist am 24. April 2026 die Berliner Band Mizune aufgetreten, im Rüngsdorfer Kulturbad in Bonn. Bei dieser Band dreht sich alles um die Shamisen, eine japanische Laute, die mit einem riesigen Plektrum gezupft wird.
2: Ich persönlich fühle mich vom Klang der Shamisen angezogen. Es ist ein einzigartiger, kräftiger und markanter Klang, der sofort die Seele durchdringt. Manchen Leuten tut es in den Ohren weh und sie mögen es nicht, aber ich liebe es.
0: Sagt Yuka Snell, eine der Shamisen-Spielerinnen von Mizune. Rund um diese imposante Laute schafft die Band ein Gesamtkunstwerk. Mit Musik, die von japanischen Folksongs beeinflusst ist, mit schrillen Kostümen, Ton, Licht, Geschichten und psychedelischen Klängen. Frisch und fröhlich präsentiert von Mizune.

0: Dankeschön, liebe Leute. Yoroshiku onegai shimasu. Freut mich. Wir sind Mitsune aus Berlin, nicht ursprünglich, obviously. Also wir kommen aus Japan, Australien und Griechenland. Und das ist unser erstes Mal in Bonn. Also vielen Dank, dass ihr da seid. Und
1: so, wir spielen Song, Tradition und Original, mixed. Und das war Kite, nannte ich das. Muscle. Fishing.
0: Muscheln?
1: Muscheln?
0: Muscheln?
1: Muscheln?
0: Fishing für Muscheln.
1: viele Songs in Japan, Fishing. Ah, next song, Trinken Song.
0: Maru, ah ja. Ja, das nächste Lied ist eine originale Komposition von Shiomi und der Thema ist Trinken.
1: Oh, gut, gut.

0: Dankeschön. Danke euch. Nochmal für Daigo on Bass und Petros on Percussion. Also der Song haben wir so 100 Mal gespielt, live gespielt. Und das nächste Lied haben wir 0 Mal gespielt. Also wir haben, das ist das allererste Mal, dass wir das live gespielt haben. Oh. Und ja, wir haben unsere Noten hier, Notenständer, Notenpult dabei, alles dabei. Okay, also okay,
1: good luck.
0: Good luck, guys. Yeah, John.

0: das war so lustig. Das war das erste Mal, dass wir gleichzeitig geendet haben.
1: Mitsune beim Konzert im Rahmen des Diversity Musikfestivals Over the Border am 24. April 2026 im Rüngsdorfer Kulturbad in Bonn. Zum Ensemble gehören die Shamisen-Spielerinnen Yuka Snell und Shiomi Kawaguchi, der Bassist Daigo Nakai und der Perkussionist Petros Tsekos. Ich bin Babette Michel, für Sie im ARD Radio Festival Konzert, heute präsentiert von WDR 3. Die Redaktion hatte Simon Al-Ode. Wir wünschen Ihnen eine gute Nacht, gleich auch mit dem ARD Radio Festival Jazz.

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1: Um 23 Uhr mit Emilie Seidel. Kanzler Merz hat die Sozialpolitik der Bundesregierung verteidigt und weitere Reformen angekündigt. In der letzten Pressekonferenz vor der Sommerpause zog er eine positive Zwischenbilanz der schwarz-roten Koalition. Aus der NDR-Nachrichtenredaktion Tabea Tschöpe.
2: Laut Merz läuft die Zusammenarbeit von CDU und SPD gut. Die Koalition habe ihren Rhythmus gefunden und vieles auf den Weg gebracht. Einschnitte sind nach seinen Worten notwendig gewesen, zum Beispiel bei der gesetzlichen Krankenversicherung. Denn die öffentlichen Kassen könnten manche Entwicklungen schlicht nicht weiter tragen. Und Deutschland muss Merz zufolge wieder wettbewerbsfähig werden. Nach der Sommerpause geht es dem Kanzler vor allem um zwei Themen: die Alterssicherung und weiterer Bürokratieabbau. Er hoffe, dass er mit der Reformpolitik Wahlerfolge der AfD verhindern könne, so Merz mit Blick auf die anstehenden Landtagswahlen.
1: Das US-Militär hat nach eigenen Angaben eine weitere Angriffswelle gegen den Iran gestartet. Die Attacken richten sich offenbar vor allem wieder gegen Abschussrampen entlang der Straße von Hormus. Es ist die zweite Serie.

0: Reihe von Bombardements innerhalb weniger Stunden. In Frankreich ist künftig Sterbehilfe für schwerkranke Menschen nach streng festgelegten Regeln erlaubt. Die Nationalversammlung in Paris hat ein Gesetz verabschiedet, das unheilbar Kranken im fortgeschrittenen Stadium und bei schwerem Leiden die Möglichkeit des begleiteten Suizids gibt. Das gilt auch, wenn der oder die Betroffene eine Behandlung abbricht oder ablehnt. Allerdings gibt es diverse Auflagen, die erfüllt sein müssen. Deutschland und Österreich werden an der gemeinsamen Grenze vorerst weiterhin Kontrollen durchführen. Das teilten die Innenminister der beiden Länder Dobrindt und Karner mit. Aus Berlin Katrin Aue.
1: Alle hätten ein Interesse daran, dass Grenzkontrollen innerhalb der EU überflüssig werden, sagte Alexander Dobrindt von der CSU in der gemeinsamen Pressekonferenz. Aber dazu müssten die Rahmenbedingungen stimmen. Eine Bedingung sei ein wirksamer Schutz der EU-Außengrenzen. Man beobachte genau, wie sich die im Juni in Kraft getretene EU-Asylreform diesbezüglich auswirke. Außerdem sei die Integration der hier lebenden Zuwanderer nach wie vor eine Herausforderung. Diese Aufgabe sei noch nicht erledigt, sagte Dobrindt.
0: Das waren die Nachrichten. Das Wetter in Deutschland. Nachts gebietsweise kräftige Schauer und Gewitter, in der Mitte oft klar, Tiefstwerte 19 bis 11 Grad. Morgen dann teilweise heiter, später Schauer und Gewitter, Starkregen und Hagel möglich. Höchstwerte liegen bei 22 Grad auf Fehmarn bis 33 Grad am Oberrhein. Am Freitag teils kräftige Schauer und Gewitter, teils trockene Phasen 22 bis 30 Grad. Und am Samstag vor allem im Süden und Osten Schauer und einzelne Gewitter möglich, dann die Temperaturen zwischen 19 bis maximal 28 Grad. Es wird jetzt 23.03 Uhr.
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3: Mit Anja Buchmann, hallo. Summer Sounds und Neuerscheinungen heute beim ARD Jazz Magazin im Rahmen des ARD Radio Festivals 2026. Zum Beispiel gibt's ein neues Album von Trompeter Nils-Petter Mollwer. Er hat mir einiges zur Entstehung erzählt. Und es gibt auch ein neues Album von diesem US-Saxophonisten mit dem kraftvollen Tenorsound, James Brandon Lewis. Und das sagt er zur Musik allgemein und zum Jazz im Besonderen.
4: I've been reading this French philosopher, Heinrich Bergson, who talks about leaning on your intuition and your intuition being an absolute truth. It's important to know the fabric of an artist, you know, what they go through day to day, how vulnerable you have to be to play this music. How many people have died for this music? But it's cool, it's cool. Music is beautiful.
3: Aus dem aktuellen Album im Quartett, von seinem Label Intact Records übrigens als Sommer-Soundtrack beschrieben, James Brandon Lewis und der Titel The Sermon.

Aruan Ortiz, Piano, Brad Jones, Bass, Chet Taylor, Schlagzeug, James Brandon Lewis, Tenorsaxophon und Komposition. Omni ist das sechste Album des James Brandon Lewis Quartets gerade erschienen. In den letzten 10 Jahren war diese Band ein wichtiger Bestandteil von Lewis Konzept der sogenannten Molecular Systematic Music. Klingt vom Titel her kompliziert, ist es vielleicht auch ein bisschen. Ursprünglich waren das so 6 oder 7 Tonleitern. Dann hat das zu einem 12-Ton-System erweitert und bei Omni nochmal einen draufgeschlagen sozusagen. Also das Konzept auf diesem Album wird von seinem Label beschrieben als 12-Ton-Gospel.

Deutlich weniger komplex ist die Musik des schottischen Pianisten Fergus MacCready. Der macht Modern Jazz mit traditioneller schottischer Folkmusik. In seinem festen Trio mit David Bowden, Bass und Stephen Henderson, Schlagzeug. Die neue EP, die die drei rausgebracht haben, heißt The Sheeling Companion Pieces. Das sind ja quasi ein paar Zusatztracks zu seinem 2025er Album The Sheeling. Aufgenommen wurde das Ganze in einem Raum, alle um das Piano herum. Eine sehr konzentrierte Angelegenheit. Wir hören Ford the River im treibenden Dreiertakt. Fergus MacCready Trio.

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1: Das Magazin jetzt mit einem Titel von Nils-Peter Mölvers neuem Duo-Album. Der Track Bangkok mit Chang Jing an der Wölbbrett-Zither Guseng.

0: Ich weiß nicht, ob ich es jetzt richtig aufgesprochen habe. Auf jeden Fall fand ich das eine interessante Nebennotiz. Molvers Album Be Quiet besteht aus lauter Zweierformationen, beziehungsweise also keine festen Formationen. Es war ein spontanes Aufeinandertreffen. Oft haben die zwei verschiedenen Musiker noch gar nicht zusammen gespielt oder zumindest nicht im Duo. Interessanterweise sind alle Tracks sehr ruhig, sehr atmosphärisch, meditativ geradezu. Das war aber wohl ein Zufall, hat er mir erzählt. Es wurde meist einfach spontan improvisiert. Manchmal hatte der eine oder die andere etwas vorbereitet. Besonders an der Angelegenheit auch, Molvær ist zu den jeweiligen Orten gereist. Mit Chang Jing hat er sich zum Beispiel in Bangkok getroffen und dort aufgenommen. Die Idee ist entstanden zusammen mit einem Filmmacher, der ihn auch begleitet hat und in Amsterdam, in Rom, London, Berlin etc. dann mit ihm zusammen gedreht hat. Das Ganze fand zum Teil in Studio statt, zum Teil aber auch in einem Wohnzimmer oder in einer Kirche.
1: Mit Alvan Otto, we were in the Hansa Studio. In Imogen, we did it in our flat. And with Sohail, we did it in his flat also, a very small flat. And sitting facing each other. Marilena did it in her studio in Copenhagen. With Anja, it was a church, Christus Church, something in Munich.
0: Mit Anja meint Nils-Petter Molvær die Cellistin Anja Lechner. Sehr unterschiedliche Orte also, wo diese Musiken entstanden sind. Mal auch mit Hall, mal ohne, mal mit viel Übersprache. Wenn der Klang der Trompete auch auf das Mikro des anderen Instruments überschwappt, dann spricht man von Übersprache. Ja, ganz verschiedene Aufnahmebedingungen auf jeden Fall. Mit Marilyn Mazur hat Nils-Petter Molvær in ihrem eigenen Studio aufgenommen. Die Musikerin, die leider letztes Jahr sehr früh im Alter von 70 Jahren verstorben ist. Sie war auch eine gute Freundin von ihm und er wollte ihr sehr gern noch das Album vorspielen, hat er aber leider vor ihrem Tod nicht geschafft.
1: Yeah, that was so sad. She called me just a week before she died. I was hoping I could finish the piece and send it to her, but she died before I could send it. So, no, I had a long conversation with her and yeah, I mean, we've been friends since late 80s. So that's the 45 years.
0: Nils-Petter Molvær hier mit der dänischen Percussionistin Marilyn Mazur, die am 12. Dezember 2025 verstorben ist. Der Titel Copenhagen.

0: Copenhagen, ein Titel mit Marilyn Mazur aus Niels Petter Mollwers Duo-Album, erschienen am 10. Juli bei Edition Records. Und das sagt der norwegische Musiker zum Thema Musik und Sprache und Kommunikation, wie die unter Musikern, Musikerinnen funktioniert und dass sie sich politisch doch meist recht ähnlich seien. Zumindest seien es selten Menschen aus der MAGA oder aus der AfD-Ecke.
1: Not so many MAGA musicians, you know? Not so many alternative for Deutschland musicians either. No, it's like when you meet and it's like, ah, oh, you can meet 10 years later and it's, and you're friends. Sometimes for life. Music, it is a wonderful way to communicate it. And it's sometimes above language, you know, or mostly. If a musician I play with only speaks Swahili, which I don't speak, we can still create something beautiful together and become really close friends. Music is quite a beautiful thing. Maybe some politicians should learn from that.

Das war der Titel Rome. Ein weiteres Duo aus dem aktuellen Album von Nils Petter Mollwer. Für diesen Titel hat er sich nach Rom begeben und dort mit dem elektronischen Musiker Matux M. aufgenommen. Jetzt geht's in die USA oder auch nach Kanada, da kommt sie zumindest ursprünglich her. Die Pianistin Chris Davies lebt aber schon seit langem in New York. Das Chris Davies Trio wurde beim Deutschen Jazzpreis 2026 als Live Act des Jahres international ausgezeichnet. Und klar, abgesehen davon, dass immer jemand anderes das auch verdient hätte, dieses Trio auf jeden Fall, finde ich. Mit dabei Chris Davies, die Bandleaderin, am Klavier Robert Hurst, Bass und Jonathan Blake, Drums. Auch der Schlagzeuger, der ist beim Konzert einfach faszinierend zu beobachten, mit was für einer entspannten Leichtigkeit und Lockerheit der doch sehr kräftige Mann die komplexesten Grooves spielt. Wir hören The Subtext, eine neue Single vom Chris Davies Trio. Das Album erscheint im September.

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1: Das ARD Jazz Magazin mit einer neuen Mini-Reihe. Die Redakteurinnen und Redakteure dieser Sendung präsentieren uns

0: und euch immer mal wieder ihren Sommerhit. Und nein, dabei ist nicht gut genug der aktuelle Hit von Kitsch Creek featuring Shirin David. Ja, das ist mehr so aus der Pop- und Elektro- und Rap-Ecke. Es geht natürlich um Jazz. Und was ihr Sommerhit ist, das erzählt uns jetzt NDR-Jazz-Redakteurin Claudia Hartmann.
1: Dieses Jahr gab es die Situation schon. Aber es ist jeden Sommer irgendwann soweit. Es ist heiß, es ist spät und ich kann nicht schlafen. Auf der Terrasse nerven die Mücken, aber im Schlafzimmer sind es nachts um 12 immer noch 29 Grad. Keine Ahnung, wie die Kinder es geschafft haben, aber ich kriege die Kurve nicht. Obwohl ich kaputt bin und morgen auch wieder früh raus muss, macht mich die Wärme total unruhig. Und jedes Mal, wenn so gar nichts mehr geht, hole ich Shirley Horn aus der Versenkung. Das Album Here's to Life ist fast 35 Jahre alt und begleitet mich immer wieder in diesen tropischen Nächten. Dabei ist das beim ersten Hören sicherlich nicht das, was man landläufig unter einem Sommeralbum versteht. Denn das ist ein Balladenalbum. Aber Shirley Horn singt so entrückt und spielt dazu am Klavier so wunderschön, dass mich diese Musik durch und durch beruhigt, runterkühlt und mehr entspannt als jede Yoga-Einheit. Shirley Horn hat so eine rauchige Stimme gehabt, die an sich schon absolut einzigartig war. Weich und ausdrucksstark. Mich beeindruckt immer besonders ihr Timing. Niemand konnte so langsam und so einzigartig phrasieren. Sie betonte manche Worte und ließ andere einfach ganz weg. Und der Gesang ist nur das eine, sie war eine unglaublich gute Pianistin. Bei ihr verschmolzten Gesang und Klavierspiel zu einem. Zunächst machte sie eine klassische Klavierausbildung, bis sie mit 17 den Jazz für sich entdeckte. Ich liebte Rachmaninow, aber dann wurde Oscar Peterson mein Rachmaninow und Amar Jamal mein Debussy. Jazzgott Miles Davis hat einmal gesagt, Shirley Horn ist die Einzige, die es schafft, mich mit ihrem Klavierspiel und Gesang zum Weinen zu bringen. Und ich weiß genau, was er meinte.

Der Sommerhit von NDR Jazz-Redakteurin Claudia Hartmann, Shirley Horn mit Summer vom Album Here's to Life. Jetzt wird's noch einmal brasilianisch mit der deutschen Sängerin Elsa Johanna Mohr und dem brasilianischen Gitarristen Flavio Nunes. Er ist spezialisiert auch auf das Cavaquinho und die traditionelle siebenseitige Gitarre Sergi Cordas heißt.

0: heißt die. Elsa Johanna Mohr kennt man vielleicht auch mit ihrem Trio Lur. Für die drei gab es auch den Deutschen Jazzpreis 2023 für das Vokalalbum des Jahres. Woher kommt aber Johanna Mohrs Begeisterung für die sehr präsente brasilianische Musik? Und woher spricht sie eigentlich so gut Portugiesisch?
1: Ich habe mit 16 einen Schüleraustausch in Brasilien gemacht, in Foz do Iguaçu, und habe dort eben die brasilianische Sprache doch recht gut lernen können. Und das Brasilienfieber hat mich eben in diesem ersten Aufenthalt schon ziemlich gepackt. Ich habe dann nach dem Abi in München Romanistik studiert mit dem Schwerpunkt Portugiesisch und brasilianische und portugiesische Literaturwissenschaft. Und habe dann auch im Zuge des Studiums ein Praktikum am Goethe-Institut in Salvador da Bahia gemacht. Und ja, die Musik und Kultur hat mich eigentlich seit dem ersten Aufenthalt nicht losgelassen, weil ja, ich finde die Sprache einfach super schön, sehr weich und melodisch. Und die Musik, ja, sehr rhythmisch, hat aber trotzdem auch was Weiches, Tiefsinniges. Die Sprache, also die Texte sind sehr poetisch und die Musik hat mich einfach sehr, sehr in ihren Bann gezogen, so wie auch das Land und die Sprache.
0: Elsa Johanna Mohr und Flavio Nunes jetzt mit Madalena von Ivan Lynch. Klar, elegant und fein groovend. Und man hört auch das Perkussionsinstrument Cuíca, das ein bisschen so klingt wie der Name. Oh.

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Und ja, zum Schluss hören wir noch einen Titel vom aktuellen Album des Kölner Schlagzeugers Alex Parzuber. Das Parzuber Trio featuring Olga Resnitschenko. Wir hören den entspannten Titel Organic Pendulum, der nach hinten noch ein bisschen Fahrt aufnimmt. Ich bin Anja Buchmann, wünsche einen schönen Abend und sage Tschüss, bis die Tage.

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1: Um 24 Uhr mit Andreas Dirschall. Bei seiner Sommerpressekonferenz in Berlin hat sich Bundeskanzler Merz auch selbstkritisch gegeben. Der Kanzler räumte ein, dass die Lockerung der Schuldenbremse seiner Glaubwürdigkeit am meisten geschadet habe. Er könne das nur wieder wettmachen, wenn Deutschland wirklich wieder wettbewerbs- und verteidigungsfähig werde. Dann könne man die Schulden auch wieder zurückführen, sagte Merz. Für den Herbst kündigte er ein neues Arbeitszeitgesetz an. Der Arbeitsmarkt müsse flexibler werden, forderte der Kanzler. Deutschland und Österreich halten an Grenzkontrollen fest. Das haben die Innenminister Dobrindt und Karner nach einem Treffen in Berlin mitgeteilt. Die Kontrollen seien funktionsfähig und aufeinander abgestimmt, sagte Dobrindt. Nach den Worten seines Kollegen Karner trugen sie dazu bei, die illegale Migration einzudämmen. Deutschlands Rüstungsexporte sind auf Rekordniveau. Im ersten Halbjahr wurden Waffen im Wert von fast 14 Milliarden Euro ausgeführt. Das ist gut viermal so viel wie im selben Zeitraum des Vorjahres, das teilte das Bundeswirtschaftsministerium mit. Demnach war die Ukraine mit genehmigten Ausfuhren im Wert von 2,5 Milliarden Euro Hauptempfängerland. In Frankreich ist Sterbehilfe künftig unter Auflagen erlaubt. Ein entsprechendes Gesetz hat die Nationalversammlung in Paris nach intensiver Debatte verabschiedet.

0: Danach können unheilbar Kranke Sterbehilfe in Anspruch nehmen, wenn sie die Entscheidung frei und bewusst treffen können. Mehrere Ärzte müssen den Antrag prüfen. Es gilt zudem eine Bedenkzeit von 2 Tagen. Umfragen zufolge befürwortet eine Mehrheit der Franzosen die Sterbehilfe für unheilbar Kranke. Demenz ist zum großen Teil vermeidbar. Zu diesem Ergebnis kommt die Weltgesundheitsorganisation WHO. Demnach kann der Mensch 45% aller Risikofaktoren selbst beeinflussen. Dazu zählt die WHO Tabak- und Alkoholkonsum, Bewegungsmangel und soziale Isolation. Zum Fußball. Argentinien steht im WM-Endspiel. In einem umkämpften Halbfinale setzte sich der Titelverteidiger mit 2:1 gegen England durch. Der Siegtreffer für Argentinien fiel in der Nachspielzeit. Im Finale am Sonntag trifft Argentinien auf Spanien. Das Wetter in Deutschland. In der Nacht im Süden noch Schauer und Gewitter mit Unwettergefahr. Sie lassen aber allmählich nach. Im Norden fällt etwas Regen. Tiefstwerte zwischen 19 und 9 Grad. Tagsüber sehr warm. Am Oberrhein bis zu 33 Grad. Im Norden regnerisch, sonst trocken und teils sonnig. Im Tagesverlauf neu Gewitter. Es ist 0:03 Uhr.
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2: Und ich begrüße Sie herzlich zu unserer gemeinsamen Klassiknacht. Mein Name ist Patrick Zeilhofer und in unserer ersten Runde haben wir Aufnahmen aus den Archiven des Norddeutschen Rundfunks für Sie ausgesucht. Los geht's mit einem dreisätzigen D-Moll-Konzert von Felix Mendelssohn Bartholdy, das er mit 13 Jahren komponiert hat, ursprünglich für Violine und Streichorchester. Wir hören eine Bearbeitung für Trompete und Orchester mit dem Trompeter Sergei Nakaryakov und der NDR Radiophilharmonie unter Susanna Melki. Musik.

Der Trompeter Sergei Nakarjakow und die NDR-Radio-Philharmonie unter Susanna Melki mit dieser Bearbeitung des Konzerts für Violine und Streichorchester D-Moll von Felix Mendelssohn. Sie hören das ARD-Nachtkonzert, präsentiert von BR Klassik. Es ist 1:05. Zeit für ein Werk des Komponisten Ignaz Moscheles. Er war auch einer der großen Klaviervirtuosen des 19. Jahrhunderts. Im folgenden großen Septett mischt er feine Kammermusik mit fast konzertantem Auftritt des Klaviers. Es musizieren die Pianistin Caroline Weichert und ein Ensemble des NDR-Sinfonieorchesters.

Applaus für die Pianistin Caroline Weichert und ein Ensemble des NDR-Sinfonieorchesters. Sie spielten das große Septett für Klavier, Violine, Viola, Klarinette, Horn, Violoncello und Kontrabass D-Dur Opus 88 von Ignaz Moscheles. Das ARD-Nachtkonzert in der Nacht auf Donnerstag, es ist 5:05. Komponisten waren schon immer von Wasser fasziniert. Smetanas Moldau ist dafür ein berühmtes Beispiel, ebenso die nordischen Naturbilder bei Sibelius. Auch der schwedische Komponist Kurt Atterberg war davon begeistert und hat in seiner sinfonischen Dichtung Elven den Fluss musikalisch beschrieben. Er startet im Gebirge, rauscht durch Stromschnellen und fließt schließlich breit hinaus ins Meer. Seine Musik malt diese Bilder in 7 ineinander übergehenden Sätzen und die NDR-Radio-Philharmonie unter Ari Rassilainen erweckt sie zum Leben.

Die NDR-Radio-Philharmonie unter Ari Rassilainen mit Kurt Atterbergs Sinfonischer Dichtung Opus 33 Elven, der Fluss von den Bergen bis zum Meer. Und jetzt um 12:45 im ARD-Nachtkonzert zu Dmitri Schostakowitsch und seinem 8. Streichquartett C-Moll Opus 110. Und die Entstehung ist sehr interessant. 1960 reist Schostakowitsch nach Dresden zu den Dreharbeiten eines ostdeutsch-sowjetischen Propagandafilms, für den er die Musik schreiben sollte. Doch die Ruinen der Stadt und die Augenzeugenberichte der Menschen über den Zweiten Weltkrieg lassen ihn nicht los. In wenigen Tagen entsteht statt der Filmmusik sein 8. Streichquartett, auch bekannt als das Dresden-Quartett, eines seiner persönlichsten Werke. Hier sind Solisten und das NDR-Sinfonieorchester.

Kammermusik von Dmitri Schostakowitsch, das war sein Streichquartett Nummer 8, C-Moll, Opus 110. Es spielten Malte Häutling und Jiwa Jin Violine, Jakob Seil Viola und Janusz Heinze Violoncello vom NDR-Sinfonieorchester. Wir sind mitten im ARD-Nachtkonzert, präsentiert von der Klassikwelle des Bayerischen Rundfunks BR Klassik. Ich hoffe, es geht Ihnen gut. Und jetzt um gleich 20 vor 2 zum Schweizer Komponisten Franck Martin. Für seine dreisätzige Petite Symphonie Concertante hat er eine ungewöhnliche Besetzung gewählt, zwei Streichorchester und drei Soloinstrumente, Harfe, Ludmilla Muster, Cembalo, Wilhelm Neuhaus und Klavier, Jürgen Lahmke. Das Stück erinnert einerseits an Bach und die barocke Konzerttradition, klingt andererseits aber ganz modern. Ein spannendes Klangerlebnis.

Das war die Petite Symphonie Concertante für Harfe, Cembalo, Klavier und zwei Streichorchester von Franck Martin mit Ludmilla Muster Harfe, Wilhelm Neuhaus Cembalo, Jürgen Lahmke Klavier und mit dem NDR-Sinfonieorchester unter Günter Wand. Eine Aufnahme aus dem November 1984. Es geht auf 2 Uhr zu. Rudolf Buchbinder spielt noch ein paar Takte aus Schuberts Kuppelwieser Walzer. Und wir hören uns gerne gleich wieder.

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1: Um 2 Uhr mit Wolfgang Berger. Argentinien steht im Finale der Fußball-Weltmeisterschaft. Der Titelverteidiger hat sich im Halbfinale gegen England mit 2:1 durchgesetzt. Aus dem ARD-WM-Team Hendrik Lückhoff.
2: Zum wiederholten Mal bei dieser WM gewinnt Argentinien mit einem Drama in der Nachspielzeit. Lautaro Martinez traf zum ganz späten Sieg. Das intensive Spiel war lange geprägt von Kampf, Härte und Fouls, aber ohne spielerische Höhepunkte. Im zweiten Durchgang traf dann Gordon mit der ersten richtigen Chance für die Engländer. Danach wurde Argentinien immer stärker und Fernandes besorgte 5 Minuten vor Schluss den Ausgleich. Die Verlängerung schien nah, bis Martinez in der 2. Minute der Nachspielzeit per Kopf den unterm Strich verdienten Siegtreffer erzielte. Im Finale geht's am Sonntag gegen Spanien. England trifft im Spiel um Platz 3 auf Frankreich.
1: Die US-Armee hat eine weitere Angriffswelle gegen den Iran begonnen. Wie das zuständige US-Regionalkommando online mitteilte, wurden erneut militärische Stellungen ins Visier genommen, mit denen der Iran Schiffe in der Straße von Hormuz bedrohen würde. Zudem habe ein Kampfjet einen unter der Flagge Curaçaos fahrenden Öltanker beschossen, als dieser versucht habe, die Blockade gegen iranische Häfen zu durchbrechen. Iranische Medien berichteten von mehreren Einschlägen und Explosionen. Kanzler Merz hat die Sozialpolitik der Bundesregierung verteidigt und weitere Reformen angekündigt. In der letzten Pressekonferenz vor der Sommerpause zog er eine positive Zwischenbilanz der schwarz-roten Koalition. Aus der Nachrichtenredaktion Tabia Tschöpe.
3: Laut Merz läuft die Zusammenarbeit von CDU und SPD gut. Die Koalition habe ihren Rhythmus gefunden und vieles auf den Weg gebracht. Einschnitte sind nach seinen Worten notwendig gewesen, zum Beispiel bei der gesetzlichen Krankenversicherung. Denn die öffentlichen Kassen könnten manche Entwicklungen schlicht nicht weiter tragen. Und Deutschland muss Merz zufolge wieder wettbewerbsfähig werden. Nach der Sommerpause geht es dem Kanzler vor allem um 2 Themen: die Alterssicherung und weiterer Bürokratieabbau. Er hoffe, dass er mit der Reformpolitik Wahlerfolge der AfD verhindern könne. So Merz mit Blick auf die anstehenden Landtagswahlen.
1: Das Ebola-Virus breitet sich in der Demokratischen Republik Kongo weiter aus. Inzwischen seien fast 2000 Infektionen und mehr als 700 Tote erfasst, teilte Ärzte ohne Grenzen mit. Die Geschwindigkeit, in der die Krankheit sich verbreite, übersteige dabei alle bisherigen Ausbrüche. Man laufe der rasanten Entwicklung weiter hinterher, statt ihr einen Schritt voraus zu sein, hieß es. Das waren die Nachrichten. Das Wetter in Deutschland. Gebietsweise kräftige Schauer und Gewitter, in der Mitte oft klar, Tiefstwerte 19 bis 11 Grad. Tagsüber teilweise heiter, später Schauer und Gewitter, Starkregen und Hagel. Höchstwerte 22 Grad auf Fehmarn bis 33 Grad am Oberrhein. Am Freitag teils kräftige Schauer und Gewitter, teils trockene Phasen. Es ist jetzt 2 Uhr.